0: Um 3 Uhr mit Milat Kupay. Der Innenausschuss des Bundestags hat sich in einer Sondersitzung mit dem tödlichen Anschlag beim Christopher Street Day in Berlin befasst. Bundesinnenminister Dobrindt sowie Vertreter der Sicherheitsbehörden informierten die Abgeordneten über den Stand der Ermittlungen. Aus der Nachrichtenredaktion Marei Beermann.
1: Der Fall beschäftigt die Politik auch deshalb, weil der spätere Attentäter den Sicherheitsbehörden bekannt war. Er galt als Gefährder. Außerdem hatte sich das gemeinsame Terrorabwehrzentrum mit ihm befasst. In der Sitzung ging es unter anderem um die Frage, warum der mutmaßliche Täter zuvor auf Beschluss eines Berliner Gerichts aus der Haft entlassen worden war. Alle drei Oppositionsparteien, Linke, Grüne und AfD, kritisierten, dass viele Fragen nicht beantwortet wurden. Konkrete Beschlüsse gab es nicht.
0: Die EU-Staaten versprechen Konsequenzen aus den Geschehnissen in Ceuta. Sie haben sich auf eine Art Frühwarnsystem verständigt. Dazu gehört zum Beispiel, Social Media stärker zu beobachten, um offenbar organisierte Aktionen wie zuletzt rechtzeitig zu erkennen. Vergangene Woche waren nach spanischen Angaben mehr als 70.000 Menschen aus Marokko nach Ceuta gekommen. So gut wie alle sind mittlerweile wieder zurück. In ihrer Videokonferenz haben sich die EU-Staaten auch solidarisch mit Spanien gezeigt. Wegen der vierten Hitzewelle des Sommers hat Italien für alle 27 Großstädte des Landes die höchste Warnstufe ausgerufen. Laut Gesundheitsministerium signalisiert die Alarmstufe Rot einen potenziellen Gesundheitsnotstand und ein ernstes Risiko für die gesamte Bevölkerung. Die Temperaturen sind in einigen Regionen Italiens auf bis zu 40 Grad Celsius geklettert. Nachts wird es kaum kühler als 25 Grad. FIFA-Chef Infantino gerät nach seinem gescheiterten Investorenplänen offenbar intern unter Druck. Britische Medien berichten, Infantino habe wichtige Mitarbeiter heute zu einer Krisensitzung nach Marokko geladen. Worum es gehen soll, ist unklar. Aus der Sportredaktion Peter Schulz.
2: Infantino hatte zuletzt für eine Welle der Empörung in der Fußballwelt gesorgt, als geheime Pläne zum Verkauf von WM-Rechten an Investoren bekannt wurden. Auch wichtige Vertraute distanzierten sich in den vergangenen Tagen von Infantino, darunter FIFA-Generalsekretär Matthias Grafström und FIFA-Direktor Arsène Wenger. In Rabat ist der Hauptsitz der FIFA für Afrika. Dort findet im März 2027 der 77. FIFA-Kongress mit der wichtigen Präsidentenwahl statt. Marokko ist darüber hinaus Co-Gastgeber der WM 2030.
0: Das waren die Nachrichten. Und das Wetter in Deutschland. Am Tage zeitweise freundlich, gebietsweise Schauer und Gewitter. Höchstwerte 22 Grad auf den Nordseeinseln bis 35 Grad an der Donau. Und auch am Donnerstag 20 bis 32 Grad. Es ist 3.03 Uhr.
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1: Um 4 Uhr mit Milat Kupay. FIFA-Präsident Infantino gerät wegen seines gescheiterten Investorendeals immer mehr unter Druck. Englische Medien berichten, er habe seine wichtigsten Mitarbeiter für heute zu einem Krisentreffen nach Marokko beordert. Aus der Nachrichtenredaktion Thomas Kuhlmann.
2: Bis vor kurzem wirkte es noch so, als sei für Infantino alles aufgegangen. Mega-WM, Milliardengewinn, über 200 Unterstützer für seine Wiederwahl. Doch sein schon zurückgezogener Plan, Teile der WM-Rechte zu verkaufen, hat ihn jetzt mehr als angreifbar gemacht. Bis in den späten Abend hat Infantino auf Social Media WM-Fotos und Briefe seiner Unterstützer gepostet. Vorher hatten sich auch Leute aus seinem engsten FIFA-Umfeld distanziert. In den obersten Gremien des Weltfußballverbandes sind die Funktionäre offenbar auch wütend, weil Infantino den Teilverkauf der Fußball-WM an Investoren aus dem Trump-Umfeld heimlich eingefädelt hatte.
1: Nach dem tödlichen Anschlag auf den Christopher Street Day in Berlin sind weiter viele Fragen offen. Bundesinnenminister Dobrindt und die deutschen Sicherheitsbehörden haben den Bundestag über den Stand der Ermittlungen informiert. Aus der Nachrichtenredaktion Marei Beermann.
3: Der Fall beschäftigt die Politik auch deshalb, weil der spätere Attentäter den Sicherheitsbehörden bekannt war. Er galt als Gefährder. Außerdem hatte sich das gemeinsame Terrorabwehrzentrum mit ihm befasst. In der Sitzung ging es unter anderem um die Frage, warum der mutmaßliche Täter zuvor auf Beschluss eines Berliner Gerichts aus der Haft entlassen worden war. Alle drei Oppositionsparteien, Linke, Grüne und AfD, kritisierten, dass viele Fragen nicht beantwortet wurden. Konkrete Beschlüsse gab es nicht.
1: Britische Sicherheitsforscher haben eine neue alarmierende Fähigkeit von künstlicher Intelligenz entdeckt. In einem Test versuchte ein KI-Modell nicht nur öffentlich zugängliche Software zu hacken, sondern auch einen Menschen per E-Mail zu manipulieren. Demnach erschuf das Modell der Firma Anthropic dafür Fake-Identitäten und versendete Phishing-Mails. Die Forscher entdeckten das erst im Nachhinein. Sie hatten zudem nicht erwartet, dass die KI sich gegen Menschen richten würde. Anthropic verwies darauf, dass dem Modell keine Einschränkungen zur Internetnutzung vorgegeben worden sei. Wegen der vierten Hitzewelle des Sommers hat Italien für alle 27 Großstädte des Landes die höchste Warnstufe ausgerufen. Laut Gesundheitsministerium signalisiert die Alarmstufe Rot einen potenziellen Gesundheitsnotstand und ein ernstes Risiko für die gesamte Bevölkerung. Die Temperaturen sind in einigen Regionen Italiens auf bis zu 40 Grad Celsius geklettert. Nachts wird es kaum kühler als 25 Grad. Das waren die Nachrichten. Und das Wetter in Deutschland, tagsüber viel Sonne, gebietsweise aber auch Schauer oder Gewitter, 22 Grad an der Nordsee bis 35 Grad an der Donau. Und auch am Donnerstag bis 32 Grad. Und die Zeit 4.03 Uhr.
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0: Um 5 Uhr mit Milat Kupay. FIFA-Präsident Infantino gerät wegen seines gescheiterten Investorendeals immer mehr unter Druck. Englische Medien berichten, er habe seine wichtigsten Mitarbeiter für heute zu einem Krisentreffen nach Marokko beordert. Aus der Nachrichtenredaktion Thomas Kuhlmann.
1: Bis vor kurzem wirkte es noch so, als sei für Infantino alles aufgegangen. Mega-WM, Milliardengewinn, über 200 Unterstützer für seine Wiederwahl. Doch sein schon zurückgezogener Plan, Teile der WM-Rechte zu verkaufen, hat ihn jetzt mehr als angreifbar gemacht. Bis in den späten Abend hat Infantino auf Social Media WM-Fotos und Briefe seiner Unterstützer gepostet. Vorher hatten sich auch Leute aus seinem engsten FIFA-Umfeld distanziert. In den obersten Gremien des Weltfußballverbandes sind die Funktionäre offenbar auch wütend, weil Infantino den Teilverkauf der Fußball-WM an Investoren aus dem Trump-Umfeld heimlich eingefädelt hatte.
0: Im Prozess gegen die rechtsextreme Terrorgruppe Letzte Verteidigungswelle will das Hanseatische Oberlandesgericht heute die Urteile sprechen. Angeklagt sind 8 zum Teil minderjährige mutmaßliche Neonazis. Der jüngste war bei den Taten erst 14 Jahre alt, der älteste 21. Aus Hamburg Elke Spanner.
2: Die Bundesanwaltschaft hat schwere Vorwürfe gegen die Jugendlichen und jungen Männer erhoben. Sie sollen Mitglieder einer terroristischen Vereinigung sein oder diese unterstützt haben. 4 von ihnen sind zudem wegen versuchten Mordes angeklagt, andere wegen Beihilfe dazu. Die Gruppe Letzte Verteidigungswelle hatte laut Anklage zum Ziel, das politische System in Deutschland zu stürzen. Die Bundesanwaltschaft hat den Angeklagten einen Brandanschlag auf ein Kulturzentrum in Brandenburg zugerechnet, außerdem einen versuchten Anschlag auf eine Flüchtlingsunterkunft in Thüringen. Die mutmaßlichen Neonazis sollen sich über Chatgruppen organisiert haben.
0: Der Hauptgeschäftsführer der Bundesvereinigung der Deutschen Arbeitgeberverbände, Kampeter, hat den Widerstand gegen die geplante Abschaffung der abschlagsfreien Frührente kritisiert. Dass zentrale Elemente des Rentenpakets schon wieder in Frage gestellt würden, bevor sie überhaupt umgesetzt seien, mache ihn fassungslos. Das sagte Kampeter der Bild-Zeitung. Zuletzt hatten vor allem die ostdeutschen Ministerpräsidenten von CDU und SPD gegen den Kernpunkt der geplanten Rentenreform mobil gemacht. Britische Sicherheitsforscher haben eine neue, alarmierende Fähigkeit von künstlicher Intelligenz entdeckt. In einem Test versuchte ein KI-Modell nicht nur öffentlich zugängliche Software zu hacken, sondern auch einen Menschen per E-Mail zu manipulieren. Demnach erschuf das Modell der Firma Anthropic dafür Fake-Identitäten und versendete Phishing-Mails. Die Forscher entdeckten das erst im Nachhinein. Sie hatten zudem nicht erwartet, dass die KI sich gegen Menschen richten würde. Das waren die Nachrichten. Und das Wetter in Deutschland, tagsüber viel Sonne, gebietsweise auch Schauer, Temperaturen bei 22 bis 35 Grad. Und die Zeit, es ist 5.03 Uhr.
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1: Der scharfe Schmerz auf der Haut brennt noch immer. Auch jetzt in der Erinnerung. Meine Kinderbeine schmerzen flammend rot, vom Knöchel bis über die Knie, und dicke Tränen fließen. Gleich lässt es nach, höre ich die Stimmen meiner Eltern. Das war einst in den Ferien. Ganz am Rande eines Gartens wuchs dieses nutzlose Kraut. Als der Schmerz nachließ, trat ich es mit meinen Füßen wütend platt. Ganz genau erinnere ich meine Empörung. Warum gibt es solche Pflanzen? Im Garten wird die Brennnessel seit jeher bekämpft. Schon in der Bibel gilt sie als nutzloses Kraut, überwuchert einst fruchtbare Weinberge. Seit Kindertagen schützt mich diese schmerzvolle Erinnerung vor neuen Tränen. Viele Jahre später lernte ich, ausgerechnet das Tagpfauenauge, dieser wunderschöne Schmetterling, ist auf eine Brennnesselecke im Garten angewiesen. Das Tagpfauenauge, dessen Flügel mit vier Augenflecken mit Iris und Pupille gezeichnet sind, braucht dieses brennende Kraut. Denn seine Raupe kann sich nur hier richtig satt fressen. Dann bildet sie an den haarigen Stielen ihren Kokon, verpuppt sich und entfaltet aus dem Brennnesselfeld heraus die bunten Flügel, fliegt als Schmetterling auf. Auch das ist eine Botschaft an die Erinnerung. Wer die Pracht eines Tagpfauenauges bewundern will, muss der Brennnessel Raum gewähren, sie irgendwo wachsen lassen. Schmerz und Schönheit scheinen hier zusammenzugehören. Und dann sehe ich diese großen Augen auf den Flügeln des Schmetterlings. Und das Tagpfauenauge erinnert mich an ein Bibelwort. Gott wird abwischen alle Tränen von ihren Augen. Gleich lässt das nach, höre ich meine Eltern.

0: Dann flattert der Schmetterling heran, lässt sich auf einer Blüte nieder, entfaltet seine Flügel und der flammende Schmerz lässt nach.
1: Das war ein Beitrag der evangelischen Kirche.

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1: mit Jens Farbig. Guten Morgen. Deutsche Umwelthilfe verklagt Bremer Senat. Arbeitgeber kritisieren neu aufgeflammte Diskussion um Abschaffung der Rente ab 63. FIFA-Chef Infantino beruft Krisensitzung ein. Das Wetter: Sonne und Wolken, später einzelne Schauer bei maximal 30 Grad. Die Deutsche Umwelthilfe verklagt den Bremer Senat, weil das Land nach Meinung des Vereins nicht genug für den Klimaschutz tut und sogar gesetzlich festgelegte Klimaziele nicht einhält. Die Umwelthilfe will die Klage heute beim Oberverwaltungsgericht Bremen einreichen. Aus der Regionalredaktion Buden und Binnen, Volker Lenz.
2: Der Deutschen Umwelthilfe geht es vor allem darum, dass Bremen jetzt zügig einen Katalog mit konkreten Klimaschutzmaßnahmen vorlegt, um die selbstgesetzten Ziele doch noch zu erreichen. Demnach müsste Bremen seinen CO2-Ausstoß bis 2030 um 60% gegenüber 1990 verringern. Doch die Emissionen des Landes sinken zu langsam, so die Kritik. Die Umwelthilfe zitiert eine Studie im Auftrag des Bremer Senats, wonach eine CO2-Minderung um höchstens 45% bis 2030 wahrscheinlich ist. Nun soll der Senat zum Handeln gezwungen werden, kommentiert Bundesgeschäftsführer Jürgen Resch, warum die DUH nun Klage einreicht. Bremen ist nicht das erste Land, in dem die Umwelthilfe mit einem Prozess auf Einhaltung der Klimaschutzgesetze drängt. Sie hat das unter anderem auch schon in Bayern, Baden-Württemberg und Berlin getan.
1: Die Arbeitgeber in Deutschland haben die neu aufgeflammte Diskussion über die geplante Abschaffung der Frührente nach 45 Arbeitsjahren kritisiert. Der Hauptgeschäftsführer der Bundesvereinigung der Deutschen Arbeitgeberverbände, Steffen Kampeter, erklärte der Bild-Zeitung, er sei fassungslos, dass zentrale Elemente der Rentenreform schon wieder in Frage gestellt würden, bevor sie überhaupt umgesetzt sind. Wer Arbeitsplätze in Deutschland halten und die Wettbewerbsfähigkeit sichern wolle, müsse den Sozialstaat reformieren, so Kampeter. Der angeschlagene Präsident des Fußballweltverbandes FIFA, Gianni Infantino, hat führende FIFA-Funktionäre für heute offenbar zu einem Krisentreffen eingeladen. Das Treffen soll in Marokko stattfinden. Über Inhalte ist noch nichts bekannt. Peter Schulz.
3: Infantino hatte zuletzt für eine Welle der Empörung in der Fußballwelt gesorgt, als geheime Pläne zum Verkauf von WM-Rechten an Investoren bekannt wurden. Auch wichtige Vertraute distanzierten sich in den vergangenen Tagen von Infantino, darunter FIFA-Generalsekretär Matthias Grafström und FIFA-Direktor Arsène Wenger. In Rabat ist der Hauptsitz der FIFA für Afrika. Dort findet im März 2027 der 77. FIFA-Kongress mit der wichtigen Präsidentenwahl statt. Marokko ist darüber hinaus Co-Gastgeber der WM 2030.
1: Im mittelamerikanischen Guatemala ist erneut der sogenannte Feuervulkan ausgebrochen. Etwa 1500 Menschen mussten evakuiert werden. Auch das Auswärtige Amt hat eine Warnung herausgegeben. Christina Fee-Möbus berichtet.
4: Asche, Gas und Lavafragmente bis zu einer Höhe von 5 Kilometern spuckt der Feuervulkan zurzeit aus. Der nationale Katastrophenschutz in Guatemala hat deswegen in den umliegenden Verwaltungsbezirken die höchste Alarmstufe des Landes ausgerufen. 18 Gemeinden sind von dem Ausbruch betroffen, deren Bewohnerinnen und Bewohner wurden von Einsatzkräften vorsorglich in Notunterkünfte gebracht. Schäden sind derzeit nicht bekannt. Allerdings dehnen sich die Aschewolken etwa 100 Kilometer in westlicher und nordwestlicher Richtung aus und könnten den regionalen Flugverkehr beeinträchtigen. Auch das Auswärtige Amt warnt, wer sich in der Region aufhält, sollte die betroffenen Schluchten meiden und aufgrund der Dämpfe eine Atemschutzmaske tragen. Örtliche Medien hatten von Touristen berichtet, die sich trotz eines Aufstiegsverbots in die Nähe begeben haben, um von dort den Ausbruch des Vulkans zu beobachten. Der Fuego, wie er in Guatemala genannt wird, ist knapp 3800 Meter hoch und liegt etwa 40 Kilometer von der Hauptstadt Guatemala-Stadt entfernt.
1: Laut einem Gutachten im Auftrag des Wissenschaftsressorts in Bremen ist die sogenannte Zivilklausel in Bremens Hochschulgesetz verfassungswidrig. Diese Klausel verpflichtet die Universität und Hochschulen in Bremen und Bremerhaven, dass deren Forschung, Lehre und Studium nur friedlichen Zwecken dienen darf. Aus der Regionalredaktion Buden und Binnen noch einmal Volker Lenz.
2: In dem Gutachten steht auch, dass heutzutage kaum noch zwischen ziviler und militärischer Forschung unterschieden werden kann, anders als früher. Außerdem schränke die bremische Zivilklausel die Wissenschaftsfreiheit ein. Nun will Wissenschaftssenatorin Henrike Müller eine Debatte über das Verbot der Forschung für das Militär vorantreiben. Man könne die Zivilklausel lassen, wie sie ist, sie ändern oder streichen. Als nächstes werde sich der Wissenschaftsausschuss der Bürgerschaft mit den Fragen und auch dem Gutachten befassen, so die Grünen-Politikerin. Eine Gesetzesänderung werde sicher länger dauern, sagt Müller voraus. Sie strebe einen breiten demokratischen Konsens dazu an. Schon in der rot-grün-roten Regierung aber dürfte es Widerstand geben. Die Linken haben angekündigt, die Zivilklausel weder abschwächen noch abschaffen zu wollen. Bei den Grünen herrscht offenbar noch keine Einigkeit. CDU, FDP und die Handelskammer Bremen dagegen begrüßten die neuerliche Diskussion darüber.
1: Und das waren Nachrichten mit Jens Fabig.
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5: Und die Temperatur im Moment. Wir haben in Bremen 22 Grad, Bremerhaven 23 Grad, Cuxhaven 22 und Rothenburg 21 Grad. Es gibt heute Sonne und auch lockere, mal kompakte Quellwolken, später einzelne Schauer bei Temperaturen von 25 bis 30 Grad. Und es weht ein starkböiger Südwest- bis Westwind heute.
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5: Um 6.05 Uhr A1 Bremen Richtung Hamburg. Im Bremer Kreuz ist die Überleitung zur A27 Richtung Bremerhaven wegen eines Feuerwehreinsatzes gesperrt. Die B74 Stader Landstraße Stade Richtung Bremen zwischen Ortseingang und Neue Landstraße ist wegen eines defekten Schwertransports gesperrt. Und das war's dann auch schon. Gute Fahrt wünsche ich.
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5: Ja, schönen guten Morgen. Es war eine tropische Nacht, das heißt, die Temperaturen gingen nicht unter 20 Grad. Und ich hoffe, es geht Ihnen soweit gut. Hier kommt erstmal ein frischer Song mit dem frisch geduschten Joe Jackson.

0: Joe Jackson war das. A little smile. 6:10 Uhr, guten Morgen zu diesem 5. August. Und hätten Sie es gewusst, heute ist der Tag des Abrackerns. Streng genommen nur in den USA. Dort heißt er auch National Work Like a Dog Day. Folgendes Gefühl kennen Sie wahrscheinlich. Aufwachen. Zur Arbeit gehen. Wake up and you go to work. Ja, Tag des Abrackerns heute, 5. August. Und das kommt, wie gesagt, aus Amerika, aber wir sind ja ein eher faules Volk.
1: Mit Work-Life-Balance und 4-Tage-Woche lässt sich der Wohlstand unseres Landes, den wir heute haben, in Zukunft nicht erhalten. Und deswegen müssen wir mehr arbeiten.
0: Ich will ihm nicht zu nahe treten, aber der Kanzler war auch mal faul, sagt zumindest jemand, der wie Merz auch mal beim Vermögensverwalter BlackRock gearbeitet hat. Der hat beim Spiegel gepetzt, anonym, dass Merz bei BlackRock, bevor er in die Politik zurückkam, für 1 bis 2 Arbeitstage in der Woche ein 6-stelliges Gehalt bekommen hat. Naja gut, wenn die Arbeit gut war, die er dort verrichtet hat, vielleicht hat er ja auch einen 40-Stunden-Tag, so wie ich, dann will ich nichts gesagt haben. Okay, ich spiele jetzt erstmal ein schönes Arbeitslied von BRTHR, Brother, die kommen aus Stuttgart, da arbeitet man sowieso wahnsinnig.

0: 6 Uhr und 19 nach dieser tropischen Nacht. Wir haben ja jetzt Temperaturen im Moment noch von 22 Grad, so ungefähr. Muss ich Ihnen mal eben mit der nächsten Heizperiode kommen? Jawohl. Warum? Weil im Moment die Gasspeicher in Deutschland gefüllt werden, um dann jetzt eben schon für den Winter vorzusorgen. Aber die Gasspeicher sind deutlich niedriger gefüllt als vor einem Jahr. Die Bundesregierung sieht keinen Handlungsbedarf und verweist auf die Händler, die das Gas für die Speicher einkaufen. Aber Gas ist teuer, solange es am Persischen Golf Krieg gibt.
1: Bekommt Deutschland genug Gas für den nächsten Winter? Für die Überwachung der Gasspeicher ist die Bundesnetzagentur zuständig. Ihr Chef Klaus Müller sagt:
2: Also die gute Nachricht ist, Deutschland speichert jetzt schon seit Wochen Gas ein. Wir sind bei ungefähr knapp 47% gefüllten Gasspeicherständen. Auf der anderen Seite gilt auch, wir sind bei ungefähr 14% unter dem Vorjahresvergleich. Das ist schon deutlich weniger, als wir eigentlich in allen Jahren zuvor hatten. Und das hat natürlich viel mit der internationalen Krise, mit der Situation rund um den Iran zu tun. Und insofern sind ja auch die Gaspreise heftig gestiegen. Und das führt bei Gashändlern zu der Zurückhaltung, die wir gerade sehen.
1: Wenn die Händler nicht kaufen, kann auch nichts eingelagert werden. Für Bundesnetzagentur und Bundesregierung ist trotzdem noch alles im grünen Bereich. Die vorgegebenen Füllstände der Gasspeicher seien vor dem Winter noch zu erreichen. Die Grünen im Bundestag schlagen Alarm. Ihr energiepolitischer Sprecher Michael Kellner sagt, die Gasspeicher füllten sich viel zu langsam. Deutschland sei schlecht auf den Winter vorbereitet.
3: Die Regierung müsste jetzt handeln, einen runden Tisch Gaseinspeicherungen zusammenholen. Sie müsste Druck auf die Unternehmen machen, dass sie auch wirklich einspeichern und nicht einfach zuschauen, weil die Kosten tragen am Ende die Verbraucherinnen und Verbraucher und die Unternehmen.
1: Besorgt zeigen sich auch Betreiber deutscher Gasspeicher. Ihr Verbandssprecher Sebastian Heinermann sagt, dass wirtschaftliche Anreize den Gaseinkauf attraktiver machen könnten.
4: Wenn man sich die Befüllung der letzten 3 Wochen mal anschaut und das als Trend fortschreitet, dann werden wir nicht mal die Füllstandsvorgaben, die aktuell bei ca. 70% liegen, erreichen können. Und das ist, finde ich, schon grenzwertig. Ganz einfach deshalb, weil schon die Füllstandsvorgaben, die ja zuletzt abgesenkt worden sind, eigentlich nicht ausreichen, um einen sehr kalten Winter auch abzusichern.
1: Dass genau vorgegeben ist, wie viel Gas mindestens an Stichtagen gespeichert sein muss, ist eine Reaktion auf die Energiekrise nach Beginn des Ukraine-Kriegs 2022. Im kommenden Jahr soll es die Vorgaben nicht mehr geben. Die Bundesregierung plant aber eine staatliche Gasreserve. Energieministerin Katharina Reiche von der CDU.
5: Das Einspeichern von Gas ist zunächst erstmal Auftrag und Aufgabe der Branche, zu der sie verpflichtet sind. Es kann aber Krisensituationen geben, wo Energieflüsse nach Deutschland gestört sind oder nicht stattfinden. Und um gegen solche extremen Szenarien abgesichert zu sein, sehen wir vor, dass ein Teil unserer Speicher einer staatlichen, vom Markt getrennten Reserve zugeführt wird.
1: Im nächsten Jahr soll diese Reserve entstehen. Für die Zukunft fordert Nina Scheer, energiepolitische Sprecherin der SPD im Bundestag, weg von Gas und Abhängigkeiten.
6: Die Möglichkeiten erneuerbarer Gase, auch von Wasserstoffvorsorge, also alles, was alternativ zu den fossilen Gasen nutzbar gemacht werden kann, sollte in so einem Reserveinstrument auf jeden Fall mit berücksichtigt werden.
1: Aber vorerst bleibt die Abhängigkeit von fossilem Gas bestehen. Und für den kommenden Winter bleibt die Hoffnung, dass er nicht so streng wird wie der vergangene.
0: Ja, wie sorgt die Bundesregierung für die kalte Jahreszeit vor? Das war der Stand der Dinge bzw. der Stand der Gasspeicher, zusammengefasst von Anne-Kathrin Mellmann.

6:26 Uhr. 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Mitte nächster Woche geht die Schule wieder los in Niedersachsen, in Bremen. Und es gibt schon so ein paar Expertentipps, die uns hier erreichen über unsere Nachrichtenagenturen hier. Zum Beispiel Tipps, wie man die Kinder langsam wieder auf die Schule gewöhnen könnte, damit die Kinder nicht übermüdet im Klassenzimmer sitzen, sollten Eltern möglichst frühzeitig den neuen Schlafrhythmus einführen. Also jetzt nicht erst auf den letzten Drücker anfangen, vielleicht jetzt schon. Und der Morgen sollte ohne Hektik und mit einem gemeinsamen Frühstück beginnen. Das ist auch noch wichtig. Und bitte verkneifen Sie sich, also die Erwachsenen sind jetzt gefordert, verkneifen Sie sich Sprüche wie jetzt beginnt der Ernst des Lebens oder von nun an weht ein anderer Wind. Lassen Sie das, dadurch wird das Kind nur unnötig unter Stress gesetzt. Das machen wir dann schon. Die Sprüche kommen dann von uns, wenn es soweit ist. Passen Sie mal auf, nächste Woche.

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2: Mit Jens Farbig, guten Morgen. Die Deutsche Umwelthilfe verklagt den Bremer Senat, weil das Land ihrer Meinung nach nicht genug für den Klimaschutz tut und sogar gesetzlich festgelegte Klimaziele nicht einhält. Die Umwelthilfe will die Klage heute beim Oberverwaltungsgericht Bremen einreichen. Bremen ist nicht das erste Land, in dem die Umwelthilfe mit einem Prozess auf Einhaltung der Klimaschutzgesetze drängt. Sie hat das unter anderem schon in Bayern, Baden-Württemberg und Berlin getan. Die Arbeitgeber in Deutschland haben die neu aufgeflammte Diskussion über die geplante Abschaffung der Frührente nach 45 Arbeitsjahren kritisiert. Der Hauptgeschäftsführer der Bundesvereinigung der Deutschen Arbeitgeberverbände, Steffen Kampeter, erklärte der Bild-Zeitung, er sei fassungslos, dass zentrale Elemente der Rentenreform schon wieder in Frage gestellt würden, bevor sie überhaupt umgesetzt sind. Wer Arbeitsplätze in Deutschland halten und die Wettbewerbsfähigkeit sichern wolle, müsse den Sozialstaat reformieren, so Kampeter. Der angeschlagene Präsident des Fußball-Weltverbandes FIFA, Gianni Infantino, hat führende FIFA-Funktionäre für heute offenbar zu einem Krisentreffen eingeladen. Das Treffen soll in Marokko stattfinden, berichten mehrere Medien. Worum es dabei gehen soll, ist nicht bekannt. Infantino war zuletzt wegen seines gescheiterten Plans, die Fußball-WM für Investoren zu öffnen, erheblich unter Druck geraten. Die Enthüllungen über alarmierende Hackerfähigkeiten von künstlicher Intelligenz reißt nicht ab. Jetzt haben britische Sicherheitsforscher festgestellt, dass ein Modell der KI-Firma Anthropic in Eigeninitiative Phishing-Mails an Menschen versendet hat, um an sensible Daten zu kommen. Die KI hätte dafür auch falsche Identitäten geschaffen, um Menschen zu täuschen, so die Forscher. In Bremerhaven verhandelt die Gewerkschaft Verdi ab heute wieder über die Löhne von tausenden Beschäftigten in den norddeutschen Seehäfen. Verdi fordert unter anderem 8,2% mehr Geld, mindestens aber 2,50 Euro mehr pro Stunde bei einer Laufzeit von einem Jahr. Die Hafenbetriebe hatten in der ersten Verhandlungsrunde noch 5,3% mehr Lohn vorgeschlagen, aber über 2 Jahre verteilt. Und das waren Nachrichten mit Jens Farbig.
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3: Und das sind die Temperaturen im Moment. Wilhelmshaven, Störtebeker Park 23 Grad. Emden Industriehäfen 22. Bremerhaven Fischereihafenschleuse 23 Grad auch schon. Und Dorum Neufeld Strandhalle, dort haben wir 22 Grad. Auch schon nehme ich zurück, es ist immer noch so mild. Die ganze Nacht war es so. Heute gibt es Sonne und auch lockere, kompakte Quellwolken. Später einzelne Schauer bei Temperaturen von 25 bis 30 Grad heute. Und es weht ein stark böiger Südwest- bis Westwind.
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3: Um 6.32 Uhr gibt es eine Meldung. Glaube ich doch, war doch eben noch eine. Da ist sie. Vorsicht bitte auf der B72 Schneiderkrug Richtung Drantum. Zwischen Drantum und Ortsumgehung Kloppenburg Ost B72 liegt ein Reifen auf der Fahrbahn. Vorsicht bitte auf der B72 Schneiderkrug Richtung Drantum. Zwischen Drantum und Ortsumgehung Kloppenburg Ost B72 liegt ein Reifen. Und A1 Bremen Richtung Hamburg im Bremer Kreuz ist die Überleitung zur A27 Richtung Bremerhaven wegen eines Feuerwehreinsatzes gesperrt.
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3: Schönen guten Morgen.

0: 6:37 Uhr. Ich darf Ihnen schon mal verraten, dass heute die großartige Hella von Sinnen im Radio zu hören sein wird um 18 Uhr hier auf Bremen 2. Und ich will schon ein bisschen was von ihr erzählen. Fernsehmoderatorin, Schauspielerin, Komikerin. Sie war Vorreiterin im Kampf um die Rechte von Schwulen und Lesben. Und sie wird heute Abend erzählen bei uns in der Gesprächszeit, dass sie auch beim Erwachsenenwerden nicht unbedingt auf Rosen gebettet worden ist. Ihre beschwerte Kindheit endete jäh, als sich ihre Mutter in den frühen 70er Jahren scheiden ließ.
1: Wegen Verweigerung ehelicher Pflichten. Und die mussten aber ein Jahr auch unter demselben Dach leben. Und das war richtig für Fortgeschrittene. Das ist für alle Kinder, die geschiedene Eltern haben oder jetzt in dieser grauenvollen Situation sind und dann als Vermittler dienen, das ist so eine Zumutung. Dieses Hella sagt der Mama, Hella sagt dem Papa. Das ist ja furchtbar. Du findest ja beide Elternteile super. Und dass sie schon nicht miteinander reden, ist ja schon aua. Dass du aber auch noch da hin und her geschickt wirst, das war wirklich kacke.
0: Sagt Hella von Sinn. Und es geht weiter nach der Scheidung nach Köln mit ihrer Mutter. Teenager Hella bleibt bei ihrem Vater in Gummersbach. Und erst als junge Erwachsene findet sie den Weg zurück zu ihrer Mutter, zusammen mit ihrer damaligen Partnerin und dem geliebten Freund Dirk Bach, auch ein Komödiant. Er zieht sie in eine Wohngemeinschaft im Erdgeschoss des Hauses ihrer Mutter ein. Auch ihr Bruder wohnt im Haus und das Zusammenleben von vormals getrennter Mutter, den Kindern und deren Freunden ist fröhlich und glücklich bis Weihnachten 1988.
1: Aufgrund dieser verkackten Scheidung hatte sich eingebürgert, dass wir am 24. immer in Gummersbach waren, am 24. Und weil meine Mama am 26. Geburtstag hatte, waren wir am 26.2. Weihnachten immer bei meiner Mama. Und in der Nacht vom 24. auf den 25. gab es einen Wohnungsbrand und meine Mutter ist erstickt. Und das war natürlich für Fortgeschrittene. Das kann sich ja jeder gut vorstellen. Und da habe ich ja zum Glück mit dem Dirk Bach schon zusammengelebt und mit meiner damaligen Partnerin. Und ohne diese Liebe und ohne diesen Halt weiß ich nicht, was aus mir geworden wäre.
0: Ja, Hella von Sinn, die ja auch für ihre gute Laune und die schrillen Outfits bekannt ist, hat sehr viel über das Leben zu erzählen. Und das tut sie heute Abend in der Gesprächszeit. Höhen und Tiefen ihres Lebens, über ihren Kampf um die Rechte von Schwulen und Lesben, ihren schweren Sturz vor 2 Jahren und über einen Neuanfang nach 2 Jahren. Bühnenabstinenz heute Abend, viel zu erzählen, 18:05 Uhr, Bremen 2. Jetzt ist es 6:39 Uhr.

0: Schmusezeit auf Bremen 2. 6.42 Uhr.
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0: Ich wollte ihn eigentlich auch den Musiker absagen. Ben Goldsmith war das. Und die Herrschaften heißen

0: 6:45 Uhr. Unser Kollege Dietmar Wischmeier hat ein Problem. Ach, das erzählt er Ihnen mal selber.
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2: Glaubst du immer noch, dein Rechner, dein Smartphone oder dein E-Auto gehören dir tatsächlich? Nur weil du sie für viel Geld gekauft hast? Denkst du? Die Hardware ist nur der materielle Vorwand, um dich in eine ewig währende Geiselhaft von Software-Updates zu locken. Es gibt sogar schon Hersteller, die ihren Geräten over the air einen Fehler implantieren, den nur sie selbst beheben können und dürfen. Eigentum war früher, heute gehört dir nur der rasch verwesende Restwert an dem Software-Tragegestell. Warum machen die Firmen das? Um ihre Kunden zu vergraulen? Auf lange Sicht wohl tatsächlich. Auf die Schnelle steigert das aber den Profit explosionsartig. Bei Autos, Baufahrzeugen und allem, was größer ist als eine Schiebkarre, liegt die Marge selten über 20%, meist sogar deutlich darunter. Bei der dazugehörigen Software allerdings bei 85%. Kein Wunder, dass die Begehrlichkeiten auf dem Gebiet wachsen. Eigentlich müssten einem VW, Tesla und ganz China ihre E-Fahrzeuge umsonst in die Garage stellen, erhalten sie doch dadurch einen Software-Junkie, der ohne Datenabo das Produkt gar nicht nutzen kann. Auf dem Gebiet der Kundenbindung sind Crack-Dealer schon weiter. Warum lassen wir Kunden uns das bieten? Uns fehlt schlicht die Alternative. Es gibt auf dem Markt bald außer einer Spitzhacke oder einem Mülleimer nichts mehr, das ohne Internetanbindung an den Kunden ausgeliefert wird. Geradezu rührend mutet es an, wenn die ewig gestrige EU ein Recht auf Reparatur für verkaufte Geräte fordert. Wie wär's erstmal mit einem Recht auf autonomen Betrieb, ohne dass der Verkäufer noch online im Betriebssystem rumfuhrwerken kann? Noch ist die Erinnerung wach an Menschen, die ihr kaputtes Auto selbst reparierten, ja sogar mit dem Lötkolben in der Rechnerplatine rumkokelten und, oh Wunder, dann funktioniert es wieder. Dieselben Menschen, da schon älter, tragen aber womöglich einen Schrittmacher unterm Herzen und der wird schon aus der Ferne überwacht. Kann aber auch von dort einfach mal abgeschaltet werden. Warte nur ein Weilchen, bald hast auch du einen. Knips, aus ist er.

schön, wenn man Gitarre kann, ne? Bonnie Wright, Time of Your Life. Apropos Gitarre, da kennen wir noch einen. Mr. John Mayer auf Bremen 2 um 8 vor 7.

0: 7:05.
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2: Falls Sie Ihren Urlaub noch vor sich haben, ich hätte da was für Sie. Ein Buch.
3: Magnus Knut Hansen hatte wirklich keine Lust, zum Mittelpunkt einer Geschichte voller herzzerreißender Dramen zu werden.
2: Magnus Knut Hansen will eigentlich nur seinen Leuchtturm, seine Ruhe und sein Schaf Dörte bei sich haben. Doch dann durchkreuzen ungeheure Abenteuer und Romanzen sein Leben.
4: Magnus klatschte dem Drachen mit dem Aal direkt zwischen die Augen. Das Monster wankte, fiel und blieb liegen.
2: Zwei merkwürdige Gestalten hatten Hansens Dörte geklaut und schon muss er sich mit Raufbolden, Rittern und fantastischen Wesen herumschlagen.
4: Papalapap, wofür habe ich denn mein Friesenerz? Erwiderte Magnus Knut Hansen und zog sich die knallgelbe Kapuze über.
2: Magnus Knut Hansen, ein Mann, ein Mythos, ein Moin von Mikkel Robran. Das ist beste Urlaubslektüre. Unterhaltsam, lustig und auch ein bisschen spannend. Und wenn Sie nicht im Urlaub sind, dann erleben Sie Mikkel Robran, wenn er liest, aus seinem norddeutschen Fantasy-Roman Magnus Knut Hansen.
4: Ja, kann man mal machen, ne?
2: Am Mittwoch, dem 12. August um 19 Uhr in der Stadtbibliothek in Bremerhaven.
4: Ach, jetzt machen wir nicht so ein Brimborium hier. War doch nur ein Drache, den ich mit einem Aal erschlagen habe.

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1: Ja, mein lieber Kollege Fabig, in den Nachrichten. Eben war er noch ganz lebendig und sprach mit mir, als die Musik lief. Everybody tells me to let go. Vielleicht hat er es wörtlich genommen und sagt, ich gehe jetzt einfach mal nach Hause. Also lieber Jens.
2: Ich bin da, ja.
1: Da bist du. Also, auf geht's. Nachrichten um 7 Uhr auf Bremen 2.
2: Gut, also hier die Nachrichten mit Jens Fabig. Deutsche Umwelthilfe verklagt Bremer Senat. Arbeitgeber kritisieren neu aufgeflammte Diskussionen zur Abschaffung der Rente nach 45 Beitragsjahren. FIFA-Chef Infantino hat offenbar Krisensitzung einberufen. Das Wetter, Sonne und Wolken, später einzelne Schauer bei maximal 30 Grad. Die Deutsche Umwelthilfe verklagt den Bremer Senat, weil das Land nicht genug für den Klimaschutz tut. Die Umwelthilfe will die Klage heute einreichen, aus der Regionalredaktion Boden und Binnen, Volker Lenz.
3: Der Deutschen Umwelthilfe geht es vor allem darum, dass Bremen jetzt zügig einen Katalog mit konkreten Klimaschutzmaßnahmen vorlegt, um die selbstgesetzten Ziele doch noch zu erreichen. Demnach müsste Bremen seinen CO2-Ausstoß bis 2030 um 60% gegenüber 1990 verringern. Doch die Emissionen des Landes sinken zu langsam, so die Kritik. Die Umwelthilfe zitiert eine Studie im Auftrag des Bremer Senats, wonach eine CO2-Minderung um höchstens 45% bis 2030 wahrscheinlich ist. Nun soll der Senat zum Handeln gezwungen werden, kommentiert Bundesgeschäftsführer Jürgen Resch, warum die DUH nun Klage einreicht. Bremen ist nicht das erste Land, in dem die Umwelthilfe mit einem Prozess auf Einhaltung der Klimaschutzgesetze drängt. Sie hat das unter anderem auch schon in Bayern, Baden-Württemberg und Berlin getan.
2: Der angeschlagene Präsident des Fußball-Weltverbandes FIFA, Gianni Infantino, hat führende FIFA-Funktionäre für heute offenbar zu einem Krisentreffen eingeladen. Das berichten mehrere Medien. Das Treffen soll in Marokko stattfinden. Über Inhalte ist noch nichts bekannt. Peter Schulz berichtet.
4: Infantino hatte zuletzt für eine Welle der Empörung in der Fußballwelt gesorgt, als geheime Pläne zum Verkauf von WM-Rechten an Investoren bekannt wurden. Auch wichtige Vertraute distanzierten sich in den vergangenen Tagen von Infantino, darunter FIFA-Generalsekretär Matthias Grafström und FIFA-Direktor Arsène Wenger. In Rabat ist der Hauptsitz der FIFA für Afrika. Dort findet im März 2027 der 77. FIFA-Kongress mit der wichtigen Präsidentenwahl statt. Marokko ist darüber hinaus Co-Gastgeber der WM 2030.
2: Die Arbeitgeber in Deutschland haben die neu aufgeflammte Diskussion über die geplante Abschaffung der Frührente nach 45 Arbeitsjahren kritisiert. Der Hauptgeschäftsführer der Bundesvereinigung der Deutschen Arbeitgeberverbände, Steffen Kampeter, erklärte der Bild-Zeitung, er sei fassungslos, dass zentrale Elemente der Rentenreform schon wieder in Frage gestellt würden, bevor sie überhaupt umgesetzt sind. Wer Arbeitsplätze in Deutschland halten und die Wettbewerbsfähigkeit sichern wolle, müsse den Sozialstaat reformieren, so Kampeter. Im Terrorprozess gegen die Neonazi-Gruppe Letzte Verteidigungswelle vor dem Hanseatischen Oberlandesgericht in Hamburg werden heute die Urteile erwartet. Angeklagt sind 8 mutmaßliche Neonazis. Der jüngste Angeklagte war bei den Taten erst 14 Jahre alt, der älteste 21. Elke Spanner berichtet.
5: 28 Tage hat der Staatsschutzsenat des Oberlandesgerichtes verhandelt, unter Ausschluss der Öffentlichkeit. Erst zum Urteil heute sind wieder Zuschauerinnen und Zuschauer zugelassen. Die Bundesanwaltschaft hat schwere Vorwürfe gegen die Jugendlichen und jungen Männer erhoben. Sie sollen Mitglieder einer terroristischen Vereinigung sein oder diese unterstützt haben. 4 von ihnen sind zudem wegen versuchten Mordes angeklagt, andere wegen Beihilfe dazu. Die Gruppe Letzte Verteidigungswelle hatte laut Anklage zum Ziel, das politische System in Deutschland zu stürzen. Die Bundesanwaltschaft hat den Angeklagten einen Brandanschlag auf ein Kulturzentrum in Brandenburg zugerechnet, außerdem einen versuchten Anschlag auf eine Flüchtlingsunterkunft in Thüringen. Ein weiterer Anschlag auf eine Flüchtlingsunterkunft in Brandenburg soll in Planung gewesen sein.
2: Die Enthüllungen über alarmierende Hackerfähigkeiten von künstlicher Intelligenz reißen nicht ab. Jetzt haben britische Sicherheitsforscher festgestellt, dass ein Modell der KI-Firma Anthropic in Eigeninitiative Phishing-Mails versendet hat, um an sensible Daten zu kommen. Aus der Nachrichtenredaktion Gabriele Intermann.
6: Herausgekommen ist das bei einem Versuch eines KI-Sicherheitsinstituts der britischen Regierung. Die Forscher dort wollten herausfinden, wie gut bestimmte KI-Modelle inzwischen dabei sind, Softwareprogramme zu hacken. Im Rahmen des Tests sollte die KI eine Schwachstelle in öffentlich zugängliche Software einschleusen. Um die gestellte Aufgabe zu lösen, versuchte das KI-Modell der Firma Anthropic, den Experten zufolge per E-Mail einen zuständigen Menschen zu manipulieren. Dazu schuf es Fake-E-Mail-Adressen und verschickte Phishing-Mails, um an dessen Zugangsdaten zu kommen. Mehrere KI-Firmen mussten in den vergangenen Wochen bereits einräumen, dass ihre Modelle in Tests ungeplant in Computersysteme echter Unternehmen eingedrungen waren.
2: Und das waren Nachrichten mit Jens Fabig.
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1: Und so ist es. Wir haben in Bremen Rhododendronpark im Moment 22 Grad. Westerstede, Park der Raritäten 22. Bremerhaven, Columbus Center 21 Grad. Und Visselhövede, Stadtpark 21 Grad heute. Und also im Moment, und das Wetter wird heute folgendermaßen: Es gibt Sonne und lockere, mal kompakte Quellwolken, später einzelne Schauer bei 25 bis 30 Grad. Und es weht ein stark böiger Südwest- bis Westwind.
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1: Um 7.05 Uhr gibt es eine Meldung von der A1 Bremen Richtung Hamburg. Im Bremer Kreuz ist die Überleitung zur A27 Bremerhaven wegen Reinigungsarbeiten bis 5.08. noch gesperrt. Und zwar bis ca. 12 Uhr. Wenn ich recht überlege, ist heute der 5.08. Also haben sie noch 4 Stunden Wartezeit. Also um 12 ist wieder offen. Kreis Diepholz, die Kreisstraße zwischen Brello und Borwede, ist nach einem Unfall in beiden Richtungen gesperrt.
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1: Ja, schönen guten Morgen. Heute wollen wir über den Strukturwandel in Bremerhaven sprechen. Nils Schnorrenberger, seit 27 Jahren Leiter der Wirtschaftsförderung, räumt gerade sein Büro auf und wird seinen Job Ende September aufgeben. Das hat für viel Aufsehen gesorgt. Und er hat uns verraten, beim Aufräumen hat er Folgendes Interessantes gefunden.
7: Ich habe noch mal eine Standortbroschüre in die Hände bekommen, die war überschrieben mit Bremerhaven, die tätige Stadt im Nordsee sind. Ja. Busy, breezy, booming town. Also wir haben Schiffe zusammengeschweißt, wir haben Fische filetiert, wir waren Industriestandort.
1: Ja, das ist lange vorbei. Der Strukturwandel in Bremerhaven, unser Thema gleich hier.

0: 7:10 Uhr ist es, Bremen 2 hier. Schönen guten Morgen, heute ist Mittwoch, der 5. August. Wir wollen über Strukturwandel sprechen in den Städten. Und da geht der Blick ja, können wir uns mal selbst testen, oft sofort in den Osten oder auch in den Westen der Republik. Bremerhaven fällt oft hinten über. Dabei zeigen sich die Probleme, die es im Ruhrgebiet oder in den ehemaligen Industriestandorten der neuen Bundesländer gibt, auch hier bei uns durchaus. Die Seestadt, das war mal ein Versprechen für wirtschaftliche Prosperität und Arbeit im Überfluss. Aber seit diese Zeiten vorbei sind, sorgt die Stadt vor allem durch ihre sozialen Brennpunkte für Schlagzeilen. Protestparteien wie die AfD oder die Bürger in Wut verzeichneten zuletzt deutlich hohe Zustimmungswerte als anderswo höhere als anderswo in Westdeutschland. Nikolaus Goltsch über den Strukturwandel an der Nordsee.
1: Das Eiscafé Azzurro in der Hafenstraße. Klimahaus und deutsches Auswandererhaus sind nicht weit weg. Trotzdem finden nur wenige Touristen ihren Weg hierher. Yusu Memisarovic lebt seit 1991 in Lehe und betreibt das Eiscafé Azzurro.
2: Ich kann nur aus Perspektive Hafenstraße hier sagen, wie viel ist schlechter geworden wegen Publikum und wie schwer ist, deutsche Publikum zu behalten, wie sie ein oder andere benehmen hier, wie viele Probleme hier haben. So viele ohne Job unterwegs, da habe ich überhaupt kein Verständnis, ganz ehrlich.
1: In Lehe ist die Arbeitslosigkeit überdurchschnittlich hoch, bis zu 30% in einzelnen Quartieren. Andi Schroth kam vor 8 Jahren der Liebe wegen nach Bremerhaven. Ohne Ausbildung einen Job zu finden, sei mittlerweile selbst hier im früheren Arbeiterparadies unmöglich, sagt er.
3: Arbeitsmarkt ist tot, die Freunde findest du hier nicht so wirklich. Also das ist halt, wie gesagt, hier in Bremerhaven ist das echt eine Baustelle pur, genauso wie der Netto und Aldi. Du kannst hier nirgendwo mehr wirklich einkaufen möglich. Du musst jetzt wirklich weit fahren. Unsere Kinder fühlen sich auch hier nicht wohl.
1: Der Strukturwandel ist in vollem Gange. Nils Schnorrenberger leitet seit 27 Jahren die Wirtschaftsförderung der Stadt. Viele, die in Bremerhaven arbeiteten, seien Pendler, erklärt er.
4: Also wir haben 20.000 Arbeitsplätze verloren im Bereich der Werften und der Fischerei. Aber gleichzeitig haben wir heute mehr Arbeitsplätze in Bremerhaven als jemals zuvor. Trotzdem haben wir noch diese hohe Arbeitslosigkeit, weil die Menschen halt nicht in Bremerhaven wohnen, die auch in Bremerhaven arbeiten, sondern die Leute, die keine Arbeit haben, die bleiben in Bremerhaven und die Leute, die Arbeit haben, die wohnen in Niedersachsen.
1: Der Wirtschaft gehe es eigentlich gut, sagt er. Es sei viel Neues entstanden, auch nach dem Aus der Windindustrie.
4: Also das war jetzt nicht, die gehen weg und da stehen Industrieruinen, sondern in den Hallen von Weserwind baut die Rönner-Gruppe jetzt Fregatten. Das ist übrigens der erste überdachte Schiffbauplatz, den wir in Bremerhaven haben, seitdem es Bremerhaven gibt.
1: Zurück im Eiscafé Azzurro. Dario Böhr schaut auf einen kurzen Stopp in der Hafenstraße vorbei.
5: Ich arbeite im Hafen, im Import-Export-Bereich.
1: Sein Job sei relativ sicher, erzählt er. In vielen anderen Betrieben machten sich die Leute allerdings Sorgen.
5: Ja gut, es wird ja jetzt alles automatisiert. Mit den Jahren sollen immer mehr Mitarbeiter abgebaut werden.
1: Gerade erst hat der Terminalbetreiber NTB angekündigt, 500 Arbeitsplätze abzubauen.
5: Wenn ich darüber nachdenke oder mir jetzt die Jobbörse anschaue, da suchen die 1-2 Leute für gewisse Bereiche immer mal wieder in ihren Ausschreibungen. Aber wir reden hier von 500 Stück. Das ist schon fast eine Katastrophe, muss ich sagen.
1: An eine Katastrophe glaubt Nils Schnorrenberger dagegen nicht.
4: Das ist für die Dimension und für die Mengen, die dort umgeschlagen werden. Das tut mir um jeden einzelnen Leid nicht falsch verstehen. Aber in der Summe eher relativ wenig.
1: Der Wirtschaftsförderer ist keiner, der die Probleme der Stadt kleinredet. Trotzdem sei die Stadt auf einem guten Weg, auch wenn sie in den vergangenen Jahrzehnten deutlich an Einwohnern verloren hat.
4: Bremerhaven hat 40.000 Einwohnerinnen und Einwohner verloren, das sieht man natürlich überall. Und da gilt es auch, nicht nur die Arbeitsplätze zu schaffen, Wirtschaftsförderung, Wirtschaftsstrukturentwicklung zu machen, sondern auch die Stadt so zu entwickeln, dass die Leute sagen, ich entscheide mich für den Wohnort Bremerhaven.
1: Und damit auch ihre Steuern in Bremerhaven zahlen, denn am Geld fehlt es an allen Ecken und Enden, das sagt auch er. Eine Aufgabe für seinen Nachfolger oder seine Nachfolgerin. Schnorrenberger selbst steht nach 27 Jahren an der Spitze der Wirtschaftsförderung kurz vor einem Wechsel in die Privatwirtschaft.
0: Nikolaus Goltsch war das. Ja, Strukturwandel in Bremerhaven. Wie sieht das aus, wenn eine Stadt einen Wandel hinbekommen muss von einer ehemaligen Industriestadt zu irgendetwas anderem hin? Darüber wollen wir später hier in der Sendung in einer Stunde etwa mit einer Raumplanerin sprechen, die vielleicht auch gute Beispiele nennen kann, wo es schon funktioniert hat. Das hier ist Lady Gaga.

0: Barbieri war das, 7:22 Uhr, hier ist Bremen 2. Wir wollen über Pegel sprechen, über Pegelstände, aktuelles Thema.
1: Der höchste Wasserstand heute Vormittag war am St. Pauli-Pegel, 2,75 Meter.
0: Ja, schöner Pegelstand, wunderbar vorgetragen vor Jahrzehnten beim NDR. Da war noch schöner Pegel in Hamburg, St. Pauli, aber im Moment haben wir ein Pegelproblem. Land auf, Land ab, zu wenig Wasser. Am Rhein ächzen die Menschen, 66 Zentimeter Pegelstand. Der Rhein bei Köln, das sieht skurril aus. Geröllfelder, wo sonst Wasser fließt, Binnenschiffer haben Sorgenfalten auf der Stirn. Teilweise ist der Schiffsverkehr schon eingestellt worden. Ja, ganz Deutschland redet über Pegelstände und wir wollen das auch machen.
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0: Guten Morgen, Herr Küppersbusch.
3: Moin, moin, Herr Albrecht, wie ist es?
0: Ja,
3: ist haben so. Sie noch, haben Sie schon, doch, Sie haben trockene Füße, sitzen da an der Depenau und können in die Weser gucken und sagen, wir haben hier keine Sorgen. Ne?
0: Ich bin im dritten Stock, das ist schon in Ordnung. Okay. Pegelstände ist schon mal falsch, also vom Deutschen her, oder doppelt gemoppelt?
3: Ja, irgendwie, wenn man sagt, wie hoch ist der Pegel, dann fragt man sich, was sollte denn jetzt noch der Pegelstand sein?
0: Aber das auch, ja.
3: Ja, wollen wir nicht zu streng sein. Spannender daran ist nämlich, der Pegelstand ist nicht die Wassertiefe. Ne? Man denkt immer, ja, der Rhein oder die Weser oder der was auch immer, die haben jetzt also einen tiefen oder einen hohen Pegelstand. Nein, die Schifffahrt denkt sich in den Fluss in dem Falle eine Art Kanal hinein, wie viel vom Ufer, wie viel von unten, wie viel zur Brücke nach oben. Und das ist der Schifffahrtskanal. Und an dem, für den gilt der Pegel. Früher so eine durchaus mal eine Metalllatte am Ufer, in die dann Kerben geschlagen waren, die aber so groß waren, dass die Schiffer das sehen konnten. Es gibt eine Pegeluhr zum Beispiel, Sehenswürdigkeit in der Düsseldorfer Altstadt. Es gibt Pegelanzeigen an Brücken, die können wir sehen. Und im Moment gibt es beim Rhein sogar Pegellatten, die komplett auf dem Trockenen stehen.
0: Ja, Vermutung jetzt mal von meiner Seite. Früher war der Pegel vielleicht wichtiger. Es gab weder Straße noch Schiene. Da musste man durch den Fluss. Der Pegelstand war überlebenswichtig, also sozusagen ein Überlebensmaß. Kann man heute nicht mehr sagen, oder? So wichtig ist es nicht, oder doch?
3: Doch, schön Überlebensmaß, auch mit Blick auf Maß, auf Skala. Es sind noch so irgendwas zwischen 4,5 und 7% des Güterverkehrs, die in Deutschland übers Wasser gehen. Viel, viel weniger als zum Beispiel bei unseren Nachbarn in Holland, die damit natürlich Ärger auf der Autobahn sich ersparen, den wir dann haben. Und die Schifffahrt weist natürlich darauf hin, dass es einen riesigen volkswirtschaftlichen, bevölkerungswirtschaftlich würde man heute sagen, Schaden gibt, dadurch, dass sie nicht transportieren kann. Es gibt noch Fahrrinnen, wie gesagt, durch diese Idee, dass der Pegel nicht der tiefste Punkt, die Flusssohle ist. Aber das kostet natürlich ein Schweinegeld. Und ja, man weiß auch, man sieht ja auch an den historischen Überkommnissen, wie solchen Pegelhäusern, das gibt es auch, ich glaube, in Koblenz und an anderen Orten, wie bedeutend das war, so wie angstvoll oder bangend oder hoffnungsvoll auch die Menschen früher zum Pegel geschaut haben.
0: Sie sind ein Meister der Sprache, ein Kenner der solchen. Wo kommt das Wort Pegel eigentlich her?
3: Ja, berechtigte Frage, schlechte Antwort. Man weiß es nicht genau. Es gibt eine Theorie und die beginnt mit dem lateinischen Wort für Seite, Pagina. Und da gibt es eine Verkleinerungsform, Pagella. Also das wäre so die kleine Seite oder der kleine Teil der Seite. Und da sind wir bei der Spalte, bei der Zeile, also Druckzeile zum Beispiel. Und das sei übertragen worden auf den Maßstab, auf das Flüssigkeitsmaß, auf die Skala, auf die einzelnen, also die einzelnen Striche einer Skala sind dann so etwas wie die kleinen Teile einer Seite, wie die Zeile. Und so taucht es dann als Pegel oder Englisch Pegel auch als Flüssigkeitsmaß auf, Englisch Pale für Eimer. Und ja, später hat man dann auch im übertragenen Sinne den Alkoholpegel und den Pegeltrinker davon abgeleitet.
0: Ja, eben, ich wollte gerade sagen, der Pegeltrinker, Stresspegel, Lärmpegel, es gibt noch verschiedene Varianten. Ne? Sind wir ein Volk, das die Dinge einfach so immer in Pegeln messen muss?
3: Also irgendwie sind wir jedenfalls stolz drauf, wenn wir es überstanden haben und ganz sicher werden die Menschen am Rhein in Köln zum Beispiel. Ich habe mal in Köln in einer Rheinlagerhalle gearbeitet. Da waren die Pegelstriche von historischen Höchstwassern über meinem Scheitel. Da dachte ich, ja, also wenn das kommt, habe ich frei.
0: Es gibt ja auch flachen Humor. Nein, bei uns beiden nie. Das nehme ich jetzt gleich mal wieder zurück. Die Stimmung war gut, Stimmungspegel war gut bei uns beiden, fand ich. Dankeschön, Friedrich Küppersbusch.
3: Sehr gut, sehr gerne, Herr Albrecht. Tschüss.
1: Der höchste Wasserstand heute Vormittag war am St. Pauli-Pegel.
0: Wie bitte?
1: St. Pauli-Pegel, 2,75 Meter.

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3: Mit Jens Farbig, guten Morgen. Die Deutsche Umwelthilfe verklagt den Bremer Senat, weil das Land ihrer Meinung nach nicht genug für den Klimaschutz tut und sogar gesetzlich festgelegte Klimaziele nicht einhält. Die Umwelthilfe will die Klage heute beim Oberverwaltungsgericht Bremen einreichen. Bremen ist nicht das erste Land, in dem die Umwelthilfe mit einem Prozess auf Einhaltung der Klimaschutzgesetze drängt. Sie hat das unter anderem schon in Bayern, Baden-Württemberg und Berlin getan. Die Arbeitgeber in Deutschland haben die neu aufgeflammte Diskussion über die geplante Abschaffung der Frührente nach 45 Arbeitsjahren kritisiert. Der Hauptgeschäftsführer der Bundesvereinigung der Deutschen Arbeitgeberverbände, Steffen Kampeter, erklärte der Bild-Zeitung, er sei fassungslos, dass zentrale Elemente der Rentenreform schon wieder in Frage gestellt würden, bevor sie überhaupt umgesetzt sind. Wer Arbeitsplätze in Deutschland halten und die Wettbewerbsfähigkeit sichern wolle, müsse den Sozialstaat reformieren, so Kampeter. Der angeschlagene Präsident des Fußball-Weltverbandes FIFA, Gianni Infantino, hat führende FIFA-Funktionäre für heute offenbar zu einem Krisentreffen eingeladen, das berichten mehrere Medien. Das Treffen soll danach in Marokko stattfinden. Worum es dabei gehen soll, ist nicht bekannt. Infantino war zuletzt wegen seines gescheiterten Plans, die Fußball-WM für Investoren zu öffnen, erheblich unter Druck geraten. Die Enthüllungen über alarmierende Hackerfähigkeiten von künstlicher Intelligenz reißen nicht ab. Jetzt haben britische Sicherheitsforscher festgestellt, dass sich das Modell der KI-Firma Anthropic in Eigeninitiative Phishing-Mails an Menschen versendet hat, um an sensible Daten zu kommen. Die KI hätte dafür auch falsche Identitäten geschaffen, um Menschen zu täuschen, so die Forscher. Und das waren Nachrichten mit Jens Farbig.
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4: Heute gibt es Sonne und auch mal ein paar lockere, kompakte Quellwolken. Später einzelne Schauer bei Temperaturen von 25 bis 30 Grad. Und es weht ein stark böiger Südwest- bis Westwind.
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4: Um 7.32 Uhr A1 Osnabrück Richtung Bremen zwischen Bremen-Brinkum und Themelingen. 3 Kilometer stockender Verkehr. A1 Bremen Richtung Hamburg. Im Bremer Kreuz ist die Überleitung zur A27 Bremerhaven wegen Reinigungsarbeiten bis heute 12 Uhr gesperrt. Und Kreis Diepholz, die Kreisstraße zwischen Brello und Borwede, ist nach einem Unfall in beiden Richtungen gesperrt.
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4: Schönen guten Tag. Die Zivilklausel in Bremen ist mal wieder im Gespräch. Die Zivilklausel verpflichtet Uni und die Hochschulen in Bremen-Bremerhaven, dass deren Forschung, Lehre nur friedlichen Zwecken dienen darf. Und diese Klausel ist nach einem Gutachten, das jetzt vorliegt, verfassungswidrig. Darüber wollen wir gleich reden. Das hier ist Joy Crooks. Schönen guten Morgen.

0: Joy Crooks und Somebody to You, 7 Uhr und 36, wir sind für Sie da, Bremen 2. Ich habe es eben gesagt, in Bremen ist mal wieder eine Debatte über die sogenannte Zivilklausel entbrannt. Diese verpflichtet die Universität und die Hochschulen in Bremen und Bremerhaven, dass deren Forschung, Lehre und Studium nur friedlichen Zwecken dienen darf, zivil. Nun legt Wissenschaftssenatorin Henrike Müller ein Gutachten vor, in dem steht, dass die Zivilklausel verfassungswidrig ist. Darüber will ich reden mit Volkert Lenz aus der Regionalredaktion Buten und Binnen. Volkert, vorweg, was steht drin in dem Gutachten?
1: Da steht vor allem drin, dass man heutzutage kaum noch zwischen ziviler und militärischer Forschung unterscheiden kann. Jedenfalls nicht so wie früher. Das sagt demnach auch der Wissenschaftsrat. Fast alle Erkenntnisse und Forschungsergebnisse hätten heute Dual-Use-Charakter, wie es so schön heißt. Vor allem im IT-Sektor oder auch beim Einsatz von KI. Das heißt, dass man Technologien heute gar nicht mehr eindeutig einordnen kann, ob sie für friedliche oder für kriegerische Zwecke gedacht sind. Von daher sei die Zivilklausel aktuell nicht mehr anwendbar. Und darüber hinaus spricht die Expertise davon, dass das Verbot der Forschung fürs Militär an bremischen Hochschulen verfassungsrechtlich unzulässig ist, weil das Grundgesetz eine wehrhafte Friedensstaatlichkeit vorsieht und nicht zuletzt deswegen sei ein solch tiefer Eingriff in die Wissenschaftsfreiheit nicht erlaubt. Ja. Das mal in aller Kürze.
0: Jetzt ist die Frage, wie geht's weiter?
1: Vorweg, das Ganze ist ja eine Altlast für Bremens Wissenschaftssenatorin Henrike Müller. Die Grüne hat das von ihrer Amtsvorgängerin aus dem vergangenen Jahr übernommen. Jetzt liegt dieses Gutachten seit ein paar Tagen vor. Und natürlich flammt die jahrelange Diskussion wieder auf. Und Müller will das auch. Man könne die Zivilklausel nun lassen, wie sie ist, sie ändern oder sie streichen, sagt sie. Nach der Sommerpause wird sich der Wissenschaftsausschuss der Bürgerschaft mit den Fragen und auch dem Gutachten befassen. Eins ist klar, eine Änderung des Hochschulgesetzes, die dauert ziemlich lang. Es ist unwahrscheinlich, dass das noch vor den Bremen-Wahlen im nächsten Mai was wird.
0: Im Koalitionsvertrag von Rot-Grün-Rot steht klar und deutlich drin, die Koalition wird an der Zivilklausel im bremischen Hochschulgesetz festhalten. Muss man das Fass, soll man das Fass jetzt überhaupt aufmachen?
1: Das Debattenfass ist jetzt offen, ob man das will oder nicht. Und klar, mit den mitregierenden Linken ist eine Änderung nicht zu machen. Die haben sich jetzt auch sofort in Stellung gebracht und angekündigt, die Zivilklausel weder abschwächen noch abschaffen zu wollen. Auch Müller selbst übrigens musste als Grüne erstmal die Frage für sich klären, wie sie die Dinge sieht. Denn sie war lange Zeit eine Befürworterin der Klausel. Jetzt aber nicht mehr.
2: Also ich bin schon seit einigen Jahren sehr skeptisch geworden und habe mich immer wieder gefragt, was ist dem Frieden dienlich? Unter Umständen ist dem Frieden dienlich eben auch Entwicklung von Mitteln und Instrumenten, die in einem Krieg eingesetzt werden.
1: Da muss Müller aber bei ihren Parteifreunden jetzt auch erstmal Überzeugungsarbeit leisten für die neue Position.
0: Wie sehen denn andere in Bremen und Bremerhaven die Angelegenheit?
1: Um mal im politischen Raum zu bleiben, die CDU-Bürgerschaftsabgeordnete Susanne Grobin sagt, die Abschaffung der Zivilklausel sei überfällig. Hochschulen und Forschungseinrichtungen bräuchten wieder mehr Spielraum für ihre wissenschaftliche Arbeit. Der FDP-Politiker Marcel Schröder meint, es sei nicht mehr vermittelbar, sicherheits- und verteidigungsrelevante Forschung unter Generalverdacht zu stellen. Und die Handelskammer Bremen kämpft ja schon lange gegen das Verbot der Rüstungsforschung. In der extrem angespannten Konjunktur würden diese Wirtschaftszweige, gemeint sind Verteidigungs-, Luftfahrt-, Raumfahrtindustrie, dazu beitragen, in Bremen Wachstum und Arbeitsplätze zu schaffen, sagt die Handelskammer. Also, für die zahlreichen Gegner der Zivilklausel ist das Gutachten natürlich Wasser auf ihre Mühlen.
0: Ja, die sogenannte Zivilklausel in Bremen ist verfassungswidrig nach einem Gutachten, das jetzt vorliegt. Das war unser Kollege Volkert Lenz mit Informationen und Einordnungen. Bremen 2 hier um 7.40 Uhr.

Kaidausch war das. Walking on the Water, 7:47 Uhr. Hier ist Bremen 2. Diese Band hier macht seit Jahren etwas sehr, sehr Originelles. Ich glaube, das gibt es auch nur einmal bei Nouvelle Vague. Ist eine französische Band, machen Bossa Nova, was den Rhythmus angeht, das ganze Arrangement. Also es klingt alles sehr südamerikanisch. Und die Songs sind oftmals britische Kult-Songs von Kult-Bands, von The Cure, von Depeche Mode, von The Clash und so weiter. Und ja, dann geht's drauf los. Dann kommt Rhythmus dazu und einfach sehr viel Virtuosität. Das hier, Ever Fallen in Love, ist ein Stück von den Basscocks. Das hören wir jetzt an. Hinweis noch, heute Abend sind die Herrschaften zu sehen und zu hören auf der Seebühne Bremen. Ever Fallen in Love von Nouvelle Vague. Frei nach den Basscocks.

0: Thomas Walsh war das und Good Day for Me, ein schöner Tag für mich, das haben Sie wahrscheinlich jetzt auch gedacht für sich, weil Nouvelle Vague spielt heute Abend und ich habe Ihnen vielleicht jetzt ein bisschen Lust gemacht, ich wollte noch nachtragen, dass die um 20 Uhr auftreten heute, Nouvelle Vague auf der Seebühne in Bremen, 20 Uhr. Es gibt auch noch Tickets nach unserer Recherche zum Preis von 44 Euro. Gerne würde ich Ihnen ja auch Eric Clapton ansagen, dass der irgendwie hier an der Weser rumgeigt, aber das tut er leider nicht, dafür aber gleich im Radio nach Florian Bentsch.
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1: Mit Jens Farbig. Guten Morgen. Deutsche Umwelthilfe verklagt Bremer Senat. Deutsche Behörden warnen vor russischer Einflussnahme auf Landtagswahlen. Urteile im Terrorprozess gegen Neonazi-Gruppe Letzte Verteidigungswelle werden erwartet. Das Wetter, Sonne und Wolken, später einzelne Schauer bei maximal 30 Grad. Die Deutsche Umwelthilfe verklagt den Bremer Senat, weil das Land ihrer Meinung nach nicht genug für den Klimaschutz tut und sogar gesetzlich festgelegte Klimaziele nicht einhält. Die Umwelthilfe will die Klage heute beim Oberverwaltungsgericht Bremen einreichen. Aus der Regionalredaktion Boden und Binnen, Volker Lenz.
2: Der Deutschen Umwelthilfe geht es vor allem darum, dass Bremen jetzt zügig einen Katalog mit konkreten Klimaschutzmaßnahmen vorlegt, um die selbstgesetzten Ziele doch noch zu erreichen. Demnach müsste Bremen seinen CO2-Ausstoß bis 2030 um 60% gegenüber 1990 verringern. Doch die Emissionen des Landes sinken zu langsam, so die Kritik. Die Umwelthilfe zitiert eine Studie im Auftrag des Bremer Senats, wonach eine CO2-Minderung um höchstens 45% bis 2030 wahrscheinlich ist. Nun soll der Senat zum Handeln gezwungen werden, kommentiert Bundesgeschäftsführer Jürgen Resch, warum die DUH nun Klage einreicht. Bremen ist nicht das erste Land, in dem die Umwelthilfe mit einem Prozess auf Einhaltung der Klimaschutzgesetze drängt. Sie hat das unter anderem auch schon in Bayern, Baden-Württemberg und Berlin getan.
1: Deutsche Sicherheitsbehörden sind besorgt wegen zunehmender Versuche Russlands, Einfluss auf die kommenden Landtagswahlen zu nehmen. Man registriere bereits jetzt gezielte Kampagnen, mit denen online Falschinformationen verbreitet und deutsche Politiker diffamiert werden. Markus Sambale berichtet.
3: Betroffen sind alle Parteien außer der AfD und dem BSW. In den Videos wird zum Beispiel fälschlicherweise behauptet, örtliche Politiker hätten Geld veruntreut oder Sexualstraftaten begangen. Einige Postings enthalten Aufrufe zum Wahlboykott. Um den Fake-Videos Glaubwürdigkeit zu verleihen, sind sie mit Logos bekannter Medien versehen. Deutsche Sicherheitsbehörden gehen davon aus, dass eine gezielte Desinformationskampagne aus Russland dahinter steckt. Verantwortlich sei ein Geflecht aus staatlichen Stellen, Geheimdiensten und privaten Firmen. Schon vor der Bundestagswahl im vergangenen Jahr haben die Behörden ähnliche Versuche registriert, online Falschinformationen zu verbreiten, um die deutsche Gesellschaft zu spalten.
1: Die Arbeitgeber in Deutschland haben die neu aufgeflammte Diskussion über die geplante Abschaffung der Frührente nach 45 Arbeitsjahren kritisiert. Der Hauptgeschäftsführer der Bundesvereinigung der Deutschen Arbeitgeberverbände, Steffen Kampeter, erklärte der Bild-Zeitung, er sei fassungslos, dass zentrale Elemente der Rentenreform schon wieder in Frage gestellt würden, bevor sie überhaupt umgesetzt sind. Wer Arbeitsplätze in Deutschland halten und die Wettbewerbsfähigkeit sichern wolle, müsse den Sozialstaat reformieren, so Kampeter. Im Terrorprozess gegen die Neonazi-Gruppe Letzte Verteidigungswelle vor dem Hanseatischen Oberlandesgericht in Hamburg werden heute die Urteile verkündet. Angeklagt sind 8 mutmaßliche Neonazis. Der jüngste Angeklagte war bei den Taten erst 14 Jahre alt. Elke Spanner berichtet.
4: 28 Tage hat der Staatsschutzsenat des Oberlandesgerichtes verhandelt, unter Ausschluss der Öffentlichkeit. Erst zum Urteil heute sind wieder Zuschauerinnen und Zuschauer zugelassen. Die Bundesanwaltschaft hat schwere Vorwürfe gegen die Jugendlichen und jungen Männer erhoben. Sie sollen Mitglieder einer terroristischen Vereinigung sein oder diese unterstützt haben. 4 von ihnen sind zudem wegen versuchten Mordes angeklagt, andere wegen Beihilfe dazu. Die Gruppe Letzte Verteidigungswelle hatte laut Anklage zum Ziel, das politische System in Deutschland zu stürzen. Die Bundesanwaltschaft hat den Angeklagten einen Brandanschlag auf ein Kulturzentrum in Brandenburg zugerechnet, außerdem einen versuchten Anschlag auf eine Flüchtlingsunterkunft in Thüringen. Ein weiterer Anschlag auf eine Flüchtlingsunterkunft in Brandenburg soll in Planung gewesen sein.
1: Die Enthüllungen über alarmierende Hackerfähigkeiten von künstlicher Intelligenz reißen nicht ab. Jetzt haben britische Sicherheitsforscher festgestellt, dass ein Modell der KI-Firma Anthropic in Eigeninitiative Phishing-Mails versendet hat, um an sensible Daten zu kommen. Aus der Nachrichtenredaktion Gabriele Intermann.
5: Herausgekommen ist das bei einem Versuch eines KI-Sicherheitsinstituts der britischen Regierung. Die Forscher dort wollten herausfinden, wie gut bestimmte KI-Modelle inzwischen dabei sind, Softwareprogramme zu hacken. Im Rahmen des Tests sollte die KI eine Schwachstelle in öffentlich zugängliche Software einschleusen. Um die gestellte Aufgabe zu lösen, versuchte das KI-Modell der Firma Anthropic, den Experten zufolge per E-Mail einen zuständigen Menschen zu manipulieren. Dazu schuf es Fake-E-Mail-Adressen und verschickte Phishing-Mails, um an dessen Zugangsdaten zu kommen. Mehrere KI-Firmen mussten in den vergangenen Wochen bereits einräumen, dass ihre Modelle in Tests ungeplant in Computersysteme echter Unternehmen eingedrungen waren.
1: Und das waren Nachrichten mit Jens Fabig.
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6: Wir haben an der Messstation in Bremen, Weserstadion. Im Moment welche Temperatur? Jetzt habe ich es groß angekündigt und habe die aktuelle Liste gar nicht da. 22 Grad. In Wittmund, Ferienpark Friesensee 23, Bremerhaven, Fischereihafenschleuse 23 und Walsrode, Vogelpark 22 Grad. Heute gibt es Sonne, mal lockere, mal kompakte Quellwolken, später einzelne Schauer bei Temperaturen von 25 bis 30 Grad und es weht ein stark böiger Südwest- bis Westwind.
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6: A1 Osnabrück Richtung Bremen zwischen Bremen-Brinkum und Hemelingen, 3 Kilometer stockender Verkehr. A1 Bremen Richtung Hamburg zwischen im Bremer Kreuz ist die Überleitung zur A27 Bremerhaven wegen Reinigungsarbeiten bis heute 12 Uhr gesperrt. Und Kreis Diepholz, die Kreisstraße zwischen Brello und Borwede ist nach einem Unfall in beiden Richtungen gesperrt.
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6: Ja, schönen guten Morgen. Wir haben heute schon über den Strukturwandel in Bremerhaven gesprochen. Wie ist das, wenn Städte eine Wandlung durchmachen müssen, weil sie früher mal eine florierende Industriestadt waren und sich heute irgendwas anderes suchen müssen, um eine Zukunft zu haben? Fragen wir gleich eine Raumplanerin, eine Professorin für internationale Planungssysteme.

0: Chadwick Stokes war das hier auf Bremen 2, 8 Uhr und 9 Minuten. Wir haben heute Morgen schon darüber gesprochen, was Bremerhaven so durchmacht, nämlich einen gehörigen Strukturwandel von der Industrie- und Werftstadt früher hin zur Wissenschaft, erneuerbare Energien, Containerlogistik und so weiter. Und dass es eben dabei nicht rund läuft. Infrastruktur, verbesserungswürdiges Image, hohe Arbeitslosenquote und so. Das sind doch bedrückende Faktoren auch. Anlass, dass wir reden über den Strukturwandel notleidender deutscher Städte, ist heute Morgen, dass der Chef der Bremerhavener Wirtschaftsförderung, Nils Schnorrenberger, seinen Posten nach 27 Jahren aufgibt. Jetzt bin ich mit Karina Palakst verbunden, Professorin für internationale Planungssysteme an der Uni Kaiserslautern-Landau und Präsidentin der Association of European Schools of Planning. Guten Morgen, Frau Palakst, hallo. Ich grüße Sie. Hallo, ja. Nochmal, da sind Sie.
1: Genau, bin hier.
0: Schön, dass wir verbunden sind. Ja, Frau Palakst, Städte wie Duisburg, Gelsenkirchen, Halle, Bremerhaven, darüber haben wir berichtet, werden schon durch die Last ihrer Alltagsaufgaben quasi erdrückt. Was kann ja ein Wirtschaftsförderer da noch ausrichten, wie einer, der jetzt gegangen ist?
1: Ja, ein Wirtschaftsförderer, das ist natürlich eine schwere Last für eine Person. Daher ist es wichtig, nicht nur auf den einen Wirtschaftsförderer zu setzen, sondern Wirtschaftsförderung sollte wirklich integriert als Strategie funktionieren und dabei auch nicht unbedingt nur auf die ganz klassischen Wachstumsstrategien setzen.
0: Was wäre das?
1: Ja, also ich sehe, dass Strukturwandel nicht nur erforderlich ist oder sinnvoll ist, wenn man auf einzelne Strategien setzt, sondern man braucht wichtige Strategien, wie zum Beispiel, und das ist jetzt vielleicht etwas, was schon angedacht wurde, die sogenannten Eds and Meds, also Education, Bildung und auch Medicine, Medical Facilities. Mhm. Diese Branchen sind eher krisenresistent und weniger auch von dem Weltmarkt abhängig. Ich sag mal, eine Universität oder eine Hochschule wandert natürlich nicht ins Ausland ab.
0: Ja, es ist ja so, dass die Kommunen jetzt durchaus Geld bekommen. Also 100 Milliarden bekommen Länder und Kommunen, wenn wir die Zahl mal nehmen. Es gibt dieses Sondervermögen von 500 Milliarden. Ist das gut angelegt, was Sie so beobachten? Sie sagten ja, man soll nicht nur in die traditionellen Bereiche das Geld stecken.
1: Ganz genau. Also ich denke, man muss viel mehr in Vernetzung auch investieren. Man muss kontinuierlich investieren in stabile Beschäftigung. Auch der Aufbau einer stabilen Gesundheitsversorgung ist ganz relevant. Wir sehen ja eine alternde Bevölkerung, alternde Gesellschaft. Wir brauchen viele Bausteine, die hier in eine regionalökonomische Strategie auch zusammenfließen, und solche Ankerinstitutionen sind ganz wichtig. Also ich denke schon, dass man den Gesundheitssektor auch weiter ausbauen sollte, auf jeden Fall.
0: Ich höre immer Verbesserung der Infrastruktur. Das ist immer so ein Zauberwort. Damit ist es nicht getan, ne?
1: Nein, also Infrastruktur alleine bringt ja noch keine Arbeitsplätze. Ich denke, es geht auch darum, dass man vielfach nicht nur einzelne Flagship-Projekte, also ganz wesentliche Projekte in der Wirtschaft fördert und auch in der Infrastruktur, sondern wir müssen natürlich die Diversifizierung fördern und im Fall Bremerhavens auch die Abhängigkeit vom Hafen. Man braucht also mehr Standbeine in der Wirtschaftsförderung, die auch nicht unbedingt so konjunkturabhängig sind. Also ich denke zum Beispiel auch an das Image einer Stadt, ne? Also die weichen Faktoren, die darf man nicht unterschätzen, denn viele Strategien setzen heutzutage auch auf das kulturelle Erbe und auch die regionale Identität. Und ich denke, das ist auch ganz wichtig. Also man darf die Vergangenheit nicht auf die Seite legen, nicht verdrängen oder romantisieren, sondern man soll schauen, was bringt sie eigentlich als Ressource für die Zukunft. Und ich denke, historische Hafenareale haben ein ganz tolles Potenzial, ne? Also wenn man die Werften zu Innovations- oder Kulturstandorten macht, wenn man Start-ups oder Forschungseinrichtungen in alte Industriegebäude bringt, also das bringt auch ein ganz tolles Flair und das macht eine Stadt auch wieder attraktiv.
0: Karina Palakst war das, Professorin für internationale Planungssysteme an der Uni Kaiserslautern-Landau. Ich danke Ihnen sehr für das Gespräch und die sehr konkreten Tipps. Schönen Tag für Sie.
1: Ich danke Ihnen.
0: Danke sehr.
1: Schönen Tag.

0: Luis Capaldi war das. 8 Uhr und 22. Die Debatte kocht im Moment sehr hoch. Die Rente mit 63 Jahren, auch die Tageszeitungen heute sind voll davon. Und die Koalition hatte eigentlich alles unter Dach und Fach, also SPD und Union. Sie wollten eben sich davon verabschieden. Aber jetzt gibt es einige, die sagen, Moment mal, die Rente mit 63 bitte doch. Auch Bremens Bürgermeister Andreas Bovenschulte hat sich eingeschaltet, sagt, er möchte an dieser Rente mit 63 festhalten. Spektakulär, die drei Ministerpräsidenten aus den ostdeutschen Ländern, die sich auch dagegen stellen, CDU, wie gesagt, und insofern dem Kanzler in den Rücken fallen. Ja, der politische Konsens innerhalb der Koalition bröckelt, im Westen wie im Osten. Doch ist dieser Widerstand überhaupt berechtigt? Unsere Reporterin Isabel Karras hat sich für Bremen 2 mit einem Rentenforscher unterhalten.
1: Kurzer Rückblick. Als die Rentenkommission Ende Juni ihre 33 Vorschläge vorlegte, warb Arbeitsministerin Bärbel Baas dafür, das Paket unbedingt als Ganzes zu betrachten.
2: Man kann das jetzt auch nicht aufschnüren und an einzelnen Stellen sich, ich sag mal, Rosinen picken, das ein oder andere rausnehmen, was einem gefällt, und das andere weglassen, was einem nicht gefällt.
1: Rund 6 Wochen später ist das Rosinenpicken in vollem Gange. Mehrere Ministerpräsidentinnen und Präsidenten protestieren gegen den Vorschlag, die abschlagsfreie Rente nach 45 Beitragsjahren abzuschaffen. Zu den lautesten Stimmen gehören Sven Schulze aus Sachsen-Anhalt, Manuela Schwesig aus Mecklenburg-Vorpommern und Mario Vogt aus Thüringen.
3: Wer 45 Beitragsjahre eingezahlt hat, der hat seinen Beitrag für das System gebracht.
4: Mein Eindruck ist, dass die Rentenkommission sich nicht konkret auch mit der besonderen ostdeutschen Biografie beschäftigt hat.
5: Wir sind ja nicht dafür gewählt, in Berlin angenehm aufzufallen, sondern das Beste für unsere Menschen im Land zu erreichen.
1: Die zentrale Frage lautet, steht Ostdeutschland tatsächlich schlechter da, wenn es um die sogenannte Rente mit 63 geht? Die Zahlen sprechen zunächst dafür. Das bestätigt der Rentenforscher Johannes Geier vom Deutschen Institut für Wirtschaftsforschung.
6: Also was richtig ist, ist, dass etwas mehr Menschen im Osten diese Rente nach 45 Jahren in Anspruch nehmen. Bei Männern sind es ein bisschen mehr als ein Drittel. Ja. In Westdeutschland sind es dann ungefähr 30%. Bei den Frauen sind es ungefähr 30% im Osten und im Westen irgendwo bei 23%.
1: Der Grund liegt in den unterschiedlichen Erwerbsbiografien. Wer in der DDR schon mit 16 oder 17 ins Berufsleben einstieg, sammelte früher Beitragsjahre. Dazu kommt:
6: Bei den Frauen in Ostdeutschland spielt sicherlich eine Rolle, das ist auch durch die DDR geprägt, dass die viel häufiger erwerbstätig waren und sind als die westdeutschen Frauen. Deswegen qualifizieren sich da auch mehr Frauen für diese Rente.
1: Geier gibt den Ministerpräsidentinnen und Ministerpräsidenten noch in einem anderen Punkt recht. Im Osten ist die gesetzliche Rente wichtiger als im Westen. Betriebsrenten, private Vorsorge und Vermögen spielen dort eine deutlich kleinere Rolle.
6: Das stimmt. Aber das betrifft ja nicht nur diese besondere Gruppe, die 45 Jahre lang eingezahlt hat. Ja, das betrifft ja insbesondere auch die Menschen, die vielleicht nicht so lange einzahlen konnten.
1: Seine Schlussfolgerung ist daher eine andere. Wenn die Alterssicherung gestärkt werden soll, sollte es in der Diskussion jetzt um mehr gehen als um die abschlagsfreie Rente nach 45 Beitragsjahren.
6: Das ist eher ein Punkt. Wenn man den adressieren wollte, müsste man eigentlich über das Rentenniveau sprechen. Ja, also das würde schon nachhaltig, glaube ich, in Ostdeutschland viele, viele Menschen betreffen, aber eben nicht nur diese Gruppe der mit 45 Jahren, sondern eigentlich alle.
1: Ob die Bundesregierung an der Abschaffung festhält, dürfte sich nach der Sommerpause zeigen. Man sei dran, sagt eine Sprecherin des Arbeitsministeriums.
7: Wir arbeiten trotz der Sommerpause mit Hochdruck an dem Entwurf und sobald wir da mehr zu mitteilen können, machen wir das gerne.
1: Die Zahlen zeigen also, gäbe es die sogenannte Rente mit 63 nicht mehr, wäre Ostdeutschland tatsächlich etwas stärker betroffen. Der Streit geht aber tiefer. Er dreht sich um die Frage, wie das Rentensystem lange Erwerbsbiografien würdigen und gleichzeitig eine verlässliche Absicherung im Alter für alle gewährleisten kann. Auch im Sinne der jungen Generation.
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0: Cat Edmondson aus Houston, Texas. Gestern ist sie 43 geworden. Glückwunsch nachträglich. Song gespielt, gratuliert. So sind wir. Wir gehen gut mit unseren Musikern um hier.
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2: Mit Jens Farbig, guten Morgen. Deutsche Sicherheitsbehörden sind derzeit besorgt wegen zunehmender Versuche Russlands, Einfluss auf die kommenden Landtagswahlen zu nehmen. Man registriere gezielte Kampagnen, mit denen online Falschinformationen verbreitet und deutsche Politiker diffamiert werden. Betroffen seien alle Parteien außer AfD und BSW. Die Deutsche Umwelthilfe verklagt den Bremer Senat, weil das Land ihrer Meinung nach nicht genug für den Klimaschutz tut und sogar gesetzlich festgelegte Klimaziele nicht einhält. Die Umwelthilfe will die Klage heute beim Oberverwaltungsgericht Bremen einreichen. Bremen ist nicht das erste Land, in dem die Umwelthilfe mit einem Prozess auf Einhaltung der Klimaschutzgesetze drängt. Sie hat das unter anderem schon in Bayern, Baden-Württemberg und Berlin getan. Die Arbeitgeber in Deutschland haben die neu aufgeflammte Diskussion über die geplante Abschaffung der Frührente nach 45 Arbeitsjahren kritisiert. Der Hauptgeschäftsführer der Bundesvereinigung der Deutschen Arbeitgeberverbände, Steffen Kampeter, erklärte der Bild-Zeitung, er sei fassungslos, dass zentrale Elemente der Rentenreform schon wieder in Frage gestellt würden, bevor sie überhaupt umgesetzt sind. Wer Arbeitsplätze in Deutschland halten und die Wettbewerbsfähigkeit sichern wolle, müsse den Sozialstaat reformieren, so Kampeter. Russland hat die ukrainische Hauptstadt Kiew in der Nacht erneut mit ballistischen Raketen angegriffen. Dabei seien mindestens 15 Menschen getötet worden, melden ukrainische Behörden. In Kiew seien mehrere große Brände ausgebrochen. Unter anderem sei auch ein 20-stöckiges Wohnhaus getroffen worden. Der Flughafen Leipzig-Halle hat in der Nacht den Flugbetrieb eingestellt, nachdem ein unbekanntes Flugobjekt und zugleich ein verdächtiger Gegenstand gefunden wurden. Mehrere Flugzeuge wurden umgeleitet. Die Polizei sprach von einem sicherheitsrelevanten Vorfall. Der Nordbereich des Flughafens ist seit den frühen Morgenstunden wieder in Betrieb. Die Südpiste ist für die Ermittlungen derzeit noch gesperrt. Und das waren Nachrichten mit Jens Farbig.
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0: Es gibt heute Sonne, aber auch lockere, mal kompakte Quellwolken. Später einzelne Schauer bei Temperaturen von 25 bis 30 Grad. Und der Wind ist stark böig aus Südwest bis West.
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0: Um 8.32 Uhr A1 Osnabrück Richtung Bremen. Zwischen Bremen-Brinkum und Hemelingen 3 Kilometer stockender Verkehr. A1 Bremen Richtung Hamburg. Im Bremer Kreuz ist die Überleitung zur A27 Richtung Bremerhaven wegen Reinigungsarbeiten bis 12 Uhr gesperrt. Kreis Diepholz, die Kreisstraße zwischen Brello und Borwede ist nach einem Unfall in beiden Richtungen gesperrt.
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0: Ja, schönen guten Morgen. Die Nichtregierungsorganisation Abgeordnetenwatch wirft der Bundeswirtschaftsministerin Katharina Reiche vor, nicht transparent zu sein, was ihre Lobbykontakte angeht. Darum geht es gleich. Nach Peter Gabriel.

0: Gabriel war das on Salisbury Hill. Nicht die normale Single, die man sonst immer hört, sondern weil sie es sind, die mit großem Sinfonieorchester. Salisbury Hill. 8:37 Uhr, dringende Verkehrsmeldung auf Bremen 2. Vorsicht bitte in Oldenburg. Auf der Kreisstraße zwischen Donnerschwee und Nadorster Straße liegt ein Müllsack auf der Fahrbahn. Bitte äußerste Vorsicht dort. Als der Bundeskanzler es kürzlich mächtig rotieren ließ in seinem Kabinett, da hätte manch einer wohl gewettet, dass auch der Posten von Bundeswirtschaftsministerin Katharina Reiche neu vergeben wird. Immerhin gehört sie zu den Personen in der GroKo, die am meisten polarisieren mit ihrer Energiepolitik zum Beispiel. Reiche stand aber auch immer wieder wegen ihrer Lobbykontakte in der Kritik, mit der ihr Ministerium, sagen wir es mal vorsichtig, nicht immer transparent umgeht. Das belegen auch neue Recherchen der NGO, der Nichtregierungsorganisation Abgeordnetenwatch, einer spendenfinanzierten überparteilichen Plattform, die unter anderem darüber berichtet, wenn politische Einflussnahme im Verborgenen stattfindet. So wie bei Katharina Reiches Treffen mit Lobbyisten in New York im vergangenen Herbst eben auch. Und dazu sehr intensiv recherchiert hat Lisa Wölfel von Abgeordnetenwatch. Schönen guten Morgen.
1: Guten Morgen, vielen Dank für die Einladung.
0: Da geht es um zwei Treffen von Reiche im New Yorker Luxushotels. Das erste mit dem Geschäftsführer von Apollo Global Management. Was ist das für ein Unternehmen? Worum geht's da?
1: Also Apollo Global Management, der Name verrät das schon ein bisschen, ist eine internationale Private Equity Firma. Kurz zur Erklärung, Private Equity bedeutet, dass sie sich an Unternehmen beteiligen und investieren, dass sie aber nicht an Börsen handelbar sind. Und das bedeutet unterm Strich, dass die Transparenzpflichten niedriger sind als für andere Unternehmen. Mhm. Relevant ist für uns jetzt, dass Apollo sehr, sehr viel Geld in Deutschland investieren will. Nämlich in den kommenden Jahren 100 Milliarden US-Dollar. Das ist eine ganze Menge. Apollo hält schon Beteiligungen an deutschen Unternehmen, etwa an Bayer, RWE, Deutsche Wohnen. Und es soll noch viel mehr werden.
0: Ja, das
1: und
0: heißt,
1: darum wird es wohl auch in diesen Treffen genau gegangen sein.
0: Sie vermuten, dass man was von der Ministerin möchte. Ein Entgegenkommen vielleicht. Nun ist es so, dass man auch mal die Umstände, das Ambiente vielleicht bereden sollte, wo es stattfand. Das hat Kosten verursacht, oder?
1: Ja, das hat Kosten verursacht. Tatsächlich sind die Kosten einer der wenigen Fakten, die das Ministerium auch herausgegeben hat. Das waren rund 11.000 Euro. Viele andere Details will das Ministerium nicht verraten.
0: Was sagt das Ministerium überhaupt? Haben Sie angefragt? Was haben Sie an Informationen bekommen?
1: Also das... Wir haben nach allen Unterlagen und Dokumenten gefragt, nach dem Informationsfreiheitsgesetz. Das kann übrigens jede Bürgerin, jeder Bürger auch machen. Und die Informationen, die wir bekommen haben, waren allesamt zu einem Mittagessen mit diesem Apollo-Manager. Und zwar ging es da um einen Termin in einem Luxushotel, genauer gesagt in einem Luxusrestaurant in einem Luxushotel, das total exklusiv ist, unheimlich teuer und wo eigentlich nur eine bestimmte Personengruppe auch überhaupt Zutritt hat, nämlich wenn man dort übernachtet, was sehr viel Geld kostet, oder wenn man Mitglied eines Privatclubs ist. Mhm. Es ist also das Setting an sich schon interessant, wobei das Ministerium hier zum Beispiel auch nicht beantworten wollte, ob die Bundesministerin in diesem Hotel übernachtet hat oder ob diese Bundesministerin Mitglied in diesem exklusiven Privatclub ist.
0: Das Ministerium hat Ihnen ja auch mitgeteilt, dass es neben diesem Treffen keine weiteren Meetings gab. Gab es aber doch, haben Sie recherchiert.
1: Genau, das war bemerkenswert, weil das Ministerium auf unsere erste Anfrage nach den Dokumenten ganz klar gesagt hat, es gab nur einen einzigen dienstlichen Termin. Dann aber später die Pressestelle hat dann die Information weitergegeben, dass es doch noch ein weiteres Treffen gab. Dazu, zu diesem zweiten Treffen, gab es aber angeblich überhaupt keine Unterlagen. Da geht es wieder um eine Investmentfirma, die heißt General Catalyst. Auch die ist investiert in Deutschland, unter anderem in Rüstung.
0: Lisa Wölfel von Abgeordnetenwatch kritisiert mangelnde Transparenz im Bundeswirtschaftsministerium von Katharina Reiche. Danke für die Information, danke fürs Gespräch.
1: Vielen Dank und einen schönen Tag.
0: Für Sie auch, danke.

0: haben wir aus unserer Bremen 2 Abteilung DG Dat Groovt, Taj Mahal und Captain Mo. 8 Uhr und 48, das dürfte Sie interessieren, was wir hier zu erzählen haben, wenn Sie ein zweibeiniges Wesen bei sich zu Hause haben. Die italienische Fluggesellschaft ITA erlaubt jetzt auch große Hunde in der Flugkabine. Besser mussten die im Frachtraum untergebracht werden und viele sind ja deshalb gar nicht erst mitgeflogen, weil der Lärm, die Enge, das wollten viele im Haustier nicht zumuten. Und jetzt ändert sich das und wir fragen bei unserer Korrespondentin Lisa Weißnach aus Italien, so ein Hund im Flugzeug, was ist mit dem Sitznachbarn, Sitznachbarin? Es findet gar nicht jeder so toll, 3 Stunden neben einem Rottweiler Schäferhund zu sitzen.
1: Direkt neben dem Rottweiler oder Schäferhund oder vielleicht auch einfach Labrador oder Golden Retriever sitzt ja immer das Herrchen oder das Frauchen. Und wenn 2 Hunde in der Kabine mitfliegen, dann liegt einer ganz vorne, ganz links am Fenster, der andere ganz hinten, rechts am Fenster. Also kein anderer kommt direkt mit den Hunden in Kontakt. Aber ganz grundsätzlich, wer allergisch ist oder einfach Angst vor Hunden hat und das Gefühl hat, oh, ich bin zu nah an dem Hund, der kann seinen Sitzplatz wechseln. Und ITA schreibt auch auf der Website, wer auf so einen Hundeflug gebucht ist und ein Problem damit hat, der soll sich bei der Airline melden und sie schauen dann, was sich machen lässt.
0: Welche Voraussetzungen braucht es denn, damit da ein großer Hund mitfliegen darf in der Kabine?
1: Viele. Erstens darf man nicht bei jedem Flug große Hunde in die Kabine mitnehmen, sondern nur bei ausgewählten Inlandsflügen. Und zweitens dürfen bei jedem dieser Flüge nur insgesamt 2 größere Hunde in der Kabine sein. Ein großer und ein bisschen kleinerer, also besser gesagt leichterer. Drittens muss man für den Hund auch ein Ticket buchen. Das kostet dann genauso viel wie das Ticket fürs Herrchen oder Frauchen, der oder die daneben sitzt. Und zusätzlich muss man noch eine Transportgebühr von knapp 100 Euro bezahlen. Und der Hund muss dann unten vor dem Sitz auf einer speziellen ITA-Hundematte liegen. Er braucht unter anderem Geschirr und Haftpflichtversicherung. Und ja, gesund, gechippt und geimpft muss er auch sein. Und einen Hundepass braucht er auch, sonst kommt er nicht ins Flugzeug. Also es ist jetzt nicht ganz einfach und auch nicht ganz billig, einen großen Hund mitzunehmen. Aber dafür bekommt jeder Hund, der zum ersten Mal mitfliegt, ein Flugtaufe-Zertifikat, unterschrieben vom Flugkapitän.
0: Das ist doch süß. ITA erlaubt Hunden das Mitfliegen in der Kabine unter bestimmten Voraussetzungen, die uns unsere Korrespondentin Lisa Weiß geschildert hat.

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1: Mit Jens Farbig, guten Morgen. Deutsche Sicherheitsbehörden warnen vor russischer Einflussnahme auf die bevorstehenden Landtagswahlen. Mindestens 15 Menschen sterben bei russischem Raketenangriff auf Kiew. Deutsche Umwelthilfe verklagt Bremer Senat. Das Wetter: Sonne und Wolken, später einzelne Schauer bei maximal 30 Grad. Deutsche Sicherheitsbehörden sind besorgt wegen zunehmender Versuche Russlands, Einfluss auf die kommenden Landtagswahlen zu nehmen. Man registriere derzeit gezielte Kampagnen, mit denen online Falschinformationen verbreitet und deutsche Politiker diffamiert werden. Markus Sambale mit Einzelheiten.
2: Betroffen sind alle Parteien außer der AfD und dem BSW. In den Videos wird zum Beispiel fälschlicherweise behauptet, örtliche Politiker hätten Geld veruntreut oder Sexualstraftaten begangen. Einige Postings enthalten Aufrufe zum Wahlboykott. Um den Fake-Videos Glaubwürdigkeit zu verleihen, sind sie mit Logos bekannter Medien versehen. Deutsche Sicherheitsbehörden gehen davon aus, dass eine gezielte Desinformationskampagne aus Russland dahinter steckt. Verantwortlich sei ein Geflecht aus staatlichen Stellen, Geheimdiensten und privaten Firmen. Schon vor der Bundestagswahl im vergangenen Jahr haben die Behörden ähnliche Versuche registriert, online Falschinformationen zu verbreiten, um die deutsche Gesellschaft zu spalten.
1: Russland hat die ukrainische Hauptstadt Kiew in der Nacht erneut mit ballistischen Raketen angegriffen. Dabei seien mindestens 15 Menschen getötet worden, melden ukrainische Behörden. In Kiew seien mehrere große Brände ausgebrochen. Unter anderem sei auch ein 20-stöckiges Wohnhaus getroffen worden. Die Deutsche Umwelthilfe verklagt den Bremer Senat, weil das Land seiner Meinung nach nicht genug für den Klimaschutz tut und sogar gesetzlich festgelegte Klimaziele nicht einhält. Die Umwelthilfe will die Klage heute beim Oberverwaltungsgericht Bremen einreichen. Aus der Regionalredaktion Buten und Binnen, Volker Lenz.
3: Der Deutschen Umwelthilfe geht es vor allem darum, dass Bremen jetzt zügig einen Katalog mit konkreten Klimaschutzmaßnahmen vorlegt, um die selbstgesetzten Ziele doch noch zu erreichen. Demnach müsste Bremen seinen CO2-Ausstoß bis 2030 um 60% gegenüber 1990 verringern. Doch die Emissionen des Landes sinken zu langsam, so die Kritik. Die Umwelthilfe zitiert eine Studie im Auftrag des Bremer Senats, wonach eine CO2-Minderung um höchstens 45% bis 2030 wahrscheinlich ist. Nun soll der Senat zum Handeln gezwungen werden, kommentiert Bundesgeschäftsführer Jürgen Resch, warum die DUH nun Klage einreicht. Bremen ist nicht das erste Land, in dem die Umwelthilfe mit einem Prozess auf Einhaltung der Klimaschutzgesetze drängt. Sie hat das unter anderem auch schon in Bayern, Baden-Württemberg und Berlin getan.
1: Im Terrorprozess gegen die Neonazi-Gruppe Letzte Verteidigungswelle vor dem Hanseatischen Oberlandesgericht in Hamburg werden heute die Urteile erwartet. Angeklagt sind 8 mutmaßliche Neonazis. Der jüngste Angeklagte war bei den Taten erst 14 Jahre alt. Elke Spanner.
4: 28 Tage hat der Staatsschutzsenat des Oberlandesgerichtes verhandelt, unter Ausschluss der Öffentlichkeit. Erst zum Urteil heute sind wieder Zuschauerinnen und Zuschauer zugelassen. Die Bundesanwaltschaft hat schwere Vorwürfe gegen die Jugendlichen und jungen Männer erhoben. Sie sollen Mitglieder einer terroristischen Vereinigung sein oder diese unterstützt haben. 4 von ihnen sind zudem wegen versuchten Mordes angeklagt, andere wegen Beihilfe dazu. Die Gruppe Letzte Verteidigungswelle hatte laut Anklage zum Ziel, das politische System in Deutschland zu stürzen. Die Bundesanwaltschaft hat den Angeklagten einen Brandanschlag auf ein Kulturzentrum in Brandenburg zugerechnet, außerdem einen versuchten Anschlag auf eine Flüchtlingsunterkunft in Thüringen. Ein weiterer Anschlag auf eine Flüchtlingsunterkunft in Brandenburg soll in Planung gewesen sein.
1: Die Enthüllungen über alarmierende Hackerfähigkeiten von künstlicher Intelligenz reißen nicht ab. Jetzt haben britische Sicherheitsforscher festgestellt, dass ein Modell der KI-Firma Anthropic in Eigeninitiative Phishing-Mails versendet hat, um an sensible Daten zu kommen. Aus der Nachrichtenredaktion Gabriele Intemann.
5: Herausgekommen ist das bei einem Versuch eines KI-Sicherheitsinstituts der britischen Regierung. Die Forscher dort wollten herausfinden, wie gut bestimmte KI-Modelle inzwischen dabei sind, Softwareprogramme zu hacken. Im Rahmen des Tests sollte die KI eine Schwachstelle in öffentlich zugängliche Software einschleusen. Um die gestellte Aufgabe zu lösen, versuchte das KI-Modell der Firma Anthropic, den Experten zufolge per E-Mail einen zuständigen Menschen zu manipulieren. Dazu schuf es Fake-E-Mail-Adressen und verschickte Phishing-Mails, um an dessen Zugangsdaten zu kommen. Mehrere KI-Firmen mussten in den vergangenen Wochen bereits einräumen, dass ihre Modelle in Tests ungeplant in Computersysteme echter Unternehmen eingedrungen waren.
1: Und das waren Nachrichten mit Jens Farbig.
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6: Es gibt heute viel Sonne und mal lockere, mal kompakte Quellwolken, später einzelne Schauer bei Temperaturen von 25 bis 30 Grad und es wird ein stark böiger Südwest- bis Westwind. Und die Temperaturen im Moment, kann ich Ihnen auch verraten, sind in Bremen 23 Grad, Bremerhaven 22, in Wilhelmshaven 22 Grad und Oldenburg 23 Grad.
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6: Um 9.05 Uhr A1 Osnabrück Richtung Bremen zwischen Bremen-Brinkum und Hemelingen. 3 Kilometer stockender Verkehr. Außerdem A1 Bremen Richtung Hamburg. Im Bremer Kreuz ist die Überleitung zur A27 Richtung Bremerhaven wegen Reinigungsarbeiten bis 12 Uhr gesperrt.
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6: Ja, schönen guten Morgen. Gleich auf ein Wort. Mit Friedrich Küppersbusch, wie Sie es gewohnt sind am Mittwochmorgen. Und heute geht es um den Pegel. Sie wissen, trockene Flüsse und so weiter.

0: 9.10 Uhr, wir müssen über Pegel reden, aus aktuellem Anlass.
1: Der höchste Wasserstand heute Vormittag war am St. Pauli-Pegel, 2,75 Meter.
0: Ja, schöner Pegelstand, wunderbar vorgetragen vor Jahrzehnten beim NDR. Da war noch schöner Pegel in Hamburg, St. Pauli, aber im Moment haben wir ein Pegelproblem. Land auf, Land ab, zu wenig Wasser. Am Rhein ächzen die Menschen, 66 Zentimeter Pegelstand. Der Rhein bei Köln, das sieht skurril aus. Geröllfelder, wo sonst Wasser fließt, Binnenschiffer haben Sorgenfalten auf der Stirn. Teilweise ist der Schiffsverkehr schon eingestellt worden. Ja, ganz Deutschland redet über Pegelstände und wir wollen das auch machen.
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0: Guten Morgen, Herr Küppersbusch.
3: Moin Moin, Herr Albrecht, wie ist es?
0: Ja, ist
3: haben so. Sie noch, haben Sie schon, doch, Sie haben trockene Füße, sitzen da an der Depenau und können in die Weser gucken und sagen, wir haben hier keine Sorgen. Ne?
0: Ich bin im dritten Stock, das ist schon in Ordnung. Okay. Pegelstände ist schon mal falsch, also vom Deutschen her, oder doppelt gemoppelt?
3: Ja, irgendwie, wenn man sagt, wie hoch ist der Pegel, dann fragt man sich, was sollte denn jetzt noch der Pegelstand sein?
0: Aber das auch,
3: Ja, wollen wir nicht zu streng sein. Spannender daran ist nämlich, der Pegelstand ist nicht die Wassertiefe. Ne? Man denkt immer, ja, der Rhein oder die Weser oder der was auch immer, die haben jetzt also einen tiefen oder einen hohen Pegelstand. Nein, die Schifffahrt denkt sich in den Fluss, in dem Falle, eine Art Kanal hinein, wie viel vom Ufer, wie viel von unten, wie viel zur Brücke nach oben. Und das ist der Schifffahrtskanal. Und an dem, für den gilt der Pegel. Früher so eine durchaus mal eine Metalllatte am Ufer, in die dann Kerben geschlagen waren, die aber so groß waren, dass die Schiffer das sehen konnten. Es gibt eine Pegeluhr zum Beispiel, Sehenswürdigkeit in der Düsseldorfer Altstadt. Es gibt Pegelanzeigen an Brücken, die können wir sehen. Und im Moment gibt es beim Rhein sogar Pegellatten, die komplett auf dem Trockenen stehen.
0: Ja, Vermutung jetzt mal von meiner Seite. Früher war der Pegel vielleicht wichtiger. Es gab weder Straße noch Schiene. Da musste man durch den Fluss. Der Pegel Stand war überlebenswichtig, also sozusagen ein Überlebensmaß, kann man heute nicht mehr sagen, oder? So wichtig ist es nicht, oder doch?
3: Doch, schön Überlebensmaß, auch mit Blick auf Maß, auf Skala. Es sind noch so irgendwas zwischen 4,5 und 7% des Güterverkehrs, die in Deutschland übers Wasser gehen. Viel, viel weniger als zum Beispiel bei unseren Nachbarn in Holland, die damit natürlich Ärger auf der Autobahn sich ersparen, den wir dann haben. Und die Schifffahrt weist natürlich darauf hin, dass es einen riesigen volkswirtschaftlichen, bevölkerungswirtschaftlich würde man heute sagen, Schaden gibt, dadurch, dass sie nicht transportieren kann. Es gibt noch Fahrrinnen, wie gesagt, durch diese Idee, dass der Pegel nicht der tiefste Punkt, die Flusssohle ist. Aber das kostet natürlich ein Schweinegeld. Und ja, man weiß auch, man sieht ja auch an den historischen Überkommnissen, wie solchen Pegelhäusern, das gibt es auch, ich glaube, in Koblenz und an anderen Orten, wie bedeutend das war, so wie angstvoll oder bangend oder hoffnungsvoll auch die Menschen früher zum Pegel geschaut haben.
0: Sie sind ein Meister der Sprache, ein Kenner der solchen. Wo kommt das Wort Pegel eigentlich her?
3: Ja, berechtigte Frage, schlechte Antwort. Man weiß es nicht genau. Es gibt eine Theorie und die beginnt mit dem lateinischen Wort für Seite, Pagina. Und da gibt es eine Verkleinerungsform, Pagella. Also das wäre so die kleine Seite oder der kleine Teil der Seite. Und da sind wir bei der Spalte, bei der Zeile, also Druckzeile zum Beispiel. Und das sei übertragen worden auf den Maßstab, auf das Flüssigkeitsmaß, auf die Skala, auf die einzelnen, also die einzelnen Striche einer Skala sind dann so etwas wie die kleinen Teile einer Seite, wie die Zeile. Und so taucht es dann als Pegel oder Englisch Pegel auch als Flüssigkeitsmaß auf, Englisch Pale für Eimer. Und ja, später hat man dann auch im übertragenen Sinne den Alkoholpegel und den Pegeltrinker davon abgeleitet.
0: Ja, eben, ich wollte gerade sagen, der Pegeltrinker, Stresspegel, Lärmpegel, es gibt noch verschiedene Varianten. Ne? Sind wir ein Volk, das die Dinge einfach so immer in Pegeln messen muss?
3: Also irgendwie sind wir jedenfalls stolz drauf, wenn wir es überstanden haben und ganz sicher werden die Menschen am Rhein in Köln zum Beispiel. Ich habe mal in Köln in einer Rhein-Lagerhalle gearbeitet. Da waren die Pegelstriche von historischen Höchstwassern über meinem Scheitel. Da dachte ich, ja, also wenn das kommt, habe ich frei.
0: Es gibt ja auch flachen Humor. Nein, das bei uns beiden nie. Das nehme ich jetzt gleich mal wieder zurück. Die Stimmung war gut, Stimmungspegel war gut bei uns beiden, fand ich. Dankeschön, Friedrich Küppersbusch.
3: Sehr gut, sehr gerne, Herr Albrecht. Tschüss.
1: Der höchste Wasserstand heute Vormittag war am St. Pauli-Pegel.
0: Wie bitte?
1: Am St. Pauli-Pegel, 2,75 Meter.
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0: Donovan Woods war das auf Bremen 2. Und es ist jetzt 9 Uhr und 21. Ich muss ja einen bestimmten Knopf noch drücken. Entschuldigung, jetzt höre ich mich auch wieder. Ich will ja wissen, was ich spreche. 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
3: 9:30 Uhr.
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3: Es gibt viel Sonne heute, aber auch lockere, mal kompakte Quellwolken, auch einzelne Schauer bei 25 bis 30 Grad. Und der Wind ist stark böig aus Südwest bis West.
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3: Um 9.30 Uhr. A1 Osnabrück Richtung Bremen zwischen Bremen-Brinkum und Hemelingen, 4 Kilometer stockender Verkehr. A1 Bremen Richtung Hamburg, im Bremer Kreuz ist die Überleitung zur A27 Richtung Bremerhaven wegen Reinigungsarbeiten bis 12 Uhr gesperrt.
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3: Ja, schönen guten Morgen, wir haben einen neuen Krimi über eine Tradwife. Was das ist und was das für ein Buch ist, erfahren Sie gleich ausführlich. Tradwife.

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1: Ja, es gibt ein neues Buch und dazu sollten Sie sich jetzt vielleicht mal was vorstellen. Stellen Sie sich vor, Sie hätten eine Schwester, die eine große Influencerin ist. Und jetzt stellen Sie sich auch vor, diese Schwester würde in ihren Videos über die Freuden des Haushalts sprechen, also darüber, wie schön es ist, Butter selber zu machen, die Wohnung sauber zu halten, dem Mann immer zu dienen, eine Erfüllung sei das. Tradwife nennt man so etwas, eine Abkürzung für Traditional Wife, also traditionelle Ehefrau. Gut, eine Tradwife zur Schwester zu haben, das ist das eine. Wenn sie aber plötzlich dann verschwindet aus den sozialen Medien und allen sozialen Kontakten, dann schrillen möglicherweise die Alarmglocken, zumindest wenn das der Anfang eines Thrillers ist. Und meine Kollegin Serafia Johansson hat gelesen das Buch. Der Titel lautet ja Keine Angst, Darling. Hatte das beim Lesen irgendeine beruhigende Wirkung auf dich?
2: So überhaupt gar nicht. Im Gegenteil eigentlich. Das Buch hat mich ziemlich mitgenommen, also auch so psychisch.
1: Inwiefern?
2: Also die Grundstory ist die, Paula lebt in Hamburg, ihre Schwester in den USA, das ist die Tradwife und als Influencerin hat sie 1 Million Follower und eines Tages ist sie weg und das ist komisch. Und Paula, die immer schon auf ihre Schwester aufgepasst hat, auch aus Kindertagen, fliegt also kurzerhand nach Florida, einem Impuls folgend, um zu schauen, was da los ist. Und was sie vorfindet, ist erstmal so eine genannte Gated Community.
1: Gated Community, was ist das nun?
2: Also zunächst ist das mal eine Wohnsiedlung, drumherum Zäune, Mauern, was immer man so braucht, um andere rauszuhalten. Dann gibt es Security, die passt auf, dass wirklich niemand reinkommt, der nicht dort wohnt oder angemeldet ist. Und in diesem Fall scheint es aber so, dass es nicht nur schwierig ist, reinzukommen, sondern auch wieder heraus. Denn die Menschen in der Sancta Familia, so heißt diese Community, haben nicht nur Angst vor Kriminalität zusammen, sondern sie haben auch dieselben Ideale. Also ganz fundamental christlich, sehr konservative Rollenbilder. Aber vor allem der Mann ist wirklich das absolute Oberhaupt der Familie und Herrscher, also eigentlich ein idealer Ort für häusliche Gewalt auch.
1: Was vermutet Paula denn, was mit ihrer Schwester passiert ist, als sie dort ankommt?
2: Ja, Paulas Fantasie springt sofort an, unsere auch beim Lesen. Sie schafft es zwar, nach viel Überzeugungskraft hineinzukommen und mit ihrem Schwager zu sprechen und der erklärte jetzt, dass ihre Schwester in einem Retreat sei, also so einem ruhigen Rückzugsort, wo man sich nochmal neu finden kann, aber das nimmt sie ihm natürlich überhaupt nicht ab. Auch, dass ihre Nichte etwas verstört wird und sowas murmelt wie, es ist ihre eigene Schuld und dabei immer wieder ein Spielzeugauto gegen eine Puppe krachen lässt, wirkt jetzt halt nicht so richtig beruhigend. Also fängt sie an, nach ihrer Schwester zu suchen und schon bald findet sie allerhand verstörende Dinge über ihren Schwager heraus.
1: Also ich fasse zusammen, ein Thriller über häusliche Gewalt in einer fanatischen Community. Darf ich ehrlich sprechen?
2: Ja, bitte.
1: Das ist kein schönes Buch.
2: Ja, es hat mich auch darüber hinaus ziemlich paranoid gemacht, ganz ehrlich. Weil was das Buch sehr gut kann, ist zu illustrieren, wie rutscht man eigentlich in so eine toxische Beziehung rein und wie schwer ist es, da wieder herauszukommen. Und dann habe ich dann beim Lesen irgendwann angefangen, in meinem echten Leben jede Bitte an mich und jede Nettigkeit zu hinterfragen und sah überall nur noch Manipulation. Von daher, richtig Spaß hat das in dem Moment nicht gemacht, aber es hat mich ziemlich gefesselt. Und es macht insofern doch ein bisschen Spaß, weil die Figur von Paula, die ist super mutig und ich habe die ganze Zeit darauf vertrauen können, dass Paula das schon alles irgendwie hinkriegt.
1: Ja. Wie sieht es denn aus mit überraschenden Wendungen? Klingt nämlich, als wäre irgendwie von Anfang an alles ja schon klar.
2: Ja,
1: oder?
2: Schon. Ne? Mhm. Die gibt es auch tatsächlich. Was ich sehr schön fand, war, dass wir nicht nur Paulas Seite kennenlernen, sondern auch so Fragmente haben aus so einem Haushaltstagebuch und Skripte von Social Media Videos. Und da kommt dann schon irgendwann der Gedanke, Moment mal, vielleicht bildet Paula sich das ja auch alles nur ein und ihre Schwester ist doch in einem Retreat. Doch das Buch ist auf jeden Fall spannend. Ich würde es definitiv wieder lesen und kann es empfehlen. Ohnehin allen, die wenig von Tradwives halten, die haben da ihre Freude dran.
1: Aber es ist eine Wesensveränderung dann schon in der Zeit, in der man liest. Also man sollte keine schwierigen Sachen machen,
2: ja,
1: Doktorarbeiten
2: und,
1: schreiben.
2: Aber man kann auch mal seine Beziehung dann reflektieren.
1: Okay. Also, das war Serafia Johansson über das Buch Keine Angst, Darling von Vera Buck. Erschienen bei Lübbe, kostet 17 €. Danke sehr.
2: Sehr gerne.

0: sprintzeitringende Verkehrsmeldung. Vorsicht bitte auf der B210 Wilhelmshaven Richtung Wittmund zwischen der A29 Wilhelmshavener Kreuz und Schorten steht ein defektes Fahrzeug. Vorsicht bitte auf der B210 Wilhelmshaven Richtung Wittmund zwischen der A29 Wilhelmshavener Kreuz und Schortens steht ein defektes Fahrzeug.
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0: 48, Bremen 2 hier, der Morgen. Heute ist der 5. August, um das nochmal in Erinnerung zu rufen. Und hätten Sie es gewusst, heute ist der Tag des Abrackerns, streng genommen nur in den Vereinigten Staaten. Deswegen heißt er dort auch National Work Like a Dog Day. Also, das ist der Tag der Arbeit sozusagen, des Abackerns, des sich Abrackerns. Sie kennen wahrscheinlich dieses Gefühl auch hier. Also, aufstehen, zur Arbeit gehen. Wake up and I go to work. Wake up and we go to work. Fall asleep and I wake again. Are we gonna pretend? Also, Tag des Abrackerns heute, kommt aus den USA, aber wir sind ja sowieso ein faules Volk, ist ja klar.
1: Mit Work-Life-Balance und 4-Tage-Woche lässt sich der Wohlstand unseres Landes, den wir heute haben, in Zukunft nicht erhalten. Und deswegen müssen wir mehr arbeiten.
0: Übrigens, der Kanzler war auch mal faul, sagt zumindest jemand, der wie Merz auch mal beim Vermögensverwalter BlackRock gearbeitet hat. Der hat beim Spiegel gepetzt, anonym, dass Merz bei BlackRock, bevor er in die Politik zurückkam, für 1 bis 2 Arbeitstage in der Woche ein 6-stelliges Gehalt bekommen hat. Okay, wenn es dann gute Arbeit war. Vielleicht hatte er ja auch einen 40-Stunden-Tag, so wie ich immer, dann will ich nichts gesagt haben.

gesanglich, aber das Arrangement wie bei Donald Fagen, oder? Für die, die schon öfter mal eine Steely Dan-Platte gehört haben. Die werden

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1: Großmanöver zur Landesverteidigung in Taiwan vor dem Hintergrund des China-Taiwan-Konflikts gucken wir natürlich besorgt dorthin. Und das tut André Pfitzner auch gleich um kurz nach 10 hier auf Bremen 2. Jörn Albrecht ist raus. Und einen schönen Tag. Bis morgen.

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1: Mit Jens Farbig, guten Morgen. Deutsche Sicherheitsbehörden warnen vor russischer Einflussnahme auf Landtagswahlen. Russland greift Kiew erneut mit ballistischen Raketen an. Deutsche Umwelthilfe verklagt Bremer Senat. Das Wetter Sonne und Wolken, später einzelne Schauer bei maximal 30 Grad. Deutsche Sicherheitsbehörden sind besorgt wegen zunehmender Versuche Russlands, Einfluss auf die kommenden Landtagswahlen zu nehmen. Man registriere derzeit gezielte Kampagnen, mit denen online Falschinformationen verbreitet und deutsche Politiker diffamiert werden. Markus Sambale berichtet.
2: Betroffen sind alle Parteien außer der AfD und dem BSW. In den Videos wird zum Beispiel fälschlicherweise behauptet, örtliche Politiker hätten Geld veruntreut oder Sexualstraftaten begangen. Einige Postings enthalten Aufrufe zum Wahlboykott. Um den Fake-Videos Glaubwürdigkeit zu verleihen, sind sie mit Logos bekannter Medien versehen. Deutsche Sicherheitsbehörden gehen davon aus, dass eine gezielte Desinformationskampagne aus Russland dahinter steckt. Verantwortlich sei ein Geflecht aus staatlichen Stellen, Geheimdiensten und privaten Firmen. Schon vor der Bundestagswahl im vergangenen Jahr haben die Behörden ähnliche Versuche registriert, online Falschinformationen zu verbreiten, um die deutsche Gesellschaft zu spalten.
1: Russland hat die ukrainische Hauptstadt Kiew in der Nacht erneut mit ballistischen Raketen angegriffen. Dabei seien mindestens 17 Menschen getötet worden, melden ukrainische Behörden. In Kiew seien mehrere große Brände ausgebrochen. Unter anderem sei auch ein 20-stöckiges Wohnhaus getroffen worden. Die Deutsche Umwelthilfe verklagt den Bremer Senat, weil das Land nach Ansicht der Umwelthilfe nicht genug für den Klimaschutz tut und sogar gesetzlich festgelegte Klimaziele nicht einhält. Die Umwelthilfe will die Klage heute beim Oberverwaltungsgericht Bremen einreichen. Aus der Regionalredaktion Buten und Binnen, Volker Lenz.
3: Der Deutschen Umwelthilfe geht es vor allem darum, dass Bremen jetzt zügig einen Katalog mit konkreten Klimaschutzmaßnahmen vorlegt, um die selbstgesetzten Ziele doch noch zu erreichen. Demnach müsste Bremen seinen CO2-Ausstoß bis 2030 um 60% gegenüber 1990 verringern. Doch die Emissionen des Landes sinken zu langsam, so die Kritik. Die Umwelthilfe zitiert eine Studie im Auftrag des Bremer Senats, wonach eine CO2-Minderung um höchstens 45% bis 2030 wahrscheinlich ist. Nun soll der Senat zum Handeln gezwungen werden, kommentiert Bundesgeschäftsführer Jürgen Resch, warum die DUH nun Klage einreicht. Bremen ist nicht das erste Land, in dem die Umwelthilfe mit einem Prozess auf Einhaltung der Klimaschutzgesetze drängt. Sie hat das unter anderem auch schon in Bayern, Baden-Württemberg und Berlin getan.
1: Im Terrorprozess gegen die Neonazi-Gruppe Letzte Verteidigungswelle vor dem Hanseatischen Oberlandesgericht in Hamburg werden heute die Urteile erwartet. Angeklagt sind 8 mutmaßliche Neonazis. Der jüngste Angeklagte war bei den Taten erst 14 Jahre alt. Elke Spanner berichtet aus Hamburg.
4: 28 Tage hat der Staatsschutzsenat des Oberlandesgerichtes verhandelt, unter Ausschluss der Öffentlichkeit. Erst zum Urteil heute sind wieder Zuschauerinnen und Zuschauer zugelassen. Die Bundesanwaltschaft hat schwere Vorwürfe gegen die Jugendlichen und jungen Männer erhoben. Sie sollen Mitglieder einer terroristischen Vereinigung sein oder diese unterstützt haben. 4 von ihnen sind zudem wegen versuchten Mordes angeklagt, andere wegen Beihilfe dazu. Die Gruppe Letzte Verteidigungswelle hatte laut Anklage zum Ziel, das politische System in Deutschland zu stürzen. Die Bundesanwaltschaft hat den Angeklagten einen Brandanschlag auf ein Kulturzentrum in Brandenburg zugerechnet, außerdem einen versuchten Anschlag auf eine Flüchtlingsunterkunft in Thüringen. Ein weiterer Anschlag auf eine Flüchtlingsunterkunft in Brandenburg soll in Planung gewesen sein.
1: Die Enthüllungen über alarmierende Hackerfähigkeiten von künstlicher Intelligenz reißen nicht ab. Jetzt haben britische Sicherheitsforscher festgestellt, dass ein Modell der KI-Firma Anthropic in Eigeninitiative Phishing-Mails versendet hat, um an sensible Daten zu kommen. Aus der Nachrichtenredaktion Gabriele Intermann.
5: Herausgekommen ist das bei einem Versuch eines KI-Sicherheitsinstituts der britischen Regierung. Die Forscher dort wollten herausfinden, wie gut bestimmte KI-Modelle inzwischen dabei sind, Softwareprogramme zu hacken. Im Rahmen des Tests sollte die KI eine Schwachstelle in öffentlich zugängliche Software einschleusen. Um die gestellte Aufgabe zu lösen, versuchte das KI-Modell der Firma Anthropic, den Experten zufolge per E-Mail einen zuständigen Menschen zu manipulieren. Dazu schuf es Fake-E-Mails. E-Mail-Adressen und verschickte Phishing-Mails, um an dessen Zugangsdaten zu kommen. Mehrere KI-Firmen mussten in den vergangenen Wochen bereits einräumen, dass ihre Modelle in Tests ungeplant in Computersysteme echter Unternehmen eingedrungen waren.
1: Und das waren Nachrichten mit Jens Farbig.
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6: Bemerkenswerte Temperaturen schon um diese Uhrzeit. Wir haben es 10:04 und in Beverstedt bei Bremerhaven 23 Grad, in Zeven im Stadtpark 24, in Verden am Allerufer 25 Grad. Wahnsinn. Ja, aber eigentlich kein Wunder, denn in der vergangenen Nacht, da war es ja nicht wirklich kühl. Es gab sogar einen Temperaturrekord. In Hamburg wurde es nicht kälter als 24 Grad. In Bremen hatten wir 21,2. Das haben viele gemerkt. Schlafen war etwas schwierig in der vergangenen Nacht. Schauen wir nach vorne auf den Tag. Es gibt heute mal lockere, mal kompakte Quellwolken. Neben viel Sonnenschein kann es auch einzelne Schauer geben bei 25 bis 30 Grad.
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6: Die aktuelle Verkehrslage: A1 Osnabrück Richtung Bremen zwischen Stur-Brinkum und Hemelingen 4 Kilometer stockend. A1 Bremen Richtung Hamburg. Im Bremer Kreuz ist die Überleitung zur A27 Richtung Bremerhaven wegen Reinigungsarbeiten gesperrt. Das Ganze geht bis heute 12 Uhr. Ja, und das war's schon. Gute Fahrt für Sie.
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6: Ich grüße Sie. Schönen guten Morgen allerseits.

0: Raoul B. Kelly hier bei uns bei Bremen 2 am Mittwochvormittag. Der Konflikt zwischen China und Taiwan, der köchelt ja seit Jahrzehnten vor sich hin. China betrachtet Taiwan als Teil seines Staatsgebietes, was die Regierung in Taipeh entschieden zurückweist. Die Volksrepublik erhöht seit Jahren den militärischen Druck auf Taiwan und damit gestiegen ist natürlich die Sorge vor einer möglichen militärischen Eskalation. Heute beginnt in Taiwan das diesjährige Großmanöver. Geprobt wird der Ernstfall, ein Angriff Chinas. Wie realistisch die Bedrohung ist, das kann uns unser ARD-Korrespondent für Ostasien, Thorsten Iffland, erzählen. Mit dem konnte ich kurz vor der Sendung sprechen.
1: Guten Morgen.
0: Was wird denn konkret geprobt und was ist in diesem Jahr anders?
1: Also ein zentraler Teil der Übungen in diesem Jahr ist, dass man quasi trainiert, wie man auf Kriegswirtschaft umstellt. Also wie können Waffen weiter produziert werden, wenn beispielsweise Waffenfabriken angegriffen werden? Wie kann man zum Beispiel zivile Firmen schnell umrüsten, um Nachschub von Munition und so weiter zu gewährleisten? Darum geht's hauptsächlich. Taiwan testet außerdem neue Waffensysteme, wie die erst kürzlich gelieferten Abrams-Kampfpanzer aus den USA. Außerdem wird eine dezentrale Militärführung geprobt, so heißt es. Die schnelle Mobilisierung von Reservisten und der Schutz etwa von wichtigen Brücken oder auch der Hauptstadt Taipeh ganz konkret. Und zu der Übung gehören auch Zivilschutzübungen. Auch das ist nicht ganz neu. Diesmal wollen die Behörden testen, wie die Bürger kommunizieren würden, wenn das Internet absichtlich gedrosselt wird. Eine halbe Stunde werden etwa Videoanrufe, Streaming oder soziale Medien nicht verfügbar sein. Auch das dient zur Übung, etwa wenn China im Fall eines Angriffs das Internet lahmlegt oder auch bei einem Cyberangriff. Das alles dauert insgesamt rund 10 Tage.
0: Wie erleben die Menschen in Taiwan diese Übung, die es ja jedes Jahr gibt? Sind sie mittlerweile Alltag?
1: Ja, man ist das tatsächlich gewöhnt in Taiwan. Die Leute kennen das. Es werden auch immer mehr Zivilisten eben einbezogen in diese ganzen Übungen, dass da mal einen halben Tag oder ein paar Stunden das öffentliche Leben lahmgelegt wird einmal im Jahr. Das kennt man in Taipeh, das kennt man auch in den anderen Teilen der Insel. Und die Leute sind da natürlich aus eigenem Interesse auch erstaunlich offen und machen mit und haben da auch natürlich Verständnis für.
0: Ist dieses Großmanöver vor allem Abschreckung oder zeigt es, dass Taiwan einen möglichen militärischen Konflikt inzwischen für deutlich realistischer hält?
1: Naja, ich sag mal so, ich kenne jetzt keinen Experten, der mit einem unmittelbar bevorstehenden Angriff rechnet. Ob es den überhaupt geben wird, das weiß niemand sicher. Fakt ist, und das kriegen natürlich auch die Taiwaner und auch die normalen Menschen dort mit, China baut seine militärischen Fähigkeiten seit Jahren kontinuierlich aus und erhöht den Druck auf den Inselstaat. Mal ist das offensichtlich, wenn eben Kampfjets durch die Taiwanstraße fliegen, mal weniger offensichtlich. Die chinesische Küstenwache ist nach wie vor sehr aktiv rund um Taiwan und dass die alljährliche Militärübung auf der demokratisch regierten Insel immer länger und immer intensiver durchgeführt wird und auch immer intensiver eben die Bevölkerung mit einbezogen wird, das zeigt, Taiwan will da nicht tatenlos zuschauen.
0: Wenn das riesige Reich der Mitte angreift, hätte das kleine Taiwan wirklich eine Chance?
1: Also Taiwan ist, wie angedeutet, schon deutlich besser vorbereitet, als das vor einigen Jahren der Fall war. Und wenn China aber wirklich ernst machen sollte und sich die USA nicht sicher sind, ob und wie sie Taiwan verteidigen sollen, ob sie selbst wegen anderer Konflikte überhaupt die Kapazitäten dazu hätten, dann sehe ich ehrlich gesagt wenig Chancen für Taiwan. Oder wie es mir mal eine Teeverkäuferin in Taipeh gesagt hat, schon allein wenn alle Chinesen einmal spucken würden, würde Taiwan untergehen. Aber sie haben eben auch die Mikrochips, das ist quasi Taiwans Schutzschild. Das ist eine nicht zu unterschätzende Sicherheitsgarantie im Moment. Und ein solcher Angriff würde ganz nebenbei auch China selbst treffen. Auch die Volksrepublik benötigt für ihre Industrie und ihre Verteidigung die Chips von der Nachbarinsel.
0: Die USA haben Taiwan gerade mal wieder ihre militärische Unterstützung zugesichert. Wie sehr vertrauen die Taiwanesen darauf, gerade bei diesem US-Präsidenten, der heute dies und morgen das sagt?
1: Ja, grundsätzlich hat sich an der amerikanischen Position in der Taiwan-Frage nichts verändert. Genau das, Sie haben das schon angedeutet, hat beispielsweise der US-Außenminister Rubio Anfang Juni zuletzt auch wiederholt. Die USA bleiben bewusst vage, ob sie Taiwan im Falle einer chinesischen Invasion unterstützen würden oder nicht. Strategische Ambiguität nennt sich das, eben weil man auch China im Unklaren lassen will, ob sie dann auch den Amerikanern gegenüberstehen, wenn sie Taiwan angreifen. Fakt ist aber auch, ein Rüstungsdeal zwischen den USA und Taiwan liegt seit Mai auf Eis. Es geht um Waffen und Munition im Wert von 14 Milliarden US-Dollar. Die USA hatten zunächst abgelehnt, um genug Material für den eigenen Krieg gegen den Iran zu haben. US-Präsident Trump erwähnte während seines Staatsbesuchs in Peking aber auch, dass Waffenverkäufe ein gutes Faustpfand bei Verhandlungen mit China seien. Da geht es dann eher um wirtschaftliche Geschichten. In Taiwan hofft man natürlich, dass das Abkommen so schnell wie möglich umgesetzt wird. Man erwähnt das auch immer wieder, aber wirklich sicher kann sich niemand sein bei diesem erratischen US-Präsidenten. Das stimmt.
0: Thorsten Iffland aus Tokio, ARD-Korrespondent für Ostasien. Ganz herzlichen Dank für die Information.
1: Sehr gerne.

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1: Und wir haben es kurz nach 10:30.
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1: Ja, wer gestern Abend gedacht hat, Mensch, schön, dass es dunkel wird, endlich Abkühlung. Pustekuchen. Abkühlung gab es in der vergangenen Nacht nicht. Nee, wir hatten in Bremen 21 Grad, kälter war es nicht. Dementsprechend warm auch jetzt schon um diese Uhrzeit die aktuellen Temperaturen. In Cuxhaven an der Kugelbarker Halle haben wir 23 Grad. In Oldenburg am Schloss ebenfalls 23, in Bremen an der Schlachte 24. Und jetzt kommt's in Diepholz und in Verden schon 26 Grad. Wir haben es gerade mal 10:30. Wo geht's heute noch hin? Bis 30 Grad können es werden, an der Küste höchstens 25. Dabei heute neben Sonnenschein viele Wolken. Hin und wieder kann es auch mal regnen.
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1: Die aktuelle Verkehrslage hier bei uns auf Bremen 2. A1 Osnabrück Richtung Bremen zwischen Stuhr-Brinkum und Hemelingen 5 Kilometer stockend. Dann A1 Bremen Richtung Hamburg. Im Bremer Kreuz ist die Überleitung zur A27 Richtung Bremerhaven. Wegen Reinigungsarbeiten bis ca. 12 Uhr heute gesperrt. Das war's. Gute Fahrt für Sie.
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1: Und gleich mit Dietmar Wischmeier, ein neuer Eintrag in sein Logbuch in gut 7 Minuten hier auf Bremen 2.

0: gute alte Prince, der jetzt vermutlich von irgendeiner schönen Wolke herunterwinkt Richtung Bremen 2 Sendegebiet und sich freut, dass wir ihn nicht vergessen haben. Das war er mit Diamonds and Pearls hier bei Bremen 2 am Mittwochvormittag. Wenn Sie ein neues Handy haben, dann liegt das zwar in Ihrer Hand und Sie haben den Eindruck, das ist meins, aber ganz so einfach ist das nicht. Das erklärt Ihnen jetzt der gefühlvollste Mitarbeiter von Bremen 2, der mit den sanften Worten.
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2: Glaubst du immer noch, dein Rechner, dein Smartphone oder dein E-Auto gehören dir tatsächlich, nur weil du sie für viel Geld gekauft hast? Denkst du, die Hardware ist nur der materielle Vorwand, um dich in eine ewig währende Geiselhaft von Software-Updates zu locken? Es gibt sogar schon Hersteller, die ihren Geräten over the air einen Fehler implantieren, den nur sie selbst beheben können und dürfen. Eigentum war früher, heute gehört dir nur der rasch verwesende Restwert an dem Software-Tragegestell. Warum machen die Firmen das? Um ihre Kunden zu vergraulen? Auf lange Sicht wohl tatsächlich. Auf die Schnelle steigert das aber den Profit explosionsartig. Bei Autos, Baufahrzeugen und allem, was größer ist als eine Schiebkarre, liegt die Marge selten über 20%, meist sogar deutlich darunter. Bei der dazugehörigen Software allerdings bei 85%. Kein Wunder, dass die Begehrlichkeiten auf dem Gebiet wachsen. Eigentlich müssten einem VW, Tesla und ganz China ihre E-Fahrzeuge umsonst in die Garage stellen. Erhalten sie doch dadurch einen Software-Junkie, der ohne Datenabo das Produkt gar nicht nutzen kann. Auf dem Gebiet der Kundenbindung sind Crack-Dealer schon weiter. Warum lassen wir Kunden uns das bieten? Uns fehlt schlicht die Alternative. Es gibt auf dem Markt bald außer einer Spitzhacke oder Mülleimer nichts mehr, das ohne Internetanbindung an den Kunden ausgeliefert wird. Geradezu rührend mutet es an, wenn die ewig gestrige EU ein Recht auf Reparatur für verkaufte Geräte fordert. Wie wär's erstmal mit einem Recht auf autonomen Betrieb, ohne dass der Verkäufer noch online im Betriebssystem rumfuhrwerken kann? Noch ist die Erinnerung wach an Menschen, die ihr kaputtes Auto selbst reparierten, ja sogar mit dem Lötkolben in der Rechnerplatine rumkokelten und, oh Wunder, dann funktioniert es wieder. Dieselben Menschen, da schon älter, tragen aber womöglich einen Schrittmacher unterm Herzen und der wird schon aus der Ferne überwacht. Kann aber auch von dort einfach mal abgeschaltet werden. Warte nur ein Weilchen, bald hast auch du einen. Knips, aus ist er.
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kraftvoller Popsong von Joris, der übrigens aus Stuhr-Brinkum stammt. Da ist er groß geworden. Und jetzt stellen Sie sich diesen Song mal vor, gespielt von einem klassischen Kammerensemble. Klingt bestimmt ganz anders, aber sicherlich genauso gut. Können Sie erleben am 3. September in Hamburg in der Elbphilharmonie. Da tritt er auf, Joris, zusammen mit Mikey's Takeover Ensemble. Das ist eben ein klassisches Kammerensemble, das Popmusik auf klassischen Instrumenten spielt. Die waren schon mit vielen großen deutschen Musikerinnen und Musikern unterwegs und haben Songs aufgenommen. Können Sie sich übrigens bei YouTube anschauen. Da gibt es ganz, ganz viele tolle Videos, unter anderem mit Frieda Gold, Max Mutzke, Sammy Deluxe, Stefanie Heinzmann und auch schon mit Joris. Also vielleicht gucken Sie sich das vorher an und überlegen dann, ob Sie sich das gesamte Konzert angucken. Also Joris mit dem Mikey's Takeover Ensemble am 3.9. in Hamburg in der Elbphilharmonie. Joris Songs mal in einem völlig neuen musikalischen Gewand.

0: eine große Stimme in der Jazzwelt. Gregory Porter, Daydream, hier bei uns auf Bremen 2. Und jetzt kommen wir zu einer weiteren großen Stimme. Ich würde sogar behaupten, eine der bekanntesten Stimmen von Radio Bremen. Die kommt von Jens Schellhaas. Übrigens ein sehr liebenswürdiger Kollege. Der hat jetzt was für Sie.
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2: Ich melde mich bei euch, weil ich wunderbare Neuigkeiten habe, die ich gerne mit euch teilen wollte.
3: Es gibt bald neue Kunst in Bremen. Große Kunst, Meter hoch an Hauswänden im öffentlichen Raum, zum Gucken, zum Staunen, zum Nachdenken, kostenlos.
4: Urban Art verändert und sorgt dafür, dass Leute ins Gespräch kommen.
3: 11 Künstlerinnen und Künstler aus aller Welt kommen, um in Bremen 6 Tage lang während des Mural City Festivals öde Fassaden in dauerhafte Kunstwerke zu verwandeln.
5: Das ist genau das. Also ich liebe es, im öffentlichen Raum zu arbeiten, weil ich finde, die Kunst sollte zu den Menschen und nicht die Menschen zur Kunst.
3: Im vergangenen Jahr gab es das Festival schon einmal. Der Schwerpunkt lag in Gröpelingen. In diesem Jahr werden etliche Fassaden am Remberti-Ring, im Fährfeld und am Dobbenbund

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1: Mit Jens Farbig, guten Tag. Polizei meldet Zwischenfälle mit Drohnen am Flughafen Leipzig. Russland greift Kiew mit ballistischen Raketen an. Zahl der BAföG-Empfänger sinkt auf niedrigsten Stand seit dem Jahr 2000. Das Wetter Sonne und Wolken, später einzelne Schauer bei maximal 30 Grad. Am Flughafen Leipzig ist es in der Nacht offenbar zu schwerwiegenden Zwischenfällen mit Drohnen gekommen. Nach Angaben eines NATO-Sprechers war auf dem Vorfeld des Flughafens eine Drohne in der Nähe eines ukrainischen Frachtflugzeugs gefunden worden. Nach Informationen der Bild-Zeitung war die Drohne mit Sprengstoff und einem Zünder ausgestattet. Der Flughafen wurde daraufhin gesperrt. Ein weiteres Frachtflugzeug sei dann beim Durchstarten mit einem unbekannten Gegenstand kollidiert. Das Flugzeug konnte sicher in Hannover landen. Die Hintergründe sind noch unklar. Russland hat die ukrainische Hauptstadt Kiew in der Nacht erneut mit ballistischen Raketen angegriffen. Nach Angaben ukrainischer Behörden wurden dabei mindestens 17 Menschen getötet. Aus der Nachrichtenredaktion Gabriele Intemann.
2: Es war einer der tödlichsten Angriffe des Jahres. Die Ukraine konnte keine einzige Rakete abschießen. Nach Angaben der Luftwaffe gibt es nicht mehr genug Abfangraketen. Russland hatte mit 28 Raketen angegriffen, darunter auch Hyperschallraketen. Von 115 Drohnen, die den Angriff unterstützten, sind dagegen 98 abgefangen worden. Der ukrainische Präsident beklagte den Mangel an Luftabwehr. Solche Waffen hätten heute Leben retten können, erklärte Volodymyr Zelensky im Online-Dienst Telegram. Die Ukraine dagegen nahm in der Nacht wieder den russischen Online-Händler Wildberries ins Visier. Ein Logistikzentrum in der Region Tula geriet bei einem Drohnenangriff in Brand. Über Wildberries läuft rund die Hälfte des Online-Einzelhandels in Russland. Die Ukraine versucht mit den Angriffen die russische Wirtschaft zu Fall zu bringen.
1: Deutsche Sicherheitsbehörden sind besorgt wegen zunehmender Versuche Russlands, Einfluss auf die kommenden Landtagswahlen zu nehmen. Man registriere derzeit gezielte Kampagnen, mit denen online Falschinformationen verbreitet und deutsche Politiker diffamiert werden. Markus Sambale berichtet.
3: Betroffen sind alle Parteien außer der AfD und dem BSW. In den Videos wird zum Beispiel fälschlicherweise behauptet, örtliche Politiker hätten Geld veruntreut oder Sexualstraftaten begangen. Einige Postings enthalten Aufrufe zum Wahlboykott. Um den Fake-Videos Glaubwürdigkeit zu verleihen, sind sie mit Logos bekannter Medien versehen. Deutsche Sicherheitsbehörden gehen davon aus, dass eine gezielte Desinformationskampagne aus Russland dahinter steckt. Verantwortlich sei ein Geflecht aus staatlichen Stellen, Geheimdiensten und privaten Firmen. Schon vor der Bundestagswahl im vergangenen Jahr haben die Behörden ähnliche Versuche registriert, online Falschinformationen zu verbreiten, um die deutsche Gesellschaft zu spalten.
1: Die Zahl der BAföG-geförderten Studentinnen und Studenten ist im Jahr 2025 auf den niedrigsten Stand seit dem Jahr 2000 gefallen. Die Zahl ist im Vergleich zum Vorjahr nochmal um 7% zurückgegangen, das teilte das Statistische Bundesamt heute mit. Anja Braun aus der ARD-Wissenschaftsredaktion.
4: Im Jahr 2025 erhielten etwa 443.000 Studierende und 127.000 Schülerinnen und Schüler eine BAföG-Förderung. Damit ist die Zahl derjenigen, die BAföG bekommen, noch einmal deutlich gesunken. Und das, obwohl Preissteigerungen bei Lebensmitteln, Mobilität und teure WG-Zimmer vielen Studierenden das Leben schwer machen. Durchschnittlich 682 Euro pro Monat erhielten die Studierenden. Das liegt weit unter dem eigentlichen Bedarf. Allein ein WG-Zimmer kostet im Schnitt rund 500 Euro im Monat, zeigte erst kürzlich eine Statistik. Die Regierungskoalition hatte Verbesserungen wie eine Erhöhung der BAföG-Sätze und eine Vereinfachung der Anträge zugesagt. Zurzeit stellen bis zu 70% der eigentlich BAföG-Berechtigten keinen Antrag, weil sie das komplizierte System nicht durchschauen, berichtet das Studierendenwerk.
1: Und noch eine Meldung vom Sport. Der gebürtige Bremer Schwimmer Florian Wellbrock hat bei den Schwimmeuropameisterschaften in Paris den nächsten Titel gewonnen. Einen Tag nach Gold über 10 Kilometer im Freiwasserrennen siegte Wellbrock heute auch im Freiwasserrennen über 5 Kilometer. Und das waren Nachrichten mit Jens Farbig.
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5: Ja, Glückwunsch an den Schwimmer Wellbrock, der ja aus Bremen kommt. Vielleicht hören seine Eltern gerade zu. Also ganz, ganz toll. Ich ziehe den Hut, muss ich sagen. Willkommen zum Wetter in Bremerhaven. An der Südmole haben wir gerade 23 Grad. In Fischerhude an der Wassermühle 25. In Bremen am Gramker See 24. Und in Lembruch am Dümmer 26. Es wird noch ein bisschen wärmer heute. Wir erwarten 25 bis 30 Grad. Dazu mal lockere, mal kompakte Quellwolken. Wolken, neben viel Sonnenschein später einzelne Schauer. In der kommenden Nacht ist es dann meistens trocken, zunehmend klar, 19 bis 14 Grad die Tiefstwerte. Ja, und morgen zunächst heiter bis wolkig, am Nachmittag dichte Wolken, aus denen es auch mal regnen kann. Meistens bleibt es aber morgen trocken bei Temperaturen wieder um die 25 Grad.
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5: Vorsicht bitte auf der A27 Walsrode Richtung Bremen. Zwischen dem Dreieck Walsrode und Walsrode Süd befindet sich eine Unfallstelle, die noch nicht abgesichert ist. A1 Osnabrück-Bremen zwischen Stuhr-Brinkum und Hemelingen 4 Kilometer stockend. Nochmal A1 Bremen-Hamburg. Im Bremer Kreuz ist die Überleitung zur A27 in Richtung Bremerhaven wegen Reinigungsarbeiten gesperrt. Das Ganze geht noch ungefähr eine gute Stunde.
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5: Ich grüße Sie. Schönen guten Tag.

0: Musik von Matt Corby hier bei uns auf Bremen 2. Winning Ticket. Der Verkehrsservice meldet sich mit einer aktuellen Meldung. Bitte Vorsicht. Auf der Autobahn 26 Hamburg in Richtung Stade. In der Ausfahrt Dollern liegen Fahrzeugteile auf der Fahrbahn. Und dann nochmal die Wiederholung. A27 Walsrode Richtung Bremen. Zwischen dem Dreieck Walsrode und Walsrode Süd befindet sich eine Unfallstelle, die noch nicht ganz abgesichert ist. Bitte fahren Sie in diesem Bereich auch ganz besonders vorsichtig. Ja, zurzeit haben wir Sommerpause auch im Bundestag. Wir haben gestern darüber berichtet, was das für unsere Regierung und die Entscheidung gerade bedeutet, wenn die Politikerinnen und Politiker alle unterwegs sind im Urlaub. Aber was ist eigentlich mit denen, ich sag mal, außerhalb der Abgeordneten, also die den Bundestagsbetrieb in Berlin so im Gang halten normalerweise, also Saaldiener, Stenografen, Kantinenköche, haben die jetzt alle irgendwie eine Zeit ohne Beschäftigung? Frank Eichmann erklärt uns das.
1: Ich habe für alle, die uns hören, eine schlechte Nachricht.
2: 10. Juli, früher Nachmittag im Plenum des Deutschen Bundestags. Die letzten Sekunden vor der Sommerpause so dramatisch wie wohl noch nie. Vizepräsident Omid Nuripur an die Abgeordneten.
1: Wir müssen das Dach des Hohen Hauses für Besucherinnen und Besucher an diesem Wochenende komplett schließen, inklusive Kuppel, weil die Hitzewarnung so gravierend ist, dass wir da aus Gesundheitsschutz niemanden hinlassen können. Deshalb bitte ich alle, nehmen Sie diese Warnungen ernst, es ist ernst.
2: Etwa zur Zeit dieser Warnung fährt Bundestagspräsidentin Klöckner mit ihrem Social-Media-Team Fahrstuhl, um dann auf Instagram wieder mal mit einem Vorurteil aufzuräumen.
3: Ganz häufig hört man, die Abgeordneten haben jetzt Sommerpause, quasi wochenlang Urlaub. Da muss ich mit einem Vorurteil aufräumen. Es ist eine sitzungsfreie Zeit, in der weiterhin gearbeitet wird.
2: Feiner, aber wichtiger Unterschied bestätigt linken Politiker Bodo Ramelow, einer von vier Vizepräsidenten.
4: Ich bin ständig erreichbar und das Präsidium kommuniziert auch. Also wir sind handlungsfähig. Insoweit ist das auch keine Sommerpause, sondern es ist sitzungsfreie Zeit.
2: Die automatischen Eingangstüren und Sicherheitsschleusen besetzt und sofort wird klar auf den langen, lichtdurchfluteten Fluren. Es ist nur ein schöner Gedanke, dass knapp zwei Monate lang dornröschenartige Stille einzieht ins Reichstagsgebäude und die gut zwei Dutzend weiteren Bauten des Bundestags. Eine der großen Kantinen bleibt auch im Sommer geöffnet und für die exakt 3.164 Mitarbeiter der Bundestagsverwaltung gilt, klar sind viele in Urlaub oder bauen Überstunden ab, aber Stenografen arbeiten Sitzungsprotokolle auf, die Bibliothek hat nur leicht verkürzte Öffnungszeiten, ebenso die Bundestagskita. Die wissenschaftlichen Dienste, so etwas wie die Denkfabrik des Bundestags, liefern weiter ihre Ausarbeitungen an die Abgeordneten und auch viele Abgeordnetenbüros sind über den Sommer besetzt. Auch im Einsatz die eigene, die Bundestagspolizei. Was sich beim schlimmen Terroranschlag auf den CSD im Tiergarten zeigte, verübt nur ein paar hundert Meter vom Reichstagsgebäude entfernt. Danach war der Täter stundenlang flüchtig und im Rückblick sagt Bundestagsvizepräsident Ramelow:
4: Auch in der Nacht hat die Bundestagspolizei gehandelt. Ich habe die ganzen Abläufe gelesen, ich habe die Protokolle mir angeschaut, denn ich muss zugeben, als es geschehen ist und die ersten Nachrichten kamen, lag ich im Tiefschlaf.
5: Plenarsaalebene.
2: Der Fahrstuhl im Reichstagsgebäude fährt in dieser Sommerzeit nur eingeschränkt. Große Teppichrollen lagern in den Fluren vor der Besuchertribüne des Plenarsaals. Dort werden Sitzbänke und Teppiche erneuert.
5: Präsidialebene.
2: Hier endet die Fahrt. Eine Etage drüber läuft ein Großumbau. Dort, wo die Fraktionen sich in Sitzungswochen versammeln, wird die Konferenz- und Medientechnik komplett erneuert. Eine Konsequenz, als sich die CDU-CSU-Fraktion Ende Juli wegen des Personalumbaus des Bundeskanzlers zur Sondersitzung traf, um ihren neuen Fraktionschef zu wählen, war ihr Fraktionssaal gesperrt. Ausnahmsweise ging es für gut 3 Stunden in den Plenarsaal, auch sowas nur denkbar in der Sommerpause oder sitzungsfreien Zeit. Über der immer die Gefahr schwebt, dass sie unverhofft enden kann. Wenn etwas so dramatisch Wichtiges passiert, dass das Bundestagspräsidium eine Sondersitzung mit allen Abgeordneten einberuft, die dann nach Berlin kommen müssen.
4: Wenn es notwendig ist, innerhalb von 24 Stunden.
2: Das steht glücklicherweise nicht an. Es gilt, was Bundestagsvizepräsident Nuripur am 10. Juli in den letzten Sekunden vor der parlamentarischen Sommerpause sagte.
1: Gehen Sie nicht in die pralle Sonne, trinken Sie ausreichend, passen Sie auf sich und auf andere auf und kommen Sie gesund und froh wieder. Die Sitzung ist geschlossen.
0: Ja, Frank Eichmann aus Berlin für Bremen 2. Und wir müssen noch mal auf die Autobahn schauen. Wir haben eine aktualisierte Verkehrsmeldung hier. Gefahrenmeldung für die A29 Oldenburg in Richtung Wilhelmshaven. Zwischen dem Kreuz Oldenburg Ost und Oldenburg Hafen befindet sich gerade eine ungesicherte Unfallstelle.

0: Bremen 2 hier, der Mittwochvormittag, und jetzt heißt es, die letzten 7 Tage nochmal so richtig genießen, denn so langsam gehen die Sommerferien in Bremen und Niedersachsen zu Ende. Heute in einer Woche ist letzter Ferientag. Ja, das geht immer echt schnell. Für viele endet in den kommenden Tagen der Sommerurlaub und es geht nach Hause. Und ganz ehrlich, das fällt uns doch allen schwer, denn jeder schöne Urlaub ist natürlich zu kurz. Aber dabei vergessen wir, dass es doch auch total schöne Dinge zu Hause gibt, auf die man sich wieder freuen kann. Zum Beispiel
1: das Bett, auf jeden Fall das Bett.
2: Eigenes Bett, das ist schon eingelegen, aber weiß man genau, man liegt drin und es gehört einem selbst.
3: Eigentlich meine ganzen Kisten und so.
4: Also als ich letztes Mal im Urlaub war, habe ich mich eigentlich gefreut, dass es nicht mehr so viele Insekten hier gibt. Letztes Mal wurde ich zerstochen.
5: Ja, auf den schönen Garten. Wir haben so eine Mauer gesetzt mit dicken alten Steinen und jetzt ist sie so schön bewachsen und es ist so ein Schattenplatz unter einem großen Apfelbaum.
2: Auf meine Tochter.
6: Ich freue mich auf alltägliches Essen wie TK-Pizza und Schwarzbrot, was man ja im Urlaub nicht isst.
7: Deutsches Brot. Das, was man so von zu Hause kennt, das ist einfach mal schön.
8: Auf die Ruhe. Wir waren mit mehreren Leuten im kleinen Ferienhaus. Da konnte man sich nicht mal eben zurückziehen und zu Hause hat man dann halt wieder ein bisschen Ruhe.
9: Die eigene Toilette ist schöner, ne?
10: Dusche, das eigene Badezimmer, da fühlt man sich, glaube ich, am wohlsten.
0: Ja, herrlich, das eigene Bett, am besten frisch bezogen, und das mit dem Essen kann ich auch ganz gut nachvollziehen. Obwohl, eine Pizza in Italien, das hat schon was, oder? Naja, der nächste Urlaub kommt bestimmt. Und jetzt, wie gesagt, die letzten 7 Tage Sommerferien noch so richtig genießen. Hier ist Bremen 2, der Mittwochvormittag.

0: Einen schönen guten Abend wünsche ich Ihnen.
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5: Und jetzt haben wir es kurz vor, nee, jetzt ganz genau 11:30.
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5: Auf die Sekunde genau, jawohl. So, Wetter. Bremerhaven, Seebäder Kaje. Aktuelle Temperatur 24 Grad. Bruchhausen-Vilsen am Freibad oder besser im Freibad 27 Grad. Die Lufttemperatur, nicht die Wassertemperatur. In Kloppenburg im Museumsdorf haben wir gerade 26 und in Verden am Dom, hui, 28. Da ist es schon richtig warm. Bis 30 geht es heute noch hoch, vor allem südlich von Bremen. An der Küste höchstens 25. Dabei mal mehr, mal weniger Wolken. Neben viel Sonnenschein kann es später einzelne Schauer geben. In den meisten Orten bleibt es aber trocken. Kommende Nacht ebenfalls trocken, zunehmend klar. 19 bis 14 Grad die Tiefstwerte. Ja, und morgen erstmal heiter bis wolkig. Sehr freundlich der Vormittag. Am Nachmittag dann wieder dichtere Wolken. Bisschen Regen kann es geben. 19 bis 25 Grad.
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5: Da haben wir einiges. Drei Gefahrenmeldungen. Bitte Vorsicht erstmal auf der A27 Bremen Richtung Walsrode. Zwischen Achim Nord und Achim Ost steht ein defektes Fahrzeug auf dem Verzögerungsstreifen. Dann nochmal A27 Walsrode Richtung Bremen. Zwischen dem Dreieck Walsrode und Walsrode Süd eine ungesicherte Unfallstelle. Und Gegenstände liegen auf der Autobahn 1 Osnabrück Richtung Bremen in der Ausfahrt Wildeshausen West. Dann haben wir gerade reinbekommen. Noch eine dringende Verkehrsmeldung. A27 Bremen-Walsrode zwischen Bremer Kreuz und Achim Nord. Hier steht ein defekter PKW. Ach herrje, hier kommt noch eine. Vorsicht A29 Oldenburg Richtung Wilhelmshaven zwischen dem Kreuz Oldenburg Ost und Oldenburg Hafen eine ungesicherte Unfallstelle. Dann A1 Osnabrück-Bremen zwischen Stur-Brinkum und Hemeling 4 Kilometer stockend. Abschließend nochmal A1 Bremen-Hamburg. Im Bremer Kreuz ist die Überleitung zur A27 Richtung Bremerhaven wegen Reinigungsarbeiten bis ca. 12 Uhr, gar nicht mehr so lange hin, halbe Stunde noch, gesperrt.
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5: Ich grüße Sie, wünsche Ihnen einen schönen Mittwochvormittag.

0: zeitlos gute Popmusik. Elton John, Rocketman, hier bei uns auf Bremen 2 am Mittwochvormittag. Wenn wir über Strukturwandel sprechen, ja, dann geht der Blick meist in den Osten oder den Westen der Republik. Dabei zeigen sich die Probleme, die es im Ruhrgebiet oder in den ehemaligen Industriestandorten der neuen Bundesländer gibt. Auch hier bei uns in Bremerhaven zum Beispiel. Die Seestadt, ja, das war mal ein Versprechen für wirtschaftlichen Aufschwung und Arbeit im Überfluss. Seit diese Zeiten allerdings vorbei sind, sorgt die Stadt vor allem durch ihre sozialen Brennpunkte für Schlagzeilen. Protestparteien wie die AfD oder die Bürger in Wut verzeichneten zuletzt deutlich höhere Zustimmungswerte als anderswo in Westdeutschland. Nikolas Golsch berichtet aus Bremerhaven.
1: Das Eiscafé Azzurro in der Hafenstraße. Klimahaus und deutsches Auswandererhaus sind nicht weit weg. Trotzdem finden nur wenige Touristen ihren Weg hierher. Yusu Memisarovic lebt seit 1991 in Lehe und betreibt das Eiscafé Azzurro.
2: Ich kann nur aus Perspektive Hafenstraße hier sagen, wie viel ist schlechter geworden wegen Publikum und wie schwer ist deutsche Publikum zu behalten, wie sie ein oder andere benehmen hier, wie viele Probleme hier haben. So viele ohne Job unterwegs, da habe ich überhaupt kein Verständnis, ganz ehrlich.
1: In Lehe ist die Arbeitslosigkeit überdurchschnittlich hoch, bis zu 30% in einzelnen Quartieren. Andi Schroth kam vor 8 Jahren der Liebe wegen nach Bremerhaven. Ohne Ausbildung einen Job zu finden, sei mittlerweile selbst hier im früheren Arbeiterparadies unmöglich, sagt er.
3: Arbeitsmarkt ist tot, die Freunde findest du hier nicht so wirklich.
4: Also das ist halt, wie gesagt, hier in Bremerhaven ist das echt eine Baustelle pur, genauso wie der Netto und Aldi. Du kannst hier nirgendwo mehr wirklich einkaufen möglich, du musst jetzt wirklich weit fahren. Unsere Kinder fühlen sich auch hier nicht wohl.
1: Der Strukturwandel ist in vollem Gange. Nils Schnorrenberger leitet seit 27 Jahren die Wirtschaftsförderung der Stadt. Viele, die in Bremerhaven arbeiteten, seien Pendler, erklärt er.
5: Also wir haben 20.000 Arbeitsplätze verloren im Bereich der Werften und der Fischerei. Aber gleichzeitig haben wir heute mehr Arbeitsplätze in Bremerhaven als jemals zuvor. Trotzdem haben wir noch diese hohe Arbeitslosigkeit, weil die Menschen halt nicht in Bremerhaven wohnen, die auch in Bremerhaven arbeiten, sondern die Leute, die keine Arbeit haben, die bleiben in Bremerhaven und die Leute, die Arbeit haben, die wohnen in Niedersachsen.
1: Der Wirtschaft gehe es eigentlich gut, sagt er. Es sei viel Neues entstanden, auch nach dem Aus der Windindustrie.
5: Also das war jetzt nicht, die gehen weg und da stehen Industrieruinen, sondern in den Hallen von Weserwind baut die Rönner-Gruppe jetzt Fregatten. Das ist übrigens der erste überdachte Schiffbauplatz, den wir in Bremerhaven haben, seitdem es Bremerhaven gibt.
1: Zurück im Eiscafé Azzurro. Dario Böhr schaut auf einen kurzen Stopp in der Hafenstraße vorbei.
6: Ich arbeite im Hafen, im Import-Export-Bereich.
1: Sein Job sei relativ sicher, erzählt er. In vielen anderen Betrieben machten sich die Leute allerdings Sorgen.
6: Ja gut, es wird ja jetzt alles automatisiert. Mit den Jahren sollen immer mehr Mitarbeiter abgebaut werden.
1: Gerade erst hat der Terminalbetreiber NTB angekündigt, 500 Arbeitsplätze abzubauen.
6: Wenn ich darüber nachdenke oder mir jetzt die Jobbörse anschaue, da suchen die 1-2 Leute für gewisse Bereiche immer mal wieder in ihren Ausschreibungen. Aber wir reden hier von 500 Stück. Das ist schon fast eine Katastrophe, muss ich sagen.
1: An eine Katastrophe glaubt Nils Schnorrenberger dagegen nicht.
5: Das ist für die Dimension und für die Mengen, die dort umgeschlagen werden. Das tut mir um jeden einzelnen Leid, nicht falsch verstehen. Aber in der Summe eher relativ wenig.
1: Der Wirtschaftsförderer ist keiner, der die Probleme der Stadt kleinredet. Trotzdem sei die Stadt auf einem guten Weg, auch wenn sie in den vergangenen Jahrzehnten deutlich an Einwohnern verloren hat.
5: Bremerhaven hat 40.000 Einwohnerinnen und Einwohner verloren, das sieht man natürlich überall. Und da gilt es auch, nicht nur die Arbeitsplätze zu schaffen, Wirtschaftsförderung, Wirtschaftsstrukturentwicklung zu machen, sondern auch die Stadt so zu entwickeln, dass die Leute sagen, ich entscheide mich für den Wohnort Bremerhaven.
1: Und damit auch ihre Steuern in Bremerhaven zahlen, denn am Geld fehlt es an allen Ecken und Enden, das sagt auch er. Eine Aufgabe für seinen Nachfolger oder seine Nachfolgerin. Schnorrenberger selbst steht nach 27 Jahren an der Spitze der Wirtschaftsförderung kurz vor einem Wechsel in die Privatwirtschaft.
0: Nikolas Golsch berichtete über den Strukturwandel in Bremerhaven.

Jetzt sind sie durch. My Morning Jacket mit Climbing the Ladder. Hier ist Bremen 2, der Mittwoch, und wir kommen zu einem Musiker, den Sie alle kennen. Es wäre jetzt aber langweilig, wenn ich ihn einfach den Namen nenne. Wir machen da jetzt mal ein kleines Rätsel draus. Wer ist denn das hier? Oder der hier?

Na klar, Stevie Wonder. 1974, auf dem Höhepunkt seiner Karriere, war er mal zu Gast in Bremen. Im Rahmen des legendären Musikladens von Radio Bremen spielte er hier mit seiner Band ein exklusives Konzert, eine mitreißende Jam-Session. Und jetzt ist dieser besondere Mitschnitt wieder zu sehen, und zwar im Fernsehsender Arte. Arte zeigt das Konzert im Rahmen des Summer of Disco. Mit dabei sind Live-Versionen von Klassikern wie Higher Ground, Living for the City und natürlich Superstition und vieles mehr. Ein musikalisches Zeitdokument und die Gelegenheit, einen der ja wirklich einflussreichsten Künstler der Pop- und Soul-Geschichte in Bestform zu erleben. Heute Abend zu sehen im Fernsehen auf Arte, 23.25 Uhr. Ach herrje, so spät. Aber auch jetzt schon in der Mediathek. Na Gott sei Dank, weil da schlafe ich dann glaube ich auch schon.

0: 2 Minuten vor High Noon haben wir es.
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1: Mit Falko Puppe. Drohne legt Luftverkehr am Flughafen Leipzig-Halle lahm. Bovenschulte betont Forderung nach Erhalt der Rente mit 63. Zahl der BAföG-Bezieher sinkt auf niedrigsten Wert seit 25 Jahren. Das Wetter am Nachmittag. Neben Sonne auch Wolken und einzelne Schauer. Höchstwerte bei 30 Grad. Am Flughafen Halle-Leipzig ist es in der vergangenen Nacht zu einem Zwischenfall gekommen. Es habe einen größeren Polizeieinsatz gegeben, bestätigte die Bundespolizei. Der Flughafen sei für rund 2 Stunden gesperrt worden. Grund sei die Sichtung einer Drohne gewesen. Aus Leipzig, Marc Weirich.
2: Kurz vor Mitternacht ist zunächst eine Drohne in der Nähe des Flughafens Leipzig-Halle gesichtet worden. Das hat die Polizei bestätigt. Aus Sicherheitsgründen wurde daraufhin der gesamte Flugbetrieb gestoppt. Eine Passagiermaschine ist nach Nürnberg umgeleitet worden, Frachtmaschinen nach Hannover. Eine der Frachtmaschinen sei in der Luft in Höhe des Flughafens mit einem Objekt zusammengestoßen, mutmaßlich mit einer Drohne, sei aber später sicher in Hannover gelandet.

0: gelandet. Das hat die Bundesstelle für Flugunfalluntersuchungen dem MDR bestätigt. Auf dem Vorfeld der südlichen Start- und Landebahn am Flughafen Leipzig-Halle wurde dann eine Drohne gefunden. An ihr soll Sprengstoff angebracht gewesen sein. Auch ein Zünder, sagen Ermittler. Besonders brisant, dort am Flughafen parken einige ukrainische Antonov-Frachtmaschinen. Und genau dort ist das passiert.
1: Russland hat die ukrainische Hauptstadt Kiew in der Nacht erneut mit ballistischen Raketen angegriffen. Nach Angaben der ukrainischen Behörden wurden dabei mindestens 17 Menschen getötet. Aus der Nachrichtenredaktion Gabriele Intermann.
2: Es war einer der tödlichsten Angriffe des Jahres. Die Ukraine konnte keine einzige Rakete abschießen. Nach Angaben der Luftwaffe gibt es nicht mehr genug Abfangraketen. Russland hatte mit 28 Raketen angegriffen, darunter auch Hyperschallraketen. Von 115 Drohnen, die den Angriff unterstützten, sind dagegen 98 abgefangen worden. Der ukrainische Präsident beklagte den Mangel an Luftabwehr. Solche Waffen hätten heute Leben retten können, erklärte Volodymyr Zelensky im Online-Dienst Telegram. Die Ukraine dagegen nahm in der Nacht wieder den russischen Online-Händler Wildberries ins Visier. Ein Logistikzentrum in der Region Tula geriet bei einem Drohnenangriff in Brand. Über Wildberries läuft rund die Hälfte des Online-Einzelhandels in Russland. Die Ukraine versucht mit den Angriffen, die russische Wirtschaft zu Fall zu bringen.
1: Die geplante Abschaffung der abschlagsfreien Rente nach 45 Jahren sorgt weiterhin für Widerstand, vor allem in Ostdeutschland. Auch Bremens Bürgermeister Andreas Bovenschulte hat seine Kritik an den Plänen der Rentenkommission erneut betont. Aus der Nachrichtenredaktion Michael Nenzer.
3: Bremens Bürgermeister Andreas Bovenschulte plädiert für eine parlamentarische Lösung. Im Interview mit dem Deutschlandfunk sagte er, man müsse über Ausnahmeregeln und Übergangsfristen bei der Rente Mitte 63 diskutieren. Der Hauptgeschäftsführer der Bundesvereinigung der deutschen Arbeitgeberverbände, Steffen Kampeter, sagte der Bild-Zeitung, es mache ihn fassungslos, dass zentrale Elemente des Rentenpakets in Frage gestellt würden, bevor sie überhaupt umgesetzt seien. Für ihn sind die geplanten Reformen notwendig, um Arbeitsplätze zu halten und die Wettbewerbsfähigkeit Deutschlands zu sichern. Der neue Vorsitzende der Unionsfraktion im Bundestag, Thorsten Frey, sprach sich im ZDF-Morgenmagazin erneut dagegen aus, das Rentenpaket noch einmal aufzuschnüren. Er sagte, man könne durchaus etwas runterkühlen, sich den erwarteten Rentenentwurf von Bundesarbeitsministerin Bärbel Baas anschauen und dann weiter diskutieren.
1: Die Zahl der BAföG geförderten Studierenden ist im vergangenen Jahr auf den niedrigsten Stand seit dem Jahr 2000 gefallen. Die Zahl ist im Vergleich zum Vorjahr noch einmal um 7% zurückgegangen. Das teilte das Statistische Bundesamt mit. Einzelheiten von Anja Braun.
4: Im Jahr 2025 erhielten etwa 443.000 Studierende und 127.000 Schülerinnen und Schüler eine BAföG-Förderung. Damit ist die Zahl derjenigen, die BAföG bekommen, noch einmal deutlich gesunken. Und das, obwohl Preissteigerungen bei Lebensmitteln, Mobilität und teure WG-Zimmer vielen Studierenden das Leben schwer machen. Durchschnittlich 682 Euro pro Monat erhielten die Studierenden. Das liegt weit unter dem eigentlichen Bedarf. Allein ein WG-Zimmer kostet im Schnitt rund 500 Euro im Monat, zeigte erst kürzlich eine Statistik. Die Regierungskoalition hatte Verbesserungen wie eine Erhöhung der BAföG-Sätze und eine Vereinfachung der Anträge zugesagt. Zurzeit stellen bis zu 70% der eigentlich BAföG-Berechtigten keinen Antrag, weil sie das komplizierte System nicht durchschauen, berichtet das Studierendenwerk.
1: Florian Wellbrock hat bei den Schwimm-Europameisterschaften in Paris seinen zweiten Titel gewonnen. Nach seinem Sieg über 10 Kilometer gewann der gebürtige Bremer heute auch das Rennen über die 5 Kilometer Distanz im Freiwasserbecken. Und das waren die Nachrichten mit Falke Puppe.
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6: Die aktuellen Temperaturen in Wilhelmshaven am Südstrand 23 Grad, in Bremen am Flughafen 24, in Kirchweihe am Marktplatz 25 und in Lembruch am Dümmer haben wir gerade 28 Grad. Es wird noch ein bisschen wärmer, 25 bis 30 erwarten wir am Nachmittag, mal mehr, mal weniger Wolken. Viel Sonne, aber es kann später auch einzelne Schauer geben. Kommende Nacht ist es dann meistens trocken, zunehmend klar, 19 bis 14 Grad die Tiefstwerte. Ja, und morgen zunächst heiter bis wolkig, am Nachmittag dann wieder dichtere Wolken, aus denen es auch mal ein bisschen regnen kann. Meistens ist es aber trocken morgen bei 19 bis 25 Grad.
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6: Die aktuelle Verkehrslage: A1 Osnabrück Richtung Bremen zwischen Stur-Brinkum und Hemelingen, 5 Kilometer stockender Verkehr. A1 Bremen Richtung Hamburg, im Bremer Kreuz ist die Überleitung zur A27 Richtung Bremerhaven wegen Reinigungsarbeiten gesperrt. A27 Walsrode Richtung Bremen zwischen dem Dreieck Walsrode und Walsrode Süd, 4 Kilometer Stau wegen Bergungsarbeiten. Und A27 Bremen Richtung Bremerhaven zwischen Bremerhaven Süd und Bremerhaven Geestemünde, 5 Kilometer stockend. Dort ist wegen Bauarbeiten nur eine Spur frei.
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6: Eine Desinformationskampagne beschäftigt gerade die deutschen Sicherheitsbehörden. Mutmaßlich Russland soll versuchen, auf unsere Wahlentscheidung Einfluss zu nehmen. Gleich mehr darüber hier bei uns bei Bremen 2.

0: Bremen 2, der Mittwoch. Bundesweit stehen demnächst mehrere wichtige Wahlen an. In Berlin, Sachsen-Anhalt, Mecklenburg-Vorpommern und hier bei uns in Niedersachsen auch. Parallel dazu tauchen im Netz immer mehr gefälschte Videos auf, erfundene Skandale und manipulierte Beiträge. Sie sollen Politikerinnen und Politiker diskreditieren und Zweifel an Politik und Medien sehen. Nach Einschätzung von Experten steckt dahinter eine gezielte russische Desinformationskampagne. Betroffen sind Kandidatinnen und Kandidaten fast aller Parteien, mit Ausnahme von AfD und BSW. Über die Hintergründe spreche ich jetzt mit unserem Korrespondenten in Berlin, Markus Sambale. Können Sie uns ein paar Beispiele nennen, was wir da gerade im Netz finden und was da behauptet wird?
1: Ja, da sind Behauptungen gegen einzelne Politiker, Politikerinnen. Das Neue ist auch, dass das auch regionale und lokale Politiker sind. Und da wird dann behauptet, eine Grünen-Politikerin habe Gelder veruntreut, ein CDU-Politiker habe Frauen sexuell belästigt. Das geht bis hin zum Vorwurf, zur Behauptung, da seien Morde begangen worden. Das ist wirklich alles komplett erfunden, wird aber im Stil von Videos verbreitet, die so ein bisschen aussehen, als könnten sie von großen Medien stammen. Dann ist da ein Logo von der ARD oder von der BBC obendrauf. Und das soll eben den Eindruck erwecken, als wäre das seriöser Journalismus.
0: Wenn solche Inhalte auf den ersten Blick täuschend echt wirken, woran können unsere Hörerinnen und Hörer erkennen, dass sie gefälscht oder manipuliert sind?
1: Ist gar nicht so einfach. Man muss schon sehr genau hingucken, man muss sich auch ein bisschen auskennen. Manchmal stimmt das Logo oder die Schriftart nicht so ganz. Manchmal ist aber auch der Text holprig. Manche dieser Videos sind anscheinend auch mit KI erzeugt. Das heißt, wenn da irgendwie seltsame Rechtschreibfehler oder Grammatikfehler drin sind oder eine Stimme seltsam klingt, dann sollte man schon sehr misstrauisch werden. Und dann sollte man vor allen Dingen gucken, gibt es auch diese Informationen auf anderen Nachrichtenseiten oder gibt es diese Informationen auf der Ursprungs-, auf der offiziellen Seite dieses Accounts. Also wenn ich zum Beispiel ein Tagesschau-Video sehe, aber auf der Tagesschau-Seite oder in der App das entsprechende Thema nicht finde, dann ist das wohl eine Fälschung, die ich da im Netz gefunden habe.
0: Die deutschen Sicherheitsbehörden gehen davon aus, dass hinter der Kampagne Akteure aus Russland stehen. Mit welchen vermuteten aktuellen Interessen?
1: Es sind im Prinzip zwei große Ziele. Einmal will man konkret eben diesen Politikern, Politikerinnen schaden, die man da verunglimpft, und umgekehrt wahrscheinlich den Parteien helfen, die dann eben verschont werden. In diesem Fall anscheinend AfD und BSW. Und insgesamt gibt es dann noch den zweiten großen Aspekt, dass man mit dieser Desinformationskampagne weiter Unsicherheit, Verunsicherung säen will in der deutschen Gesellschaft, dass man die Menschen mehr gegeneinander aufbringt. Da wird zum Teil mit wissenschaftlicher Forschung geguckt, welche Themen in Deutschland besonders sensibel sind, dass man, wenn man über Migration oder über Ost-West-Unterschiede redet, die Menschen sehr gut polarisieren kann. Und anscheinend wird das dann genutzt, diese Erkenntnis, um dann gezielt solche Videos zu produzieren.
0: Kann man sagen, wie erfolgreich die damit sind?
1: Wirklich schwer zu sagen. Auch die Sicherheitsbehörden tun sich schwer damit. Sie sagen, es gibt zwar ein paar hundert dieser Videos und die haben teilweise auch 100.000 Abrufe. Aber wie groß die Verbreitung ist, wie viele Leute das gesehen haben und sich wirklich haben beeinflussen lassen, das ist schwer zu sagen. Was auch vielen noch ein bisschen Rätsel aufgibt, ist, viele dieser aktuellen Videos sind tatsächlich auf Englisch. Das heißt, die erreichen die deutsche Zielgruppe ja nicht unmittelbar. Da ist eben die Frage, wie gezielt das jetzt in diesem Fall ist. Und deswegen ist auch offen, wie groß die Wirkung in diesem Fall ist.
0: Also, was können wir tun? Jeder von uns kann gucken, findet er diese Informationen auch in anderen Nachrichtenportalen? Gibt es andere Quellen? Was können denn Behörden und Plattformbetreiber tun, um solche Falschinformationen einzudämmen?
1: Es ist gar nicht so leicht, auch für die Behörden nicht und auch für die Betroffenen im Übrigen nicht, diese Sachen einfach löschen zu lassen. Wir wissen alle, es ist ganz schwer, Inhalte aus dem Netz wieder rauszukriegen. Die großen Plattformbetreiber, gerade X, andere ausländische Anbieter, die kommen da auch, wenn problematische Inhalte gemeldet werden, ihren Löschpflichten oft gar nicht nach. Das heißt, da kann man jetzt wirklich nur Öffentlichkeit schaffen und sagen, es sind diese Videos im Umlauf. Und ein Problem ist tatsächlich, oder ein Punkt ist, dass manches auch nicht strafbar ist, dass das halt dann falsch behauptet sind und dann gar nicht so leicht ist, mal eben das Argument zu nennen, warum etwas gelöscht werden muss.
0: Also eine gezielte Desinformationskampagne im Netz will gerade versuchen oder Einfluss nehmen auf unser Wahlverhalten. Das waren aktuelle Informationen aus Berlin von Markus Sambale.
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0: Bremen 2 hier, von Charlie Winston zu Paula.
1: Paula ist ein geniales Frauenzimmer und ist Künstlerin durch und durch.
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0: Und wir haben es kurz vor 12:30.
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0: Die aktuellen Temperaturen in Bremerhaven am Fernsehturm 26, in Sieke am Hansa-Kino ebenfalls 26 Grad. In Hude an der Klosterruine haben wir 27 und in Verden am Dom 28. Heute gibt es mal lockere, mal kompakte Quellwolken, neben viel Sonnenschein, später einzelne Schauer. Die Höchstwerte 25 Grad an der Küste, 30 in Bremen. Kommende Nacht meistens trocken, zunehmend klar, 19 bis 14 Grad die Tiefstwerte. Und morgen zunächst heiter bis wolkig, am Nachmittag dichte Wolken, aus denen es auch mal regnen kann. Meistens bleibt es allerdings trocken. Sie kennen das Spiel, man weiß nicht so richtig, wo sie runtergehen, die Schauer. Aber morgen wissen wir dann hoffentlich mehr. Kurzfristig die Höchstwerte morgen 19 bis 25 Grad.
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0: Die aktuelle Verkehrslage hier bei uns auf Bremen 2. A1 Osnabrück Richtung Bremen zwischen Stur, Brinkum und Hemelingen 5 Kilometer stockend. Dann nochmal A1 Bremen-Hamburg im Bremer Kreuz ist die Überleitung zur A27 in Richtung Bremerhaven wegen Reinigungsarbeiten gesperrt. Die A27 Walsrode Richtung Bremen ist zwischen dem Dreieck Walsrode und Walsrode Süd wegen Bergungsarbeiten gesperrt. Dadurch staut es sich hier. Und nochmal A27 Bremen Richtung Bremerhaven zwischen Bremerhaven Süd und Bremerhaven Geestemünde 5 Kilometer stockend. Dort ist wegen Bauarbeiten gerade nur eine Spur frei. Gute Fahrt Ihnen!
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0: An diesem sonnendurchfluteten Mittwoch, 5. August, ich wünsche Ihnen einen erträglichen und entspannten Nachmittag.

0: Musik von Öl, Wolken, hier bei uns bei Bremen 2. Und wir gehen vom Nordwesten Deutschlands in die italienische Hauptstadt Rom. Eine Stadt der Kaiser, Päpste, Feldherren und Dichter. Wer jedoch dort nach Denkmälern für Musiker sucht, der wird kaum fündig. Umso bemerkenswerter ist die Statue eines Mannes, der selbst keine einzige Note komponierte, Trilussa. Der große Dichter des römischen Dialekts hat mit seinen Versen Generationen von Komponisten inspiriert. Seine Gedichte wurden vertont und fanden ihren Weg in das italienische Liedrepertoire. Deshalb jetzt hier bei uns auf Bremen 2 ein Porträt über Trilussa, den vertonten Dichter von Christine Auerbach.
1: Die Piazza Trilussa in Rom im hippen Viertel Trastevere ist klein. Und in den heißen Sommernächten am Wochenende kommt man oft kaum durch. Jugendliche tanzen, singen und oft spielen Straßenmusiker. An der Seite des Platzes, fast schon versteckt, ist die Statue des Mannes, von dem der Platz seinen Namen hat. Trilussa, das Pseudonym des Schriftstellers Carlo Alberto Salustri. Als Statue lehnt sich Trilussa in Bronze aus einer Backsteinwand heraus, den Arm lässig auf einen Marmorsims gestützt. Sieht aus, als würde er gerade eines seiner Gedichte rezitieren, mit der Hand die Verse unterstreichen und auf die Party der Jugendlichen blicken. Das Treiben vor ihm hätte ihm wahrscheinlich gefallen. Denn Trilussas Themen waren die Menschen und vor allem die Römer. Trilussas große Zeit waren die 20er und 30er Jahre des letzten Jahrhunderts. Er schreibt Sonette, Fabeln und Gedichte, oft im römischen Dialekt. Einige davon werden schon zu seinen Lebzeiten vertont. Die Tiere wollen einen Präsidenten wählen, der sie vertritt. Der kleine Esel will es werden, wirft sich ein Löwenfell um, schwingt große Reden über Freiheit und Fortschritt und wird gewählt. Erst durch seinen Jubelschrei merken die Tiere, dass sie statt eines Löwen einen Esel gewählt haben. Aber jetzt ist es zu spät. Die Römer und die Gesellschaft des frühen 20. Jahrhunderts, das sind Trilussas Hauptthemen. Satirisch und spitz kommentiert er die Laster der Reichen und Politiker. Nach seinem Tod 1950 ehren ihn die Römer mit der Statue. Heute ist er ein bisschen in Vergessenheit geraten.
2: Trilussa, lo conoscete forse?
3: Io no.
4: Non ho la più pallida idea, anche se sono cresciuto qua, sincero.
1: Nein, Trilussa kennen diese jungen Römer nicht. Und die Touristen?
5: Nie davon was gehört.
1: Okay, dann vielleicht zum Entdecken.
6: Ja, danke schön.
1: Ein guter Start, um Trilussa neu zu entdecken, ist sein Ninna Nanna della Guerra, ein Lied über die Gräuel des Krieges, verpackt als bissiges Schlaflied. Es wurde immer wieder vertont, in einer der bekanntesten Versionen vom italienischen Cantautore Claudio Baglioni, Mitte der 70er.

Schlaf, Schlaf. So hörst du nicht die Seufzer und das Klagen der Menschen, die sich gegenseitig abschlachten. Wegen eines Verrückten, der gerade das Sagen hat. Trilussa schreibt vom Krieg als Geschäft, der einige wenige reich macht und viele andere tötet. Bevor am Ende die verfeindeten Kriegstreiber wieder zu ihrem Alltag zurückkehren und schöne Reden halten, als wäre nichts gewesen. Geschrieben hat Trilussa das Kriegswiegenlied 1914, während der Erste Weltkrieg Fahrt aufnimmt. Eingebüßt hat es bis heute nichts von seiner Aktualität.

Christine Auerbach über Trilussa, der vertonte Dichter und seine Statue in Rom. Können Sie sich gerne mal anschauen, wenn Sie da sind. Bremen 2 ist hier, der Mittwochnachmittag. Jetzt mit den Paper Towns und ihrem Song Amsterdam.

0: 30 Grad heute wieder in und um Bremen. Ich kenne viele, die haben die Nase voll mittlerweile von Sonnenschein und Hitze. Andere sagen, was ist das Problem? Endlich mal ein richtiger Sommer. Aber ich glaube, was alle vereint, ist tatsächlich, dass man sich abends irgendwie viel wohler fühlt, wenn die Sonne so langsam untergeht. Von daher passt es eigentlich ganz gut, was im August und September wieder in Bremerhaven angeboten wird, und zwar Open-Air-Kino. Und zwar an 4 ganz unterschiedlichen Orten. Warum nicht an einem? Das hat uns Kulturdezernent Hauke Hilz verraten.
1: Wir nutzen die Gelegenheit, eben auch an verschiedene Orte zu gehen, wo man sonst vielleicht nicht so hinkommt, und auch in verschiedene Stadtteile. Also wir sind im Weidenschloss im Speckenbüttler Park, wir sind in Suhr-Heidemal an der Kirche dort, in der Schleusenstraße auf dem Firmengelände, und wir sind am Deutschen Auswandererhaus.
0: Ja, Abwechslung tut ja auch ganz gut. Das Motto der Filmauswahl lautet in diesem Jahr: Kurioses Kino, Geschichten, die aus der Reihe tanzen. Stefanie Dunkel hat die Open-Air-Kinoreihe Nachtflimmern, so heißt sie, in Bremerhaven organisiert.
2: Am Ende sind es natürlich jetzt Geschichten geworden, die entweder sehr skurrile Handlungen verfolgen oder aber Figuren beinhalten, die vielleicht nicht so alltypisch in allen Filmen vorkommen.
0: Tja, und los geht es in gut 2-3 Wochen. Was wo läuft, das erfahren Sie online. Suchen Sie mal in der Suchmaschine Ihres Vertrauens nach Nachtflimmern und Bremerhaven. Dann kommen Sie auf die dementsprechende Seite der Stadt Bremerhaven. Und dort können Sie ab heute schon Plätze reservieren. Es gibt jetzt nicht so wahnsinnig viele Plätze. Ich habe mal geguckt, an einem Kinoabend sind, glaube ich, noch gut 100 Karten zu kriegen. Die sind übrigens kostenlos, aber wichtig ist, dass Sie sich vorher anmelden. Also gehen Sie online, gucken Sie mal, wo Sie wann welchen Film sehen wollen in Bremerhaven. Open-Air-Kino, kostenlos im August und September. Nachtflimmern heißt das Ganze. Gleich hier bei Bremen 2, die liebe Kollegin Christine Hunfeld, die macht weiter nach 13 Uhr. Ich bin André Pfitzner. Tschüss, bis morgen, machen Sie es gut.

0: Und hier ist nochmal der Bremen 2 Verkehrsservice aktuell. Bitte Vorsicht auf der Autobahn 1 Osnabrück in Richtung Bremen. Zwischen Hemelingen und Uphusen-Bremen-Mahndorf steht gerade ein defektes Fahrzeug.
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1: Mit Falco Puppe. Drohne legt Luftverkehr am Flughafen Leipzig-Halle lahm. Bovenschulte betont Forderung nach Erhalt der Rente mit 63. Hamburger Gericht verhängt Haftstrafen gegen Mitglieder der rechtsextremen Letzte Verteidigungswelle. Das Wetter am Nachmittag. Neben Sonne auch Wolken und einzelne Schauer. Höchstwerte bei 30 Grad. Am Flughafen Halle-Leipzig ist es in der vergangenen Nacht zu einem Zwischenfall gekommen. Es habe einen größeren Einsatz gegeben, bestätigte die Bundespolizei. Auslöser war demnach die Sichtung einer Drohne. Der Flughafen sei daraufhin für rund 2 Stunden gesperrt worden. Aus Leipzig, Marc Weirich.
2: Kurz vor Mitternacht ist zunächst eine Drohne in der Nähe des Flughafens Leipzig-Halle gesichtet worden. Das hat die Polizei bestätigt. Aus Sicherheitsgründen wurde daraufhin der gesamte Flugbetrieb gestoppt. Eine Passagiermaschine ist nach Nürnberg umgeleitet worden, Frachtmaschinen nach Hannover. Eine der Frachtmaschinen sei in der Luft in Höhe des Flughafens mit einem Objekt zusammengestoßen, mutmaßlich mit einer Drohne, sei aber später sicher in Hannover gelandet. Das hat die Bundesstelle für Flugunfalluntersuchungen dem MDR bestätigt. Auf dem Vorfeld der südlichen Start- und Landebahn am Flughafen Leipzig-Halle wurde dann eine Drohne gefunden. An ihr soll Sprengstoff angebracht gewesen sein, auch ein Zünder, sagen Ermittler. Besonders brisant, dort am Flughafen parken einige ukrainische Antonov-Frachtmaschinen. Und genau dort ist das passiert.
1: Das russische Militär hat die ukrainische Hauptstadt Kiew vergangene Nacht erneut mit ballistischen Raketen angegriffen. Nach Angaben der ukrainischen Behörden wurden dabei mindestens 17 Menschen getötet. Aus

0: Nachrichtenredaktion Gabriele Intemann.
1: Es war einer der tödlichsten Angriffe des Jahres. Die Ukraine konnte keine einzige Rakete abschießen. Nach Angaben der Luftwaffe gibt es nicht mehr genug Abfangraketen. Russland hatte mit 28 Raketen angegriffen, darunter auch Hyperschallraketen. Von 115 Drohnen, die den Angriff unterstützten, sind dagegen 98 abgefangen worden. Der ukrainische Präsident beklagte den Mangel an Luftabwehr. Solche Waffen hätten heute Leben retten können, erklärte Volodymyr Zelensky im Online-Dienst Telegram. Die Ukraine dagegen nahm in der Nacht wieder den russischen Online-Händler Wildberries ins Visier. Ein Logistikzentrum in der Region Tula geriet bei einem Drohnenangriff in Brand. Über Wildberries läuft rund die Hälfte des Online-Einzelhandels in Russland.
0: Gegen die geplante Abschaffung der abschlagsfreien Rente nach 45 Jahren gibt es weiter heftigen Widerstand. Auch Bremens Bürgermeister Andreas Bovenschulte hat seine Kritik an den Vorschlägen der Rentenkommission noch einmal erneuert. Aus der Nachrichtenredaktion Michael Nenzer.
2: Bovenschulte plädiert für eine parlamentarische Lösung. Im Interview mit dem Deutschlandfunk sagte er, man müsse über Ausnahmeregeln und Übergangsfristen bei der Rente Mitte 63 diskutieren. Der Hauptgeschäftsführer der Bundesvereinigung der deutschen Arbeitgeberverbände, Steffen Kampeter, sagte der Bild-Zeitung, es mache ihn fassungslos, dass zentrale Elemente des Rentenpakets in Frage gestellt würden, bevor sie überhaupt umgesetzt seien. Für ihn sind die geplanten Reformen notwendig, um Arbeitsplätze zu halten und die Wettbewerbsfähigkeit Deutschlands zu sichern. Der neue Vorsitzende der Unionsfraktion im Bundestag, Thorsten Frey, sprach sich im ZDF-Morgenmagazin erneut dagegen aus, das Rentenpaket noch einmal aufzuschnüren. Man könne durchaus etwas runterkühlen, sich den erwarteten Rentenentwurf von Bundesarbeitsministerin Bärbel Baas anschauen und dann weiter diskutieren.
0: Im Prozess gegen die sogenannte letzte Verteidigungswelle sind am Oberlandesgericht Hamburg die Urteile gefallen. Gegen 8 mutmaßliche Mitglieder und Unterstützer der rechtsextremistischen Gruppierung sind Haftstrafen verhängt worden von 1 bis zu 5 Jahren. Das Gericht verurteilte sie unter anderem wegen Mitgliedschaft in einer terroristischen Vereinigung und wegen versuchten Mordes. Die rechte Zelle hatte Spreng- und Brandanschläge auf Geflüchtete und Linke geplant und bereits erste Taten verübt, unter anderem in Brandenburg. Florian Wellbrock hat sich bei den Schwimm-Europameisterschaften in Paris seinen 2. Titel gesichert. Der gebürtige Bremer gewann am Vormittag über 5 Kilometer im Freiwasser. Gestern war der 28-Jährige bereits über 10 Kilometer erfolgreich. Und das waren die Nachrichten mit Falko Puppe.
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4: 11 Grad, dichte Wolken, Windstärke 6 in Böen 7. Sie ahnen, das ist nicht das Wetter für Bremen oder unsere Region. Das ist das Wetter für den Varangerfjord in Nordnorwegen. Warum erzähle ich das? Ich bekam ein Bild karger Landschaften und eben dichter Wolken von meiner ältesten Freundin Siggi. Warum erzähle ich das? Weil sie auch meldete, sie habe dort Bremen 2 Hörer getroffen, die meinen Namen kennen. Und das finde ich natürlich besonders hübsch. Sie werden auch weitere Namen kennen, aber das ist natürlich klar, sowas muss man doch eben vermelden. Also ein kleiner Gruß aus Nordnorwegen an dieser Stelle. Und jetzt zum Wetter in der Region. 24 Grad auf den Inseln, 27 bis 30 Grad im Binnenland. Einzelne Schauer sind möglich, Gewitter unwahrscheinlich, in der Nacht ebenfalls meist trocken bei 19 bis 14 Grad, das sind die Tiefstwerte, und morgen nicht mehr ganz so heiß, bis 24 Grad in Bremen, bis 25 Grad in Schwering.
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4: Vorsicht bitte auf der A1 Osnabrück Richtung Bremen. Zwischen Hemelingen und Opusen-Bremen-Mahndorf steht ein defektes Fahrzeug. Und Vorsicht auf der A7 Hannover Richtung Hamburg. Zwischen Dreieck-Walsrode und Bad Fallingbostel befindet sich eine ungesicherte Unfallstelle. Dann die A1 Osnabrück Richtung Bremen. Zwischen Bremen-Brinkum und Hemelingen 5 Kilometer stockender Verkehr. A27 Bremen Richtung Walsrode. Im Bremer Kreuz ist die Überleitung zur A1 Richtung Hamburg wegen Reinigungsarbeiten gesperrt. Die A27 Walsrode Richtung Bremen ist zwischen Dreieck Walsrode und Walsrode Süd wegen Bergungsarbeiten gesperrt. Da gibt es Stau. Und nochmal A27, diesmal Bremen Richtung Bremerhaven. Zwischen Bremerhaven Süd und Geestemünde 5 Kilometer stockender Verkehr. Wegen der Bauarbeiten ist dort nur eine Spur frei.
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4: Und wir bleiben einen Moment in Bremen und gucken mal nach, was es eigentlich so für Abhängmöglichkeiten für junge Leute gibt. Abhängmöglichkeiten, für die kein Eintritt fällig wird. Mehr dazu in so circa 5 Minuten.

0: Sommerferien sind doch was Feines. Kein unbedingt frühes Aufstehen, keine Hausaufgaben, viel Zeit abhängen, schöne Sachen unternehmen. Nur viele der schönen Sachen kosten Geld. Selbst das Freibad, selbst mit Dauerkarte. Nicht jeder und jede kann sich das leisten. Also heißt es, Orte finden oder kennen, wo man auch ohne Geld coole Sachen machen kann. Die gibt's, ich würde mal vermuten, überall und natürlich auch in Bremen. Der Kollege Till Gruppe hat sich auf die Suche begeben und ist fündig geworden.
1: Bremen Blockdiek. Zwischen hohen Bäumen der A27 und Plattenbauten aus den 70ern stehen hier zwei große Basketballfelder. Wegen des orangenen Gummibodens wird der Platz hier auch Gummi genannt. Und vor allem im Sommer wird der zum Treffpunkt für sportbegeisterte Jugendliche.
2: Ich würde sogar sagen, ich war mehr auf Gummi, als ich zu Hause war. Ich bin morgens gekommen, nachts gegangen.
1: Sagt der 18-jährige Schüler Jaden über seine Sommer in Blockdiek. Der Platz ist 24 Stunden und 7 Tage die Woche geöffnet. Dank der Flutlichtmasten auf der Anlage kann man hier auch bis spät in die Nacht spielen. Mitspieler und Freunde finde man hier schnell.
2: Das war auch bei mir so. Also das erste Mal, als ich hier war, hatte ich erstmal Todesangst, dass ich hier nicht mitspielen kann, was auch immer. Und innerhalb von kürzester Zeit sind mir alle Leute hier ans Herz gewachsen.
1: Die Leute hier, das sind vor allem Jugendliche aus Bremen-Ost. Aus Blockdiek, der Pfarr, Teneva oder Osterholz, alles Stadtteile, die man als soziale Brennpunkte bezeichnen kann. Der Basketballplatz spielt dadurch nochmal eine ganz besondere Rolle, meint der 17-jährige Hamidou.
3: Das holt die Jungs von der Straße runter, weil hier ist ein Ort, wir sind wie eine Familie, wir sind alle Brüder, wir sind alle Schwestern natürlich, alle sind willkommen. Wenn jemand irgendwas braucht, wir helfen auch denen. Da, also sowas rettet Stadtteile wie diesen hier.
1: Der Sport bringt eine Perspektive, sagt man hier. Es gelten faire Regeln und man begegnet sich auf Augenhöhe. Für Hamidou war das essentiell.
3: Ich komme aus Verhältnissen, von wo andere dann vielleicht den Straßenweg gehen. Und deswegen hat Basketball mich gerettet auf denen. Und ich habe Basketball lieben gelernt auf solchen Plätzen. Hier Nikum Brim Ost, Teneva, die Plätze haben mir Basketball lieben gelernt.
1: Gummi ist ein Zufluchtsort für die Jugendlichen. Hier macht man selbst die Regeln. Keine Eltern, kein Lehrer, kein Trainer. Das ist Freiheit, sagt der 19-jährige Student Amadou.
4: Es ist nicht so strikt. Jeder kommt hierher, vielleicht nach dem Feierabend oder was auch immer, um sich ein bisschen vom Alltagsstress quasi abzulenken.
1: Sollte der Platz verschwinden, wäre das für die Gegend hier
4: Katastrophe, wenn ich das in einem Wort beschreiben müsste.
1: Wie schnell Sportplätze gefährdet sein können, zeigt das Beispiel des Bremer Sportgartens. Die beliebte Sportanlage in der östlichen Vorstadt bietet neben Basketball auch Fußball, Skaten, Volleyball und vieles mehr an. In diesem Frühjahr dann die böse Nachricht, dem Sportgarten könnten die Förderungen massiv gekürzt werden.
5: Das war für die Mitarbeiter ein Schock, für die Kinder und Jugendlichen ein Schock. Das war wirklich ein Nervenspiel,
1: sagt Uli Bade, Gründer und Leiter des Bremer Sportgartens. Die Kürzungen hätten große Einschnitte im Sportangebot bedeutet, verkürzte Öffnungszeiten, weniger Geld für Sanierung und sogar über Eintrittsgelder hätte man nachdenken müssen.
5: Gesundheit, Integration, Beteiligung, das fällt alles nicht vom Himmel, das muss man organisieren.
1: Nach großem Widerstand gegen die Kürzungen schnürt die Bürgerschaft ein Sportgarten-Rettungspaket für 2027. Was danach passieren soll, ist aber weiter unklar. Dabei sei Jugendarbeit essentiell für alle Teile der Gesellschaft, meint Bade.
5: Die Jugend ist ein Thema für die Wirtschaft, für den Sport, für die Jugendarbeit, für Soziales, für das Bauwesen. Also die alle brauchen die Zukunft von später mal, also unsere Jugendlichen.
1: Und die Jugend braucht Sportplätze. Gratis, sauber und gepflegt, damit sich jeder Schüler, jede Schülerin, egal aus welchem Stadtteil, egal mit welchem sozialen Hintergrund, auch ein Ort hat, wo man die Sommerferien verbringen kann.
0: Ja, zu sauber und gepflegt, das muss ich an dieser Stelle anmerken, gehört aber auch ein eigentlich selbstverständlicher eigener Beitrag. Den Müll wieder mitnehmen nämlich, und wenn der Mülleimer voll ist, dann natürlich erst recht. Das haben sie leider gestern am Basketballplatz neben der Shakespeare Company in der Bremer Neustadt wohl vergessen. Bin ich vorbeigekommen, habe das gesehen und war einigermaßen entsetzt. Ansonsten natürlich eine tolle Einrichtung, diese Sportplätze, die für alle zugänglich sind, auch ohne Eintritt zu zahlen. Till Gruppe hat diesen Beitrag geliefert für Bremen 2.

0: Luck and Poe waren das auf Bremen 2 mit Fairbanks Alaska. Am Flughafen Leipzig-Halle gab es heute Nacht Drohnenalarm. Kurz nach Mitternacht wurde so ein Flugkörper gesichtet und das ist noch nicht alles. Der Kollege Marc Weirich kann uns sagen, was da heute Nacht los war.
1: Ja, zuerst wurde diese Drohne gesichtet, dann der Flugbetrieb gestoppt. Eine Maschine aus Mallorca ist nach Nürnberg umgeleitet worden. Für sämtliche Frachtmaschinen ging es nach Hannover. Und besonders bemerkenswert, eine dieser Frachtmaschinen ist vor der Umleitung im Bereich des Flughafens Leipzig-Halle mit einem Gegenstand in der Luft zusammengestoßen, heißt es. Laut Polizei wird ermittelt, was das war. Eine Drohne ist, denke ich, sehr wahrscheinlich. Diese Drohne oder eine weitere Drohne, auch das ist Gegenstand der Ermittlungen, wurde dann auf dem Vorfeld der südlichen Start- und Landebahn gefunden. Und jetzt wird's heftig. Da klebte wohl nach Angaben aus Sicherheitskreisen Sprengstoff dran und auch ein Zünder ist gefunden worden. Laut Polizei war dann entsprechend auch ein Sprengstoffroboter im Einsatz. Das Ganze hat sich ausgerechnet in dem Bereich ereignet, wo ukrainische Antonov-Frachtmaschinen parken. Die sind hier am Flughafen Leipzig-Halle aufgrund ihrer Größe regelrechte Landmarken und auch von den Autobahnen A9 und A14 gut sichtbar.
0: Und wie ist jetzt die Lage am Flughafen? Das interessiert uns natürlich auch.
1: Ja, der Flughafen ist grundsätzlich wieder in Betrieb. Die Südbahn ist immer noch dicht. Da laufen eben immer noch die Ermittlungen. Die Spurensicherung ist im Einsatz. Ganz aktuell erreicht uns die Information, dass nun die Generalstaatsanwaltschaft Dresden die Ermittlungen an sich gezogen hat und alle weiteren Behörden nicht mehr sprechen dürfen. Bisher kamen die Informationen von Polizei, NATO-Sprecher und Bundesstelle für Flugunfalluntersuchungen. Das Thema wird uns, so wie es aussieht, aber noch eine Weile beschäftigen.
0: Drohnenalarm am Flughafen Leipzig-Halle. Informationen von Marc Weirich.

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5: Auch heute ist's noch Badewetter, würde ich sagen. In Lehmbruch am Dümmer sollen's 29 Grad sein. Ein bisschen wolkig sieht's da aus. Cuxhaven Dunen meldet 24. Da ist allerdings so richtig schön Niedrigwasser. Im Moment eher Schlickwandern als Baden. Windig ist es dort auch. Das sieht man an so Fahnen, die im Wind flattern. Und Hormersiel meldet leicht bewölkten Himmel bei 26 Grad. 30 Grad ist der Höchstwert für heute. In der Nacht geht's runter auf 19 bis 14 Grad, also ein bisschen besseres Schlafwetter. Und morgen viel Sonne, paar Wolken, meist trocken, paar Schauer, ein bisschen Regen zwischen Ostfriesland und dem alten Land vielleicht. Ansonsten, wie gesagt, trocken, 19 bis 21 Grad auf den Inseln, 22 Grad in Sande, 24 Grad in Bremen, 25 Grad in Schweringen, die Höchstwerte morgen.
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5: Vorsicht bitte auf der A1 Osnabrück Richtung Bremen. Zwischen Bremen-Brinkum und Arsten befindet sich eine ungesicherte Unfallstelle. Und Vorsicht auf der A7 Hamburg Richtung Hannover. Zwischen Schwarmstedt und Berghof steht ein defekter LKW. Dann die A1 Bremen Richtung Osnabrück. Zwischen Oppusen-Bremen, Mahndorf und Arsten 5 Kilometer stockend. A1 Osnabrück Richtung Bremen. Zwischen Bremen-Brinkum und Hemelingen ebenfalls 5 Kilometer stockend. A27 Bremen Richtung Bremerhaven. Zwischen Bremerhaven Süd und Geestemünde ebenfalls 5 Kilometer stockender Verkehr. Wegen Bauarbeiten ist dort nur eine Spur frei.
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5: Einen schönen guten Tag. Hier sind die Zombies.

0: Amy Winehouse war das. Tears Dry on the Rhone.
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0: 5. August 1906, heute vor 120 Jahren, wurde der italienische Atomphysiker Ettore Majorana geboren. Der Wissenschaftler verschwand später unter ungeklärten Umständen. Peter Meyer-Hüsing.
2: An einem Frühlingsmorgen im März 1938 schifft sich der 31-jährige Physiker Ettore Majorana in Neapel Richtung Palermo ein. Vorab schickt der junge Wissenschaftler einem Freund einen Brief, den man als Abschiedsbrief eines Lebensmüden lesen kann. In Palermo angekommen, widerruft Majorana jedoch am nächsten Tag den Brief mit einem Telegramm an den gleichen Freund.
3: Lieber Carelli, hoffentlich hast du Brief und Telegramm zur gleichen Zeit erhalten. Das Meer wollte mich nicht. Und ich werde ins Hotel Bologna nach Neapel zurückkehren. Allerdings möchte ich mich von meinen Lehrverpflichtungen entbinden lassen.
2: Aber Majorana kehrt nicht zurück. Er bleibt verschwunden. Hat er seinen Freitod verworfen oder ihn doch noch vollendet? Er hat seinen Pass dabei und vor der Abfahrt alle Ersparnisse abgehoben. Ungewöhnlich, wenn man sein Leben beenden möchte. Auch seine Familie erhält einen Brief mit der Bitte, nicht länger als 3 Tage um ihn zu trauern. Seine Schwester macht sich später Vorwürfe.
4: Die Familie, die Mutter und wir Geschwister waren sehr überrascht, verwundert, bestürzt. Denn niemand von uns konnte sich das Drama und die Leiden vorstellen, die sich in seinem Inneren abgespielt haben. Noch heute bitte ich ihn um Verzeihung, ihn nicht verstanden zu haben. Aber vielleicht konnte ihn niemand verstehen.
2: In der Physik gibt es jedenfalls nur sehr wenige, die seinen mathematischen Höhenflügen folgen können. Mehrmals entwickelt er theoretische Voraussagen, die später experimentell bewiesen werden, etwa die Existenz des Neutrons. Sein Mentor Enrico Fermi hielt ihn für ein Genie, weiß Majoranas Biograf Erasmo Riccami.
5: Enrico Fermi hielt Ettore Majorana für den brillantesten theoretischen Physiker, dem er in seinem Leben je begegnet ist, und verglich dessen Genie sogar mit dem von Newton und Galilei.
2: Lange Zeit ermittelt die Polizei zu Majoranas Verschwinden, ohne Ergebnis. Eine Leiche findet man nie. Dafür vermuten manche ihn in einem süditalienischen Kloster. Zeugen wollen ihn später in Venezuela oder Argentinien gesehen haben. Wieder andere spekulieren über eine Entführung des Genies. Beweise gibt es für keine Version. Eine öfter angeführte Vermutung für Majoranas Verschwinden ist sein visionäres Genie. Hat er die tödlichen Konsequenzen der kurz nach seinem Verschwinden entdeckten Kernspaltung vorausgeahnt? Die Möglichkeit der Atombombe? Und wollte dafür nicht weiter verantwortlich sein? Die Physik sei auf einem völlig falschen Weg, soll er noch dunkel geraunt haben. Der deutsche Physiker Alfred Recknagel kannte Majorana persönlich und hält das für reine Spekulation.
6: Meiner Meinung nach haben viele fantasiert von der großen Energie, die bei diesen Kernprozessen umgesetzt wird. Und wenn man die nur verwenden könnte. Aber das ist eine reine Fiktion gewesen. Gar keinerlei Möglichkeit, es zu realisieren.
2: Wie auch immer, Beweise gibt es auch dafür nicht. Sein Name bleibt in der Physik unvergessen, wie sein Verschwinden ein Mysterium. Geboren wurde der geniale Physiker Ettore Majorana in Catania auf Sizilien am 5. August 1906. Das war heute, vor 120 Jahren.
0: Und erinnert an ihn hat der Kollege Peter Meyer-Hüsing.

Marmalade waren das, so würde ich es erstmal aussprechen, habe aber jetzt gesehen, es wird Marmalade ausgesprochen, wie das englische Wort für Marmelade, also die Orangenmarmelade, aber in zwei Worten geschrieben, Mar, also wie das Meer eigentlich auch, und Malade, Sie kennen vielleicht auch den Ausdruck, ich fühle mich heute ein bisschen Malade. Aber ist ja eine interessante Idee, eine Band so zu nennen. Ich glaube, durch ein Lied, das mit Marmalade zu tun hatte, sind die zwei Jungs drauf gekommen. Das sind Michel Almeida Martins, ich spreche es jetzt mal portugiesisch aus, hoffe, das tut er auch. Und Alexander Hauer, die sind irgendwie Kumpels seit Jahren und haben, wie sie erzählen, so ein bisschen aus Spaß angefangen, zusammen Musik zu machen. Also Musiker sind sie natürlich auch. Marmalade oder auch Marmalade, finde ich eigentlich auch ganz schön so rum, ist daraus geworden. Octopus haben wir gehört auf Bremen 2 und jetzt kommt Ed Sheeran mit Shivers.

0: Dirty Projectors aus New York waren das mit Overlord.
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2: Ihr seht also, die Redensart, jemandem Würmer aus der Nase ziehen, hat die Welt mir zu verdanken.
3: Captain Blaubär, glauben Sie ihm nichts, alles Seemannsgarn. Aber mir können Sie glauben. Zum Beispiel, dass es in Bremerhaven seit jüngstem sprechende Schiffsbohrmuscheln gibt. Ernsthaft. Die Schiffsbohrmuschel hat ganze Flotten zum Sinken gebracht und aktuell droht sie in Bremerhaven sogar Brücken und andere Hafenbereiche zum Einsturz zu bringen.
4: Ich musste schon ziemlich lachen, dass wir jetzt hier vor der Tür eine Situation haben, die mit einem Helden unserer Ausstellung verbunden ist.
3: Die Ausstellung Tiere an Bord – Wissen, wahre Wunder zeigt Tiere, die gewünschte Begleiter auf See waren und sind oder gefährliche, ungebetene Passagiere.

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1: Mit Falco Puppe. Experten untersuchen Drohne nach Zwischenfall am Flughafen Leipzig-Halle. Bovenschulte betont Forderung nach Erhalt der Rente mit 63. Hamburger Gericht verurteilt mehrere Rechtsextreme zu Haftstrafen. Das Wetter am Nachmittag. Neben Sonne auch Wolken und einzelne Schauer. Höchstwerte bei 30 Grad. Nach dem Fund einer verdächtigen Drohne am Flughafen Leipzig-Halle wird das Objekt nun von Experten untersucht. Wie Medien berichten, sei an der Drohne ein Päckchen befestigt gewesen. Dabei handelt es sich laut den Ermittlern um Sprengstoff und einen Zünder. Nach Angaben der NATO war das Flugobjekt in der Nacht neben einer ukrainischen Antonov-Frachtmaschine entdeckt worden. Die Bundesstelle für Flugunfalluntersuchung bestätigte der ARD, dass danach in der Nähe des Airports eine DHL-Frachtmaschine mit einem weiteren Objekt kollidierte, aber dennoch sicher in Hannover landen konnte. Der Flugbetrieb in Leipzig-Halle war für 2 Stunden komplett lahmgelegt. Die Südpiste ist weiter gesperrt. Einzelheiten von Holger Schmidt.
2: Für deutsche Sicherheitsbehörden sind verdächtige Drohnensichtungen an und über Flughäfen schon seit Monaten ein immer wiederkehrendes Phänomen. Und es steht schon länger die Befürchtung im Raum, dass unbemannte Flugkörper nicht nur zur Spionage, sondern auch für Anschläge verwendet werden könnten. Ein realer Sprengsatz wäre allerdings der erste öffentlich bekannte Fall in Deutschland. Wer hinter dem konkreten Vorfall steckt, ist zurzeit unklar, wie in den meisten anderen Fällen in der Vergangenheit auch. Sicher konnte bisher noch keine Drohnensichtung mit Russland in Verbindung gebracht werden, auch wenn dieser Verdacht immer wieder aufkommt. Um die Erkenntnisse zu bündeln, wurde bei der Bundespolizei ein gemeinsames Drohnenabwehrzentrum von Bund und Ländern geschaffen.
1: In der Region Kiew sind in der vergangenen Nacht mindestens 17 Menschen bei russischen Luftangriffen getötet worden. Zudem gab es viele Verletzte. Nach eigenen Angaben konnte die ukrainische Armee keine einzige Rakete abschießen. Das Land klagt seit längerem über einen Mangel an Abwehrraketen für die Luftverteidigung. Die ukrainische Regierung appelliert daher an die Verbündeten, weitere Munition für Patriot-Abwehrraketen

0: für Systeme zur Verfügung zu stellen. Gegen die geplante Abschaffung der abschlagsfreien Rente nach 45 Jahren gibt es weiter heftigen Widerstand. Auch Bremens Bürgermeister Andreas Bovenscholte hat seine Kritik an den Vorschlägen der Rentenkommission erneuert. Aus der Nachrichtenredaktion Michael Nenzer.
1: Bovenscholte plädiert für eine parlamentarische Lösung. Im Interview mit dem Deutschlandfunk sagte er, man müsse über Ausnahmeregeln und Übergangsfristen bei der Rente Mitte 63 diskutieren. Der Hauptgeschäftsführer der Bundesvereinigung der deutschen Arbeitgeberverbände, Steffen Kampeter, sagte der Bild-Zeitung, es mache ihn fassungslos, dass zentrale Elemente des Rentenpakets in Frage gestellt würden, bevor sie überhaupt umgesetzt seien. Für ihn sind die geplanten Reformen notwendig, um Arbeitsplätze zu halten und die Wettbewerbsfähigkeit Deutschlands zu sichern. Der neue Vorsitzende der Unionsfraktion im Bundestag, Thorsten Frey, sprach sich im ZDF-Morgenmagazin erneut dagegen aus, das Rentenpaket noch einmal aufzuschnüren. Man könne durchaus etwas runterkühlen, sich den erwarteten Rentenentwurf von Bundesarbeitsministerin Bärbel Baas anschauen und dann weiter diskutieren.
0: Im Prozess gegen die rechtsextreme letzte Verteidigungswelle sind am Oberlandesgericht Hamburg die Urteile gefallen. Gegen 8 mutmaßliche Mitglieder und Unterstützer der Gruppierung sind Haftstrafen von bis zu 5 Jahren verhängt worden. Das Gericht verurteilte sie unter anderem wegen Mitgliedschaft in einer terroristischen Vereinigung sowie versuchten Mordes. Die rechte Zelle hatte Sprengstoff und Brandanschläge auf Geflüchtete und Linke geplant und bereits erste Taten verübt, unter anderem in Brandenburg. Verletzt wurde niemand. Florian Wellbrock hat sich bei den Schwimm-Europameisterschaften in Paris seinen 2. Titel gesichert. Der gebürtige Bremer gewann am Vormittag über 5 Kilometer im Freiwasser. Gestern war der 28-Jährige bereits über 10 Kilometer erfolgreich. Aus Paris, Lars Becker.
2: Doppel-Europameister Florian Wellbrock. Gestern hatte er von einer mentalen Meisterleistung gesprochen, weil er ja im Vorfeld so lange gefehlt hatte, wegen mehrerer Erkrankungen wenig trainieren konnte, hat es durchgezogen und das gilt auch für den heutigen Tag. Fast von Beginn an wieder vorne Florian Wellbrock. Bis ins Ziel, niemanden an sich heran, geschweige denn vorbeikommen lassen, hat's durchgezogen, hat sich durchgesetzt, das Ganze sogar souverän vor David Bethlehem, der wie gestern über 10 Kilometer Silber holt und vor seinem Dauerrivalen und Freund Gregorio Paltrinieri aus Italien. Großartige Leistung von Florian Wellbrock. Doppel-Europameister Oliver Klimet, der über 10 Kilometer Bronze geholt hatte. Heute mit der Entscheidung nichts zu tun, am Ende auf Platz 10.
0: Und das waren die Nachrichten mit Falco Huppe.
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4: Am Nordstrand von Norderney herrscht reges Strandleben. Da würde man auch gerne mal eben in die Fluten springen. Das Meer ist sogar da, wenn auch ein bisschen weiter weg vom Strand. Heute ist nochmal Badewetter bei 24 Grad auf den Inseln, 27 Grad in Upplengen, 29 Grad in Bremen. Das Stadionbad zum Beispiel wird sich anbieten oder der Werdersee bis 30 Grad in Liebenau. In der Nacht bleibt es zumeist jedenfalls trocken bei 19 bis 14 Grad. Das sind die Tiefstwerte und morgen Höchstwerte von bis zu 25 Grad. Also insgesamt ein bisschen angenehmer für alle, die die Hitze nicht ganz so sehr mögen. Ein paar Schauer oder ein bisschen Regen zwischen Ostfriesland und dem alten Land sind durchaus möglich. Ansonsten trocken.
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4: Vorsicht bitte auf der A28 Oldenburg Richtung Bremen. In der Ausfahrt Hude steht ein defektes Fahrzeug. A1 Bremen Richtung Osnabrück zwischen Opusen-Bremen-Mahndorf und Arsten. 5 Kilometer stockender Verkehr. A1 Osnabrück Richtung Bremen zwischen Bremen-Brinkum und Hemelingen. Ebenfalls 5 Kilometer stockend. A27 Bremen Richtung Bremerhaven zwischen Bremerhaven Süd und Geestemünde. 5 Kilometer stockender Verkehr. Wegen Bauarbeiten ist dort nur eine Spur frei. Neu dazugekommen die B71 Zeven Richtung Soltau. Die ist in Rothenburg zwischen Hirtenweg und dem Kreisverkehr Harburger Straße wegen Bergungsarbeiten gesperrt. Und das war's. Gutes Ankommen.
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4: Drohnenjagd auf Zivilisten. Wir ahnen, wo sich Ähnliches abspielen könnte, weil wir auch früher durchaus schon mal davon gehört haben. Wir gucken in die Ukraine mit unserer Korrespondentin in ein paar Minuten.

14:10 Bremen 2 mit einer Warnmeldung für die A1 in Richtung Osnabrück zwischen Rastplatz Holldorf und Rastplatz Neunkirchen liegen Gegenstände und Vorsicht nach wie vor auf der A28 Oldenburg Richtung Bremen in der Ausfahrt Hude steht ein defektes Fahrzeug.

0: People Help the People, Birdie auf Bremen 2. Solche Geschichten hat man in den letzten Jahren immer mal gehört. Russland soll gezielt Jagd auf Zivilisten machen mit Drohnen. Und jetzt gibt es ein nach Informationen der ARD verifiziertes Video, das eine solche Jagd zeigt. Außerdem hat Russland in der vergangenen Nacht die Hauptstadt Kiew massiv mit Raketen angegriffen. Die ukrainische Luftabwehr war machtlos, Rebecca Barth berichtet.
1: Nicht eine einzige der nahezu 30 ballistischen Raketen habe man abfangen können. Das geben die ukrainischen Luftstreitkräfte am Morgen bekannt. Dutzende Menschen sind in der Ukraine infolge russischer Luftangriffe in dieser Nacht verletzt worden. In und um die Hauptstadt Kiew werden mindestens 17 Zivilistinnen und Zivilisten getötet. Die Nacht war schrecklich. Wir haben den Mangel an Flugabwehr das erste Mal sehr deutlich gespürt. Das ganze Haus hat gezittert. Ich will mich nicht in irgendeinem Keller verstecken, sondern aus Kiew wegziehen, damit dieser Albtraum ein Ende hat. Es ist unmöglich zu schlafen, unmöglich zu arbeiten. Es ist einfach unmöglich geworden, in Kiew zu leben. Die Ziele der russischen Angriffe, vor allem Industriegebiete, Infrastruktur, Tankstellen, Lagerhäuser von großen Baumärkten oder Postunternehmen. Doch dafür schickt Russland ungenaue Raketen in dicht besiedeltes Gebiet und nimmt zivile Opfer in Kauf. Die Ukraine kann sich gegen ballistische Raketen aktuell praktisch nicht schützen, erklärt Militärexperte Anton Semljany. Die größte Gefahr bei ballistischen Raketen besteht darin, dass der Start nur sehr schwer vorauszusagen ist. Sie werden praktisch erst in dem Moment erfasst, in dem die Rakete abhebt. Das ist eines der größten Probleme, die derzeit bestehen, die Verfolgung und die Aufklärungsinformationen über den möglichen Einsatz ballistischer Waffen. An anderer Stelle aber nimmt Russland getötete Zivilisten nicht nur in Kauf, sie sind das Ziel. So wie beispielsweise in Cherson. In der südukrainischen Stadt werden die Bewohner von russischen Drohnenpiloten regelrecht gejagt, so systematisch, dass in der Ukraine von Human Safari, also Menschenjagd, gesprochen wird. Jeden Tag haben wir hier etwa 15 verletzte Personen durch Drohnenangriffe. Das kommt sehr häufig vor. Zurzeit verzeichnen wir 500 Drohnenangriffe pro Woche. Gestern alleine waren es sogar 1000 Drohnen an einem Tag. So sieht die Realität aus. Die Russen setzen immer mehr Drohnen ein und ergänzen diese durch Artillerie und Mörser und sie greifen vor allem Zivilisten an. Dass es sich nicht um Einzelfälle handelt, zeigen auch Daten der ukrainischen Generalstaatsanwaltschaft. Demnach hätten die Angriffe mit kleinen FPV-Drohnen, an denen eine Sprengladung befestigt wird, schon seit 2024 systemischen Charakter angenommen. Über 7.700 solcher Angriffe hat die Generalstaatsanwaltschaft im vergangenen Jahr dokumentiert. Rettungskräfte, Polizisten und Journalisten seien besonders gefährdet. Ein jüngst verbreitetes Video zeigt den alltäglichen Terror auch gegen einfache Anwohner. Ich habe Knoblauch in der Hand gehalten und das dem Drohnenpiloten gezeigt. Schau mal, das ist alles Gemüse. Juri hat den Angriff wie durch ein Wunder überlebt. Auf dem Video ist zu sehen, wie der Gemüsehändler die Drohne anbettelt, vor ihr davonläuft, Kreise zieht um seinen Gemüsestand, stets von ihr verfolgt. Der russische Soldat kann Juri über eine Kamera sehen, muss sehen, dass er sich hier gerade auf einen Gemüsehändler stürzt. Das Video schockiert viele Menschen in der Ukraine, obwohl solche Angriffe mittlerweile zur traurigen Normalität geworden sind in vielen Frontregionen.
0: Drohnenjagd auf Zivilisten in der Ukraine. Rebecca Barth hat berichtet über die aktuellen Geschehnisse im Land.

Falls Sie sich mit dem Gedanken tragen, Tomaten zu kaufen oder mal was Leckeres aus Tomate zu machen, dann tragen Sie den Gedanken doch vielleicht noch einen Moment mit sich, falls Sie in Bremerhaven wohnen oder umzu. Ich sehe nämlich gerade in der Nordsee-Zeitung am Sonnabend, 8. August, ja, das ist der kommende Sonnabend, da steht die Tomate irgendwie im Mittelpunkt auf dem Wochenmarkt in Geestemünde. Der allein ist sowieso einen Besuch wert, echt ein schöner Markt, muss ich sagen. Und da gibt es alle möglichen Aktionen, Rezepte rund um die Tomate, Tomatensuppe für wenig Geld und guten Zweck und natürlich sehr, sehr viele Tomaten und ja sicherlich allesamt aus der Region. Und bei der Gelegenheit habe ich gedacht, in Oldenburg gibt es doch ähnliche immer im Botanischen Garten, finde aber hier nur eine Meldung von vor 3 Jahren, Mitte August, Tomatenfestival. Nee, im Küchengarten des Schlossgartens war es. Aktuelleres kann ich im Moment nicht bieten, aber gucken Sie doch mal gerne, wenn Sie da eher unterwegs sind. Da gibt es bestimmt doch dieses Jahr auch wieder was. Tomaten, immer gerne gesehen und gerne gegessen. Vor allen Dingen, wenn Sie frisch aus der Region kommen. Bremen 2 hören Sie jetzt mit Beatenberg.

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3: Tja, da hat das Wetter schon reingeduddelt. Natürlich Moderatorinnen, Fehler an dieser Stelle, aber Infos zu Shakespeare im Park auf bremen2.de, ich glaube, das haben wir noch gehört. Und jetzt zum Wetter. Richtig Open-Air-freundlich heute. Basso meldet trockenes Wetter bei 28 Grad, Bremervörde ebenfalls. Sieke wolkig, aber auch 28 Grad und Bremen leicht bewölkt und 27. Achim hat um 12 Uhr 35 Grad gemeldet. Ich plädiere nach wie vor dafür, dass jemand sich zu der dortigen Wetterstation einmal begeben möchte und gucken, was da für ein Fehler drin sitzt. Ansonsten sind wir zufrieden mit dem Wetter. 24 bis 30 Grad die Höchstwerte heute, Tiefstwerte in der Nacht. Besser zum Schlafen 19 bis 14 Grad und morgen Höchstwerte nicht mehr ganz so heiß. 22 Grad in Sande, 24 Grad in Bremen bis 25 Grad in Schwering.
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3: Vorsicht bitte auf der A7 Hannover Richtung Hamburg zwischen Bad Fallingbostel und Dorfmark befindet sich eine ungesicherte Unfallstelle. Dann die A1 Bremen Richtung Osnabrück zwischen Uphusen, Bremen-Mahndorf und Arsten 6 Kilometer stockender Verkehr. A1 Osnabrück Richtung Bremen zwischen Bremen-Brinkum und Hemelingen 5 Kilometer stockend. Die B71 Zeven Richtung Soltau ist in Rothenburg zwischen Hirtenweg und dem Kreisverkehr Harburger Straße wegen Bergungsarbeiten gesperrt. Und endlich wieder Stau in Bremen auf der B75, B6 Richtung A27 Überseestadt zwischen Huchting und Stefanibrücke.
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3: Und mit Musik von Al Jarreau, dann Anna Depenbusch und dann gucken wir nach Kampnagel in Hamburg. Das Festival geht los.

0: Einst wurden dort Kräne und während des Zweiten Weltkriegs auch Rüstungsgüter und noch später Gabelstapler hergestellt. Seitdem vor 45 Jahren die Produktion eingestellt wurde und der Abriss abgewendet wurde, ist auf Kampnabel, wie man ja sagt, in Hamburg die Kultur zu Hause. Zunächst als Ausweichspielstätte des Deutschen Schauspielhauses schon 1982 gab es dann ein erstes Festival und seit 1985 ein durchgehendes Programmangebot auf Kampnagel und das Festival, das jährlich im Sommer stattfindet. Und das geht heute wieder los. Unser Kollege Markus Behrens hat sich das Programm angeguckt. Hallo Markus.
1: Hallo Christine.
0: Wir sehen ja gerade eher, dass überall gespart werden muss in der Kultur. Das Angebot wird eher eingeschränkt als erweitert. Hat es das Sommerfestival auf Kampnagel da auch schon erwischt?
1: Es sieht tatsächlich nicht so aus. 50 Programmpunkte in 3 Wochen aus allen Teilen der Welt. Viele zum ersten Mal in Deutschland und sogar einige Weltpremieren sind zu sehen in diesem Jahr. Ich bin von der Vielfalt wirklich überrascht.
0: Was macht denn das Angebot in diesem Jahr aus? Du beobachtest diese Veranstaltung ja schon seit langem und auch die Vorgängerveranstaltung. Wie hat sich das Angebot entwickelt?
1: Diese Festivals waren eigentlich immer ihrer Zeit voraus, mal mehr, mal weniger. Und dazu gibt es Neues und auch einige längst bekannte Künstlerinnen und Künstler immer mal wieder zu sehen. Also eine gute Mischung. So auch dieses Mal wieder das Nationalballett aus dem südfranzösischen Marseille zum Beispiel ist dabei. Marseille ist ja die Partnerstadt von Hamburg. Außerdem stehen Namen wie Christoph Marthaler und Xavier Leroy im Programm. Es ist ein Festival, das letztlich aus dem Tanz herauskommt, aber längst Schauspiel, Literatur, Musik, also Konzerte, Lesungen, Diskussionsrunden, eigentlich alles miteinander verbindet. Und zwar von ganz kleinen Veranstaltungen bis zu richtig großen, die dann auch in der großen Halle auf Kampnagel stattfinden.
0: Jetzt ist ja Kurator des Festivals schon seit 2013 der Schweizer András Siebold. Der wiederum ist mit der Intendantin Amelie Däufler hat 2007 schon als leitender Dramaturg auf Kampnagel nach Hamburg gekommen. Das ist eine ziemlich lange Zeit für so ein Leitungsteam. Ist das eher gut oder eher schlecht? Also man könnte ja auch sagen, irgendwann sind die vielleicht so eingespielt, dass das so auf Kosten der Vielfalt vielleicht nicht, aber der Überraschungseffekte geht.
1: Ich glaube, sie inspirieren sich gegenseitig oder aber, das weiß ich nicht, sie lassen einander leben. Also das Programm ist tatsächlich jedes Jahr aufs Neue vielfältig und es ist wirklich für jeden immer etwas dabei. Zumindest für die Leute, die neugierig und offen sind für Kunst und die werden sicher beglückt nach Hause gehen. Siebold hat die Grundlagen des Bühnenhandwerks übrigens unter anderem bei Robert Wilson gelernt und das ist ja ein Name, den man gerne in seinem Lebenslauf hat, wenn man in diesem Geschäft etwas werden will, denke ich.
0: Dann kannst du uns vielleicht noch ein paar Empfehlungen geben, was wir auf keinen Fall verpassen sollten oder auch uns erzählen, was du auf keinen Fall verpassen möchtest.
1: Auf jeden Fall. Die inhaltliche Vielfalt, also trotz des abgegriffenen Mottos Hope. Ich fange gleich mal heute Abend an. Aus Argentinien kommt Aileen Parolin, die in ihrem Stück Irresistible Revolution Protestkultur aus Argentinien, den Karneval und auch Zirkuselemente verbindet. Sie nennt das Ganze Pleasure Activism, also Vergnügungsaktivismus. Und das ist von heute bis Samstag zu sehen. Außerdem ist Tanzlegende Xavier Leroy in der Hamburger Kunsthalle mit einem Solo unter dem Titel Monsters of Circumstance zu sehen, also Monster der Umstände. Das ist sicherlich obskur und einmalig zugleich. Ob ich mir Christoph Marthaler nochmal gebe, weiß ich nicht. Aber für alle Freunde seiner Werke sei erwähnt, dass es eine Gala als Weltpremiere geben wird. Der Titel Erste, Letzte Sekunde. Und das beides findet in der dritten Festivalwoche statt.
0: Das internationale Sommerfestival auf Kampnagel in Hamburg ab heute bis zum 23. August. Einblicke waren das von unserem Kollegen Markus Behrens, mit dem ich vor der Sendung gesprochen habe. Bremen 2 hier, 14 Uhr und gleich 44. Thank you.

0: Gestern hat er noch gesagt, er hätte eigentlich gar nicht gewinnen dürfen. Rein physisch, so hat es der gebürtige Bremer Florian Wellbrock ausgedrückt und hat damit gemeint, dass er eigentlich aufgrund seiner physischen Kondition gar nicht in der Lage gewesen wäre. Das sei alles eher eine mentale Frage gewesen. Gold in der Disziplin 10.000 Meter im Freiwasser, also 10 Kilometer, hat er gestern bekommen und heute schon wieder. Für die halbe Strecke, 5 Kilometer Distanz, ebenfalls im Freiwasser, gab es Gold für Florian Wellbrock. Und der Junge geht da ganz cool mit um.
1: Im Endeffekt ist es nur Sport. Es ist irgendwo ein Hobby. Klar, wir verdienen damit unser Geld, aber man sollte das, glaube ich, nicht zu wichtig im Leben nehmen. Das ist jetzt meine Erkenntnis aus den letzten 2-3 Jahren. Gerade nach Tokio hatte ich immer das Gefühl, wenn ich auf den Block gegangen bin, dass ich irgendwo so einen Job zu erledigen hatte, auf den ich teilweise gar nicht mal so Lust hatte. Und jetzt viel Mentalarbeit gemacht mit einer sehr guten Psychologin, der ich sehr, sehr dankbar bin, die auch einen großen Anteil an diesen Erfolgen hat. Und ja, das hat ein bisschen was verändert, auch am Mindset, und ich glaube, das tut ganz gut.
0: Florian Wellbrock nach seinem weiteren Gewinn heute im Freiwasserrennen bei der Schwimm-Europameisterschaft in Paris. Und jetzt Kate Nash.

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1: Mit Falco Puppe. Hamburger Gericht verurteilt mehrere Rechtsextremisten zu Haftstrafen. Experten untersuchen Drohnen nach Zwischenfall am Flughafen Leipzig-Halle. Atlas-Gruppe aus Ganderkesee darf übernommen werden. Das Wetter am Nachmittag. Neben Sonne auch Wolken und einzelne Schauer. Höchstwerte bei 30 Grad. Im Prozess gegen die rechtsextreme letzte Verteidigungswelle sind am Oberlandesgericht Hamburg die Urteile gefallen. Gegen 8 mutmaßliche Mitglieder und Unterstützer der Gruppierung verhängten die Richter Jugendstrafen zwischen 1,5 und 5 Jahren. Das Gericht verurteilte sie unter anderem wegen Mitgliedschaft in einer terroristischen Vereinigung sowie versuchten Mordes. Aus Hamburg Elke Spanner.
2: Rechtes Gedankengut, Brandanschläge, menschenverachtende Chats. Die letzte Verteidigungswelle sei eindeutig eine terroristische Vereinigung, so die Vorsitzende Richterin. Sie sei darauf ausgerichtet gewesen, Mord und Totschlag zu begehen. Die Angeklagten waren alle erst zwischen 14 und 21 Jahre alt, als sie sich der sogenannten letzten Verteidigungswelle anschlossen. Die Gruppe hatte Brandanschläge geplant und auch bereits begangen. Einige der Angeklagten hatten ein Kulturzentrum in Brandenburg in Brand gesetzt. Die Bewohner konnten sich gerade noch retten. Andere Angeklagte hatten Feuerwerkskörper in eine Unterkunft in Thüringen geworfen. Außerdem hatte die Gruppe einen weiteren Anschlag auf eine Flüchtlingsunterkunft geplant.
1: In Russland ist der Chef eines Drohnenherstellers bei einer Autoexplosion lebensgefährlich verletzt worden. Der 35-Jährige befinde sich auf der Intensivstation, berichtet die staatliche Nachrichtenagentur. Es war der wohl zweite Anschlag auf einen Vertreter der russischen Rüstungsindustrie binnen weniger Tage. Die Explosion ereignete sich in der Nähe der Stadt Jekaterinburg am Uralgebirge. Dort befindet sich eine Fabrik, die ferngesteuerte Drohnen herstellt. Russland setzte diese gegen die Ukraine ein. Der ukrainische Präsident Wolodymyr Selenskyj hat unterdessen erneut den Mangel an Flugabwehrwaffen beklagt. Nach seinen Angaben wurden bei nächtlichen Angriffen Russlands auf die Hauptstadt Kiew und das Umland mindestens 17 Menschen getötet und über 40 verletzt. Die ukrainische Flugabwehr hat nach eigenen Angaben aus Mangel an Abfangmunition keine der anfliegenden Raketen abfangen können. Nach dem Fund einer verdächtigen Drohne am Flughafen Leipzig-Halle wird das Objekt nun von Experten untersucht. Wie Medien berichten, sei an der Drohne ein Päckchen befestigt gewesen. Dabei handelt es sich laut den Ermittlern um Sprengstoff und einen Zünder. Nach Angaben der NATO war das Flugobjekt in der Nacht neben einer ukrainischen Antonov-Frachtmaschine

0: entdeckt worden. Die Bundesstelle für Flugunfalluntersuchung bestätigte der ARD, dass danach in der Nähe des Airports eine DHL-Frachtmaschine mit einem weiteren Objekt kollidierte, aber dennoch sicher in Hannover landen konnte. Der Flugbetrieb in Leipzig-Halle war für 2 Stunden komplett lahmgelegt. Holger Schmidt.
1: Für deutsche Sicherheitsbehörden sind verdächtige Drohnensichtungen an und über Flughäfen schon seit Monaten ein immer wiederkehrendes Phänomen. Und es steht schon länger die Befürchtung im Raum, dass unbemannte Flugkörper nicht nur zur Spionage, sondern auch für Anschläge verwendet werden könnten. Ein realer Sprengsatz wäre allerdings der erste öffentlich bekannte Fall in Deutschland. Wer hinter dem konkreten Vorfall steckt, ist zurzeit unklar, wie in den meisten anderen Fällen in der Vergangenheit auch. Sicher konnte bisher noch keine Drohnensichtung mit Russland in Verbindung gebracht werden, auch wenn dieser Verdacht immer wieder aufkommt. Um die Erkenntnisse zu bündeln, wurde bei der Bundespolizei ein gemeinsames Drohnenabwehrzentrum von Bund und Ländern geschaffen.
0: Der Bremer Verfassungsschutz warnt vor der Anwerbung von sogenannten Wegwerfagenten. Ab morgen wird 2 Wochen lang auf großen Werbetafeln in Bremen und Bremerhaven vor gefährlichen Angeboten fremder Geheimdienste gewarnt. Wegwerfagenten sind laut Verfassungsschutz Menschen, die von gegnerischen Staaten vor allem über soziale Netzwerke rekrutiert werden. Sie sollen dann gegen Bezahlung den jeweiligen Staat ausspähen oder sabotieren. Laut Senat könnten gerade Bremen und Bremerhaven Ziele von Sabotage und Spionage sein. Das liegt unter anderem an den Häfen in Bremerhaven, die als wichtige NATO-Drehscheibe gelten, sowie an der Luft- und Raumfahrtindustrie. Der kanadische Baumaschinenhersteller Buhler Versatile kann die insolvente Atlas-Gruppe mit Sitz in Ganderkesee übernehmen, und zwar zum 1. September. Die entsprechenden Genehmigungen der Behörden liegen nun vor, erklärte der Insolvenzverwalter. Einzelheiten von Thomas Stahlberg.
2: Fast 200 der 400 Mitarbeiter müssen das Unternehmen aus Ganderkesee im Kreis Oldenburg bis Ende des Monats verlassen. Das war die Bedingung für den Einstieg der Kanadier. Sonst wären zum Monatsende wohl in allen 3 Werken die Lichter ausgegangen und alle 400 hätten auf der Straße gestanden. Einige Beschäftigte sind schon gegangen, 14 stehen kurz vor der Rente, 11 wurde betriebsbedingt gekündigt und mehr als 120 gehen in eine Transfergesellschaft. Immerhin, für 9 Monate erhalten sie dort 85% ihres Nettolohns, erklärte der Sanierer einer Anwaltskanzlei aus Verden. Ob Raupenbagger und Ladekräne weiterhin in allen 3 Werken im Nordwesten produziert werden, sei unklar.
0: Und das waren die Nachrichten mit Falco Puppe.
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4: Blauer Himmel mit hübschen, weißen, wie gemalten Wolken über dem Bremerhavener Pingelturm. Im Hintergrund ein Kreuzfahrtschiff. 25 Grad und ein steifer Wind werden mir von dort gemeldet. In Bremen sollen es noch 28 Grad sein. 28 bis 30, das ist ja der Höchstwert für heute. Einzelne Schauer sind möglich, aber vielerorts wird es einfach trocken bleiben. Und in der Nacht ebenfalls, für die meisten bleibt es trocken. 19 Grad auf den Inseln, 17 bis 14 Grad im Binnenland in der Nacht. Und morgen gibt es ein paar Schauer oder ein bisschen Regen vielleicht zwischen Ostfriesland und dem Alten Land. Ansonsten trocken bei Höchstwerten von 19 bis 25 Grad.
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4: Die A1 Bremen Richtung Osnabrück zwischen Opusen-Bremen-Mahndorf und Arsten, 6 Kilometer stockender Verkehr. A1 Osnabrück Richtung Bremen zwischen Bremen-Brinkum und Hemelingen, 5 Kilometer stockend. A7 Hannover Richtung Hamburg zwischen Dreieck, Walsrode und Dorfmark, 5 Kilometer Stau wegen Bergungsarbeiten, ist nur eine Spur frei. Die B71 Zeven Richtung Soltau ist in Rothenburg zwischen Hirtenweg und dem Kreisverkehr Harburger Straße wegen Bergungsarbeiten gesperrt und Stau gibt es in Bremen auf der B75 B6 Richtung A27 Überseestadt zwischen Huchting und der Stefanibrücke.
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4: Schönen guten Tag. Hella von Sinnen, die war in den letzten Jahren ein bisschen schwer zu erreichen aus Gründen. Unsere Kollegin Stefanie Giese hat es geschafft, hat sie eingeladen zur Gesprächszeit. Diese Gesprächszeit können Sie heute Abend hören und erste Eindrücke von diesem Gespräch bekommen Sie gleich in so circa 6-7 Minuten. 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

0: Fast 2 Jahre lang war es still um die Entertainerin, Schauspielerin und jetzt auch Podcasterin Hella von Sinnen. Bei einer Bühnenprobe im Herbst 2024 stürzte sie unglücklich, brach sich beide Beine, Sprunggelenke und den rechten Oberschenkel und noch das Knie und zog sich während der anschließenden Heilungs- und Reha-Maßnahmen komplett aus der Öffentlichkeit zurück. Den Unfall hat sie sogar geheim gehalten. Aber heute Abend ist sie zu hören bei uns auf Bremen 2 in der Gesprächszeit, ganz frisch aufgenommen. In Köln hat meine Kollegin Stefanie Giese Hella von Sinnen getroffen. Wie gesagt, die war ja abgetaucht, kann man sagen. Steffi, wie hast du sie denn gefunden und verdonnert zu dieser Gesprächszeit?
1: Ja, also ich muss sagen, ihre Managerin und ehemalige Partnerin Cornelia, die hat mich genauso veräppelt wie alle anderen auch. Also ich hatte Hella von Sinnen 2024 schon 2 Mal angefragt für kurze Interviews. Und da hat Cornelia Scheel mir immer nur so ganz zackig, aber freundlich per E-Mail geantwortet, nee, geht nicht, Termine, Termine. Und dann habe ich sie jetzt Anfang des Jahres mal wieder im Fernsehen gesehen und habe die letzte Absage genommen, Cornelia Scheel geantwortet und geschrieben, so jetzt aber. Und dann rief sie mich direkt an, duzte mich auch sofort. Sie ist sehr, sehr freundlich und sagte, ja, Entschuldigung, ich habe gelogen. Hella wollte das einfach nicht, dass das öffentlich wird, dass sie diesen Unfall gehabt hat. Darüber unterhalten wir uns auch in der Gesprächszeit. Und hat dann gesagt, okay, jetzt dürft ihr als eine der Ersten, aber dafür musst du halt nach Köln kommen.
0: Ja, da bist du natürlich hingefahren, hast Hella von Sinnen getroffen. Wie hat sie auf dich gewirkt?
1: Also buchstäblich nicht gut zu Fuß. Dieser Unfall hat ihr wirklich sehr, sehr übel mitgespielt. Sie kann nur ganz kleine Schritte machen, auch das Knie nicht beugen. Sie kam dort an mit einem Fahrer. Sah aber aus wie aus dem Ei gepellt. Also einfach ganz toll angezogen, super geschminkt. Und dann sind wir auf das Gebäude des WDR zugegangen und da gibt es 2 kleine Stufen im Eingangsbereich. Und Cornelia Scheel ist links von ihr gegangen, ich rechts von ihr und ich habe ihr meinen Arm angeboten, um diese 2 Stufen hochzusteigen. Und sie sagte gleich, gibt es denn hier keinen barrierefreien Eingang? Und dann ist sie lieber um das gesamte Haus getrippelt, als sich helfen zu lassen von mir, also einer Fremden, was sie halt auch durchaus verstehen kann. Auf der anderen Seite war sie einfach wahnsinnig freundlich zu mir. Also ich habe sie begrüßt mit den Worten, ich freue mich. Und sie guckte mich an und sagte, ich freue mich, dass du dich freust. Und das habe ich ihr abgekauft. Das war eine ganz herzliche Begrüßung von ihr.
0: Mhm. Die Frau gilt ja als wortgewaltig, kann man sagen. Also sehr, sehr schlagfertig. Und eine Person ist das bestimmt, der man nur sehr, sehr gut vorbereitet gegenübertritt. Ja. Aber wie führt man sie denn dann durch so ein ausführliches Interview, das ja eine Struktur hat?
1: Ja, offen gestanden überhaupt nicht. Also du bist ja nun selber eine erfahrene Gesprächszeitmoderatorin. Unseren Hörerinnen muss ich es kurz erklären. Eine Gesprächszeit hat eine Struktur. Wir haben ein kurzes Intro und dann haben wir so 4 bis 5 Interviewblocks. Wir nennen das Takes, die jeweils ein gewisses Thema haben. Und wenn einem der Gesprächspartner, die Gesprächspartnerin davon galoppiert und sofort alles erzählen will, dann kriegt man die in der Regel eingefangen, indem man sagt, darüber reden wir später noch. Das kannst du bei Hella von Sinnen vergessen. Die ist mir schon im Intro davon gelaufen. Ich habe es probiert mit reden wir später. Nee, muss ich jetzt erzählen. Und ja, ich habe dann ab Take 2 im Prinzip meine Mitschriften einfach nur weggeworfen und versucht, mich mit ihr zu unterhalten und ihr gut zuzuhören. Positiv formuliert würde ich sagen, sie ist einfach eine Frau, die sich nicht die Butter vom Brot nehmen lässt. Die sagt, wo vorne ist. Wenn sie über was sprechen will, dann tut sie das. Wenn sie über etwas nicht sprechen will, dann tut sie das nicht. Es sei denn, sie überlegt sich das anders zwischendrin. Das ist mir auch passiert. Also ich habe sie zum Beispiel darauf angesprochen, dass ihre Mutter Weihnachten 1988 auf eine ganz tragische Weise ums Leben gekommen ist. Und darauf hat sie so reagiert.
2: Die wir hier nicht vertiefen, das können die Menschen überall nachlesen. Im April 88 haben wir Alles, Nichts, Oder angefangen und meine Mama saß mit ihrer besten Freundin Peschels Irene immer in der ersten Reihe und hat sich die Sendung angeguckt im Studio. Und dann, aufgrund dieser verkackten Scheidung, hatte sich eingebürgert, dass wir am 24. immer in Gummersbach waren, am 24. Und weil meine Mama am 26. Geburtstag hatte, waren wir am 26.2. Weihnachten immer bei meiner Mama. Und in der Nacht vom 24. auf den 25. gab es einen Wohnungsbrand und meine Mutter ist erstickt.
1: Also du merkst, sie überlegt sich das, während sie spricht, will ich es erzählen, will ich es nicht erzählen und dann erzählt sie es doch.
0: Ja, da muss man jetzt schon schlucken bei diesem kurzen Ausschnitt. Du hast ja nun auch schon die eine oder andere Gesprächszeit aufgenommen und produziert. In diesem Fall, was bleibt hängen auch von diesem Treffen?
1: Was sie für eine unglaublich bestimmte Person ist. Also freundlich, aber zeitgleich jemand, die Menschen, die sie nicht kennt und die sie noch nicht einschätzen kann, echt auf so einer Armlänge Abstand hält. Und sie entscheidet dann, wie weit gehst du über meine Grenze und wo ist Schluss? Aber sie ist für mich ein Gesprächszeitgast, bei dem ich denke, ein Glück, dass ich der gegenüber gesessen habe. Ich hoffe, man hört das auch, dass wir uns in die Augen geschaut haben, dass ich zwischendurch gemerkt habe, jetzt wird sie ungeduldig, jetzt wird sie maulig, jetzt will sie nicht mehr. Es war einfach eine ganz besondere Situation, dieser Frau gegenüber zu sitzen. Die ist einfach nach wie vor wie eine, ja, die ist wie eine Naturgewalt. Das ist, als wenn du so ein Gewitter am Horizont aufziehen siehst und dir das fasziniert anschaust. Der sagst du nicht, wo es lang geht, sondern die sagt, wo sie hin will. Und dann macht sie das auch.
0: Und zu hören ist das heute Abend in der Gesprächszeit kurz nach 6 auf Bremen 2. Die Moderatorin ist Stefanie Giese, bei der ich mich herzlich bedanke für diese Eindrücke vorab.
1: Sehr gern geschehen.

Prefab Sprout, sorry, Prefab Sprout waren das mit The King of Rock'n'Roll. 15 Uhr und 24 Bremen 2 mit einer Warnmeldung für die A27 Bremerhaven Richtung Cuxhaven. Zwischen Bremerhaven Zentrum und Überseehäfen liegen Gegenstände.

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2: Das Wetter wird bestimmt von einem Tief namens Justine mit Zentrum bei Schottland und über der Nordsee. Dazu gehört eine Kaltfront und das bekommen wir insofern zu spüren, als die Temperaturen nicht mehr ganz so hoch sind. Morgen wird es durchaus annehmbar mit Höchstwerten von 24 Grad in Bremen, 22 Grad in Sande, 25 Grad in Schweringen auf den Inseln, 19 bis 21 in der Nacht. Tiefstwerte, bei denen man auch mal wieder schlafen kann. 19 Grad auf den Inseln, 17 bis 14 Grad im Binnenland.
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2: Die A1 Bremen Richtung Osnabrück zwischen Opusen, Bremen, Mahndorf und Arsten. 6 Kilometer stockender Verkehr. A1 Osnabrück Richtung Bremen zwischen Dreieck-Stur und Bremen-Hemelingen. 8 Kilometer stockend. A7 Hannover Richtung Hamburg zwischen Dreieck-Walsrode und Dorfmark. 5 Kilometer Stau. Da ist wegen Bergungsarbeiten nur eine Spur frei. Und die B71 Zeven Richtung Soltau. Die ist in Rothenburg zwischen Hirtenweg und dem Kreisverkehr Harburger Straße wegen Bergungsarbeiten nach wie vor gesperrt.
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2: Und mit musikalischen Postkarten, Piano Postcards, heißt das neue Album des britischen Pianisten Stephen Hough. Und das Album stellen wir vor. In so circa 7-8 Minuten.

0: Pharrell Williams war das mit Happy.
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0: Wenn Sie Stephen Hough erleben wollen im Konzert, dann geht das im September im englischen Städtchen Bury St. Edmunds in Suffolk, im Oktober in der malaysischen Hauptstadt Kuala Lumpur und im November in Wellington, Hauptstadt von Neuseeland. Der vielfach ausgezeichnete Pianist, geboren übrigens 1961 bei Liverpool und übrigens seit 2014 Sir Stephen Hough, ist weltweit gefragt und dazu passt sein neues Album, das heißt Piano Postcards und ist eine Art musikalische Weltreise. Carlotta Röllecke stellt's vor.
2: Verträumte Melodien, schillernde Farben und Bilder im Kopf wie aus einem alten Kinofilm. So klingt der Auftakt von Stephen Houghs neuen Album Piano Postcards. Darauf versammelt der britische Pianist 26 kurze Stücke, mit denen Hough auf sein Leben als reisender Pianist zurückblickt und musikalische Grüße aus den Regionen, Städten und Ländern mit ihren unterschiedlichen Kulturen verschickt, die ihn geprägt haben.

Die Mary Poppins Suite ist für diese Entdeckungsreise der perfekte Einstieg. Denn die farbenreichen Klänge rufen sofort den Disney-Klassiker von 1964 ins Gedächtnis. Verregnete Straßen in London, aber auch die fantasievollen Trickfilmwelten der Geschichte.

Mit Sergei Rachmaninows berühmten Prelude in Cis-Moll geht die Reise nach Osteuropa. Das ist keine Urlaubspostkarte mit Sonnenschein, sondern ein düsteres, melancholisches Bild. Huffs Finger hüpfen rasend schnell über die Tasten. Die virtuosen Läufe wirken wie aufgewühlte Gedanken.

Stephen Huff versammelt auf Piano Postcards nicht nur klassische Werke, sondern auch unterschiedliche Musiktraditionen, wie mit Enrique Granados Andaluza aus seinen beliebten Danzas Españolas. Ein warmer Abend in Südeuropa, Tänzerinnen und Tänzer auf einer offenen Terrasse, Leidenschaft, Rhythmus und große Gesten prägen diese musikalische Postkarte.

0: mit seinen musikalischen Reisetagebüchern hatte der australische Komponist Malcolm Williamson bereits 1960 die Idee, einzelne Orte der Welt zu vertonen. Flower Cellars on the Place de la Madeleine zeichnet ein konkretes Bild eines belebten Platzes in Paris. Die Melodien klingen sanft und beinahe zärtlich, als würden die Blumenhändler ihre schönsten Blüten präsentieren. Zum Schluss führt Rustle of Spring von Christian Sinding in einen lyrisch verträumten Ausklang im Wald. Mit Piano-Postcards verschickt Stephen Huff farbenreiche musikalische Urlaubsgrüße und lässt auch diejenigen, die im Sommer zu Hause bleiben, von fernen Ländern träumen.
1: Piano Postcards, das neue Album des britischen Pianisten Stephen Huff, vorgestellt auf Bremen 2 von Carlotta Röllecke und jetzt Musik von Thea Gilmore, The Chance.

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1: All is well, Austin Basham aus Texas war das. Ein Lied von seinem Album You and Me for Now aus dem Jahr 2018 und jetzt auf Bremen 2 Snow Patrol.

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7: Ein Tipp von Hilke Thesen und das war's von mir für heute. Nach den Nachrichten macht Katrin Krämer weiter. Tschüss, sagt Christine Hohnfeld.

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1: Mit Falco Puppe. Hamburger Gericht verurteilt mehrere Rechtsextremisten zu Haftstrafen. Bremer Verfassungsschutz warnt vor Zusammenarbeit mit fremden Geheimdiensten. Atlas-Gruppe aus Ganderkesee darf übernommen werden. Das Wetter am Nachmittag, neben Sonne auch Wolken und einzelne Schauer, Höchstwerte bei 30 Grad. Im Prozess gegen die rechtsextreme letzte Verteidigungswelle sind am Oberlandesgericht Hamburg die Urteile gefallen. Gegen 8 mutmaßliche Mitglieder und Unterstützer der Gruppierung verhängten die Richter Jugendstrafen zwischen 1,5 und 5 Jahren. Das Gericht verurteilte sie unter anderem wegen Mitgliedschaft in einer terroristischen Vereinigung und versuchten Mordes. Aus Hamburg, Elke Spanner.
2: Rechtes Gedankengut, Brandanschläge, menschenverachtende Chats. Die letzte Verteidigungswelle sei eindeutig eine terroristische Vereinigung, so die Vorsitzende Richterin. Sie sei darauf ausgerichtet gewesen, Mord und Totschlag zu begehen. Die Angeklagten waren alle erst zwischen 14 und 21 Jahre alt, als sie sich der sogenannten letzten Verteidigungswelle anschlossen. Die Gruppe hatte Brandanschläge geplant und auch bereits begangen. Einige der Angeklagten hatten ein Kulturzentrum in Brandenburg in Brand gesetzt. Die Bewohner konnten sich gerade noch retten. Andere Angeklagte hatten Feuerwerkskörper in eine Unterkunft in Thüringen geworfen. Außerdem hatte die Gruppe einen weiteren Anschlag auf eine Flüchtlingsunterkunft geplant.
1: In Russland ist der Chef eines Drohnenherstellers bei einer Autoexplosion lebensgefährlich verletzt worden. Der 35-Jährige befinde sich auf der Intensivstation, berichtet die staatliche Nachrichtenagentur. Es war der wohl zweite Anschlag auf einen Vertreter der russischen Rüstungsindustrie binnen weniger Tage. Die Explosion ereignete sich in der Nähe der Stadt Jekaterinburg am Uralgebirge. Dort befindet sich eine Fabrik, die ferngesteuerte Drohnen herstellt. Russland setzt diese gegen die Ukraine ein. Der ukrainische Präsident Volodymyr Zelensky hat unterdessen erneut den Mangel an Flugabwehrwaffen beklagt. Nach seinen Angaben wurden bei nächtlichen Angriffen Russlands auf die Hauptstadt Kiew und das Umland mindestens 17 Menschen getötet. Die ukrainische Luftflugabwehr hat nach eigenen Angaben aus Mangel an Abfangmunition keine der anfliegenden Raketen abfangen können. Die CDU und FDP in der bremischen Bürgerschaft fordern eine Reform der Bremer Verwaltung. Hintergrund sind die gestern vom Senat beschlossene Gehaltserhöhung und Nachzahlung für Beamte. Diese sorgen für eine 76 Millionen Euro Lücke im diesjährigen Haushalt. Aus der Regionalredaktion Buten und Binnen, Matthias Röss.
3: Der Senat habe in den vergangenen Jahren zu viele neue Beamte eingestellt, sind sich der finanzpolitische Sprecher der CDU-Fraktion Jens Eckhoff und der FDP-Fraktionsvorsitzende Tore Scheck einig. Ohne Reform, so Scheck, werden die Verwaltungskosten den Haushalt irgendwann auffressen. Wie der Bremer Senat die fehlenden 76 Millionen Euro auftreiben wird, ist noch unklar. Eckhoffs Forderung dazu, die Finanzierung darf nicht zulasten dringend notwendiger Investitionen in Wirtschaft, Sicherheit und Verkehr gehen. Mehrere Gewerkschaften betonen, dass der Senat Gehaltserhöhung und Nachzahlung nur auf Drängen des Bundesverfassungsgerichts beschlossen habe. Das dürfe aber weder zu Einsparungen bei Personal noch zu Kürzungen in Schulen, Kitas oder anderen Bereichen der öffentlichen Daseinsvorsorge führen, so die Gewerkschaft Erziehung und Wissenschaft, GEW. Die Polizeigewerkschaften in Bremen fordern dagegen weitere Zugeständnisse an die Beamten, etwa die Abkehr von der 41-Stunden-Woche und eine Erhöhung der Polizei.

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1: Der Bremer Verfassungsschutz warnt die Menschen im Land Bremen davor, mit fremden Geheimdiensten zusammenzuarbeiten. Ab morgen weist die Behörde 2 Wochen lang auf Werbetafeln in Bremen und Bremerhaven vor entsprechenden Anwerbeversuchen. Gegnerische Staaten versuchen laut Verfassungsschutz vor allem über soziale Netzwerke Freiwillige mit Geld dazu zu verleiten, den Staat auszuspähen oder zu sabotieren. Laut Senat sind Bremen und Bremerhaven als Ziele unter anderem deshalb interessant, weil über die Häfen Militärgerät der NATO transportiert wird. Innensenatorin Eva Högel ruft dazu auf, entsprechende Angebote umgehend den Bremer Behörden zu melden. Der kanadische Baumaschinenhersteller Buhler Versatile kann die insolvente Atlas-Gruppe mit Sitz in Ganderkesee übernehmen, und zwar zum 1. September. Die entsprechenden Genehmigungen der Behörden liegen nun vor, so der Insolvenzverwalter. Einzelheiten von Thomas Stahlberg.
2: Fast 200 der 400 Mitarbeiter müssen das Unternehmen aus Ganderkesee im Kreis Oldenburg bis Ende des Monats verlassen. Das war die Bedingung für den Einstieg der Kanadier. Sonst wären zum Monatsende wohl in allen 3 Werken die Lichter ausgegangen und alle 400 hätten auf der Straße gestanden. Einige Beschäftigte sind schon gegangen, 14 stehen kurz vor der Rente, 11 wurde betriebsbedingt gekündigt und mehr als 120 gehen in eine Transfergesellschaft. Immerhin, für 9 Monate erhalten sie dort 85% ihres Nettolohns, erklärte der Sanierer einer Anwaltskanzlei aus Verden. Ob Raupenbagger und Ladekräne weiterhin in allen 3 Werken im Nordwesten produziert werden, sei unklar.
1: Ein angespülter Gegenstand hat auf Norderney einen größeren Einsatz von Polizei und Feuerwehr ausgelöst. Dort hat es am Vormittag einen mutmaßlichen Sprengstofffund gegeben. Die Polizei hat den betroffenen Strandabschnitt abgesperrt. Einem Sprecher zufolge besteht keine akute Gefahr. Nach ersten Erkenntnissen handelt es sich um einen Stoff zur Herbeiführung von Sprengungen aus der Industrie. Und das waren die Nachrichten mit Falco Fruppe.
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4: Am Fallturm in Bremen 29 Grad, an der Alten Liebe Cuxhaven 24 und Oldenburg meldet 27 Grad. Ja, das ist ein Sommertag, wie er im Buche steht. Sonne, ein frisches Lüftchen, Werte von 24 Grad auf den Inseln. Südlich von Bremen 30 Grad und damit meine ich jetzt nicht Turin, sondern zum Beispiel Nienburg. Vereinzelte Regenschauer, aber auch nicht ausgeschlossen. Der Wind weht mäßig bis frisch aus Südwest mit starken bis vereinzelt auch steifen Böen, flaut am Abend aber ab. In der Nacht kann es vielleicht ein bisschen regnen, die Tiefstwerte 19 Grad auf den Inseln, im Binnenland um die 15 und morgen zunächst sonnig von der Nordsee her ziehen am Nachmittag dann dichte Wolken heran. Die bringen zwar Regen, aber auch nur nach Ostfriesland oder ins alte Land. Es wird angenehmer, die Höchstwerte sind dann 19 bis 21 Grad auf den Inseln und 24 Grad in Bremen.
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4: Da haben wir eine Meldung für die A1 Hamburg Richtung Bremen zwischen Dibbersen und Buchholzer Dreieck. Hier liegen Metallteile. A1 Bremen Richtung Osnabrück zwischen Opusen, Bremen, Marndorf und Arsten. 6 Kilometer stockender Verkehr. Und A1 Osnabrück Richtung Bremen zwischen Dreieckstuhl und Bremen-Hemelingen. 8 Kilometer stockender Verkehr.
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4: Herzlich willkommen bei uns an diesem Mittwochnachmittag. Der niederländische Musiker Lutzen Dijkstra, den wir jetzt gleich hören, das ist so ein freundlich, vollbärtiger Wollpulli-Typ. Aber das war jetzt wirklich nicht der Grund, dass unsere Bremen 2 Musikredaktion ihn hier aufspielen lässt. Nein, das ist natürlich seine Musik. Discovery hören wir hier. Es ist 7 Minuten nach 4.

habe ich schon Luft geholt, weil hier gerade eine Gefahrenmeldung aufgeploppt ist. Die will ich Ihnen hier ganz schnell mal eben vorlesen. Vorsichtig bitte auf der A27 Walsrode Richtung Bremen. Zwischen Achim Nord und Bremer Kreuz liegen Gegenstände. Und hier haben wir gleich noch eine. Vorsichtig bitte auch auf der A28 Oldenburg Richtung Leer. Zwischen Westerstede West und Apen-Remels. Hier liegen Fahrzeugteile. Ja, wenn Sie aufmerksam zugehört haben, eben zum Start der Sendung, dann haben Sie gehört, dass ich Luzindextra Wollpullover-Typ genannt habe. Ich habe gemerkt, da haben sich mir eigentlich die Nackenhaare ein bisschen hochgestellt. Geht es Ihnen auch so, dass Sie gerade eigentlich noch nicht mal das Wort Wolle sagen oder gar an Wollpullover denken mögen? Also wenn man zurzeit im Schrank nach den Kleidungsstücken mit möglichst geringer Stoffdichte und Menge sucht und dann die dicken Winterpullis sieht, die auf Wiedereinsatz warten, da kann man sich doch gerade kaum vorstellen, dass man die je wieder tragen möchte. Wobei Experten, die ja immer so ein gewisses Wissen haben, sagen, Kleidung aus Merino-Wolle wäre perfekt an heißen Tagen, weil die Faser Feuchtigkeit aufnehme und durch die Verdunstung dann an die Luft abgebe, was die Haut dann kühlt. Wäre mal ein Versuch wert, wenn man es dann mag. Wollen. Wir mal lieber loslegen mit unseren Heißwetterthemen. In unserer Popkolumne geht es nämlich gleich um Musikfestivals bei brütender Hitze.

0: Bremen 2, es wird 19 Minuten nach 4. Dieser Sommer meint jetzt vielleicht etwas zu gut mit uns. Schon Ende Juni hatten wir in Deutschland Rekordwerte von über 40 Grad. Und Hitze und Unwetter sind natürlich auch für Musikfestivalbesucher eine eher unangenehme Begleiterscheinung. Denn Open Air bedeutet ja auch Feiern und Campieren unter freiem Himmel. Veranstalter und Festival-Acts müssen sich daher wohl auf diese neuen Gegebenheiten einstellen. Und das ist Thema in unserer Bremen 2 Popkolumne mit Kollegin Sophia Fischer aus der Musikredaktion. Grüß dich, Sophia.
1: Hallo Katrin.
0: Wie haben sich denn die Wetterbedingungen in der diesjährigen Festivalsaison schon bemerkbar gemacht?
1: Ja, schon sehr deutlich, fand ich. Also es gab zum Beispiel Festivalauftritte, die wetterbedingt abgebrochen oder komplett abgesagt wurden. Der Grund können Gewitter- oder Unwetterwarnungen auch einfach sein. Aber eben auch Hitze und Trockenheit sind Gründe für solche Vorsichtsmaßnahmen. Ich war vor kurzem zum Beispiel auf einem kleineren Festival in NRW und da hieß es dann, Leute, Programm ab Sonntag gibt's nicht mehr. Das fällt flach, es wurde zur Abreise geraten und der Grund war Waldbrandgefahr. Also die Gemeinde hatte da wohl große Sorgen geäußert. Ja, noch ein anderes Beispiel aus diesem Jahr ist die Fusion in Lerz. Die kennst du vielleicht. Aber es ist ein großes Musik- und Kulturfestival in Lerz eben. Da haben im Juni wieder zehntausende Menschen gefeiert, mitten in der Hitzewelle tatsächlich. Also allein das ist ja schon belastend. Und das Gelände musste dann zwischenzeitlich tatsächlich evakuiert werden, weil es ein Feuer in der Nähe des Festivals gab. Die Brandursache war hier allerdings unklar und die Besucherinnen und Besucher durften später dann auch wieder zurück. Ja, solche Unterbrechungen oder sogar Absagen sind natürlich super schade und ärgerlich für alle Beteiligten. Also für die Veranstaltenden können Einnahmen wegfallen, für die Festival-Acts war die Anreise dann möglicherweise vergebens und für diejenigen, die die Tickets gekauft haben und voller Vorfreude mit Zelt und allem drum und dran eben angereist sind, ist es besonders blöd. Dann verpasst man vielleicht die Lieblingsband oder so, aber ja. Sicherheit geht vor. So ist
0: ja,
1: das dann.
0: Und die Organisatoren müssen ja genau dafür dann sorgen. Wie machen die das denn, damit dann alles wie geplant laufen kann?
1: Also die Veranstaltenden sollten sich natürlich immer gut vorbereiten und während des Festivals den Blick auf Radarbilder und Warnmeldungen eben auch haben. Manchmal zieht ein befürchtetes Gewitter dann ja zum Glück auch vorbei. Dann sitzt du auf dem Campingplatz, weil es eine Warnung gab und dann kommen gefühlt nur 3 Tropfen runter und man denkt sich, ja wie, das war es jetzt schon. Aber umso besser ist es ja dann, dass es weitergehen kann. Überhaupt müssen solche Entscheidungen mit Vorlauf getroffen werden, weil sich ein Festivalgelände mit tausenden Besucherinnen und Besuchern eben auch nicht mal eben so schnell räumen lässt. Also unverzichtbar in ganz vielen Bereichen ist da ein gutes Sicherheitskonzept. Ansonsten habe ich zum Beispiel in diesem Jahr erlebt, dass nur in bestimmten Bereichen geraucht werden durfte auf einem Festival. Da konnte ich, also das kannte ich so noch gar nicht irgendwie von Festivals, auf denen ich bisher war. Und ja, im besten Fall sollte natürlich von den Veranstaltenden darauf geachtet werden, dass es möglichst viele Wasserspender gibt bei Hitze und dass auch Wasser an den Bars günstig zu bekommen ist. Das könnte meiner Meinung nach auch noch stärker forciert werden. Übrigens nicht nur auf Festivals, sondern generell. Aber mal schauen, wie sich das so entwickelt in den nächsten Jahren. Das wird ja nicht der letzte heiße Sommer gewesen sein.
0: Und was würdest du als erfahrene Festivalgängerin denn den Besucherinnen und Besuchern raten?
1: Also es ist ja nicht jedes Festival von so extremer Hitze betroffen, aber wenn klar ist, dass es wirklich heiß werden soll, dann würde ich sagen, sollte man sich echt gut vorab überlegen, wie komme ich persönlich mit der Hitze klar? Also schaffe ich das und ist das überhaupt dann noch was für mich? Erst recht, wenn man plant, mehrere Tage zu bleiben oder vielleicht sogar im Zelt zu übernachten. Also so ein Zelt kann sich dann auch ganz schnell wie eine Sauna anfühlen, ne? Und dann, ja, wann dass du eben mit wenig Schlaf bei heißen Temperaturen von Schattenplatz zu Schattenplatz, da kommt viel zusammen. Dessen sollte man sich bei aller Freude an der Musik eben ganz ernsthaft bewusst sein.
0: Extreme Wetterbedingungen stellen also auch Musik- und Kulturfestivals vor ernsthafte Probleme. Darüber haben wir in unserer Bremen 2 Popkolumne am Mittwoch gesprochen. Die Frau vom Fach, Sophia Fischer aus unserer Musikredaktion. Danke dir sehr. Und um 5:07 haben wir jetzt noch 2 aktuelle Gefahrenmeldungen. Einmal für die A1 Hamburg Richtung Bremen zwischen Rade und Hollenstedt. Hier liegen Gegenstände. Und dann nochmal vorsichtig bitte auf der A28. Bremen Richtung Oldenburg zwischen Hude und Hatten. Auch hier liegen Gegenstände.

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1: 16:30 haben wir es.
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1: Das ist sommerlich warm in Bremerhaven am Historischen Museum. 27 Grad, Dörfert meldet 28 und am Küstenmuseum Wilhelmshaven sind 26 Grad. Vereinzelte Regenschauer nicht ausgeschlossen, aber es wird wohl weitgehend trocken durch den Nachmittag gehen. Der Wind weht ziemlich frisch aus Südwest, bringt auch zum Teil starke bis vereinzelt steife Böen mit sich. In der Nacht kann es eventuell dann auch ein bisschen regnen bei Tiefstwerten, die nicht mehr ganz so hoch sind, 19 bis 15 Grad. Und morgen zunächst sonnig, dann ziehen von der Nordsee her spätestens am Nachmittag aber dichte Wolken ran. Es kann mal den einen oder anderen Regenschauer geben, am ehesten dann so um Ostfriesland herum. Und die Werte gehen ein bisschen runter, 19 bis 21 Grad auf den Inseln, 24 in Bremen. Es wird weiter sehr windig. In Nordseenähe gibt es dann auch stürmische Böen.
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1: Vorsichtig bitte auf der A1 Hamburg Richtung Bremen zwischen Rade und Hollenstedt. Hier liegen Gegenstände. Vorsichtig bitte auch auf der A28 Bremen Richtung Oldenburg. Zwischen Hude und Hatten liegen ebenfalls Gegenstände. A1 Bremen Richtung Osnabrück. Zwischen Opusen, Bremen, Mahndorf und Arsten 7 Kilometer stockender Verkehr. Ebenfalls 7 Kilometer stockender Verkehr auf der A1 Osnabrück Richtung Bremen zwischen Dreieck Stur und Bremen-Hemelingen. Und ja, das war's. Ende der Meldungslage hier bei uns zurzeit.
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1: Herzlich willkommen bei uns. Russische Angriffe im Schwarzen Meer gefährden gerade Getreideexporte aus der Ukraine. Und das ist gleich unser Thema.

0: der Mittwochnachmittag auf Bremen 2, 6 nach halb 5. Es gibt auch gute Nachrichten aus der Ukraine, der Kornkammer Europas, wie sie immer genannt wird. Denn in diesem Jahr wird eine Rekordernte erwartet. Das Getreide geht ja vor allem auch nach Nordafrika, Asien und in den Nahen Osten. Aber wenn es da nicht ankommt, kann es durchaus zu Versorgungsengpässen kommen. Daher fordert der Präsident des ukrainischen Hafenverbands von den Schwarzmeeranrainern, mehr Geleitschutz zu geben für internationale Handelsschiffe. Aus Odessa berichtet Stefan Lack.
1: Der größte ukrainische Schwarzmeerhafen in Odessa wirkt dieser Tage wie ausgestorben. Die Containerkräne stehen still, Frachtschiffe laufen weder ein noch aus. Nur gelegentlich sind ukrainische Kontrollboote auf Patrouille. Von der Potemkinschen Treppe aus fällt der Blick auf das ausgebrannte Vessel Control Center, die Leitstelle des Hafens, von dem aus der Schiffsverkehr überwacht und gelenkt wird. Das Gebäude wurde durch russische Angriffe zerstört. Und nicht nur Odessa sei betroffen, sagt Dmytro Barinow, Präsident des ukrainischen Hafenverbands. Sämtliche Schwarzmeerhäfen litten unter den russischen Attacken. Alle Häfen leiden unter dem Beschuss. Sie zerstören Silos, Speicher und Liegeplätze sowie Straßen. Dann Schiffe, die sich in der Nähe der Liegeplätze aufhalten oder aus dem Hafen ein- bzw. ausfahren wollen. Das größte Problem sei inzwischen, dass nach Angriffen auf zivile Frachtschiffe keine Reedereien mehr ukrainische Häfen anliefen. Das Risiko sei zu hoch. Barinow verweist darauf, dass dabei auch Schiffe anderer Nationen getroffen worden seien. Nach internationalem Seerecht ist ein Schiff, das unter der Flagge eines bestimmten Landes fährt, gleichzusetzen mit dem Staatsgebiet dieses Landes. Selbst wenn etwas auf einem solchen Schiff passiert, wird ein Vorfall nach den Gesetzen des jeweiligen Landes untersucht. Das heißt, dass die Russen nicht die Ukraine angreifen, sondern die Türkei, Panama oder andere Länder. Die Folgen für die Ukraine sind erheblich. Rund 90% der Getreideexporte werden normalerweise über die Seehäfen abgewickelt. Gleichzeitig läuft die Ernte in diesem Jahr besonders gut, sagt Getreideexperte Maxim Khatschenko. In diesem Jahr hat sich eine besondere Situation ergeben, da die Erträge bei Gerste und Weizen, die derzeit geerntet werden, auf Rekordniveau liegen. Alle Exportprobleme werden uns also stark behindern, da die Getreidemengen in diesem Jahr ziemlich hoch sind. Von den erwarteten rund 50 Millionen Tonnen Getreide können nur gut ein Drittel über Bahn, LKW oder die Donauhäfen exportiert werden. Zwar gäbe es Lagerkapazitäten, langfristig fehle den Produzenten jedoch das Geld. Wenn die Exporte länger als 6, 7 oder 8 Monate eingefroren werden, kann dies die Produzenten und die Landwirte hart treffen. Es kann zu Pleiten kommen und das wird dazu führen, dass die Erzeuger in der nächsten Saison einfach nicht in der Lage sein werden, die Felder zu bestellen. Trotz der Schäden würden die Häfen weiter instand gehalten, sagt der Präsident des ukrainischen Hafenverbands Barinow. Mobile Schutzräume ermöglichten es den Arbeitern, sich bei Angriffen schnell in Sicherheit zu bringen. Der Betrieb könne deshalb oft innerhalb weniger Tage wieder aufgenommen werden. Um Reedereien und Besatzungen ausreichend Sicherheit zu geben, seien jedoch internationale Maßnahmen nötig. Wo ist der Unterschied zur Lage am Golf und der am Schwarzen Meer? Wir haben hier die Türkei, Bulgarien, Rumänien, die Ukraine, Georgien und auch Russland. Es ist ein internationales Gewässer, die Schifffahrt sollte frei sein. Warum gibt es keinen internationalen Konvoi seitens der Türkei oder Rumänien, beides NATO-Staaten, die die Handelsschiffe begleiten? Russland würde die Schiffe dieser Länder nicht angreifen, da bin ich sicher. Solange die Schifffahrt im Schwarzen Meer nicht besser geschützt wird, bleibt ein großer Teil der ukrainischen Ernte vom Weltmarkt abgeschnitten. Die Ukraine versorgt mit ihrem Getreide vor allem Staaten in Nordafrika, dem Nahen Osten und Asien. Zu den wichtigsten Abnehmern gehören Ägypten, die Türkei und China.
0: Die Ukraine fordert mehr Sicherheit für Handelsschiffe. Der Beitrag von Stefan Lack auf Bremen 2.

0: Ryan Harris pushing on to nowhere hier auf Bremen 2 um 16.46 Uhr. Auf dem Weltwirtschaftsforum in Davos treffen sich jedes Jahr im Januar Vertreter aus Wirtschaft, Wissenschaft und Gesellschaft, um über globale Fragen zu beraten. Auch Staats- und Regierungschefs sowie Topmanager großer Konzerne gehören da ja zu den Teilnehmern. Insofern kann man das Weltsozialforum als Pendant-Veranstaltung bezeichnen, denn hier kommen Globalisierungskritiker, NGOs und soziale Bewegungen, wie zum Beispiel auch Brot für die Welt oder Medico International zusammen. Heute startet es im westafrikanischen Benin. Mehr als 50.000 Teilnehmer aus 150 Ländern werden erwartet. Georg Restle leitet das ARD-Studio Nairobi. Wir erreichen ihn in Cotonou, wo das Weltsozialforum stattfinden wird. Hallo, Herr Restle.
1: Hallo, schöne Grüße aus Benin.
0: Die Hilfsorganisation Plan International spricht davon, dass in Benin extreme Armut herrsche und terroristische Gewalt im Norden des Landes zunehme. Warum wird das Weltsozialforum gerade dort ausgerichtet?
1: Weil man den westafrikanischen Staaten, vor allem den Menschen in Westafrika, eine Stimme geben will. Das ist ja die Idee des Weltsozialforums, gegen das Weltwirtschaftsforum die Stimmen der Menschen zu setzen, die betroffen sind von Globalisierung, die betroffen sind von der Klimakatastrophe, die betroffen sind auch von der Binnenmigration, die hier stattfindet. Gerade in Westafrika ist das ja ein großes Problem. Und Sie hatten es angesprochen, im Norden Benin ist es insbesondere ein Problem, weil immer mehr Geflüchtete aus Niger, aus Burkina Faso, aus Nigeria, aus den Nachbarstaaten hier einwandern. Und das ist ja ein relativ kleines Land und das muss damit klarkommen. Binnenmigration ist in Westafrika eine Riesenherausforderung.
0: Das Motto der Konferenz lautet, eine andere Welt ist möglich. Worum wird es da konkret gehen?
1: Ja, es geht um ganz viele Fragen. Es gibt mehrere verschiedene Panels, wenn man das so sagen will. Es geht einmal um Migration. Es geht natürlich auch um Klimaschutz, aber vor allem, und das ist ein ganz wichtiges Thema hier, es geht um Ernährungssouveränität. Das klingt ein bisschen hölzern. Gemeint ist damit, dass man der Landwirtschaft hier, den kleinbäuerlichen Betrieben, weil um die geht's vor allem, das sind Kleinbauern und Kleinbäuerinnen, wieder mehr Autonomie zu geben von großen Düngemittelkonzernen, von den großen Saatgutkonzernen. Und wir waren letzte Woche hier in einem Projekt, das wir uns angeguckt haben und das eigentlich vorbildhaft zeigt, was die Antwort Westafrikas darauf ist. Da werden kleine regionale Saatgutbanken vorgehalten, die mit Naturdünger gedüngt dann Pflanzen wie roten Mais hervorbringen, der resistenter ist, der die Bauern und Bäuerinnen unabhängiger macht von westlichen Großkonzernen. Und das ist sehr wichtig, weil nur so können die auf Dauer überleben.
0: Das ist lobenswert. Trotzdem, es wird ja am Ende keine Resolution verabschiedet. Würden Sie sagen, die NGO-Lobby ist stark genug, um Botschaften in die Welt zu senden, die nicht versanden?
1: Ja, das hofft man natürlich immer wieder und dann sieht man doch, dass das Weltsozialforum in der öffentlichen Berichterstattung eine deutlich geringere Rolle spielt, obwohl es um die gleichen Fragen geht wie beim Weltwirtschaftsforum, obwohl Menschen zu Wort kommen und nicht nur NGOs, die ihre Anliegen formulieren und die tatsächlich ihre Ideen auch miteinander austauschen, die ganz andere sind als die, die man in Davos diskutiert. Und eigentlich sollte dieses Weltsozialforum eine viel wichtigere Rolle spielen, auch in der medialen Wahrnehmung, auch in Deutschland.
0: Nehmen denn überhaupt auch Politiker teil?
1: Politiker sind ausdrücklich nicht eingeladen, also Regierungspolitiker sind nicht eingeladen, weil man will eine Nicht-Regierungsveranstaltung sein. Man will denen, die sonst nicht gehört werden, eine Stimme geben. Darum geht es. Das ist die Idee des Weltsozialforums. Und ich habe heute mit dem Vertreter von Brot für die Welt hier gesprochen, der mit anderen deutschen Organisationen hier vor Ort ist. Und der hat gesagt, ja, das Motto ist zwar, eine andere Welt ist möglich, aber eigentlich müsste das Motto heißen, eine andere Welt ist dringend nötig.
0: Heute startet das Weltsozialforum im westafrikanischen Benin. Das war unser ARD-Korrespondent vom ARD-Studio Nairobi, Georg Restle. Ganz herzlichen Dank für diese Eindrücke aus Cotonou.
1: Sehr gerne.

Robbie Williams auf Bremen 2, Swing Supreme. Und wir haben eine Gefahrenmeldung, Surprise könnte man sagen. Vorsichtig bitte in beiden Richtungen auf der A27 Walsrode-Bremen. Zwischen Dreieck Walsrode und Walsrode Süd sind Menschen mit Motorrädern unterwegs. Das alleine ist noch nicht so weiter aufregend. Aber diese Menschen schieben ihre Motorräder über die Autobahn. Also besonders aufpassen in beiden Richtungen auf der A27 Walsrode-Bremen zwischen Dreieck Walsrode und Walsrode Süd. Hier schieben Personen ihre Motorräder. So heißt diese Gefahrenmeldung.

0: Devin Carroll, I Got You, um gleich 4 vor 5.
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1: Mit Falko Poppe. Türkische Regierung bringt Gesetz für PKK-Friedensprozess ein. Hamburger Gericht verurteilt mehrere Rechtsextremisten zu Haftstrafen. Bremer Opposition fordert Reform der Verwaltung. Das Wetter am Nachmittag, neben Sonne auch Wolken und einzelne Schauer, Höchstwerte bei 30 Grad. In der Türkei kommt die Regierung im Friedensprozess mit der verbotenen kurdischen Arbeiterpartei PKK einen wichtigen Schritt weiter. Die türkischen Regierungsparteien haben dafür heute einen Gesetzentwurf ins Parlament eingebracht. Einzelheiten dazu aus Istanbul von Isabel Gutowatz.
2: Der Entwurf für das neue Gesetz sieht unter anderem vor, die Niederlegung der Waffen ehemaliger PKK-Kämpfer zu kontrollieren. Der türkische Nachrichtendienst soll in diesem Prozess überprüfen, ob Kämpfer ihre Waffen tatsächlich abgegeben haben. Zudem sollen ehemalige PKK-Anhänger vor Strafverfolgung geschützt werden. Auch Haftstrafen für verurteilte PKK-Mitglieder sollen unter bestimmten Voraussetzungen ausgesetzt werden. Das gilt allerdings nicht automatisch für Personen, die wegen schwerer Gewalttaten verurteilt wurden. So ist PKK-Anführer Öcalan beispielsweise von diesen neuen Regelungen ausgenommen. Die PKK war 1978 von Öcalan gegründet worden. Sie kämpfte mit Waffengewalt und Anschlägen für einen kurdischen Staat oder ein Autonomiegebiet. Zehntausende Menschen kamen in dem Konflikt ums Leben.
1: In Russland ist der Chef eines Drohnenherstellers bei einer Autoexplosion lebensgefährlich verletzt worden. Der 35-Jährige befinde sich auf der Intensivstation, berichtet die staatliche Nachrichtenagentur. Es war der wohl zweite Anschlag auf einen Vertreter der russischen Rüstungsindustrie binnen weniger Tage. Der ukrainische Präsident Volodymyr Zelensky hat unterdessen erneut den Mangel an Flugabwehrwaffen beklagt. Nach seinen Angaben wurden bei nächtlichen Angriffen Russlands auf die Hauptstadt Kiew mindestens 17 Menschen getötet. Die ukrainische Flugabwehr hat nach eigenen Angaben aus Mangel an Abfangmunition keine der anfliegenden Raketen abfangen können. Im Prozess gegen die rechtsextreme Letzte Verteidigungswelle sind am Oberlandesgericht Hamburg die Urteile gefallen. Gegen 8 mutmaßliche Mitglieder und Unterstützer der Gruppierung verhängten die Richter Jugendstrafen zwischen 1,5 und 5 Jahren. Das Gericht verurteilte sie unter anderem wegen Mitgliedschaft in einer terroristischen Vereinigung und versuchten Mordes. Aus Hamburg, Elke Spanner.
3: Rechtes Gedankengut, Brandanschläge, menschenverachtende Chats. Die Letzte Verteidigungswelle sei eindeutig eine terroristische Vereinigung, so die Vorsitzende Richterin. Sie sei darauf ausgerichtet gewesen, Mord und Totschlag zu begehen. Die Angeklagten waren alle erst zwischen 14 und 21 Jahre alt, als sie sich der sogenannten Letzten Verteidigungswelle anschlossen. Die Gruppe hatte Brandanschläge geplant und auch bereits begangen. Einige der Angeklagten hatten ein Kulturzentrum in Brandenburg in Brand gesetzt. Die Bewohner konnten sich gerade noch retten. Andere Angeklagte hatten Feuerwerkskörper in eine Unterkunft in Thüringen geworfen. Außerdem hatte die Gruppe einen weiteren Anschlag auf eine Flüchtlingsunterkunft geplant.
1: Der Bremer Verfassungsschutz warnt die Menschen im Land Bremen davor, mit fremden Geheimdiensten zusammenzuarbeiten. Ab morgen weist die Behörde 2 Wochen lang auf Werbetafeln in Bremen und Bremerhaven auf entsprechende Anwerbeversuche hin. Gegnerische Staaten versuchen laut Verfassungsschutz vor allem über soziale Netzwerke Freiwillige mit Geld dazu zu verleiten, den Staat auszuspähen oder zu sabotieren. Laut Senat sind Bremen und Bremerhaven als Ziele unter anderem deshalb interessant, weil über die Häfen des Landes Militärgerät der NATO transportiert wird. Innensenatorin Eva Högel ruft dazu auf, entsprechende Anwerbeversuche umgehend den Bremer Behörden zu melden. Die CDU und FDP in der bremischen Bürgerschaft fordern, die Bremer Verwaltung zu reformieren. Hintergrund sind die höheren Gehälter und Nachzahlungen für Beamte, die der Senat gestern beschlossen hat. Diese reißen eine Lücke von 76 Millionen

0: Milliarden Euro in den Haushalt für dieses Jahr. Matthias Röss.
1: Der Senat habe in den vergangenen Jahren zu viele neue Beamte eingestellt, sind sich der finanzpolitische Sprecher der CDU-Fraktion Jens Eckhoff und der FDP-Fraktionsvorsitzende Tore Scheck einig. Ohne Reform, so Scheck, werden die Verwaltungskosten den Haushalt irgendwann auffressen. Wie der Bremer Senat die fehlenden 76 Millionen Euro auftreiben wird, ist noch unklar. Eckhoffs Forderung dazu, die Finanzierung darf nicht zulasten dringend notwendiger Investitionen in Wirtschaft, Sicherheit und Verkehr gehen. Mehrere Gewerkschaften betonen, dass der Senat Gehaltserhöhung und Nachzahlung nur auf Drängen des Bundesverfassungsgerichts beschlossen habe. Das dürfe aber weder zu Einsparungen bei Personal noch zu Kürzungen in Schulen, Kitas oder anderen Bereichen der öffentlichen Daseinsvorsorge führen, so die Gewerkschaft Erziehung und Wissenschaft GEW. Die Polizeigewerkschaften in Bremen fordern dagegen weitere Zugeständnisse an die Beamten, etwa die Abkehr von der 41-Stunden-Woche und eine Erhöhung der Polizeizulage.
0: Am Strand von Norderney ist am Vormittag offenbar Sprengstoff gefunden worden. Der angespülte Gegenstand hat einen größeren Einsatz von Polizei und Feuerwehr ausgelöst. Der betroffene Abschnitt der ostfriesischen Insel wurde abgesperrt. Nach ersten Erkenntnissen handelt es sich um einen Stoff, den die Industrie für Sprengungen einsetzt. Und das waren die Nachrichten mit Falco Puppe.
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3: Am Achterdicksee in Bremen 27 Grad, übrigens im Achterdicksee in Bremen sind es 23 Grad, am Wieltsee in Riede 27 und an den Ohlenstädter Quellseen in Ostwald-Scharmbeck ebenfalls 27 Grad. Wir haben viel Sommer zurzeit zu vergeben, die Sonne scheint, Regenschauer sind eher nicht zu erwarten. Es weht doch aber mäßig bis frisch aus südwestlichen Richtungen mit starken bis vereinzelt auch steifen Böen. Am Abend flaut der Wind aber wieder ab. Morgen, da wird er nochmal sehr stark. In Nordseenähe gibt es dann sogar auch stürmische Böen. In der Nacht kann es vielleicht ein paar Regentropfen geben, wahrscheinlich aber nicht. Bei Tiefstwerten von 19 bis 15 Grad. Morgen auch wieder zunächst viel Sonne. Am Nachmittag ziehen dann von der Nord sehr dichte Wolken ran. Die bringen aber kaum Regen, wenn dann nur so Richtung oder rund um Ostfriesland. Es wird nicht mehr ganz so warm. Die Höchstwerte bis 24 Grad.
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3: Vorsichtig bitte. Noch immer in beiden Richtungen auf der A27 Bremen-Walsrode. Zwischen Walsrode Süd und Dreieck-Walsrode schieben die Personen noch immer ihre Motorräder. Sind wahrscheinlich damit auch sehr langsam unterwegs. A1 Bremen Richtung Osnabrück zwischen Obhusen, Bremen, Marndorf und Arsten. 7 Kilometer stockender Verkehr. Und nochmal 7 Kilometer stockender Verkehr in umgekehrter Richtung auf der A1. Also Osnabrück Richtung Bremen. Zwischen Dreieck-Stur und Bremen. Himmelingen.
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3: Herzlich willkommen bei uns. Ja, was steckt hinter der Drohne mit Sprengstoffvorrichtung am Flughafen Leipzig-Halle? Wir bringen Sie gleich hier auf den Stand der Informationen.

0: 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Bremen 2, der Mittwochnachmittag. Ja, war es ein versuchter Sprengstoffanschlag? Dieser Frage gehen gerade Ermittler nach. Denn am Flughafen Leipzig-Halle wurde vergangene Nacht eine Drohne entdeckt. Gefunden wurde die in der Nähe ukrainischer Frachtflugzeuge. Und an der Drohne sollen Sprengstoff und ein Zünder befestigt gewesen sein. Der Vorfall hat zu einem Großeinsatz von Bundes- und Landespolizei geführt. Und inzwischen hat sich auch die Generalstaatsanwaltschaft Dresden eingeschaltet. Ine Dippmann berichtet.
1: Alles gesperrt, hieß es in der Nacht am Flughafen Leipzig. Ein Mitarbeiter hatte kurz nach Mitternacht eine Drohne mit einer Sprengvorrichtung auf der Südpiste des Flughafens entdeckt. Das haben inzwischen Landeskriminalamt und die Generalstaatsanwaltschaft Dresden bestätigt. Mit Unterstützung der Bundespolizei und eines Sprengstoffroboters wurde der Gegenstand untersucht, der Zünder entfernt. Besonders betroffen war der nächtliche Frachtverkehr am DHL-Drehkreuz Leipzig-Halle. Nach Polizeiangaben mussten 19 Frachtmaschinen und ein Passagierflug umgeleitet werden. Als eine DHL-Frachtmaschine wegen der Sperrung durchstarten musste, kollidierte sie mit einem Objekt, wurde aber nur leicht beschädigt und konnte später sicher in Hannover landen. Nach Angaben der Bundesstelle für Flugunfalluntersuchung wird geprüft, ob es sich um eine weitere Drohne gehandelt haben könnte. Touristen am Flughafen Leipzig machten sich im Laufe des Tages Gedanken.
2: Das gesehen mit der Drohne, ja. Fliegt tatsächlich zum ersten Mal heute. Und das eine Nacht, bevor ich fliege, ist schon ein bisschen komisch.
3: Also ich habe das auch gelesen und habe gedacht, oh Gott, was jetzt? Und hatte natürlich auch Sorge, ob wir heute hier landen können und was überhaupt mit der Sicherheit hier ist.
1: Der Einsatz spielte sich in unmittelbarer Nähe ukrainischer Antonov-Frachtmaschinen ab, die auf dem Flughafengelände stationiert sind. Ob diese Flugzeuge Ziel der Aktion waren, ist bislang völlig offen. Sachsens Innenminister Armin Schuster schrieb in einer Pressemitteilung am Nachmittag:
4: Bei den Vorkommnissen am Leipziger Flughafen handelt es sich um einen sehr ernsten Sicherheitsvorfall. Deshalb ermitteln Landes- und Bundessicherheitsbehörden seit heute Nacht unter Hochdruck Hand in Hand. Unter anderem ist das gemeinsame Zentrum zur Abwehr hybrider Bedrohungen und die Drohnenabwehr der Bundespolizei involviert.
1: Es stehe im Raum, dass die hybride Kriegsführung Russlands einen wichtigen Knotenpunkt der kritischen Infrastruktur in Sachsen zum Ziel hatte, heißt es in einem Statement eines sächsischen SPD-Innenpolitikers. Das Landeskriminalamt Sachsen hat ein Hinweistelefon und ein Hinweisportal eingerichtet. Nach einer umfangreichen Kontrolle des Flughafens konnte die Start- und Landebahn Nordpiste aber noch in der Nacht wieder freigegeben werden. Die Start- und Landebahn Südpiste bleibt vorerst gesperrt. Von den Behörden heißt es zudem, es bestehe keine Gefahr für Leib und Leben von Passagieren oder Mitarbeitern des Flughafens. Der Flugverkehr für Passagiere sei nicht beeinträchtigt. Am Abend werden Bundesinnenminister Alexander Dobrindt und Sachsens Innenminister Armin Schuster am Flughafen erwartet. Sie wollen sich vor Ort ein Bild von der Lage machen.
0: War es ein geplanter Drohnenangriff am Flughafen Leipzig-Halle? Dazu Ine Dippmann.

0: 20 Minuten nach 5 haben wir Sie hören, Bremen 2. Die Deutsche Umwelthilfe zieht den Bremer Senat juristisch zur Verantwortung, weil das Land nach Meinung des Lobbyvereins nicht genug für den Klimaschutz tut und sich gesetzlich festgelegte Klimaziele und die gesetzlich festgelegten Klimaziele auch nicht einhält. Ja, deswegen hat die Deutsche Umwelthilfe heute Klage eingereicht beim Oberverwaltungsgericht in Bremen. Und Volkert Lenz aus der Regionalredaktion Buten und Binnen ist zur Nachfrage hier. Grüß dich, Volkert.
1: Guten Tag.
0: Was wirft die Umwelthilfe dem Senat genau vor?
1: Ja, im Grunde geht es darum, dass das Land Bremen sich nicht an eigene Vorgaben hält, was den Klimaschutz angeht. Eigentlich müsste Bremen nämlich seinen CO2-Ausstoß bis 2030 um 60% gegenüber 1990 verringern. Aber dafür sinken die Emissionen in der Praxis zu langsam, sagt Christoph Störmer, Sprecher der Umwelthilfe.
2: Es sind sehr konkrete Maßnahmen, die der Senat ergreifen kann, bei denen der Senat schneller sein kann, mit denen die Klimagasemissionen in Bremen ambitionierter gesenkt werden können, als das momentan der Stand ist.
1: Ja, und die Umwelthilfe zitiert nun eine Studie im Auftrag des Bremer Senats, wonach eine CO2-Minderung um höchstens 45% bis 2030 wahrscheinlich ist, also zu wenig. Und vielleicht nochmal zur Klarstellung, es geht hier nicht um politische oder um irgendwie gesetzte Ziele, sondern es geht um das bremische Klimaschutz- und Energiegesetz, wo genau das alles drinsteht.
0: Und was will die Umwelthilfe mit der Klage erreichen?
1: Ja, der Deutschen Umwelthilfe geht es jetzt vor allem darum, dass Bremen zügig einen Katalog mit wirklich konkreten Maßnahmen vorlegt, um wie man vielleicht diese Klimaschutzziele doch noch erreichen kann. Und zur Vorlage eines solchen Maßnahmenkatalogs ist das Land übrigens auch verpflichtet, wenn abzusehen ist, dass Bremen seine CO2-Limits reißt. Und das ist ja jetzt offensichtlich der Fall. Und deswegen hatte die Umwelthilfe dem Senat eine Frist gesetzt, bis wann er so ein Maßnahmenbündel beschließen soll. Das, ich sag mal, Ultimatum ist am Freitag abgelaufen und deswegen jetzt also die Klage. Und auch hier nochmal zur Einordnung. Diese Frist hat sich die Umwelthilfe nicht ausgedacht. Die steht auch im Gesetz, diese Frist.
0: Das ist ja jetzt alles so mit Ansage, denn dass die Umwelthilfe vor Gericht ziehen will, das hat sie auch lange vorher angekündigt. Was sagt die Landesregierung zu der Klage, die ja jetzt einfach auf dem Tisch liegt?
1: Ah, nicht viel. Offiziell hieß es heute, wenn die Klage bei uns dann endlich mal eingegangen ist, wenn wir sie offiziell haben, dann prüfen wir die mal. Aber inoffiziell ist das Ganze natürlich schon lange Thema in der Regierung und gerade die Chefin vom zuständigen Fachressort, nämlich Umweltsenatorin Henrike Müller, ist da in einer, unkomfortablen Position. Sie muss jetzt das Vorgehen bzw. das Nichthandeln des Senats nach außen verteidigen.
3: Sowohl als Senatsmitglied als auch als grünes Senatsmitglied werbe ich dafür, dass wir alles tun müssen, um die Klimaziele so nah wie möglich zu erreichen. Dafür brauchen wir zusätzliche Maßnahmen. Ich kämpfe dafür schon länger. Ich werde auch weiter dafür kämpfen. Und irgendwann werde ich mich damit auch durchsetzen.
1: Ja, da spricht wohl viel auch das Prinzip Hoffnung daraus. Und da schlagen natürlich zwei Herzen in Müllers Brust. Jetzt muss sie wirklich nochmal ihre Kolleginnen und Kollegen im Senat auffordern, was zu tun. Und es ist absehbar, da wird es Streit geben.
0: Aber warum tut sich Bremen so schwer damit, die Klimaschutzziele zu erreichen?
1: Ja, man muss sehr fair bleiben. Kommunen und die Länder, die können ja viele relevante Dinge gar nicht steuern. Im Verkehr, bei Gebäuden, bei der Wärme- und Energiegewinnung. Da besteht der Einfluss ja im Grunde nur auf öffentliche, auf staatliche Einrichtungen. Aber die Umwelthilfe sagt, wenigstens da darf das Land nicht nachlassen in seinen Bemühungen. Und dann haben wir hier natürlich noch so einen dicken Pferdefuß, muss man sagen, nämlich das Stahlwerk, welches ja die größte, ich sag mal, CO2-Schleuder in Bremen ist. Das Stahlwerk hat es ja abgelehnt, seine Produktion auf grünen Stahl umzustellen, obwohl sie milliardenschwere Förderzusagen gekriegt hatten. Und solange dieses Problem nicht gelöst ist, wird es schwer, das alles einzulösen. Und da muss man sagen, das gesteht sogar die Umwelthilfe in ihrer Klage ein.
0: Hören wir vielleicht noch die anderen Politikakteure dann. Was sagen die so? Opposition hat sich bestimmt dazu schon zu Wort gemeldet.
1: Ja, es war merkwürdig still heute im Ganzen. Der FDP-Bürgerschaftsgeordnete Marcel Schröder, der versprüht so ein bisschen Häme. Rot-Grün-Rot haben sich diese Klage selbst eingebrockt. Und die Grünen wiederum, die haben ihrer Senatorin den Rücken gestärkt. Die sehen sich gestärkt darin, dass jetzt ein Sofortprogramm her muss. Mehr Busse und Bahnen für mehr Radwege, mehr Tempo bei der Umstellung auf klimaneutrale Wärmeversorgung. Aber wie schon gesagt, es ist merkwürdig still heute geblieben.
0: Ja, an Ideen mangelt es aber nicht. Aber das muss jetzt alles eben auch noch umgesetzt werden. Der Bremer Senat vor dem Kadi wegen unzureichender Klimaschutzmaßnahmen zur Klage der Deutschen Umwelthilfe, war das die Einordnung von Volkert Lenz aus der Regionalredaktion Buten und Binnen. Ich danke dir sehr, Volkert.
1: Bitteschön.

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5: Ja, aber schon heute am Mittwoch kriegen Sie neueste Wetterdaten von uns.
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5: In Bremerhaven am Schaufenster Fischereihafen 26 Grad, am Worpsweder Weiherberg 27 und am Flugplatz in Nordholz 24 Grad. Es geht mit Sonne und Wolken in und durch den Abend. Regen gibt es wohl eher nicht. Es bleibt jetzt noch so ein bisschen windig, aber am Abend flaut der Wind dann schon ab. In der Nacht, da kann es eventuell ein bisschen regnen. Tiefstwerte 19 Grad auf den Inseln, im Binnenland so um die 15 Grad. Und der morgige Donnerstag startet mit Sonne, dann ziehen von der Nordsee am Nachmittag aber dichtere Wolken auf. Es bleibt weitgehend trocken, die Werte angenehmer, 19 bis 21 Grad auf den Inseln, 24 in Bremen. Aber der Wind frischt wieder auf, in Nordseenähe kommt er dann auch mit stürmischen Böen.
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5: Mit zwei Meldungen, A1 Bremen Richtung Osnabrück, zwischen Opusen, Bremen, Marndorf und Arsten, 7 Kilometer stockender Verkehr. Und A1 Osnabrück Richtung Bremen, zwischen Dreieckstuhl und Bremen-Hemelingen, ebenfalls 7 Kilometer stockender Verkehr.
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5: Schönen guten Abend. Wann kommt eigentlich die Übergewinnsteuer? Da war doch mal was, oder? Wir versuchen dem mal gleich nachzudenken.

0: Sex mit auf Bremen 2, 17:30 haben wir es. Ja, während wir beim Tanken die Zähne zusammenbeißen und das Portemonnaie weit öffnen müssen, melden Mineralölkonzerne gerade wieder Rekordeinnahmen. Hatte SPD-Finanzminister Lars Klingbeil nicht mal davon gesprochen, eine Übergewinnsteuer auf EU-Ebene prüfen zu lassen? Das haben wir uns gemerkt, lieber Lars, und wollen wissen, wie denn da so der Stand ist. Anne-Kathrin Mellmann hat die Witterung aufgenommen und spürt der Ankündigung nach, zitiert dafür aber zunächst den amerikanischen Präsidenten.
1: Sie verdienen zu viel, das gefällt mir nicht, schreibt sogar US-Präsident Trump und meint die Mineralölkonzerne. Sie erzielen trotz oder wegen des Irankriegs deutlich höhere Gewinne. Abzocke, meint Christian Görke, Finanzpolitiker der Linken im Bundestag.
2: Wie man sieht, geht durch die unterlassene Hilfeleistung der Bundesregierung das Abkassieren an den deutschen Zapfsäulen munter weiter. Und deshalb schlagen wir als Linke eine Übergewinnsteuer von 50% vor. In dem Moment, wo diese Übergewinnsteuer scharf gestellt wird, fehlt den Mineralölkonzernen das entscheidende Motiv, da sie wissen, dass der Staat sowieso rückwirkend sie zur Kasse bitten wird.
1: Eine nationale Lösung müsse her, so Görke, und nicht die von SPD-Finanzminister Lars Klingbeil vorgeschlagene europäische. Die, so Görke, dauere zu lange und sei zu zahm. Seine Kollegin von den Grünen, Katharina Beck, weist auf ein Grundproblem in Deutschland hin. Wenige Konzerne beherrschen den Markt. Auch das treibe die Preise.
3: Wir haben auch nach dem russischen Angriffskrieg auf die Ukraine Übergewinne beobachtet. Also dass quasi die Gewinnmargen krass ausgedehnt werden, obwohl sich das auf der Kostenseite nicht spiegelt. Klingbeil und die Bundesregierung sollten endlich jetzt hier auch diese Übergewinnsteuer einführen.
1: Aber Klingbeil und die Bundesregierung scheinen weiterhin abzuwarten, wie sich der Iran-Krieg entwickelt. Regierungssprecher Steffen Mayer vor einer Woche.
4: Der Bundeskanzler hat sich hier mehrfach auch geäußert. Er ist grundsätzlich offen für die Diskussion, sieht aber eben auch steuerrechtliche und verfassungsrechtliche Risiken, die zum Beispiel auch von betroffenen Unternehmen durchgängig vor Gericht angefochten werden können, auch angefochten wurden. Insofern prüfen wir alle Möglichkeiten, wie wir auch kartellrechtlich, steuerrechtlich abgesichert gegenüber den Mineralölwirtschaftsunternehmen Maßnahmen treffen können.
1: Offenheit signalisiert auch CSU-Chef Markus Söder. Bundeswirtschaftsministerin Katharina Reiche von der CDU allerdings will von einer Übergewinnsteuer nichts wissen.
5: Unsere Raffinerien sind in Deutschland ein wesentlicher Standortfaktor. Wir haben noch 11 Raffinerien in unserem Land. Raffinerien weiter zu schwächen, ist das falsche Signal in dieser Zeit. Wir müssen vielmehr alles dafür tun, dass der Raffineriestandort Deutschland gestärkt wird.
1: Es sei eine Illusion, durch eine Übergewinnsteuer Mehreinnahmen zu erzielen. Ablehnung kommt auch vom AfD-Finanzpolitiker Kai Gottschalk.
6: Eine Übergewinnsteuer ist rechtlich fraglich. Ab wann gibt es eine Übergewinnsteuer? Sie schreckt Unternehmen, Investoren ab. BioNTech beispielsweise in der großen Corona-Krisenzeit, sollen die dann Übergewinnsteuer zahlen, weil sie als erstes ein Impfpräparat entwickelt haben, ohne dabei zu sagen, wie man zum Impfen steht. Also generell ist das ein Rezept aus der Mottenkiste, aus dem sozialistischen Giftschrank. Entlasten, die CO2-Bepreisung aufheben, runter mit den Steuern auf Benzin, Sprit und allgemein auf die Strompreise. Und dann klappt das auch schon ohne solche Verrenkung.
1: Andere Länder planen angesichts der extrem hohen Gewinne der Mineralölkonzerne so eine Übergewinnsteuer. Portugal zum Beispiel. Die Abgabe soll auf den Teil des Profits erhoben werden, der den Durchschnitt der letzten 2 Jahre um mehr als 20% übersteigt. In Deutschland dagegen stehen die Zeichen weiterhin auf Abwarten.
0: Ja, wann kommt sie nur, die Übergewinnsteuer? Wir warten dringend drauf. Der Frage ist Anne-Kathrin Mellmann für uns nachgegangen. Und jetzt hören wir India Arie mit Steady Love. Die Sängerin kommt aus Denver. 1975 ist sie da zur Welt gekommen. Steady Love, India Arie, hier auf Bremen.

0: Venice waren das mit ihrem Kolibri-Lied When I Come Back, the Hummingbird Song hier auf Bremen 2, 10 Minuten vor 6 haben wir es. Und nach den 18 Uhr Nachrichten läuft bei uns wie gewohnt die Gesprächszeit und dann zu Gast die Fernsehmoderatorin, Schauspielerin und Komikerin Hella von Sinnen. Das ist die immer etwas schrille Frau, die gerne Brillen mit blauen Gläsern und bunte Overalls trägt. Ihre Kindheit, wird sie erzählen, die verlief einige Jahre durchaus unbeschwert, aber das war dann endgültig vorbei, als sich ihre Mutter in den frühen 70er Jahren scheiden ließ, aus Gründen, die man heute kaum glauben kann.
1: Wegen Verweigerung ehelicher Pflichten. Mann. Und die mussten aber ein Jahr auch unter demselben Dach leben. Und das war richtig für Fortgeschrittene. Das ist für alle Kinder, die geschiedene Eltern haben oder jetzt in dieser grauenvollen Situation sind und dann als Vermittler dienen, das ist so eine Zumutung. Dieses Hella sagt der Mama, Hella sagt dem Papa. Das ist ja furchtbar. Du findest ja beide Elternteile super. Und dass sie schon nicht miteinander reden, ist ja schon aua. Dass du aber auch noch da hin und her geschickt wirst. Das war wirklich Kacke.
0: Hella von Sinnen, immer deutlich, wenn sie etwas zu sagen hat, gleich nach den 18 Uhr Nachrichten, also in der Gesprächszeit, dann redet sie mit Stefanie Giese über die Höhen und Tiefen in ihrem Leben, über ihren Kampf für die Rechte von Schwulen und Lesben, über den tragischen Tod ihrer Mutter, ihren eigenen schweren Sturz und über den Neuanfang nach 2 Jahren Bühnenabstinenz. Hella von Sinnen in der Bremen 2 Gesprächszeit.

0: Da hatte der Toningenieur aber auch noch eine Portion Hall übrig. Razorlight waren das mit Wire to Wire. Razorlight touren im August in der Heimat herum. Engländer sind sie ja. Eine Band, die übrigens ihren schwedischen Gitarristen tatsächlich über eine Annonce in der Zeitung gefunden hat. Hat funktioniert. Seit 20 Jahren ist Razorlight in den Charts. Und die waren auch schon als Vorgruppe der Stones in Köln zu erleben. 2007 war das, was es bei uns so alles zu erleben geht. Das hören wir jetzt.
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2: Falls Sie Ihren Urlaub noch vor sich haben, ich hätte da was für Sie. Ein Buch.
3: Magnus Knut Hansen hatte wirklich keine Lust, zum Mittelpunkt einer Geschichte voller herzzerreißender Dramen zu werden.
2: Magnus Knut Hansen will eigentlich nur seinen Leuchtturm, seine Ruhe und sein Schaf Dörte bei sich haben. 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
4: Magnus klatschte dem Drachen mit dem Aal direkt zwischen die Augen. 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
4: Papalapap, wofür habe ich denn mein Friesenerz? Erwiderte Magnus Knut Hansen und zog sich die knallgelbe Kapuze über.
2: Magnus Knut Hansen, ein Mann, ein Mythos, ein Moin von Mikkel Robran. Das ist beste Urlaubslektüre. Unterhaltsam, lustig und auch ein bisschen spannend. Und wenn Sie nicht im Urlaub sind, dann erleben Sie Mikkel Robran, wenn er liest, aus seinem norddeutschen Fantasy-Roman Magnus Knut Hansen.
4: Ja, kann man mal machen, ne?
2: Am Mittwoch, dem 12. August um 19 Uhr in der Stadtbibliothek in Bremerhaven.
4: Ach, jetzt mach mal nicht so ein Brimborium hier. War doch nur ein Drache, den ich mit einem Aal erschlagen habe.
0: Imelda May begleitet uns jetzt noch bis zu den 18 Uhr Nachrichten. Katrin Krämer wünscht einen schönen Abend.

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1: Mit Elke Küster, guten Abend. Ermittlungen laufen nach Drohnenfund am Flughafen Leipzig. 4 Menschen werden bei Messerangriff in London verletzt. CDU und FDP in Bremen fordern Verwaltungsreform. Das Wetter wechselnd bewölkt und meist trocken, Tiefstwerte in der Nacht bei 15 Grad. Sachsens Innenminister Armin Schuster hat den Drohnenfund am Leipziger Flughafen als sehr ernsten Sicherheitsvorfall bezeichnet. Bundes- und Landespolizei ermitteln laut Schuster unter Hochdruck. Die Drohne war in der vergangenen Nacht in der Nähe ukrainischer Frachtflugzeuge gefunden worden. Aus Leipzig berichtet Ine Dippmann.
2: Nach bisherigen Erkenntnissen ist die Drohne kurz nach Mitternacht an der südlichen Start- und Landebahn entdeckt worden. Daran befestigt eine Sprengvorrichtung. Mit Unterstützung der Bundespolizei und eines Sprengstoffroboters wurde der Gegenstand untersucht, der Zünder entfernt. Zeitweise wurde der Flughafen komplett gesperrt. Besonders betroffen war der nächtliche Frachtverkehr am DHL-Drehkreuz Leipzig-Halle. Nach Polizeiangaben mussten 19 Frachtmaschinen und ein Passagierflugzeug umgeleitet werden.
1: Bundesinnenminister Alexander Dobrindt hat wegen des Drohnenvorfalls in Leipzig seinen Urlaub unterbrochen. Noch am Abend will er zusammen mit seinem Amtskollegen aus Sachsen über den aktuellen Stand informieren. Im Friedensprozess zwischen der türkischen Regierung und der verbotenen kurdischen Arbeiterpartei PKK gibt es erste konkrete Schritte. Die Regierungsparteien haben einen Gesetzentwurf ins Parlament eingebracht. Aus Istanbul Isabel Gotovac mit Einzelheiten.
3: Der Entwurf für das neue Gesetz sieht unter anderem vor, die Niederlegung der Waffen ehemaliger PKK-Kämpfer zu kontrollieren. Der türkische Nachrichtendienst soll in diesem Prozess überprüfen, ob Kämpfer ihre Waffen tatsächlich abgegeben haben. Zudem sollen ehemalige PKK-Anhänger vor Strafverfolgung geschützt werden. Auch Haftstrafen für verurteilte PKK-Mitglieder sollen unter bestimmten Voraussetzungen ausgesetzt werden. Das gilt allerdings nicht automatisch für Personen, die wegen schwerer Gewalttaten verurteilt wurden. So ist PKK-Anführer Öcalan beispielsweise von diesen neuen Regelungen ausgenommen.
1: Im Londoner Touristenviertel Covent Garden hat eine Frau auf mehrere Menschen eingestochen. Nach Medienberichten wurden 4 Männer verletzt, keiner von ihnen lebensbedrohlich. Eine Tatverdächtige wurde festgenommen. Die 47-Jährige soll mit einer Schere zugestochen haben. Ersten Informationen zufolge hat die Frau psychische Probleme. CDU und FDP in der bremischen Bürgerschaft fordern eine Reform der Bremer Verwaltung. Hintergrund sind die Gehaltserhöhung und die Nachzahlung für Beamte, die der Senat gestern beschlossen hatte. Im Haushalt für dieses Jahr gibt es deshalb eine Lücke von 76 Millionen Euro. Aus der Regionalredaktion Buten und Binnen Matthias Röhrs.
4: Der Senat habe in den vergangenen Jahren zu viele neue Beamte eingestellt, sind sich der finanzpolitische Sprecher der CDU-Fraktion Jens Eckhoff und der FDP-Fraktionsvorsitzende Tore Scheck einig. Ohne Reform, so Scheck, werden die Verwaltungskosten den Haushalt irgendwann auffressen. Wie der Bremer Senat die fehlenden 76 Millionen Euro auftreiben wird, ist noch unklar. Eckhoffs Forderung dazu, die Finanzierung darf nicht zulasten dringend notwendiger Investitionen in Wirtschaft, Sicherheit und Verkehr gehen.
1: Auf der Nordseeinsel Norderney ist am Mittag Sprengstoff angespült worden, und zwar da, wo der Nord auf den Weststrand trifft. Polizei und Feuerwehr haben den Strand geräumt und den Fund gesichert. Nach ersten Erkenntnissen dürfte es sich um Industriesprengstoff handeln. Wie viel es ist und woher er stammt, ist noch offen. Das waren Nachrichten mit Elke Küster.
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5: Am Bremer Bürgerpark 27 Grad, am Fernlegerhook Sihl 24 und am Rathaus Sieke 27 Grad. Mit Sonne und ein paar dichteren Wolken geht es jetzt in den und durch den Abend. Vereinzelte Regenschauer nicht ganz ausgeschlossen. Der Wind weht mäßig bis frisch aus Südwest, wird dann im Lauf des Abends noch abflauen. In der Nacht kann es eventuell ein bisschen regnen, bei Tiefstwerten von 19 Grad auf den Inseln. Im Binnenland dann so um die 15 Grad. Und der morgige Donnerstag bringt uns zunächst auch wieder Sonne. Dann ziehen aber doch dichtere Wolken auf. Es kann ein bisschen regnen, aber weitgehend von Ostfriesland bis ins alte Land. Es wird viel angenehmer. Die Höchstwerte nur noch 19 bis 21 Grad auf den Inseln, bis 24 Grad in Bremen. Windig wird es wieder. In Nordseenähe gibt es sogar stürmische Böen.

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1: Vorsichtig bitte. Auf der A1 Bremen Richtung Hamburg zwischen Stuckenborstel und Bokel steht ein defektes Fahrzeug. A1 Bremen Richtung Osnabrück zwischen Opusen, Bremen, Marndorf und Arsten. 7 Kilometer stockender Verkehr. Und nochmal 7 Kilometer stockender Verkehr, diesmal in umgekehrter Richtung. A1 Osnabrück Richtung Bremen zwischen Dreieck Stur und Bremen-Hemelingen. Und noch eine Gefahrenmeldung für die A27 Bremerhaven Richtung Bremen zwischen Bremen-Fahr und Sebaldsbrück liegen Metallteile. B71 Bremerhaven-Zeven, die ist zwischen Beverstedt und Kirchwiestedt wegen eines Feuerwehreinsatzes in beiden Richtungen gesperrt.
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3: So heißt der neue Podcast der Schauspielerin, Entertainerin, Synchronsprecherin und jetzt eben auch Podcasterin Hella von Sinnen, zu Gast in der Gesprächszeit auf Bremen 2.
2: Moin, moin.
3: Moin, moin. Ich freue mich sehr.
2: Ich mich auch.
3: Hella, du hast mir das Du angeboten, darüber habe ich mich wahnsinnig gefreut.
4: Sehr, sehr gerne.
3: Wir sitzen uns gegenüber hier im Studio beim WDR in Köln und nehmen diese Sendung auf, direkt nach dem ersten Hitzerekord dieses Jahres. Mehr als 41 Grad. Du hast mich gefragt, beziehungsweise fragen lassen vor diesem Interview, ist das hier mit oder ohne Kamera? Gott sei Dank ohne Kamera. So konnten wir beide ein bisschen luftiger bekleidet hier auftreten. Aber ich frage mich, was wäre denn anders gewesen an deinem Outfit mit Kamerabegleitung? Weil jetzt ist so Thema Spider-Man, oder? So dein Jackett?
4: Ja, ich glaube, ja. Mhm. Ach, ich hätte vielleicht ein bisschen mehr Aufwand mit Make-up betrieben, weißt du? Die Klamotten sind eigentlich immer dieselben.
3: Siehst du aus wie aus dem Ei gepellt? Was ist denn?
4: Nee, anders. Also ich hätte eventuell in der Hitzeschlacht doch noch versucht, einen Friseurtermin zu kriegen, weil ich habe Bad Hair Day. Das wäre mir unangenehm gewesen. Hätte ich hier mit dem Hut wahrscheinlich gesessen.
3: Ach, komm schon.
4: Doch, wenn der Haaransatz so nachdunkelt, dann sieht man meine Glatze.
3: Ach so.
4: Deswegen bin ich übrigens auch dankbar über den Podcast, weil ich da immer jetzt mit diesen Ohrwascherln sitzen kann.
3: Ja.
4: Und dass meine Glatze hier oben so schön kaschiert.
3: Macht das genauso glücklich wie Fernsehen?
4: Es macht mich auf einer anderen Ebene, befriedigt mich in einer gewissen Weise doch mehr, weil ich heimlich mein Leben lang eigentlich gerne eine Talkshow gehabt hätte. Deswegen mag ich dieses Format, mit Menschen in Ruhe sprechen zu können. Das mag ich sehr.
3: Das ist der riesengroße Vorteil am Podcast, dass man ein bisschen Zeit und Ruhe hat. Also lass uns mal in Ruhe reden über Theaterrollen und Starauftritte, über Schwimmunterricht und die Golden Girls und ganz viel über dich, Hella von Sinnen, in der Gesprächszeit auf Bremen 2. Mein Name ist Stefanie Giese.

0: Liebe Hella von Sinn, du hast mich vor diesem Interview wissen lassen, dass du nicht so wahnsinnig viel Lust hast, riesig lange über deinen Unfall zu sprechen. Wollen wir es kurz hinter uns bringen?
1: Ja, bitte.
0: Alles klar. 2 Jahre her, du bist schwer gestürzt. Was passiert? Wie geht's dir?
1: Im Februar 2 Jahre her. Das war eine Aufzeichnung für RTL, fand in Duisburg in einem Theater statt. Und der Boden des Theaters, wahrscheinlich auch fürs Fernsehen, war Lack verspiegelt, schwarz. Und ich war schon auf der Bühne, weil wir da einen kleinen Vordreher drehen sollten und wollte über die Bühne gehen, um mir hinten eine Treppe anzuschauen, die später hinunterkommen sollte. Und habe einfach nicht gemerkt, dass der Boden aufgehört hat, da wo ich bin, weil der nicht abgeklebt war, der Bühnenrand. Und der Boden, der da drunter war, genauso aussah wie der Bühnenboden. Und dann bin ich ins Leere getreten und bin schlimm hingefallen. Beide Sprunggelenke und den rechten Oberschenkel gebrochen. Und das wirklich Doofe ist, dass dieser Oberschenkel ins Knie gekracht ist. Das heißt, das Knie macht mir heute noch Kummer. Während ja die ganzen Brüche, linker Fuß ist versteift worden, rechtes Bein ist 1,5 Zentimeter kürzer, ist alles sehr lästig und auch hinderlich. Deswegen gehe ich auch nicht wirklich rund. Aber das Doofste ist das Knie.
0: Du und deine Managerin Conny Schiele, ihr habt euch riesen Mühe gegeben, um nicht zu sagen, ihr habt es erfolgreich, echt geheim gehalten. Warum hattest du so ein, ja, ich weiß nicht, warum hattest du Angst davor, dass das rauskommt? Weil das ist doch zutiefst menschlich. Ich habe es dir gerade schon erzählt, ich bin die Königin der kuriosen Unfälle, Todesfalle, Stricksocke. Wenn man es dann hinterher erzählt, was einem passiert ist, dann hört man doch von so vielen Leuten.
1: Das hat ja überhaupt nichts mit Angst zu tun.
0: Sondern was war das?
1: Ich hatte da einfach keinen Bock drauf. Ich hatte keinen Bock drauf, dass die Menschen es erfahren. Ich wollte einfach nur wieder ans Laufen kommen. Ich durfte 6 Wochen nicht auftreten. Ich hatte zumindest berechtigte Bedenken, dass irgendwelche Presseköppe sich ins Krankenhaus in Duisburg schleichen, um mich dann bei der Reha mal eben heimlich abzulichten oder so. Man kennt es ja. Und das wollte ich nicht, hatte ich keine Lust zu.
0: Ich habe mir gemerkt aus dem Interview, das du dem ORF gegeben hast, den Satz, ich bin kein Opfer. Der war schon in der Golden Minute. Das ist sozusagen, wenn man kurz vor einem Interview mal kurz so die besten Sätze aus einem Interview zusammenschneidet. Mhm. Da war gleich der Satz, ich bin kein Opfer.
1: Mhm, stimmt.
0: Und da dachte ich, okay, alles klar, so funktioniert das nämlich, wenn man kein Opfer ist, dass man sagt, dann bin ich einfach mal nicht zu sprechen eine Weile. Kann das sein?
1: Ja, da finde ich zum Beispiel sehr klug. Ich bin nämlich wirklich, ich will einfach kein Opfer sein. Mhm. Das war auch mit der MeToo-Bewegung, sag ich jetzt mal, nicht, dass ich die nicht unterstützt hätte und dankbar war, dass die Weiber alle rausgegangen sind. Aber ich zum Beispiel bin nie Opfer von Übergriffen geworden oder irgendeinem Shit, weil ich schon als kleines, also als junges Mädchen oder Teenagerin laut pfeifend durch den Wald gerannt bin und mit meiner lauten Stimme und mit meiner Körperhaltung immer signalisiert habe, verpiss dich, wenn du was Unangenehmes willst, weil ich einfach kein Opfer sein will. Jetzt bin ich natürlich bei einem Unfall, ja, ein Unfallopfer. Ja, da bist du dann ein Opfer und das will ich nicht sein. Da ist auf jeden Fall was dran, was du sagst.
0: Wie war das denn mit der, ich sag mal, Machtlosigkeit? Also wenn du die Reha machst und dich erstmal darauf konzentrieren musst, wieder auf die Füße zu kommen, was hast du gemacht?
1: Ich lag im Bett und ich durfte 6 Wochen gar nicht auftreten, nischt. Überhaupt nichts. Und da hat es mir sehr geholfen, als Conny mich eines Tages anrief und sagte, du kannst eine Rolle in einer Augsburger Puppenkisten-Inszenierung übernehmen und wir können es auch zu Hause machen. Mhm. Und mein Freund Stefan Servost, mit dem ich immer den Comic Talk auch gemacht habe, der kam mit seinem Equipment und wir haben da Tische und Bänke aufgestellt und Decken über die Hirse und hatten wirklich dann einen guten abgedämmten Raum. Und dann habe ich da gesungen und gesprochen und die Kollegen da in Augsburg waren auch ganz angetan von meiner Arbeit. Aber alleine diese Vision zu haben, in Duisburg da zu liegen und zu wissen, boah, wenn du wieder zu Hause bist, bin ich ja noch mit dem Rollstuhl rumgegurkt in der Wohnung, aber du kannst mit dem Rollstuhl an den Tisch fahren und du kannst diese Rolle interpretieren. Ja, das hat mir sehr geholfen, weil ich natürlich auch unheimlich gerne Schauspielerin bin und diesen Beruf überhaupt, egal welche Facetten der hatte, mein eigener Beruf, ich bin ja nicht nur Schauspielerin, aber hat mir sehr geholfen, nicht so hoffnungslos zu sein oder zu wissen, dass es weitergeht und auch zu wissen, zum Beispiel, selbst wenn ich jetzt nicht auf die Beine gekommen wäre, Schade, dass wir so ein rollstuhlfeindliches Land sind, in dem wir hier in Deutschland speziell leben, weil wenn man sich in den Niederlanden umguckt, da sind die Trottoirs wirklich für Rollstuhlfahrer abgerundet und diese nicht vorhandene Barrierefreiheit, die finde ich schon richtig zum Kacken hier, muss ich echt sagen. Trotzdem hätte ich im Rollstuhl sitzen bleiben müssen. Aber ich wusste, du kannst immer sprechen. Also du kannst immer ein Buch einlesen oder du kannst immer synchronisieren. Weil ich erlebe das jetzt auch, weil die Conny natürlich jetzt auch, wird sie zu dir auch gesagt haben, ist das alles ebenerdig? Ich bin ja immer noch nicht gut auf den Füßen. Und die Conny fragt alle, hör mal, Freunde, wie sieht's aus? Gibt's da einen Aufzug? Und. Und die Kollegen sind alle so lieb, wirklich. Jetzt auch gerade hier bei 1Live in Köln, wo die Lisa uns so lieb begrüßt hat, alle strahlen. Alle wissen ja jetzt auch, die dicke Tante ist jetzt noch nicht so, dass sie so munter auf den Beinen. Und alle sind total lieb. Ne? Hm. Und das ist ganz, ganz schön. Hm. So dass, auch wenn ich vielleicht vorher kein Opfer sein wollte, die Zuwendung jetzt, die tut mir schon sehr gut.
0: So. Klein Helly ist ein Mädchen von ungefähr, korrigier mich, 6 Jahren. Die sich erlaubt, all das zu machen, was Kinder in dem Alter so tun. Nämlich einfach ehrlich zu sein und zu sagen, ich bin hungrig, müde, traurig, genervt, will auf dem Arm und so weiter.
1: Ja.
0: So, du bist jetzt 67. Seit wann erlaubst du dir das?
1: Das kann ich dir nicht beantworten. Ich bin aber sicher, dass ich das als Teenagerin noch in Anwesenheit meines Vaters damals und seiner zweiten Frau sicherlich nicht so durchgezogen habe. Ich denke schon, dazu muss man, Mann ist gut, Frau, selbstständig sein, alleine wohnen oder mit einer Partnerin wohnen, die dich liebt. Das kannst du unter dem Dach deiner Eltern so nicht durchziehen. Also nicht mit 18, mit 16, 17, 18, das kannst du nicht. Da musst du einfach, die Regeln sind Regeln, musst du dich an andere Regeln halten. Das heißt, also ich denke mal, frühestens mache ich die Nummer. Kann ich dir schlecht sagen. Ich denke erstmal, ich war ja auch ein verwöhntes Kind. Also mein Bruder ist Jahrgang 55, das war nur 10 Jahre nach dem Krieg. Der hat ganz andere Strenge erfahren von meinem Vater, Jahrgang 1920, als das Helly, Jahrgang 59, und einer Mama, die beschlossen hatte, weil die auch einen älteren Bruder hatte, wenn ich mal Kinder bekomme, dann will ich einen Jungen und ein Mädchen. Und dieses Mädchen darf dann alles, was ich nicht durfte. Das heißt, ich war sehr privilegiert und habe schon sehr viel Willen auch bekommen und bin schon sehr verwöhnt auch worden. Ich bekam immer irgendwie mein Eis und meine Süßigkeit. Weißt du, was ich meine?
0: Ja.
1: Und das war ja Liebe. Du hast es ja als Kind, empfindest du das ja als Liebe und Geborgenheit. So, warum sollte ich da als ältere Dame drauf verzichten wollen?
0: Du, also ich musste mir das tatsächlich erst im Erwachsenenalter erarbeiten. Also zu Leuten zu sagen, nö, habe ich keine Lust drauf. Also ich weiß nicht, wie das bei dir so ist, aber ich merke schon, wie das bei Kollegen, das kommt so mittel an, wenn man früher immer gesagt hat, ja klar, mache ich eben. Und ja, dann sagt, nee, ich habe keine Lust. Also deswegen frage ich, wie du dir das erarbeitet hast. Lass uns gleich mal in Ruhe reden über das Kind Helly und die erwachsene Helly hier in der Gesprächszeit auf Bremen 2.

0: Wir schreiben den 2. Februar 1959, als in der Kreisstadt Gummersbach in Nordrhein-Westfalen, Regierungsbezirk Köln, seinerzeit 32.000 Einwohner, Hella von Sinnen, damals noch Camper, das Licht der Welt erblickt. Hella, ich weiß, dass du damals schon oder als Kind schon eine irre gute Schwimmerin gewesen bist.
1: Ach Quark, eine irre gute Schwimmerin. Das Geheimnis ist ja doch, ich hatte einen 3,5 Jahre älteren Bruder.
0: Ach, und das hat, das
1: natürlich
0: ist der Trick? Okay.
1: Der Hartmut war wirklich ein sensationell guter Schwimmer. Der war aber auch ein guter Handballer, der war in allem Sport gut, der hat später auch Sport studiert. Und das kleine Helly wollte es immer dem Bruder nachmachen. Das heißt, ich habe schon schnell diesen Kraulstil auch mir erarbeitet oder später sogar Schmetterling, weil ich mithalten wollte mit den Jungs da an der Aggertalsperre. Und deswegen konnte ich mich relativ schnell gut im Wasser bewegen und bin dann im Schwimmverein gelandet. Ja. Dann haben sich meine Eltern scheiden lassen, da war ich 11.
0: Aber dann, warte mal kurz, du warst mehrfach Gummersbacher Stadtmeisterin.
1: Ja,
0: Hallo, ich kann bis heute nicht Brust kraulen, also entschuldige mal.
1: Ich will aber nicht, dass das so hochgehängt wird, weil ich sag dir das Geheimnis. Alle in meiner Stufe, in meiner Klasse, alle mit denen ich im Schwimmverein war, waren alle Jahrgang 58 und ich war Jahrgang 59. Deshalb habe ich immer ein paar Punkte plus gekriegt.
0: Ach, echt?
1: Ja, natürlich.
0: Okay. Gut, du hast gesagt, du wolltest als Kind schon gerne im Mittelpunkt stehen.
1: Davon gehe ich aus. Denn ich stand schon im Mittelpunkt, weil ich ja so unfassbar süß war und aufgeweckt.
0: Und Mama hat ja auch gesagt,
1: so.
0: Mädchen und Junge.
1: Absolut.
0: Und Eis gab es auch. Also
1: absolut.
0: War das gar nicht so schwer mit dem im Mittelpunkt.
1: Gar nicht, gar nicht. Es kam dann so über mich. Jetzt muss ich vielleicht dazu sagen dürfen, mein Vater selig, der hatte 9 Geschwister und es gab große Familienfeiern. Und mein Vater hatte ein Talent und hat zwei seiner Schwestern, immer eine andere, Reden geschrieben. Und zwar in dem Plattdeutsch, was da gesprochen wird, in Niederwette bei Marienheide bei Gummersbach.
0: Mhm.
1: Und dann haben die Schwestern da gestanden mit einem Schrubber und einem Kittel. Hast du schon gehört, die Campers feiern goldene Hochzeit oder wie auch immer. Ich kann es leider nicht sprechen. Und das waren immer die Höhepunkte dieser Feste. So, und meine Großeltern mütterlicherseits, sie kamen eben aus Köln, jeden Donnerstag, deshalb auch an einem Weiberfastnacht Donnerstag. Und die brachten eine Karnevalsplatte mit von einem legendären kölnischen Büttenredner, nämlich Kurt Lauterbach, Himmelhilf, oder hieß der jetzt Karl Lauterbach? Nee, das ist, glaube ich, unser Gesundheitsminister, kann
0: das
1: sein?
0: Nee, das war mal, aber ist auch nicht so schlimm.
1: Also ich bin ja ehemaliger, Entschuldigung. Und der hatte zwei Platten aufgenommen und die hörten wir. Und da war so eine sehr gute Nummer mit einem Sprachfehler drauf. Und jetzt verlange nicht von mir, dass ich die wiederhole, weil die ist A zu lang und B müsste ich mir die vorher nochmal einproben.
0: Mhm.
1: Tatsache ist, ich konnte das sehr gut und stand dann vor meiner, wir sagten immer liebevoll, puckeligen Verwandtschaft.
0: Mhm.
1: Und machte diese Nummer mit dem Sprachfehler und die Menschen haben Tränen gelacht. Und das fand ich klasse. Ich bin danach mit dem Bibi rumgegangen und hatte...
0: Mit dem was?
1: Bibi?
0: Nee,
1: kenn ich nicht. Bibi, das was... Laurel und Hardy tragen sind.
0: Ach, so eine
1: Bibis.
0: Melone?
1: Ja.
0: Ah, mit dem Hut bist du rumgegangen.
1: In Girl Said My Bibi.
0: Okay, dafür. Schon wieder was dazugelernt.
1: Natürlich. Und dann bin ich mit dem Bibi rumgegangen und da habe ich bestimmt 4-5 Mark verdient, in den Hut gesammelt und konnte mir dann an der Ecke in dem Laden Mainzelmännchen kaufen aus Plastik. Weißt du, ich hatte
0: ja.
1: Zum Schluss hatte ich alle Mainzelmännchen. Und das ist, da kannst du dir ja vorstellen, da war ich, ja, wie alt würde ich da gewesen sein? 6, 7? Das ist doch klar.
0: Ja.
1: Du machst etwas, du bringst die Leute zum Lachen, die haben dich danach besonders lieb, weil du sie zum Lachen gebracht hast. Und sie geben dir auch noch Geld dafür. Da ist natürlich schon etwas gesetzt, ne, was du gut findest.
0: Das klingt jetzt erstmal alles lustig, munter und so weiter, aber du hast es eben schon angerissen, deine Eltern haben sich getrennt.
1: Ja.
0: Da warst du 12 Jahre alt. Also
1: ich glaube,
0: so,
1: ja,
0: so
1: 71, ja.
0: Ja, mhm. so richtig schön mitten in der Pubertät. Das ist ja jetzt insgesamt eine Zeit, die nicht unbedingt...
1: Kurz davor, ich war eine unglaubliche Spätzünderin.
0: Ja.
1: Ich habe den Schuss nie gehört.
0: Aber verknallt hast du dich das erste Mal mit 6?
1: Ja, mit 12,
0: ne?
1: Genau, in dem Alter. Aber ist das dann schon Pubertät? Ja gut, am Ende hast du recht.
0: Aber du hast dich doch mit 6 verknallt in die Grundschullehrerin.
1: Ja, das ist auch richtig.
0: So.
1: Guck mal, was die Steffi vorbereitet ist, das gibt's nicht. In der Tat, wir hatten eine Grundschullehrerin, Fräulein Fiebern, das gab's damals noch, Fräulein. Und die hatte einen Dutt und ich mochte die unglaublich gerne. Und ich sage heutzutage immer, ich war in die verknallt.
0: Ja.
1: Weil irgendwie war ich auch in die verknallt. Und das zog sich auch weiter durch auf dem Gymnasium. Ich war in die Sportlehrerin verknallt. Ich fand die sexy und freute mich auf den Unterricht. Und es ist ja auch bei vielen schwulen Jungs so, du bist lesbisch oder schwul, du bist so geboren. Mhm. Du bist von Anfang an von deinem eigenen Geschlecht angezogen.
0: Konntest du das schon zuordnen? Also ich weiß, als ich das erste Mal verknallt war mit 6, 7, 8 in einen Schauspieler natürlich, da habe ich gedacht, oh, so muss ich das anfühlen, wenn Erwachsene sagen, sie sind verliebt.
1: Okay.
0: Wenn man so in der Schule sitzt, nee, und kann an nichts anderes denken. Mhm. Konntest du das,
1: nee,
0: zuordnen schon?
1: Ja, nee, also mit 6 mit Sicherheit, nee, nicht.
0: Okay.
1: Aber mit 11, 12, ah, dann auch, wo ich Renate B. geküsst habe oder sie mich oder wir uns, weil ja, wir hatten mit Zunge, ja, weil wir ja den Weingummitrick drauf
0: so
1: hatten.
0: So, wenn man es drauf hat,
1: so,
0: ne?
1: Ja. In Gummersbach gibt es ja keinen Karneval, wir haben aber tapfer Karnevalsfeten gefeiert, indem wir uns kleine Cowboyhütchen oder ich zumindest aufsetzen und haben Klammerblues getanzt. Procol Harum, Whiter Shade of Pale.
0: Ich fürchte, wir müssen aber den Trick mit dem Weingummi doch noch einmal kurz erklären. Für die, die es nicht
1: sehr
0: drauf haben.
1: Sehr gerne. Bitte. Liebe Freunde, ihr kennt die guten Gummibärchen aus Bonn. Und dann kennt ihr auch die Weingummis. Und zwar die längeren, die aussehen wie ein Baguette. Das sind, glaube ich, die grünen. Und die weißen sind eine Raute. Ist auch egal. Ich glaube, es sind die grünen. Da stehen Flüssenamen drauf auf den Weingummis. Wahrscheinlich heißen die deswegen Weingummis, weil an diesen Flüssen Wein angebaut wurde. Wie auch immer, die länglichen Weingummis. Gummis.
0: Mhm.
1: Die nahmen das eine Mädchen in den Mund und das andere Mädchen auch und knabberten sich dann, war übrigens nicht lang, ne? Also mit Salzstangen hätten wir wahrscheinlich länger, ja, was davon gehabt, aber ja, die bröseln halt so. Gummibärchen, Quatsch, Weingummi war natürlich irgendwie resistenter. Naja, und irgendwann Knupsel, Knupsel, Knupsel. Und dann waren die Lippen aufeinander und ich gierig und gerne immer schon Süßigkeiten gegessen, habe natürlich dann versucht mit der Zunge den Weingummi zu mir rüber zu zuzeln und habe mich darüber zu einer guten Küsserin entwickelt. Ich kann das allen Jugendlichen, die jetzt zuhören sollten, nur empfehlen. Die Jungs können ja alle nicht küssen. Jungs, ihr auch, macht mal hier mit Weingummi, probiert mal schon ein paar Zungentrainingsstunden aus, damit ihr die Mädchen bezirzen könnt. Oder die Jungs.
0: Also dein Outing kam ja ein bisschen später, aber wenn du mit 12 hattest du den Zungenkurs mit Renate B.
1: Ja.
0: Deine Eltern trennen sich. Und zwar hat deine Mutter sich getrennt. Deine Mutter wollte sich trennen. Und das ist ein Begriff, von dem hatte ich ganz vergessen, dass es den gibt. Deine Eltern oder deine Mutter wurde schuldig geschieden, weil sie sich trennen wollte.
1: Wegen Verweigerung ehelicher Pflichten.
0: Mann.
1: Und die mussten aber ein Jahr auch unter demselben Dach leben. Und das war richtig für Fortgeschrittene. Das ist für alle Kinder, die geschiedene Eltern haben oder jetzt in dieser grauenvollen Situation sind und dann als Vermittler dienen. Das ist so eine Zumutung. Dieses Hella sagt der Mama, Hella sagt dem Papa und du läufst da als Kind, ich darf nur, wie hieß die damals, Andrea Berg, und darum liebe ich euch beide. Da gab es
0: ja
1: so ein Scheidungslied in den 70ern.
0: Ich glaube, es war Andrea Jürgens, kann das sein?
1: Hieß die, danke.
0: Ja.
1: Und genauso, das ist ja furchtbar, du findest ja beide Elternteile super. Und dass sie schon nicht miteinander reden, ist ja schon aua. Dass du aber auch noch da hin und her geschickt wirst, also das war wirklich Kacke. Und deswegen, als meine Mama dann, als die Scheidung dann vollzogen war, das war auch schmerzhaft sehr, sie nicht mehr zu sehen im Haus in Gummersbach. Aber endlich hörte dieses Affentheater auf.
0: Dann lass uns gleich mal umziehen nach Köln in der Gesprächszeit. Auf Bremen 2 mit Hella von Sinn. 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

0: 1977 macht Hella von Sinnen ihr Abitur und zieht zu Mama
1: Hanna.
0: Hanna.
1: Jetzt rede ich auch schon dummes Zeug.
0: Was heißt ihr auch?
1: Meine Mutter Hannelore. Und da war sie auch noch Mutti, als ich zu ihr zog. Ich lebte aber mit einer Bekannten aus Gummersbach in einer Wohnung mit der Bizi. Und die Bizi konnte nicht die ganze Zeit sagen, Frau Schneider. Und deswegen hat die Bizi irgendwann gesagt, Hannelore, Hanne.
0: Ach so.
1: Und das hat sich komplett eingebürgert. Oh. Also alle meine Freunde, alle, die Hanne war die Hanne war die Hanne.
0: Und Hanne war auch so ein Mittelpunkt, wo sich Freunde getroffen haben, hast du eben schon gesagt.
1: Ich bin natürlich versucht, jedes Wochenende nach Köln zu zuckeln, um da aus Gummersbach rauszukommen mit meinen Freundinnen. Und wir haben uns da immer wohlgefühlt, immer sehr, sehr wohlgefühlt. Meine Mutter war ein sehr gastfreundlicher und offener, kumpeliger Typ. Die freute sich natürlich auch über die Gesellschaft. Aber als ich dann später nebenan in der Wohnung wohnte mit der Bizi, da kam tatsächlich, also ich war ja dann auch am Studieren und man kellnerte in Kneipen. Ich hatte ja viele Bekannte und Freunde, die auch kamen. Und irgendwann saß ich immer alleine in der Bude. Ich denke, wo sind die? Waren die alle bei Hanne? Hanne machte ein Pikolöchen auf und unterhielt sich mit meinen Leuten. Ich schwör's bei allem, was mir heilig ist. Und die kamen total befriedigt wieder aus der Wohnung raus.
0: Du hast mal gesagt, Hanne war deine große Liebe, neben Dirk Bach selbstverständlich. Warum du die so gemocht hast, hast du gerade schon erzählt. Was ich total abgefahren finde, ist, dass du mit ihr in verschiedenen Konstellationen immer zusammen gewohnt hast oder immer mal wieder zusammen gewohnt, weil das wäre, glaube ich, das allerletzte, was mir eingefallen wäre. Also Mama, nichts gegen dich, aber wenn man sich so von zu Hause entfernt, aber das ging dir offenbar ganz anders. Also das war offenbar einfach eine ganz enge Freundin.
1: Ja, also die zweite große Liebe neben Dirk Bach ist Cornelia Scheel, wenn ich das sagen darf. Okay. Die Liebe zu einer Mutter ist natürlich immer etwas anderes. Dennoch hat die Cornelia zum Beispiel ihre Mutter Mildred Scheel auch abgöttisch geliebt. Mhm. Und ich habe meine Mutter abgöttisch geliebt. Das war durchaus eine Ebene, auf der wir beide damals, 1990, uns kennengelernt haben und auch verstanden haben. Weil wir waren die ersten Frauen, die wir trafen, die genau so an ihrer Mutter gehangen haben, eben wie das Gegenüber. Denn das war nicht so Usus. Nee, und ja, ich habe immer gesagt, sie ist meine große Liebe. Das stimmt ja auch. Also wie soll ich das anders ausdrücken als große Liebe, wenn man eine Mutter so liebt? Mhm. Also der Punkt ist ja, dieses Haus, in dem meine Mutter wohnte, das hat sie geerbt von ihren Eltern. Dieses Haus hatte unten eine große 120 Quadratmeter Wohnung. Und da bin ich dann mit einer späteren Liebe und dem Dirk Bach zusammen rein. Also wir hatten eine WG. Die Hanne war oben ja im Katzenkäfig und ist dann in meine Wohnung gezogen. Und mein Bruder ist dann in den Katzenkäfig gezogen. Katzenkäfig, weil es wirklich gefühlt nicht größer war als mein Badezimmer. Na gut, noch ein Raum dabei, aber winzig klein. Und das war für meine Mutter ganz toll. Mhm. Sie hat uns ja damals verlassen und hat da sehr, sehr drunter gelitten, dass sie ihre Kinder verlassen hat. Und als sie dann kurz vor ihrem Tod sowohl mit ihrer Tochter wie auch mit ihrem Sohn im selben Haus wohnte, war für sie ein großer Frieden. Hm.
0: Deine Mutter ist auf eine ganz tragische Weise ums Leben gekommen.
1: Die wir hier nicht vertiefen, das können die Menschen überall nachlesen.
0: Das war die Zeit, in der du gerade richtig durchgestartet bist mit Alles, Nichts, Oder.
1: Ja, im April 88 haben wir Alles, Nichts, Oder angefangen und meine Mama saß mit ihrer besten Freundin Peschels Irene immer in der ersten Reihe und hat sich die Sendung angeguckt im Studio. Und dann, aufgrund dieser verkackten Scheidung, hatte sich eingebürgert, dass wir am 24. immer in Gummersbach, mein Bruder Hartmut und ich, der Eckgroße, immer in Gummersbach waren am 24. Und weil meine Mama am 26. Geburtstag hatte, waren wir am 26. zweiten Weihnachten immer bei meiner Mama. Und in der Nacht vom 24. auf den 25. gab es einen Wohnungsbrand und meine Mutter ist erstickt. Und das war natürlich für Fortgeschrittene. Das kann sich ja jeder gut vorstellen. Und da habe ich ja zum Glück mit dem Dirk Bach schon zusammengelebt und mit meiner damaligen Partnerin. Und ohne diese Liebe und ohne diesen Halt weiß ich nicht, was aus mir geworden wäre. Ich weiß nur, dass tatsächlich im Januar direkt Aufzeichnungen nochmal zwei stattfanden. Ich glaube sogar die eine mit Gottlieb Wendehals und die andere mit Edith Hanke, die auch gerade 60 geworden war, weil Hanna war einem Tag vor ihrem 60. Geburtstag ums Leben gekommen. Das war hart, da Fernsehen zu machen mit den Kollegen. Aber das geht ja eben dann irgendwie, ne? Du weinst du irgendwie danach irgendwann mal.
0: Und du hast funktioniert, ne?
1: Ja, genau, funktioniert. Und das sagen ja viele, viele Kolleginnen auch von mir, wie einem da dieser Beruf helfen kann. Also die Möglichkeit, selbst ich bin ja jetzt keine Schauspielerin, wenn ich alles nichts oder gemacht habe oder genial daneben. Nichtsdestotrotz musst du ja eine Präsenz in dir hervorrufen, die nicht die private Hella von Sinn ist. Und das ist natürlich ein super Schild, was du hast in dem Moment. Zu funktionieren ist ein super Schild.
0: Ja.
1: Und das können auch viele Kolleginnen wirklich bestätigen, dass dieser Beruf, vielleicht geht es anderen Berufen auch so. Ich kann das ja nicht beurteilen. Ich bin keine Ärztin, ich bin keine Pfarrerin oder ich weiß nicht, wie das ist in anderen Berufen. Aber der Beruf der Schauspielerin oder Entertainerin, der hilft dir schon sehr, glaube ich, zu wissen oder zu hoffen. Also ich habe auch von Heidi Kabel gelesen in ihrer Bio, die hat in einer Aufführung vom Ohne-Sorg-Theater in der Pause vom Tod ihres Mannes erfahren und hat den dritten Akt gespielt. Mhm. Ist zwar nicht mehr zum Applaus rausgegangen, aber hat den dritten Akt gespielt. Das ist, wenn du Schauspielerin bist, eine Form von Adrenalin oder auch von Pflichterfüllung oder wie wir alle immer sagen, Professionalität. Das ist schon erstaunlich. Jetzt habe ich aber, bin ich jetzt mit inklusive Dirk dreimal durch die Trauerhölle gegangen, sag ich mal. Also erst die Mutter, dann der Vater, zwar spät, aber dennoch. Ich habe gedacht, das sitze ich auf einer Arschbacke ab, wenn mein Papa mit 85 stirbt. War aber nicht so. Ich bin total da. Ich hatte ein völliges Burnout, als der Papa starb. Naja, und als Dirk Bach ja auch so plötzlich dann weg war. Ich sag mal so, ich glaube, ich weiß, was Trauer ist. Und wenn ich erfahre bei Kolleginnen, dass die trauern, ich bin also wirklich die Erste, die sagt, mach eine Auszeit. Unterbrich deine Tournee, sag die Auftritte ab. Denn gerade in diesem Beruf, in dem wir sind, die Trauer nicht zu verarbeiten und immer nur zu funktionieren und das alles immer nur zu überdecken mit der Arbeit und mit dem Applaus, halte ich für einen fatalen Fehler.
0: Aber Helly verdrängt gerne und funktioniert gut mit Verdrängen.
1: Den Tod verdränge ich aber nicht. Also ich bin ja eine ausgewiesene Heulerin und Trauernde. Da lege ich auch Wert drauf.
0: Aber die Trauer, die du da nun wirklich nicht richtig verarbeitet hast, hat dir dann ja irgendwann auch echt ganz ordentlich in den Hintern gebissen.
1: Ja, also die Trauer mit der Mutter. Also was heißt Trauer mit, ja, ja.
0: Ja, also wenn du es nicht ausarbeitest, irgendwann kommt es durch die kalte Küche. Und dann
1: ja, genau, das stimmt.
0: Ja.
1: Aber das war ja nicht Verdrängen. Also mit Verdrängen meine ich andere Dinge. Das war einfach zu funktionieren.
0: Du, dann lass uns doch gleich mal reden über Dirk Bach hier in der Gesprächszeit auf Bremen 2 mit Hella von Sinn.

0: Hella von Sinn ist zu Gast in der Gesprächszeit auf Bremen 2. Hella, weißt du eigentlich, dass wir hier direkt neben dem Dirk-Bach-Platz sitzen?
1: Ja, natürlich weiß ich das.
0: Hätte es ihm gefallen?
1: Ja, das ist ja ein Platz hier am Schauspielhaus und er hat hier sehr gerne am Schauspielhaus Theater gespielt und auch große Triumphe gefeiert. Und allein diese Anerkennung, wir haben ja beide keine Schauspielschule besucht. Wir haben ja beide diesen berühmten Do-it-yourself-Weg sind wir eingeschlagen, um diesen Beruf ausüben zu dürfen. Und dann vom Schauspielhaus einen Platz nach sich selber benannt zu bekommen, das ist eine wunderbare Anerkennung. Das hätte ihn total gefreut, ja.
0: Dirk Bach und du, ihr wart so eine richtige Einheit. Ihr seid zu zweit aufgetreten und ihr wart einfach eine Erscheinung. Kannst du bitte einmal die Szene auf dem Kudamm erzählen, ja, wo die Touristen euch fotografiert haben?
1: Kurz gesagt, wir waren in Berlin auf der Schauspielaufnahmeprüfung, sind abgelehnt worden, hatten bunte Klamotten an, waren danach vor der Gedächtniskirche und zwei japanische Busse. Die Japaner stiegen wieder aus und machten Fotos von uns. Und das war für uns ein unglaubliches Erfolgserlebnis, weil wir so wussten damals, okay, die bilden uns also jetzt hier in Berlin nicht die nächsten 3 Jahre aus, aber wir haben offensichtlich Star-Qualitäten und werden unseren Weg gehen.
0: Nie dran gezweifelt.
1: Wir nicht, nee.
0: Aber der Vater hat doch mal gesagt, nach der Schauspielschule, als es nicht geklappt hat, jetzt gehst du zur Sparkasse.
1: Ja, ja, so war es, klar. Bei der allerersten Schauspielaufnahmeprüfung, da habe ich ja noch mündliche Abitur noch gar nicht gemacht. Da hat er aber schon gesagt, ja, dann orientier dich jetzt mal zu einem soliden Beruf hin. Denn du hast ja kein Talent. Das geht der Bürger an sich kann ja nicht nachvollziehen, dass Schauspielschulen ganz andere Kriterien haben, eine Klasse zusammenzustellen. Es muss da verschiedene Typen, Farben, Geschlechter geben, um die dann auch ausbilden zu können, gescheit. Und keiner kann ja dem Dirk oder mir Talent absprechen, ne, dass wir das hatten. Das waren also andere Gründe. Das wusste ich aber auch noch nicht mit 17. Das war einfach Aua. Ich habe dann in dem Jahr, 77, nochmal 2 gemacht. So, dann habe ich Lippenstifte produziert und bin dann irgendwann zu einer Berufsberatung für Abiturienten gegangen und habe dann an der Studiobühne der Universität Köln wieder Theater gespielt. Und da habe ich ja den Dirk Bach auch damals kennengelernt. Und dann habe ich wieder 3 Aufnahmeprüfungen gemacht, weil ich immer dachte, boah, scheiße, du musst wirklich dieses Handwerk lernen. Bin wieder nicht aufgenommen worden. Aber die letzte war auch in Bochum, genau wie die erste, die ich gemacht habe. Und dann haben da die Kollegen wirklich zu mir gesagt, sie werden ihren Weg schon gehen. Sie erinnern uns an eine Kollegin hier in Bochum, Kirsten Dehne. Ganz berühmte Schauspielerin, die auch Burgschauspielerin war. So, und in meinem Leben, da verzahnen sich öfters so tolle Sachen. Weil die sagen da zu mir in Bochum, sie erinnern uns hier an Kirsten Dehne. So ein halbes Jahr später sitzen wir in der Filmdose in Köln, die von Walter Bockmeier und Rolf Bühlmann geführt wurde, die eine Filmfirma Entenproduktion hatten. Und Walter Bockmeier hatte Kiez am Schauspielhaus inszeniert. Da hat der Dirk auch schon mitgespielt. Und jetzt wollte er das auf die Leinwand bringen. Und dann sagte er zu mir, du kannst bei mir in dem Film mitspielen, du kannst die lesbische Freude von Kirsten. Ja, der sprach aber jetzt wirklich so. Nein, das ist also keine irgendwie blöde Schwulenimitation. Walter Bockmeier hat's erfunden. Walter Bockmeier sprach wirklich so. Das können auch alle bestätigen. Und der sagte, du kannst die lesbische Freundin von Kirsten Dehne spielen. Das musst du dir mal vorstellen. Und dann habe ich in Berlin 3, 4 Drehtage gehabt mit Kirsten Dehne. Mhm. Hallo.
0: Ja.
1: Ja, when dreams come true. Mhm.
0: Hast du denn eine Theaterrolle, bei der du sagst, die hätte ich immer noch oder die hätte ich so gern gespielt und vielleicht spiele ich dir irgendwann noch mal?
1: Ja, ich komme ja jetzt langsam an das Alter ran, Besuch der alten Dame.
0: Ja?
1: Zu spielen, ja.
0: Oh, das kann ich mir gut vorstellen.
1: Ja, kann ich mir auch sehr gut vorstellen. Ich bin ja überhaupt prädestiniert so für strenge, also auch für Schurkinnen, aber eben auch für Strenge. Oder so Rache, das sind alles Themen, die kann ich gut interpretieren. Ich glaube nicht, dass ich eine gute Schauspielerin bin. Ich sage mein Leben lang, ich bin eine gute Darstellerin. Das heißt so mehr so dieses karikaturhafte Böse und durch die kräftige Stimme und meine Art. Ich habe ja, meine erste Synchronrolle war die Hyäne in König der Löwen, die Shenzi. Und prinzipiell liegt mir halt das Böse. Ja, also ich liebe das, mit der Stimme zu spielen und einfach unfassbar böse zu sein und bedrohlich zu sein. Das werden aber alle Schauspielerinnen auch bestätigen. Das sind die besten Rollen natürlich. Ja. Also die besten Rollen sind die bösen.
0: Am meisten Varianz drin.
1: Ja, also kannst du richtig auf die Kacke hauen. Das ist einfach toll.
0: Wenn man dich erzählen hört über Dirk Bach, ist da immer ganz viel die Rede über Liebe und Güte und Fröhlichkeit. Trägst du einen Satz oder einen Rat von Dirk Bach mit dir rum, den er dir gegeben hat und wo du immer denkst, so, jetzt denke ich an Dirk?
1: Nö, Ratschläge haben wir uns nicht gegeben. Wir haben das Leben genossen. Ratschläge oder so Sinnsprüche habe ich eher von meiner Mutter selig, Hanne. Deren wichtigster Spruch war, kein Ding ist so schlecht, dass es nicht für irgendwas gut ist. Und das hat sich in meinem Leben immer wieder bestätigt.
0: Okay, das hätte ich mir eigentlich denken können mit den Ratschlägen. Aber ich denke immer, wenn ich einen Regenbogen sehe, denke ich immer an einen sehr guten Freund von mir, der viel zu früh gestorben ist. Hätte ja sein können, dass...
1: Hast du von dem Rat bekommen?
0: Ja, gönn dir eine schöne Wohnung. Und das habe ich gemacht.
1: Also der Dirk hat tatsächlich zu mir gesagt, Mensch, du musst wieder Theater spielen. Der Dirk hat mich ja auf der Bühne gesehen. Wir haben ja auch gemeinsam Theater gespielt. Und ich war beim Fernsehen und ich war sehr faul und bequem. Und Fernsehen ist ja toll. Du sitzt da rum und kannst viel Geld verdienen. Und er sagt immer, Heli, du musst spielen. Und nach seinem Tod bin ich tatsächlich hier in Köln wieder im Theater, im Bauturm auf die Bühne gegangen und habe nochmal Theater gespielt. Und das war wirklich ihm zu Ehren. Also das habe ich wirklich für einen Dirk gemacht.
0: Was würde der Dirk sagen zu dem Podcast?
1: Ich kann das insofern beantworten. Ein sehr, sehr, sehr enger Freund vom Dirk, der auch mit ihm diese Cover-Me-Veranstaltung hier in Köln gemeinsam gemacht hat. Wir nennen ihn Plankton, weil wir ihn auf der Bühne kennengelernt haben und da waren Dirk und ich das Unterwasser-Königspaar und er war das Plankton. Ich nenne ihn immer noch Plankton. Und dadurch, dass der Plankton mir letztens so eine tolle zwei sogar hintereinander Sims schrieb, wie gut ihm dieses Gespräch mit Mike Krüger gefallen hat und die beiden einen sehr ähnlichen Geschmack hatten, bin ich sicher, dass dem Dirk das auch A gefallen würde und B glaube ich auch. Ich kann natürlich in so einem Podcast, wenn du ein niveauvolles Gespräch führen darfst mit Gästen, Facetten zeigen, auch meiner Persönlichkeit oder Meinungen sagen, die ich in all den Jahren beim Fernsehen so nicht sagen konnte oder was heißt konnte, also jetzt nicht im Sinne von verbieten, aber einfach nur... Machte keinen Sinn. Also warum? Warum soll ich plötzlich bei Genial daneben aufstehen und ernsthaft einen kleinen Monolog halten? Und der Dirk hätte das geliebt und hätte die Gespräche sich gern angehört und hätte mich gelobt. Helli Ming Helli, das hast du wieder wunderbar gemacht.
0: Auf jeden Fall gefällt es Klein Helli, habe ich den Eindruck, dass Klein Helli glücklich ist mit
1: dem, was im Moment jetzt muss ich dich mal ausnahmsweise korrigieren. Klein Helli gefällt es vielleicht, den Gästen Geschenke zu machen, weil Klein Helli hat früher auch schon gerne als Kind Geschenke gemacht. Aber da ist scheinbar ja auch in mir eine Erwachsene rangereift, die sich wahnsinnig freut, erwachsene Gespräche zu führen.
0: Ich hoffe, dass du dieses Gespräch auch erwachsen gefunden hast.
1: Ja, absolut.
0: Oh, bist zufrieden.
1: Was sagst du denn?
0: Ja, ich mag das wohl leiden mit dir.
1: Ich liebe diese Not und ich mag das wohl leiden mit dir. So. Das ist eine herrliche Sprache. Wirklich.
0: Sagt Hella von Sinn in der Gesprächszeit auf Bremen 2. Vielen, vielen herzlichen Dank dafür. Und dieses Gespräch und viele andere zum Nachhören gibt es auf bremen2.de. Vielen herzlichen Dank.
2: Vielen Dank für die Einladung. Das war schön mit dir.
0: Das hat großen Spaß gemacht. Alles Gute für dich.
1: Für dich. Komm gesund wieder nach Bremen.
0: Nach Bremen. Und tschüss, sagt Stefanie Giese.
1: Tschüss.

0: Spezialisten der Bundespolizei haben die Sprengvorrichtung an der Drohne vom Leipziger Flughafen entschärft. Vergangene Nacht war die Drohne in der Nähe ukrainischer Frachtmaschinen gefunden worden. Nach einer ersten Einschätzung der Ermittler war der Sprengsatz an der Drohne funktionsfähig. Aus Leipzig, Ine Dippmann mit mehr.
1: Nach bisherigen Erkenntnissen ist die Drohne kurz nach Mitternacht an der südlichen Start- und Landebahn entdeckt worden. Daran befestigt eine Sprengvorrichtung. Mit Unterstützung der Bundespolizei und eines Sprengstoffroboters wurde der Gegenstand untersucht, der Zünder entfernt. Zeitweise wurde der Flughafen komplett gesperrt. Besonders betroffen war der nächtliche Frachtverkehr am DHL-Drehkreuz Leipzig-Halle. Nach Polizeiangaben mussten 19 Frachtmaschinen und ein Passagierflugzeug umgeleitet werden.
0: Sachsens Innenminister Armin Schuster hat den Drohnenfund am Leipziger Flughafen als sehr ernsten Sicherheitsvorfall bezeichnet. Bundes- und Landespolizei ermitteln laut Schuster unter Hochdruck. Bundesinnenminister Alexander Dobrindt hat seinen Urlaub unterbrochen und bespricht nun die Lage mit Schuster und Vertretern der Sicherheitsbehörden. Noch am Abend soll es eine Pressekonferenz geben. Das geplante Aus für die abschlagsfreie Rente nach 45 Beitragsjahren stößt in der SPD weiter auf Widerstand. Niedersachsens Ministerpräsident Olaf Lies bekennt sich zwar grundsätzlich zu dem Reformpaket für die Rente. Im Interview mit der Neuen Osnabrücker Zeitung sagte er aber auch, es dürfe keine Lösungen mit der Gießkanne geben. Oliver Jürgens mit mehr.
2: Lies möchte, dass die Lebensleistung der Menschen stärker beachtet wird. Wer 45 Jahre gearbeitet und in die Rentenkasse eingezahlt habe, der müsse auch davon profitieren, sagt der Sozialdemokrat. Sonst würden das viele Menschen eben als ungerecht empfinden. Lies erwartet, dass der Bund und die Länder da gemeinsam an Lösungen arbeiten. Niedersachsens Ministerpräsident spricht aber auch davon, dass der Vorschlag der Rentenkommission im Kern umgesetzt wird. Was aber natürlich bedeutet, dass da bei den Details noch verhandelt werden muss. Denkbar sind ja zum Beispiel Übergangsfristen für die rentennahen Jahrgänge.
0: CDU und FDP in der bremischen Bürgerschaft fordern eine Reform der Bremer Verwaltung. Hintergrund sind die Gehaltserhöhung und die Nachzahlung für Beamte, die der Senat gestern beschlossen hatte. Im Haushalt für dieses Jahr gibt es deshalb eine Lücke von 76 Millionen Euro. Aus der Regionalredaktion Buten und Binnen, Matthias Röhrs.
3: Der Senat habe in den vergangenen Jahren zu viele neue Beamte eingestellt, sind sich der finanzpolitische Sprecher der CDU-Fraktion Jens Eckhoff und der FDP-Fraktionsvorsitzende Tore Scheck einig. Ohne Reform, so Scheck, werden die Verwaltungskosten den Haushalt irgendwann auffressen. Wie der Bremer Senat die fehlenden 76 Millionen Euro auftreiben wird, ist noch unklar. Eckhoffs Forderung dazu, die Finanzierung darf nicht zulasten dringend notwendiger Investitionen in Wirtschaft, Sicherheit und Verkehr gehen.
0: In Bremerhaven haben unbekannte Täter die Reifen an 18 Autos zerstochen. 12 der Fahrzeuge standen vor einer sozialen Einrichtung in Leerheide, 6 auf einem Parkplatz in Speckenbüttel. Beide Taten müssen laut Polizei zwischen Montagabend und Dienstagfrüh begangen worden sein. Die Beamten suchen nun nach Zeugen. Das waren Nachrichten mit Elke Küster.
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5: Wenn wir sehen, dass es noch 28 Grad in Bremen sind, dann wird es uns doch noch mal doppelt warm direkt. 27 in Oldenburg sind es ebenfalls immer noch. Ein bisschen runter geht's Richtung Küste. 23 in Bremerhaven, ebenfalls in Cuxhaven. Und runter ist dann auch das Stichwort für heute Nacht. Tiefstwerte liegen dann bei 19 bis 15 Grad, natürlich immer noch recht lau. Wechselnd bewölkt, meist trocken. Und das gilt auch für morgen, nur kommt dann auch noch mehr an Sonne dazu, ein paar lockere Quellwolken und einen Höchstwert von 25 Grad.
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5: Um 7:04 ganz genau habe ich eine Meldung für Sie. A29 Oldenburg Richtung Ahlhorner Heide. Die Ausfahrt Kreuz Oldenburg Ost zur A28 ist wegen einer Nachtbaustelle bis morgen früh 5 Uhr gesperrt. Gute Fahrt.
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5: Linker Haken klingt eher leicht brutal. Aber was, wenn dieser linke Haken eher im Sinne von Einhaken ist, also meinetwegen auch auf der linken Seite, weil man eine Stütze für den anderen Menschen sein will? Sehen Sie, schon viel freundlicher dieser linke Haken. Und linker Haken ist auch der neue Song von mir. Und den hören wir in den Sounds in ein paar Minuten. Und das hier kommt von Dodgy und heißt Amended Heart. Damit herzlich willkommen zu diesen Sounds am Mittwoch.

Die Kanadierin Rose Cousins, I Believe in Love and It's Very Hard. Ja, wer kennt es nicht? Die Frau liebt es sehr, verzweigt und verästelt und verbunden zu sein mit ganz vielen Menschen aus der Musikszene auf unterschiedlichste Arten und Weisen. Und dann wiederum liebt sie es auch, sich einfach mal zurückzuziehen und einsam zu sein, aber eben nicht allein, einfach einsam, um abzutauchen und zum Beispiel so schöne Songs zu schreiben, wie wir sie gerade gehört haben. Hier sind die Bremen 2 Sounds jetzt mit Megan Hanwood und No Good, No Fun.

Megan Henwood in Bremen. Zwei Sounds, No Good, No Fun. The Haunted Youth haben ihr zweites Album draußen. Wir sprachen schon mal drüber hier in den Bremen 2 Sounds. Boys Cry Too, also Männer weinen auch, heißt es. Und statt Bedroom Pop und ja eher unschuldige Sounds, wie auf dem ersten Album, geht's hier weitaus konfrontativer zu und wirklich emotional sehr aufgeladen. Und warum das Ganze? Weil es hier eben auch um die emotionale Aufstellung in dem Fall eines Mannes geht. Und die ersten Songs auf dem Album spiegeln diesen Eindruck wieder, wie ein Mann wohl ist, prototypisch, bevor man erkennt, Mensch, der weint ja auch mal, wie er also klischeehaft ist, wenn er Liebeskummer hat, nämlich so mit hochgezogenen Mauern, mit Wut und mit Aggressionen. Und zu diesen Songs gehört dieser. Den habe ich für heute mitgebracht. Ich finde ihn stark, stark und nochmals stark. Hier sind The Haunted Youth auf Bremen 2 mit Castlevania.

The Haunted Youth, Castlevania. Hier in den Bremen 2 Sounds. So, und jetzt gibt es den linken Haken. Tatsächlich geht es doch um einen linken Haken. Ich habe Mias neuen Song dabei. Und dieser linke Haken ist tatsächlich auf der einen Seite metaphorisch gemeint. Hak dich mal ein bei mir, ich trage dich durch schwere Zeiten. Auf der anderen geht es genau um all diese linken Haken, die wir alle einstecken müssen im Alltag, was das Weltgeschehen anbelangt. Hier gibt es einen Punch in den Bauch und da wird man gezwickt. Hier ist ein Haken an der Wand, an dem man sich stößt und Ösen, die Haut aufratschen. Und auch im Privaten, weil wir uns alle viel zu viel Stress machen und verrückt. Und genau darum geht es in diesem Song. Wenn uns also im Lebensalltag so ein bisschen die Luft wegbleibt, dann ist da jemand, der an unserer Seite ist und sagt, hallo, ich helfe dir wieder auf. Mietze Katz und Band jetzt in den Bremen 2 Sounds mit linker Haken.

Es ist nicht schön, ist doch schon wirklich eine sehr, sehr schöne Freundschaftserklärung. Linker Haken, Mia, gerade gehört, auf Bremen 2. Und jetzt Lyle Lovett, 12th of June.

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3: Cuxhaven, Schloss Ritzebüttel, da möchte ich übrigens sofort einziehen, so schön es ist da. 23 Grad immer noch, Bremen-Weser-Stadion 28 und am Dom zu Pferden, da haben wir immer noch 30 Grad. Heute Nacht liegt dann der Tiefstwert bei 15, wechselnd bis gering bewölkt und die meiste Zeit trocken. Und für morgen gilt, zu den paar kleinen Wölkchen kommt auch wieder immer wieder die Sonne dazu und es gibt bis zu 25 Grad.
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3: Der kommt um eine Minute nach 7:30. Vorsicht bitte auf der A1 Osnabrück Richtung Bremen. Zwischen Hemelingen und Ophusen-Bremen-Mahndorf steht ein kaputtes Fahrzeug. Die A29 Oldenburg Richtung Ahlhorner Heide, die Ausfahrt Kreuz Oldenburg Ost zur A28, ist wegen einer Nachtbaustelle bis morgen früh 5 Uhr gesperrt und damit Ihnen sicheres Ankommen.
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3: Ja, herzlich willkommen. Wie gestaltet sich das wohl, wenn eine Band, ein Musiker, eine Musikerin 20 Jahre Bandjubiläum in dem Fall feiert? Da darf man sich gerne auch mal was richtig Großes schenken. Und im Falle Get Well Soons sind das 2 Alben in nur einem Jahr. Jetzt ist das 2. angekündigt, das 1. ist schon längst draußen und ich habe die ersten Sounds von Nummer 2 dabei in dieser halben Stunde. Freue ich mich sehr drauf. Genauso wie auf diese Sounds von Arlo Parks. Sehr smooth und wunderschön zu ihrem Feierabend, so sie den denn haben. Hier ist Hope.

Parks auf Bremen 2, 6 Minuten nach 7:30. Hier ist der Bremen 2 Verkehrsservice. Eine Warnmeldung für Sie. Vorsicht bitte auf der A7 Hamburg Richtung Hannover zwischen dem Dreieck Hannover Nord und Großburg-Wedel. Da liegt ein Reifen im Weg herum. Bitte da sehr vorsichtig fahren. Ich wünsche eine gute Fahrt und hier ist Wes Kirkpatrick.

Wes Kirkpatrick, That Kind of Love. Der Mann schreibt Songs über Liebe und Liebe kaputt und schwierig oder wie wir gerade gehört haben, nur am Wochenende. Mir ist noch nicht ganz klar, ob er es gut findet oder nicht. Aber er schreibt auch immer wieder darüber, dass man, wenn was nicht so gut ist, das wieder hinkriegen kann mit dem Funken und dem Glücksgefühl. Es ist nicht schön. Und das auch hier, das da, das kommt von Decker, was Sie jetzt hören aus dem Radio heraus. Decker, jetzt in den Bremen 2 Sounds mit This Here Island.

The Sierra Island von Decker in den Bremen 2 Sounds. Die Musikwelt ist so wunderschön bunt. Ich habe ein neues Beispiel dafür mitgebracht. Bonobo, das ist ein Musiker, der mehr so sich in elektronischer Musik badet, aber alles sehr entspannt. Also Ambient, Deep House, ein bisschen Acid Jazz ist manchmal dabei und Downtempo sowieso. Und er hat sich für diese neuen Sounds von seinem kommenden neuen Album Joy Crooks wiederum eingeladen, die ja mehr so Neo-Soul macht, so entspannten R&B auch. Und jetzt kommt noch was dazu. Das neue Album von Bonobo ist dann entstanden in vielen Aufnahmesessions, unter anderem auf, Achtung, Neil Youngs legendärer Broken Arrow Ranch in Kalifornien. So mischt sich alles und das ist wunderschön. Das neue Album Distance and Static kommt am 11. September. Hier ist Bonobo featuring Joy Crooks und Always on Your Side.

Bonobo featuring Joy Crooks und Always on Your Side. Dass wir hier unter anderem in den Bremen 2 Sounds ein bisschen häufiger in der letzten Zeit über Get Well Soon reden, das hat einen Grund. Get Well Soon nämlich sind sehr kreativ gewesen, eben vor allem das Hauptmitglied, also Mastermind der Band Konstantin Gropper. Die haben jetzt eine 20-jährige Geschichte und er hat sich gedacht, machen wir dies Jahr mal 2 Alben, denn es fließt ja eh so nur aus uns heraus. Und das erste Album kam im Mai, Minus the Magic. Da höre ich mich immer noch rein und entdecke so viel Neues. Und schwupps ist schon das zweite angekündigt. Für Ende Oktober, da kommt Seance, Album Nummer 2 in diesem Jubiläumsjahr. Und der Song, den ich davon jetzt mitgebracht habe, handelt von einer wichtigen Frage in unserer Zeit. Was ist das mit der KI? Ist das die goldene Zukunft oder ist das letztlich der Untergang der Menschheit? Denn es ist ja schon gruselig dann, wenn so eine Ordnung, die man bis dahin hatte, plötzlich nicht mehr so ganz verlässlich ist. Und ist das Ding aber erstmal im Haus, ne, werden wir es auch nicht mehr los. Get Well Soon mit Goth 101 in den Bremen 2 Sounds.

Neue Sounds von Get Well Soon vom kommenden zweiten Album in nur einem Jahr, Seance heißt es. Und da gibt es dann auch eine Seance-Tour im nächsten Jahr. Zum Beispiel sind Get Well Soon dann am 24. Januar in Hamburg, in Hannover, am 30.01. Karten zu legen. Ist hier sehr empfohlen, denn die gehen weg wie warme Semmeln. Und wo wir schon bei so Sprichworten sind, kommt hier das nächste. Es kommt von Roseanne Cash und ist auch wirklich nicht zu unterschätzen. Eine Feder macht noch lange keinen Vogel. Dass wir uns das mal hinter die Ohren schreiben. Kleine Lektion hier auf Bremen 2. 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

0: Roseanne Cash, danke schön. Gleich haben wir Sounds von Oscar Lang aus London. Vorher das.
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0: Und er kommt von Florian Bentsch.
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1: Mit Elke Küster, guten Abend. Dobrindt will über Drohne am Leipziger Flughafen informieren. Niedersachsen kritisiert pauschales Aus von abschlagsfreier Frührente. Bremer Umweltsenatorin fordert neue Maßnahmen für Klimaschutz. Das Wetter wechselnd bewölkt und meist trocken. Tiefstwerte in der Nacht bei 15.

0: Ein realer Sprengsatz wäre allerdings der erste öffentlich bekannte Fall in Deutschland. Wer hinter dem konkreten Vorfall steckt, ist zurzeit unklar, wie in den meisten anderen Fällen in der Vergangenheit auch.
1: Spezialisten des Landeskriminalamts Niedersachsen haben den Sprengstoff geborgen, der am Strand der Nordseeinsel Norderney angespült worden war. Es besteht keine akute Gefahr, sagte ein Polizeisprecher am Abend. Bestätigt wurde, dass es sich um Sprengstoff für kontrollierte kommerzielle Sprengungen handelte. Woher das Material stammt, muss noch ermittelt werden. Das geplante Aus für die abschlagsfreie Rente nach 45 Beitragsjahren stößt in der SPD weiter auf Widerstand. Niedersachsens Ministerpräsident Olaf Lies sagte der Neuen Osnabrücker Zeitung, es dürfe keine Lösungen mit der Gießkanne geben. Oliver Jürgens mit mehr.
2: Lies möchte, dass die Lebensleistung der Menschen stärker beachtet wird. Wer 45 Jahre gearbeitet und in die Rentenkasse eingezahlt habe, der müsse auch davon profitieren, sagt der Sozialdemokrat. Sonst würden das viele Menschen eben als ungerecht empfinden. Lies erwartet, dass der Bund und die Länder da gemeinsam an Lösungen arbeiten. Niedersachsens Ministerpräsident spricht aber auch davon, dass der Vorschlag der Rentenkommission im Kern umgesetzt wird. Was aber natürlich bedeutet, dass da bei den Details noch verhandelt werden muss. Denkbar sind ja zum Beispiel Übergangsfristen für die rentennahen Jahrgänge.
1: Bremens Umweltsenatorin Henrike Müller fordert umgehend ein Maßnahmenbündel für mehr Klimaschutz in Bremen. Die Deutsche Umwelthilfe hatte heute beim Oberverwaltungsgericht eine Klage gegen den Bremer Senat eingereicht. Aus der Regionalredaktion Buten und Binnen, Volker Lenz.
3: Müller bleibt dabei, Bremen müsse mehr Maßnahmen auflegen, um die Klimaziele zu erreichen. Und zwar solche, die auch wirklich eine Verringerung des CO2-Ausstoßes bringen, sagte die Umweltsenatorin zu Buten und Binnen. Konkreter wollte die Grüne nicht werden. In der Landesregierung wird offenbar weiter darum gerungen, was Bremen jetzt tun soll, um seinen CO2-Ausstoß zu senken. Der muss nämlich eigentlich bis 2030 um 60% unter dem von 1990 liegen. Weil Bremen das wohl nicht schafft, klagt jetzt die Deutsche Umwelthilfe. So soll der Senat gezwungen werden, zügig einen Maßnahmenkatalog vorzulegen, wie es das Gesetz vorsieht.
1: In Bremerhaven haben unbekannte Täter die Reifen an 18 Autos zerstochen. 12 der Fahrzeuge standen vor einer sozialen Einrichtung in Leerheide, 6 auf einem Parkplatz in Speckenbüttel. Beide Taten müssen laut Polizei zwischen Montagabend und Dienstag früh begangen worden sein. Die Beamten suchen nun nach Zeugen. Das waren Nachrichten mit Elke Küster.
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5: Tatsächlich wollte ich genau in diesem Moment niesen, aber ist weggehuscht. Ist ja noch mal gut gegangen. Wir haben es immer noch richtig mollig in Diepholz bei 28 Grad. Genießen Sie da vielleicht eine schöne Stunde noch auf dem Balkon. 27 Grad in Bremen, 26 in Oldenburg. Morgen früh bzw. in der Nacht erstmal geht es runter auf 15 Grad. Das ist der Tiefstwert. Wechselnd bewölkt, meiste Zeit trocken. Und morgen früh, dann starten wir wieder verbreitet sonnig in den Tag. Ein paar lockere Wolken kommen schon hier und da mal vorbeigehuscht. Und die Sonne aber auch eben immer wieder und zwar häufig und pusht das Thermometer hoch auf bis zu 25 Grad.
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5: Um 8:15 ganz genau. Vorsicht bitte auf der A7 Hannover Richtung weggehuscht. Hier ist es wieder. Hannover Richtung Hamburg zwischen Dreieckwalsrode und Bad Fallingbostel liegen Fahrzeugteile. Also das nochmal, weil das ist wichtig. Vorsicht bitte auf der A7 Hannover Richtung Hamburg zwischen dem Dreieckwalsrode und Bad Fallingbostel. Da liegen Fahrzeugteile, also fahren Sie da bitte sehr, sehr vorsichtig. Die A29 Oldenburg Richtung Ahlhorner Heide, die Ausfahrt Kreuz Oldenburg Ost zur A28. Die ist im Moment wegen einer Nachtbaustelle gesperrt. Das Ganze dauert noch bis morgen früh 5 Uhr. Und damit wünsche ich eine gute und sichere Fahrt.
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5: Ja, zweite Stunde beginnt und da freue ich mich sehr drauf. Ich freue mich auch, Ihnen noch mal etwas empfehlen zu können, was schlagzeilentechnisch betitelt sein könnte mit Konzert mit Sonnenuntergang und handgemachten Sounds mit Seele. Da gäbe es was morgen und diese Überschrift ist noch nicht mal übertrieben. Wir reden drüber in einer Viertelstunde hier und jetzt gibt es Susan Vega und Speaker's Corner.

So eine schöne Stimme hat er, der Wolfgang Walbrun. Cyclone haben wir da gerade gehört, hier auf Bremen 2. Und das sind Fleet Foxes, Ragged Wood. Wow.

Sie hören die Bremen 2 Sounds mit Fleet Foxes, Red Wood. Und jetzt mit Zustra. Wer ist Zustra? Das ist eine kroatisch-deutsche Songwriterin und Autorin. Und sie hat jetzt ein Schlaflied geschrieben, aber für Erwachsene. Inspiriert von der Geschichte eines Freundes, der ihr erzählt hat, dass er einfach nachts nicht mehr die Augen zukriegt, weil er so viele Sorgen hat, die in ihm wüten. Und das ist ja nicht selten heutzutage. Und da hat sie sich gedacht, das mache ich jetzt mal. Als Produzent mitgearbeitet an diesen besonderen Sounds, die wir uns jetzt anhören auf Bremen 2. Ein Mann namens Simon Ralph Joff, der wiederum, der hat 2 Grammys im Regal stehen für seine Arbeit an der Filmmusik von Joker mit Joaquin Phoenix. Und nicht unterschlagen möchte ich auch 2 weitere Musikerinnen, die hier mitgearbeitet haben, nämlich Joanna Gemma Oguri und Aniko, zusammen mit Zustra. Hier ist Lullaby for Lying. 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

Sounds aus Berlin, Lullaby for Lying von Sustra featuring Aniko und Joanna Gemma Oguri. Und sein Name ist relativ kurz im Vergleich, Clüso. Eigentlich möchte ich ihn nur kurz ebenfalls erzählen. Es gibt noch ein paar Restkarten für sein Konzert morgen, Seebühne Waterfront. Und gerade an einem Sommertag ist es wirklich sehr, sehr schön da. Und auch seine Sounds sind schön. Und da kommen wir zu Punkt Nummer 2, auch schnell erzählt. Das hier ist wohl das Allerschönste, was er seit langem gemacht hat. Sounds aus diesem Jahr und wenn Sie wollen, morgen Abend Seebühne Waterfront. Hier ist Clüso, immer wenn du nicht da bist.

0: frage mich immer, was der Mann für einen Puls hat, wenn der so über die Gitarre zupft. Das war Ryan Sheridan und Jigsaw.
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0: 22 Grad in Cuxhaven, 26 in Oldenburg und Bremen und 27 haben wir noch in Verden. Also ein wirklich schön warmer Mittwochabend noch. Heute Nacht, dann geht es ein bisschen runter. Tiefstwerte liegen zwischen 19 und 15 Grad. Dazu ein paar Wolken, aber soweit kein Regen. Und morgen dann verbreitet sonnig oder locker bewölkt, die meiste Zeit trocken. Und ein Höchstwert erwartet uns, der heißt 25 Grad.
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0: Kommt um 8:30 eine Warnmeldung für Sie. Vorsicht bitte auf der A29 Oldenburg Richtung Ahlhorner Heide. Zwischen dem Kreuz Oldenburg Ost und Sandkrug steht ein kaputter LKW. Und die A29 Oldenburg Richtung Ahlhorner Heide, die Ausfahrt Kreuz Oldenburg Ost zur A28 ist gesperrt. Schuld ist eine Nachtbaustelle und das Ganze dauert noch bis 5 Uhr morgen früh. Gute Fahrt.
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0: Manchmal findet man spät, also etwas, also, aber Hauptsache man findet, denken wir uns doch manchmal, oder? Wenn der Fund sich lohnt natürlich. Das kann ein altes, bezauberndes Möbelstück sein, das kann ein Mensch sein, das ist natürlich ein unfassbar wertvoller Fund dann. Oder es könnte auch Musik sein, die schon ein paar Jahre draußen ist. Und da habe ich was gefunden und das hören wir uns gleich an in den Sounds. Und das hier sind die Morningsiders und Rosewood. 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

and Wine mit Sweet Talk. Wenn man so eine Zeile hört wie, Mensch, du solltest doch mir gehören, dann denkt man sofort an Liebeskummer und man denkt an einen schmonzigen Song, an einen, der vor wirklich Schmerzen nur so trieft und man möchte den Menschen, der diesen Song singt, einfach ganz schnell in den Arm nehmen und sagen, wird schon wieder. Wenn aber The Bamboos sagen, du solltest eigentlich mir gehören, dann kann das auch schon mal so klingen. Das heißt, da ist Freude in dem Song. Vielleicht, weil man erkannt hat, ist ganz gut, dass es anders gekommen ist. Oder weil einfach die Seele sehr robust gestaltet ist. Warum auch immer, es macht Spaß. Genau das Gegenteil von dem, was man eigentlich erwarten konnte, zu hören bekommt. You should have been mine, The Bamboos.

The Bamboos, You Should Have Been Mine in Bremen, zwei Sounds. Loki möchte ich Ihnen vorstellen, falls Sie von diesem Kollektiv noch nichts gehört haben. Loki hat startete quasi als musikalisches Projekt von dem Marc Grünhäuser und Anna Balthasar heißen die beiden, also Produzenten und Songwriter und Sängerin. Und dann gesellten sich mehr und mehr Menschen dazu und über die Jahre wurde dann dieses musikalische Projekt Loki zu einem Freundeskreis. Und dazu gab es einen kleinen Studioraum und da gab es eine rote Tapete und ein altes Klavier und das war alles. Und dann kam diese EP, über die ich gerade erst gestolpert bin und davon habe ich zwei Songs mitgebracht. So schön. Loki jetzt auf Bremen 2 mit Waltz in Blue.

Loki Waltz in Blue. Zwei Songs von ihrer EP habe ich dabei. Die haben Loki schon vor einer Weile released, nämlich 2022. Nur zufällig bin ich drüber gestolpert und habe gedacht, warum soll es zu spät sein, wenn es so schön klingt. Im Kern handeln die Sounds, das können Sie sich vielleicht denken, wenn ich 22 sage, von der Corona-Zeit und diesem kollektiven Gefühl, die Welt würde aus den Angeln gehoben. Es geht aber eben auch um Zurückgezogenheit und Selbstfindung. Und das ist ja eigentlich immer aktuell. And I'll be alright ist der schönste Satz in diesem zweiten Song von Loki, jetzt in den Bremen 2 Sounds. Hier ist Mantra.

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5: Direkt ausprobieren werde ich das. Jens Schellhass, vielen Dank. Christine Reut, mein Name. Schönen Dank auch fürs Zuhören Ihnen und noch einen schönen Abend, paar schöne Tage, bis wir uns wieder hören. Und das hier sind Sounds von Andrew Bird, Olympians.

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1: Mit Elke Küster, guten Abend. Unionsfraktionschef verteidigt Pläne für möglichen neuen Zivildienst. Pressekonferenz zu Drohnenvorfall in Leipzig wird erwartet. Bremer Umweltsenatorin fordert neue Maßnahmen für Klimaschutz. Das Wetter wechselnd bewölkt und meist trocken, Tiefstwerte in der Nacht bei 15 Grad. Die Diskussion über einen möglichen neuen Zivildienst geht weiter. Unionsfraktionschef Thorsten Frey sagt, falls die Wehrpflicht wieder eingesetzt würde, müsse es einen entsprechenden Ersatzdienst geben. Andere Stimmen hat aus Berlin Efi Seibert.
2: In der SPD-Bundestagsfraktion hat sich der zuständige Berichterstatter Felix Döring geäußert. Er sagte der Rheinischen Post, statt neue Pflichtdienste einzuführen, wollen wir Freiwilligendienste stärken, ausbauen und sozial gerechter gestalten. Der Arbeiter-Samariter-Bund und das Deutsche Rote Kreuz haben gefordert, dass ein neuer Zivildienst mindestens 9 bis 12 Monate lang sein sollte. Und wer sich schon freiwillig engagiert habe, zum Beispiel mit einem sozialen Jahr, der

0: Aus der Regionalredaktion Buten und Benen Volkert Lenz.
1: Müller bleibt dabei, Bremen müsse mehr Maßnahmen auflegen, um die Klimaziele zu erreichen. Und zwar solche, die auch wirklich eine Verringerung des CO2-Ausstoßes bringen, sagte die Umweltsenatorin zu Buten und Benen. In der Landesregierung wird offenbar weiter darum gerungen, was Bremen jetzt tun soll, um seinen CO2-Ausstoß zu senken. Der muss nämlich eigentlich bis 2030 um 60% unter dem von 1990 liegen. Weil Bremen das wohl nicht schafft, klagt jetzt die Deutsche Umwelthilfe.
0: Spezialisten des Landeskriminalamts Niedersachsen haben den Sprengstoff geborgen, der am Strand der Nordseeinsel Norderney angespült worden war. Es besteht keine akute Gefahr, sagte ein Polizeisprecher am Abend. Bestätigt wurde, dass es sich um Sprengstoff für kontrollierte kommerzielle Sprengungen handelte. Das waren Nachrichten mit Elke Küster.
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0: In der Nacht ist es wechselnd bewölkt, teils auch klar und es bleibt weitgehend trocken. Die Luft kühlt ab bis auf 18 Grad auf den Inseln und 15 Grad in Sieke. Morgen gibt's viel Sonne und meist nur lockere Wolken. Ein paar Schauer sind am ehesten von Ostfriesland bis zum Jadebusen möglich. Höchste Temperaturen am Donnerstag bei 25 Grad.
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3: Willkommen zu Funk und Welt, den Late Night Sounds. Seien Sie herzlich willkommen. Funk und Welt heute mit Johannes Petzold und zwar ein letztes Mal mit mir. Dies ist meine letzte Sendung Funk und Welt für die ARD und da habe ich mir das Recht genommen. Ich hoffe, ich habe Ihr Einverständnis dazu, heute mal nicht die aktuellen Songs aus der Weltmusik und dem Global Pop Ihnen vorzustellen, sondern Songs aus vielen Jahrzehnten Ihnen vorzuspielen. Sozusagen meine Favoriten aus einer langen Zeit, in der ich mit dieser Musik gelebt habe. Es auch weiterhin tun werde, aber eben nicht mehr an dieser Stelle. Und das ist mein Kickoff heute. Reggae-Star Tiken Jah Fakoly von der Elfenbeinküste mit einem transatlantischen Projekt. Reggae-Legenden wie Max Romeo waren an seiner Seite für das Album Racine, die Wurzeln.

Ticken Ja Fakoli und Max Romeo mit dem Reggae-Klassiker One Step Forward. Untermalt, begleitet von westafrikanischen Instrumenten wie der Choraharfe. Racine, dieses Album von Ticken Ja Fakoli, ist eine musikalische Wucht. Dazu eine historische Brücke zwischen Afrika und Jamaika, die eben zu Racine, den Wurzeln, zurückgeht. Es gibt eine Band, ein Orchester aus dem Westen Afrikas, das verbindet ebenso die Geschichte, die Wurzeln mit ihrer Musik. Die Geschichte der afrokubanischen Musik. Das Orchestra Baobab aus dem Senegal. Seit über 50 Jahren spielt das Orchester karibische Salsa-Musik, aber eben auf ihre westafrikanische Art. Sie singen auf Spanisch und in der senegalesischen Sprache Wolof. Wenn ich heute weit zurückgehe mit meinen musikalischen Passionen, ist doch der eine oder andere neue Tune dabei. Denn das Orchestra Baobab hat gerade eine neue Single veröffentlicht, Anna Marie.

Das Orchestra Baobab und Anna Maria. Für diese Band bin ich noch in den 90er Jahren in den Senegal gereist, um diese Band vor Ort erleben zu dürfen. Ein Schlüsselerlebnis. Ein Orchester führt uns hier zum anderen, wobei das Orchester Mendoza personell viel kleiner bestückt ist. Tucson in Arizona ist ihre Basis. Das Orchester, ein Seitenprojekt von Gitarrist und Keyboarder Sergio Mendoza, vom Hauptprojekt der Gruppe Calexico. Sergio Mendoza mit mexikanischen Roots hat den Desert Rock von Calexico um Cumbia Beats erweitert. Del desierto de Sonora, Tucson, Arizona.

Das Orchester Mendoza und Cumbia Volcadero. Es war in den späten 80ern, ich lebte in London. Ohne Mauerfall wäre ich da wahrscheinlich auch geblieben, aber das ist eine andere Geschichte. Ich hörte zu jenen Zeiten vor allem New Wave und Punk und britischen Pop, arbeitete als Musikjournalist und las im New Musical Express, der Bibel für uns Musikfans, eine Plattenbesprechung von King Sunny Ade aus Nigeria und seinen African Beats. Mehr aus Neugierde kaufte ich mir die Platte. Für mich war das eine musikalische Zeitenwende oder wie man heute auch gerne sagt, ein Game Changer.

King Saniade und Yafunmi. Der King, ja, der König der nigerianischen Chuchu-Music. Der mit seiner Big Band auch mal beim Rockpalast auftrat. Mit King Saniade begann meine Leidenschaft für Weltmusik oder wie ich selbst immer das gerne nenne, Global Pop. Musik aus aller Welt. Dazu musste ich nicht unbedingt auch in ferne Länder reisen, denn Afrobeats, die gibt es auch in Deutschland, in Berlin, mit Rapper Megalo und seinem Song für den Leichtathleten Jesse Owens.

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1: Megalo und sein Projekt BSMG und Jesse Owens. Rapper Megalo aus Berlin hat seinen Song für den berühmten Sportler Jesse Owens mit afrikanischen Beats und Melodien unterlegt. Er hat auch mit Tony Allen, dem berühmten Schlagzeuger aus der Band von Fela Kuti, zusammengearbeitet. Ein anderes Duo aus Deutschland, aus Hannover, habe ich ebenso immer wieder in meinen Sendungen gespielt. Mo Horizons, die von Brasilien über ganz Lateinamerika bis nach Afrika und hin zu Jamaika sich immer wieder haben inspirieren lassen. Wie hier mit Highlife-Musiker Guido Blay Ambole beim gemeinsamen Song für die Mango Woman.

Highlife aus Hannover, Mo Horizons und Gedo Blé Ambolé und Mango Woman. Leila McCullough stammt ursprünglich aus New York, siedelte nach New Orleans über. Sie hat Cello studiert, spielt das Five-String-Banjo und hat immer wieder die Tradition ihrer Vorfahren aus Haiti mit ihren Liedern neu interpretiert. Von ihrem Album A Day for the Hunter, A Day for the Prey ist dies der Song über das PCK.

Leila McCullough. Sie hält kreolische Tradition in ihren Liedern am Leben, Haiti musikalisch hier Seite an Seite mit New Orleans. Für ihre Musik wurde sie gefeiert, bekam Preise, vor allem als Teil der Folk-Supergroup Carolina Chocolate Drops. Teil dieser Gruppe war auch Rhiannon Giddens, ebenso Banjo-Spielerin. Und das ist nur eines ihrer vielen Talente. Rhiannon Giddens hat auch Opern geschrieben, sich immer wieder mit der afroamerikanischen Geschichte aus Sicht vor allem von Frauen beschäftigt. Das war ganz genau das Thema auch bei dem Quartett Our Native Daughters, bei dem sie wieder mit Leila McCullough und zwei weiteren Banjo-Spielerinnen zusammenarbeitete.

0: Our Native Daughters und Moon Meets the Sun. Songs für die Native Daughters recherchierte Rhiannon Giddens übrigens im Smithsonian Museum in Washington D.C., genau da, wo der jetzige US-Präsident gerne Warnschilder vor dem Museum aufbauen will, weil er die Auseinandersetzung mit der amerikanischen Geschichte wie der Sklaverei für falsch hält. Wie wichtig Musik, Folkmusik sein kann, um genau die Geschichte zu beleuchten und damit auch aufklärerische Seiten hat, darüber singt Drew Gonsalves von der kanadischen Band Cobotown im folgenden Lied. Er selbst hat Wurzeln auf Trinidad und Tobago, spielt Calypso-Musik und sehnt sich nach den Zeiten zurück, als Calypso-Musik wie ein Nachrichtenkanal für die einfachen Menschen war.
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Kobo Town und Kaizo Newscast. Besonders hat mich in meiner Zeit mit Fokenwelt und den Late Night Sounds immer wieder gefreut, wenn echte Überraschungen auf mich zukamen. Ein Waliser, der als Musiker mit der Gruppe The Pretenders nach Brasilien reiste, um dort Konzerte zu geben, sich in die Musik vor Ort verliebte, mit Musikern jammte und dann mehrere Alben herausbringt, auf denen er mit seiner neuen Band Rio 18 brasilianische Samba-Stücke spielt, das aber auf Walisisch. Carwin Ellis und seine Band Rio 18.

Brasilianische Melodien bei Carwin Ellis, darf einem das auch walisisch vorkommen. Ich gehe ins Nachbarland England zu einer Gruppe, für die der Begriff Folktronics prägend war. Tang schöpfen aus der englischen Folkmusik, aber sie drehen auch an den Knöpfen der Elektronik. Sachte verweben sich elektronische Klänge und englische Folkmusik.

Tang und ihr Lied über die Krähe Crow. So, bis zu den Nachrichten. Bleiben wir nochmal in England mit der Gruppe Afro-Celt Sound System. Mit Mastermind Simon Emerson kamen hier englische und irische Folkmusik zusammen. Emerson wollte das vor allem für eine jüngere Generation attraktiv machen. Das Bett, den Beat, nahm er daher vor allem aus dem Reggae mit der Kultur der West Indies in England, den Sound Systems aus der Karibik. Und dann eben auch der Name Afro-Celt Sound System ist Programm, wurde das noch begleitet von westafrikanischen Talking Drums und Chorharfen. Afro-Celt Sound System, eine Gruppe, die mit ihrem Whirly Reel, so heißt dieses Stück, Global Pop auf die Tanzfläche brachten.

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1: Mit Elke Küster, guten Abend. Dobrindt spricht nach Drohnenfund von neuer Gefahrenqualität. Frei verteidigt Planungen für möglichen Zivildienst. Wasserspringer Wesemann holt zweites EM-Gold. Das Wetter wechselnd bewölkt und meist trocken, Tiefstwerte in der Nacht bei 15 Grad. Bundesinnenminister Alexander Dobrindt hat den Drohnenvorfall am Flughafen Leipzig als ernste hybride Bedrohung bezeichnet. Auf einer Pressekonferenz in Leipzig sprach er am Abend von einer neuen Gefahrenqualität. Vergangene Nacht war die Drohne mit Sprengvorrichtung entdeckt worden. Über mögliche Täter und Motive sollte laut Dobrindt jetzt nicht spekuliert werden.
2: Allerdings kann ich gut nachvollziehen, wenn es ein gesundes Gespür dafür gibt, dass diese Bedrohungslagen nicht von Amateuren durchgeführt werden, sondern sehr professionell vorbereitet sein müssen, ein hohes Maß an Technikerfahrung dabei sein muss, Umgang mit Sprengstoff. Wir reden hier von einer professionellen, hybriden Bedrohungslage, mit der wir uns weiter auseinandersetzen müssen.
1: Die Diskussion über einen möglichen neuen Zivildienst geht weiter. Unionsfraktionschef Thorsten Frei sagt, falls die Wehrpflicht wieder eingesetzt würde, müsse es einen entsprechenden Ersatzdienst geben. Aus Berlin, Evi Seibert.
3: In der SPD-Bundestagsfraktion hat sich der zuständige Berichterstatter Felix Döring geäußert. Er sagte der Rheinischen Post, statt neue Pflichtdienste einzuführen, wollen wir Freiwilligendienste stärken, ausbauen und sozial gerechter gestalten. Der Arbeiter-Samariter-Bund und das Deutsche Rote Kreuz haben gefordert, dass ein neuer Zivildienst mindestens 9 bis 12 Monate lang sein sollte. Und wer sich schon freiwillig engagiert

0: hat der Wesemann triumphiert. Das waren Nachrichten mit Elke Küster.
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0: In der Nacht ist es wechselnd bewölkt, teils auch klar und es bleibt weitgehend trocken. Die Luft kühlt ab bis auf 18 Grad auf den Inseln und 15 Grad in Sieke. Morgen gibt's viel Sonne und meist nur lockere Wolken. Ein paar Schauer kann es am Abend von Norden her geben. Höchste Temperaturen am Donnerstag zwischen 21 und 25 Grad. Am Freitag mehr Wolken und meist trocken.
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2: Und hier beginnt die zweite Stunde der Late Night Sounds, für mich die letzte. Hallo und willkommen, sagt ein letztes Mal Johannes Petzold. Mhm.

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1: Zwei Brasilianer, die mit Bossa und Samba tief aus der brasilianischen Musikkultur schöpfen, aber doch auch zeitgemäß klingen. Seu Jorge und Roger und das Stück Sarava. Brasilien hat mich über die Jahre begleitet, oder ich habe Brasilien begleitet, mit seiner Vielfalt von Bossa bis Hip-Hop. Gerade in Brasilien ist die Hip-Hop-Musik ebenso eingebettet in die Tradition. Und bei keinem brasilianischen Rapper klingt das so wunderschön harmonisch wie bei Emicida.

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1: Emicida und Mufete. Ich bleibe bei Rap, ich bleibe bei Brasilien und bin doch jetzt in Deutschland mit Rapperin Laiz, die schon in Teenie-Jahren hierher zog, die bei allem Rap und Hip-Hop sich immer wieder musikalisch bekennt, zu den großen Ikonen der Musica Popular Brasileira war, wie zum Beispiel Caetano Veloso. Das hört man in Songs wie Tipo Assim.

Lais and the New Love Experience und Tipo Assim. Wunderschöne, jazzige, brasilianische Hip-Hop-Musik aus Deutschland. Die Band The New Love Experience um Lais ist zum Teil in Berlin beheimatet. Einige der Musiker spielen auch bei einer anderen Gruppe mit, die für Highlife, Afro-Soul steht, die inzwischen international tourt und Erfolge feiert. Die Gruppe Chamber Groove, hier zu hören mit Dabia.

Jem McGrove aus Berlin und ihr Afro Soul, die Band um Yannick Nolting und Eric Owusu aus Ghana. In meiner letzten Sendung darf und will ich nochmal weit zurückgehen, einige Favoriten aus alten Zeiten spielen, die ich selbst schon lange nicht mehr gehört habe. Heute ist ein guter Zeitpunkt, Suleiman Rougi nochmal rauszukramen. Palm Wine Musik nannte der Musiker von der Sierra Leone seine Musik. Suleiman Rougi und Morning, Noon and Night.

Balladen von der Sierra Leone, Palm Wine Music mit Suleiman Logie. Balladen, melancholische, traurige, sentimentale Musik, dafür steht der Blues aus Portugal, die Fado-Musik. Die kann aber auch mit etwas mehr Abtempo daherkommen, wie bei meiner Lieblingssängerin aus der portugiesischen Fado-Tradition, Ana Moura.

Anna Mura und das Fado. Ein echtes Gesamtkunstwerk für mich ist der englische Musiker Will Holland. Der fing als DJ an, mit Breakbeats und Funk brachte er die Menschen auf die Tanzfläche, ging nach Kolumbien, entdeckte dort neue Welten, spielte mit kolumbianischen Sängerinnen und Musikern zusammen. Er nannte sich nun Quantic und bespielte die Partituren von Cumbia über Funk und Folk hin zu Reggae und Latin Music. Musik zum Zuhören und oft zum Tanzen. Quantic und Nicodemus und Mi Swingers Tropical.

Quantic und Nicodemus, Mi Swing es Tropical. Ab und an sind die Grenzen zwischen Folk und Pop fließend und bringen einen internationalen Star hervor wie Stromae aus Belgien. Im Grunde kommt Paul van Haver, wie er bürgerlich heißt, vom Hip-Hop, von der Elektronik, aber immer wieder schafft er es, diese musikalische Herkunft in neue Bezüge zu setzen. Dabei auch seine väterlichen Roots in Ruanda mit ins Spiel zu bringen. Sein Album Multitude war eine facettenreiche Sammlung seiner Ideen und Kreationen, wenn zum Beispiel das Lied L'Enfer mit einem bulgarischen Frauenchor beginnt.

Stromae und L'Enfer vom Album Multitude. Eine Band, die mir im Grunde vom ersten Song an ans Herz gewachsen ist, Saigon Soul Revival. Musik, die so exotisch, ja wie auch vertraut klingt. Soul wie aus den USA, vietnamesische Folk- und Popmusik aus den 60ern. Saigon Soul Revival und ihre neue Single Chip Singh.

Saigon Soul Revival. Im Spätherbst kommt die Gruppe aus Ho Chi Minh Stadt auch wieder auf Tournee nach Deutschland. Die Late Night Sounds heute mit vielen Favoriten aus meiner Plattensammlung und doch nur eine Mini-Auswahl aus all den vielen Jahren. Und kurz vor Schluss war das Saigon Soul Revival mit noch einem ganz aktuellen Song, denn der ist gerade erschienen von der Gruppe aus Vietnam. Sheon Kuti, der jüngste Sohn von Afrobeat-Legende Fela Kuti, bleibt dem Afrobeat seines Vaters treu, aber fürs neue Album sind wieder viele Gäste dabei. Tom Morello von Rage Against the Machine habe ich Ihnen hier jüngst im Duett mit Sheon Kuti vorgestellt. Das hier ist die neue Single vom angekündigten neuen Album. Sheon Kuti zusammen mit dem Reggae-Musiker Kabaka Pyramid aus Jamaica und Problems.

Shane Kuti und seine Band Egypt 80 und Kabaka Pyramid. So, da bin ich heute schon fast ans Ende mit meiner Auswahl meiner Favorite Tunes aus vielen, vielen Jahren angekommen. Den hier habe ich mir für den Fastschluss aufgehoben. Der hat nämlich auch ein passendes Lied. Yusundu aus dem Senegal und Leaving. Gehen, weggehen. In der wichtigsten Sprache des Senegals, Wolof, heißt das Dem.

Yusundur und Leaving Dem. Genau, Leaving, das war's. Nach vielen Jahren beim öffentlichen Rundfunk sage ich mit dieser Sendung Tschüss. Auf einem Floß geleite ich nach draußen. The Raft von Fat Freddy's Drop, der Reggae-Band aus Wellington, Neuseeland. Ich werde Sie vermissen und diese Sendung, Funkenwelt, die Late Night Sounds von MDR Kultur, Bremen 2 und Bayern 2. Aber ich wechsle jetzt eben vom Macher zum Hörer von Funkenwelt. Danke für die gemeinsame Zeit. Nicht nur heute. Ciao, sagt Johannes Petzold.

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1: Mit Elke Küster, guten Abend. Dobrindt spricht nach Drohne in Leipzig von Anschlagsszenario. Iran und Oman einigen sich offenbar auf neue Hormuz-Route. Wasserspringer Wesemann holt zweites EM-Gold. Das Wetter in der Nacht wechselnd bewölkt und trocken bis 15 Grad. Bundesinnenminister Alexander Dobrindt sieht in dem Vorfall mit einer Sprengstoffdrohne am Flughafen Leipzig eine neue Gefahrenqualität. Auf einer Pressekonferenz in Leipzig sprach er am Abend von einem hybriden Anschlagsszenario. Über mögliche Täter und Motive sollte laut Dobrindt jetzt nicht spekuliert werden.
2: Allerdings kann ich gut nachvollziehen, wenn es ein gesundes Gespür dafür gibt, dass diese Bedrohungslagen nicht von Amateuren durchgeführt werden, sondern sehr professionell vorbereitet sein müssen, ein hohes Maß an Technikerfahrung dabei sein muss, Umgang mit Sprengstoff. Wir reden hier von einer professionellen, hybriden Bedrohungslage, mit der wir uns weiter auseinandersetzen müssen.
1: In die Rentendiskussion hat sich jetzt auch Niedersachsens Ministerpräsident Olaf Lies eingeschaltet. In der Neuen Osnabrücker Zeitung warb der SPD-Politiker dafür, an der abschlagsfreien Rente nach 45 Beitragsjahren festzuhalten. Auch Bremens Bürgermeister Andreas Bovenschulte und andere Länderchefs fordern das. Die Reformkommission der Bundesregierung hatte vorgeschlagen, die sogenannte Rente mit 63 abzuschaffen. Der Iran und der Oman haben sich offenbar auf eine neue Route für Schiffe durch die Straße von Hormuz verständigt. Ein Sprecher des iranischen Außenministeriums kündigte eine gemeinsame Erklärung an. Beobachter gehen davon aus, dass der Iran von einem Abkommen profitiert, durch hohe Gebühren, etwa für Öltanker. Bei der Schwimm-EM in Paris hat der deutsche Wasserspringer Moritz Wesemann seine zweite Goldmedaille geholt. Der 24-Jährige aus Halle an der Saale setzte sich am Abend im Finale vom 3-Meter-Brett durch. Lars Becker berichtet.
3: Moritz Wesemann ist der erfolgreichste deutsche Wasserspringer bei den Europameisterschaften in Paris. Erst dominant im 1-Meter und jetzt auch mit Können und mit etwas Glück im 3-Meter-Wettbewerb. In einem hochklassigen Springen lag Wesemann vor dem letzten Durchgang hinter dem bis dahin herausragenden Jordan Holden. Der Brite verpatzte aber seinen schwierigsten Sprung, während Wesemann, der Beste des Vorkampfs, dann mit dem allerletzten Versuch des Wettbewerbs einen makellosen Sprung ins

0: Aber vor allem hat Licke Lee über fast 20 Jahre hinweg eine ganze Generation neuer Popstars beeinflusst. Licke Lee wollte nicht über sich reden, mochte keine Interviews und kein Tamtam, sondern wollte ihre Musik sprechen lassen. Letzten Endes ging es auf ihren Alben immer um ein gebrochenes Herz. Das Ringen um die Deutungshoheit am Ende einer Beziehung, wie man sich dann wiederfindet. Liebeskummer als Muse. Oft auch in düsteren Bildern und mit einer Liebe zu Stimmungen wie aus David Lynch-Filmen, mit dem sie ja auch einen Song veröffentlicht hat. Jetzt aber soll es nur um sie gehen. Im März 2026 ist Licke Lee 40 Jahre alt geworden und ihr Album von Mai 2026, sagt sie, soll ihr letztes sein. Höchste Zeit, ihr eine Sendung zu widmen.
1: And I'm never gonna love again. Zum 40. der schwedischen Popkönigin Licke Lee, die ihr letztes Album rausbringt. Playback von Katja Engelhardt.

Jede Indie-Disco hätte man damals die ganze Nacht hindurch mit ihrer Musik beschallen können. Als 2008 das Debütalbum von Licky Lee rauskommt, sind alle begeistert, wenn nicht verliebt. Lieblich klingt die Platte, verspielt, ein bisschen schüchtern. Es ist Elektropop mit einer Edgy-Note. Und Youth Novels, diese Sammlung aus Geschichten einer Teenagerin, die hatten den passenden Drang, das Drama. Licky Lee kam gerade rechtzeitig zu einem kleinen Skandinavien-Hype. Indie-Rockbands wie Mando Diao, die Shoutout Louds oder die Hives, die haben eh alle nach Schweden schauen lassen. Pop-Acts wie Robin auch. Und dann kam sie und wurde ratzfatz zu einem Role Model. Ob Licky Lee so aussah wie die jungen Frauen in den Indie-Clubs oder ob die jungen Frauen in Indie-Clubs so aussehen wollten wie Licky Lee, das kann man kaum noch voneinander trennen, aber es war auffällig. Lässiger Dutt, langes Jeanshemd, Leggings oder Skinny Jeans. Und dieses Image der Indie-Pop-Prinzessin, das ging auf, hat aber getäuscht. Das werden wir gleich noch sehen. Vorher fühlen wir uns noch mal rein. Einer von vielen Hits aus Licky Lees Debütalbum, I'm Good, I'm Gone.

0: Rückblickend wird die Gothic-Note, das Düstere in Lücke Lees Musik viel klarer, mit hämmerndem Piano und Stimmmanipulationen. Lücke Lees Debütalbum sieht aus wie ein Instant-Hit. Aber am Anfang war es für die Schwedin alles andere als leicht. Auf eigene Faust geht sie mit 19 Jahren nach New York, um Sängerin zu werden. Aber dort hat keiner auf sie gewartet.
1: I'm not sure.
2: Ich habe bei Open Mics mitgemacht und beim letzten vor einem großen Publikum. Sie haben mich alle ausgebuht. Man muss 21 sein, um in diese Clubs reinzukommen. Deswegen hatte ich den Ausweis meiner älteren Schwester dabei. Ich konnte nur Klavier spielen. Und wenn da kein Klavier stand, dann habe ich die Akkorde aufgeschrieben und jemanden gebeten, dazu Gitarre zu spielen.
1: So whenever they didn't have a piano, I just wrote down the chords and I would just ask someone else to play. Guitar. So I'm not sure how and why I survived that period.
0: Sie wisse gar nicht, wie sie diese Phase überlebt hat, sagt sie. 3 Monate lang zieht Lücke Lee das in New York City durch, dann geht sie zurück nach Schweden und trifft Björn Yttling, Musiker und Produzent. Er ist damals rund 10 Jahre älter als sie, um die 30, und er ist Indie-Fans schon bekannt, als Teil von dem rumpeligen Hit-Trio Peter, Björn und John. Mit den angesagten Schweden von Shoutout Louds hat er gearbeitet, später folgen Franz Ferdinand und Primal Scream. Als Lücke Lee im Gespräch mit mir auf ihren gemeinsamen Weg mit Björn Yttling zurückschaut, nennt sie ihre Zusammenarbeit fundamental.
1: It's a very mysterious partnership and I realized too, if I hadn't found him, then I probably wouldn't have had a career. So it's fundamental. Not that I think that we maybe are as great, but I'm always referring.
2: Wenn wir uns nicht getroffen hätten, hätte ich keine Karriere. Wir sind zwar nicht so legendär, aber ich vergleiche uns immer mit Paul McCartney und John Lennon. Zwei Menschen, die miteinander um Musik ringen.
1: It is the alchemy between them that really makes the work. And we have this very mysterious, unspoken.
2: Björn und ich haben diese unausgesprochene Übereinkunft, dass wir miteinander Musik machen. Das ist immer noch wie zu Beginn, als ich 19 Jahre alt war.
1: For a long time trying to understand the song.
0: Diese Partnerschaft floriert. Nur bei einem einzigen Album von Lücke Lee wird Björn Yttling nicht mit dabei sein. Und so klingt der wohl größte Hit aus ihrem Debüt.

Diesen Song hat unter anderem Rapper Drake gesampelt und genau genommen auch gecovert, was damals total passt, weil Drake der gefühlvolle Allrounder im Hip-Hop war und heute Multimillionär. Schon 2008 ist Lücke Lees Melancholie anschlussfähig, kommt aber manchmal ganz schön heftig. Auf ihrem Debütalbum Youth Novels singt Lücke Lee etwa vom Weinen. Nicht ästhetisch, nett, kameratauglich, sondern exzessiv. Nasses Make-up, es strömt aus ihr heraus. Süß sind da nur die tröpfelnden Sounds. Diese sich leise ankündigenden Abgründe werden deutlicher auf ihrem zweiten Album. Auf Wounded Rhymes singt sie triumphierend von der Trauer als ihrem Boyfriend. Nur die Trauer ist stabiler Partner an ihrer Seite. Dank seiner Wucht klingt Wounded Rhymes trotz allem überlegen.

Spätestens hier clasht das falsch verstandene Image als Indie-Musik-Girlie mit dem, wie Licke Lee sich selbst sieht. Nämlich als ernstzunehmende Künstlerin mit vielschichtiger Musik. Anders kann ich mir die Reaktionen auf die Platte nicht mehr vorstellen. Auf dem Album Wounded Rhymes ist der Song Get Some mit dieser Textstelle.

0: Ich bin deine Prostituierte, du wirst was bekommen. Begleitet von Anspielungen auf Oralsex ist natürlich auch klar, wer da was bekommen soll. Zu dieser Zeit, 2011, wird sie in Interviews immer wieder auf diese Zeile angesprochen. Das wirkt oft reißerisch. Wieso das so ein Thema ist, fragt damals ein Kollege von Puls. Ihre Antwort? Männer und Musikjournalismus seien besessen davon, dass sie eine Frau ist. Das sei ziemlich antiquiert.
1: And it's about the male species and especially journalists being obsessed with me being a woman. That's what I'm still trying to figure out, how it can still be such a big thing that people are quoting that line in the year 2011 and I'm a girl. I wonder how can that be shocking? We've heard far worse things, you know. Some of the Beatles songs, you know, they talk about LSD, you know, or a lot of the Chuck Berry songs, he talks about having sex with females that are under 18 and that wasn't a problem, you know.
0: Im Pop, sagt uns damals Lücke Lee, hätte es schon viel heftigere Texte gegeben als ihre. Die Beatles sangen über LSD, Chuck Berry über Sex mit Minderjährigen. Und wenn man genau hinhört, dann geht es im Song Get Some vor allem um Macht. Im Video dazu tanzt Lücke Lee fast rituell anmutend. Die Stimmung ist düster. Sexy im klassischen Sinne ist hier wirklich gar nichts. Ich glaube, heute würde man viel eher verstehen, dass es bei Sex nie nur um Sex geht. Erst recht nicht, wenn eine junge Frau zu beschwörenden Rhythmen in die Kamera stiert. Das Team von Lücke Lee setzt damals auf diesen Song. Es gibt Remixe von Mike D, von den Beastie Boys, von Beck und einen von dem Belgier The Magician, aber zum Song I Follow Rivers.

In dieser Version wird I Follow Rivers ein Riesenhit. Goldene Schallplatten en masse. Es gibt aber noch einen anderen Remix, der gehört von Dave Sitek, Produzent und Bandmitglied von TV on the Radio.

0: Mit ihrem zweiten Album Wounded Rhymes nimmt Licky Lee ihr mädchenhaftes Image vom Debütalbum scheinbar gezielt in Angriff. Sie ist da gerade mal 25 Jahre alt und stilisiert sich als trauernde Frau. Ich habe sie damals gesehen auf ihrer Tour, in einer ausverkauften Halle mit aus der Höhe herunterhängenden dunklen Stoffen, so halbdurchsichtig in Grau und Schwarz. Das Konzert? Gelebte Melancholie und Schmerz. Denn sie betont immer wieder, ihre Songs drücken aus, was sie tatsächlich fühlt. Licky Lee hat schon damals drüber gesprochen, dass sie das einiges abverlangt. Diese großen Emotionen auf der Bühne und dieses sich selbst so nach außen stülpen. Aber auch das Touren an sich nimmt sie mit. Auch heute noch, wie sie mir im Mai 2026 erzählt hat.
1: When you tour a lot, it can make you feel.
2: Auf Tour fühle ich mich oft einsam und ohne Halt. Das kenne ich aus meiner Kindheit. Auf Tour durchlebe ich meine Kindheitstraumata nochmal.
0: Denn Licky Lee ist in verschiedenen Ländern aufgewachsen. In Schweden, ja, aber auch in Indien und in Portugal. Nach einer ausgiebigen Tour mit ihrem zweiten Album strandet Licky Lee in den USA, in Los Angeles. Dort gibt sie das letzte Konzert dieser Tour und dort bleibt sie einfach. In dieser Phase, in der sie nach ewigem Reisen ankommen möchte und muss, zerbricht ihre Beziehung. Völlig ausgebrannt von der Tour, ohne festen Wohnsitz, ohne Plan und jetzt auch noch mit neuem Herzschmerz, den sie in ihr drittes Album gießt, I Never Learn. Ein Kommentar auf sich, ihre Beziehungen und ihre Karriere. Ein Kommentar auf dieses Sich-Hangeln von einem Album über Heartbreak zum nächsten Album über Heartbreak.

0: Bayern 2. Ihr hört ein Zündfunk-Playback über Licke Lee. Ihr drittes Album, I Never Learn, ist immer wieder bombastisch. Die Wucht aus dem Vorgänger Wounded Rhymes trifft auf einen neuen Vorsatz. Ihr Album soll das Gefühl von Guilty Pleasure vermitteln. Songs, für die man sich kokettierend schämt, wenn man sie mag, weil sie so monumental sind und unverschämt große Gefühle behandeln. Das ist ganz schön dramatisch, aber eben auch ehrlich. Die Kritiken sind durchwachsen, wie ich aus heutiger Sicht finde, aus den falschen Gründen. Denn um diese Zeit wird immer wieder das Bild von Licke Lee als einer extrem anstrengenden Künstlerin gezeichnet und sogar einer anstrengenden Person. Im Gespräch mit ihr habe ich laut überlegt, ob das vielleicht heutzutage nicht mehr vorkommen würde, dass eine Frau, die Künstlerin ist, nicht als schwierig gilt, sondern vielleicht eher als ambitioniert und deutlich. Wäre ihr Image heute ein anderes?
1: No, I mean, I'm sure all those things are what people think about me. Still.
2: Das denken die Leute sicher immer noch über mich.
1: Artist too. There's the choreographer Martha Graham that has one of my favorite quotes about being an artist, that there is no satisfaction.
2: Die Choreografin Martha Graham hat mal gesagt, als Künstler ist man nie zufrieden, sonst gibt es nichts mehr zu tun.
1: I mean, you're done. Otherwise there's no point in making anything else if you're satisfied.
2: Ich habe sehr klare Vorstellungen und ja, ich bin schwierig.
1: Ja.
0: Es wird übrigens nicht das letzte Mal in dieser Sendung gewesen sein, dass Licke Lee den Namen einer Choreografin nennt in Bezug auf sich und ihr Schaffen. Wir springen in die Gegenwart. Das Albumcover von The After Party, dem sechsten Album, zeigt Licke Lee verfremdet. Über ihrem Gesicht trägt sie eine seidenwirkende Maske. Man muss sich das ein bisschen wie eine Strumpfhose vorstellen, wie ein eleganter Gangster, aber auch wie Masken, mit denen die Choreografin Martha Graham gearbeitet hat. Und auch wenn wir uns Licke Lees Musikvideos anschauen, da wird viel getanzt. Da sind ihre Bewegungen oft eigentümlich, exaltiert, nur nicht einfach nur schön. Das Denken von Licke Lee geht weit über Popsongs hinaus.

0: Licky Lee mit Never Gonna Love Again. Auf dem Zeitstrahl ihrer Karriere gehen wir nochmal zurück ins Jahr 2011. Da bringt sie ihr drittes Album I Never Learn raus. Das dazugehörige Albumcover ist das einzige in ihrer gesamten Diskografie, auf dem wir ihr Gesicht klar sehen können. Auf allen anderen Artworks sehen wir nur Teile ihres Gesichts oder sie ist gleich ganz verhüllt. Irgendwie immer unkenntlich, entrückt. Auch das hat mit dem ständigen Vermischen von Licky Lee als Person und Licky Lee als Künstlerin zu tun. Das liegt einerseits nahe. Immerhin betont Licky Lee immer wieder, dass ihre Songs authentisch sind. Es ist aber auch ein Aspekt, mit dem die Schwedin immer wieder hadert und der ihr Artwork beeinflusst, dieses nicht ganz zu sehen sein.
1: I think if you think of all the greatest male artists, for example, where they are not even on the album cover, you know, like
2: die größten männlichen Artists sind gar nicht auf dem Albumcover zu sehen. Ihr Werk hat nichts damit zu tun, wie sie aussehen.
1: Collective universal experience, and that sounds really thrilling.
0: Auf dem Cover zum nächsten Album war es das dann auch schon wieder mit der Sichtbarkeit. Nachdem Licky Lee jahrelang ausgiebig tourt, findet sie in Los Angeles ein Zuhause und eine Beziehung, die jahrelang halten wird. Bis ihr Leben wieder ordentlich durchgerüttelt wird und ihr Herz gleich mit. Und wieder werden Tränen und Regen in den Lyrics ein wichtiges Motiv. Ihr viertes Album, So Sad, So Sexy, beginnt damit. Hard Rain, heftiger Regen, ein Wolkenbruch über ihrem Privatleben.

0: Es ist das einzige Album von Lücke Lee, das sie ohne ihren musikalischen Langzeitpartner Björn Ittling aufgenommen hat. Und den eben gehörten Song, den hätte Rapper Kanye West gerne gehabt, sagt Lücke Lee, damals in den 10er-Jahren, in denen Kanye West noch nicht derart umstritten war. Und den Lücke Lee von einem Feature kennt aus den 0er-Jahren. Als das Album So Sad, So Sexy rauskommt, eröffnet von dem eben gehörten Lied Hard Rain, da lebt die Schwedin in Los Angeles. Und ich dachte damals, genau danach klingt das Album. Nach Hip-Hop-Einfluss, nach dem, was gerade modern ist. Autotune, Future R&B, Electro. Das krasse Gegenteil von ihren bisherigen, zeitloseren Sounds. Und es ist wieder ein Trennungsalbum. Ihre Beziehung zu dem Musiker und Hitproduzenten Jeff Baskers zerbricht. Lücke Lee muss aber noch mehr Verlust verkraften. Ihre Mutter stirbt an Krebs. Und doch bleibt keine Zeit für Rückzug. Lücke Lee ist nämlich selbst Mutter geworden. Mitten in diesem Hard Rain hat sie ein kleines Kind. Die Musikerin findet Zuflucht und Heilung in Meditationsübungen und entdeckt Yoga Nidra für sich.
1: I go through different type phases of meditation. I started doing transcendental meditation right before I wrote I Never Learn, and that really unlocked a whole world for me.
2: Bevor ich mein Album I Never Learn geschrieben habe, habe ich mit transzendentaler Meditation begonnen. Nach dem Nachfolgealbum So Sad, So Sexy war ich völlig erschöpft vom Trauern. Meine Mutter war gestorben, ich war frisch getrennt, ich hatte ein kleines Kind. Ich musste mich einfach hinlegen und meine Augen schließen. Diese Nidra-Yoga-Sessions haben mich geheilt.
1: What is the channel, the vibration that is there when you close your eyes? I'm very interested in that.
2: Ich möchte in touch sein mit dem Unbewussten. Ich bin oft überwältigt von Emotionen und denke zu viel nach. Mit dieser Methode kann ich einfach nur sein.
1: Stronger than fear.
0: Sie findet darin etwas, das stärker ist als Angst, sagt Lücke Lee. Die Trennung, die sie musikalisch auf So Sad, So Sexy verarbeitet, wird sie noch länger beschäftigen. Mit diesem Ex hat sie ein gemeinsames Kind, ein gemeinsames Haus. Es gilt, mehr aufzulösen und manches kann auch gar nicht aufgelöst werden. Und so geht es weiter und weiter wie in einem Carousel, wie Lücke Lee auf ihrem 4. Album singt, das zurückgenommen ist, lo-fi, aufgenommen im Schlafzimmer, wie in einem Schneckenhaus. Ein Lebenszeichen aus einem Rückzugsort.
3: And I'm never gonna love again. Zum 40. der schwedischen Popkönigin Lykke Li, die ihr letztes Album rausbringt.

Und auch auf diesem Song singt Lykke Lee von starkem Regen. Never rained like this. Von einer Person kommt sie einfach nicht weg. Es ist wie auf einem Karussell. Immer im Kreis, ständig geht's von vorne los. Ein Motiv, dem wir gleich wieder begegnen werden. Und eins, das Lykke Lee auch künstlerisch selbst beeinflussen will. Das Album, auf dem Carousel ist, heißt Ai Ai. Und das hat die Musikerin anschließend nochmal veröffentlicht, aber rückwärts. Der Song Carousel klingt darauf so.

0: Das Album erfährt nicht allzu viel Aufmerksamkeit und wirkt auch eher wie eine künstlerische Spielerei als wie eine eigenständige Veröffentlichung und ist vor allem rückblickend interessant. Im Mai 2026 bringt Lücke Lee nämlich ihr 6. Album raus, ihr letztes, so heißt es. Und auf dem baut sie eigene Karusselle. Plattformen wie TikTok gewöhnen uns ja an kurze Videos, die geloopt werden und am Ende direkt wieder starten. Auch einige Streaming-Plattformen zeigen beim Abspielen von Songs hochkant Bewegtbilder mit kurzer Laufzeit in Dauerschleife. Und so sehen auch die Videos zu den neuen Songs von Lücke Lee aus. Hochkant, eine Szene wenige Sekunden lang, dann wiederholt, wiederholt, wiederholt. Das entspricht ihrer Lebensphilosophie.
1: Well, I think everything is in loops. Like history repeats itself. Humans make the same mistakes over and over again. And then
2: alles besteht aus Loops. History repeats itself. Menschen machen immer wieder die gleichen Fehler. Eins meiner Lieblingskunstwerke ist aus Kaffee Müller, einem Film von der Choreografin Pina Bausch. Da wird eine Frau immer wieder fallen gelassen, mehrmals hintereinander. Wiederholungen haben etwas Rituelles. Alles passiert in Schleifen, in Kreisen.
1: And I mean, we're all, our brains, our thoughts, we're all carving loops. To me, everything is loops, everything is circles, the circle of life.
0: Und natürlich sind damit auch die Themen von Lücke Lees Alben gemeint. Oder besser, das Thema. Das gebrochene Herz und der Umgang damit. Unser Herz wird gebrochen, wir heilen, wir öffnen uns und unser Herz wird wieder gebrochen. Dieser ewige Kreislauf der gebrochenen Herzen gilt aber nicht mehr nur romantischen Gefühlen, sondern auch Leben und Tod. Wir erinnern uns. Auf dem vorherigen Album, So Sad, So Sexy, da heißt der erste Song Hard Rain und der symbolisiert heftiges Weinen. Das 6. Album von Lücke Lee beginnt mit der Ansage, ich werde nicht weinen. Da heißt der erste Song Not Gonna Cry und in der Strophe heißt es, ich werde nicht weinen, das ist der Regen.

0: Im Mai 2026 bringt Lücke Lee ihr Album The After Party raus, das weniger Herzschmerz ist und mehr Lebensschmerz.
1: I feel like with my last album, I tried to intentionally break up with the breakup album. So
2: auf meinem letzten Album habe ich mich vom Trennungsalbum getrennt. Wahrscheinlich komme ich doch drauf zurück. Aber ich hoffe nicht. Ich möchte eigentlich Existenzielleres schreiben, weniger Nabelschau betreiben.
1: Perspective than so navel gazing. I think I'd like to make something more metaphorical in the future.
0: Die Tanzbarkeit vieler Songs, diese eigentümliche Feier, die gilt nicht den Umstand, dass Glück brüchig ist und Schmerz zum Leben dazugehört, dass wir beides immer wieder erleben wie in einer Wiederholungsschleife. Die Feier gilt der Erkenntnis selbst. Aus der zieht Lücke Lee auf The After Party eine gehörige Portion Trotz und sogar Euphorie. Ein Album, das zu schreien scheint, hey, der Kampf ist noch nicht vorbei. Wie kann das das letzte Album sein? Im Gespräch relativiert Lücke Lee.
1: I want to start a new chapter and I'm sure I'm gonna do music, but I'd like to be more invisible.
2: Ich werde sicher weiter Musik machen, aber ich möchte dabei weniger im Mittelpunkt stehen.
1: Not be so associated with it.
0: Vermutlich ist The After Party also das letzte Album von Lücke Lee, aber nicht das letzte Album von Lee Lücke Tumutay Sacrisson, wie sie bürgerlich heißt. Wobei ich ja hoffe, dass uns diese Zeremonienmeisterin der gebrochenen Herzen noch lang musikalisch erhalten bleibt und sie weiter diese Wucht an Gefühlen in Indie-Pop-Hits fließen lässt. Bitte mehr davon, egal in welcher Form. Das war ein Zündfunk-Playback über Lücke Lee. Vielen Dank fürs Zuhören. Am Mikrofon verabschiedet sich Katja Engelhardt, natürlich mit einem Song von der Schwedin. Lucky Again.

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1: Um 0 Uhr mit Juliette Groß. Nach dem Vorfall mit einer Sprengstoffdrohne am Leipziger Flughafen ist noch unklar, wer dahinter steckt. Bundesinnenminister Lobrindt sprach am Abend vor Ort von einer neuen Gefahrenqualität. Aus der NDR-Nachrichtenredaktion Hauke Bülow.
2: Lobrindt zeigte sich überzeugt davon, dass hier professionelle Täter am Werk waren, mit viel Technikwissen und Erfahrung im Umgang mit Sprengstoff. Die Drohnenabwehrtechnik des Flughafens sei nicht in der Lage gewesen, diese Drohne abzuwehren. Trotzdem sei sie gefunden worden und wurde von Spezialisten der Bundespolizei unschädlich gemacht, erklärte der Innenminister. Wer für die Tat verantwortlich ist, um was für einen Sprengstoff es sich handelt und wie die Drohne konstruiert war, all das sei jetzt Teil der Ermittlungen. Die mit Sprengstoff beladene Drohne war in der Nacht zu Mittwoch entdeckt worden.
1: Seit April gilt in Deutschland die 12-Uhr-Regelung an Tankstellen. Allerdings, auch im Juli wurden deutschlandweit zahlreiche mutmaßliche Verstöße registriert. Behörden handeln aber offenbar nur selten. Aus Baden-Baden, Andreas Hein.
3: Es geht um tausende Verstöße, und zwar nicht solche, die sich ein paar Minuten vor oder nach dem erlaubten Zeitfenster abspielen, sondern Preiserhöhungen Stunden später oder früher, teilweise mehrmals täglich. Ein Datenteam des SWR hat allein rund 1100 Tankstellen identifiziert, die ihre Preise mutmaßlich auf diese Weise erhöht haben. Mit 55 Euro Bußgeld pro Fall geht das Land Niedersachsen seit Juli dagegen vor. Der ADAC hält es für fraglich, ob das abschreckend genug ist. Der Rahmen für Bußgelder reicht bis 100.000 Euro.
1: In Deutschland hat das extreme Niedrigwasser vieler Flüsse noch keine Auswirkungen auf die Energieversorgung. Laut Bundeswirtschaftsministerium gibt es derzeit keine Engpässe bei Öl und Kraftstoffen. Auch Kraftwerke müssten nicht gedrosselt werden. In Ungarn und Rumänien wurden Atomreaktoren heruntergefahren, weil Kühlwasser fehlt. Der neue Verkehrsminister Bilger hat heute zu einem Krisentreffen nach Bonn eingeladen. Das Niedrigwasser im Rhein und anderen Flüssen gefährdet Lieferketten in der Bau- oder Chemieindustrie. Der linke Flügel der US-Demokraten hat bei den Vorwahlen im Bundesstaat Michigan einen wichtigen Sieg errungen. Ihr Kandidat El Sayed gewann die Abstimmung für die Kandidatur zum Senat knapp gegen die moderate Konkurrentin Stevens. Die Vorwahl galt als Richtungsentscheidung für den künftigen Kurs der Demokraten. Der Mediziner El Sayed wirbt unter anderem für ein Ende der US-Hilfen für Israel und die Abschaffung der Einwanderungsbehörde ICE. Das waren die Nachrichten. Das Wetter in Deutschland. Nachts meist trocken, vereinzelt Schauer, Tiefstwerte 21 bis 12 Grad. Morgen freundlich und trocken, im Osten und später an der Nordsee Schauer 20 bis 30 Grad. Am Freitag wechselhaft an den Alpen Schauer und Gewitter. Es ist 0:03 Uhr.
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1: Um 1 Uhr mit Juliette Groß. Nach dem Vorfall mit einer Sprengstoffdrohne am Leipziger Flughafen ist noch unklar, wer dahinter steckt. Bundesinnenminister Dobrindt sprach am Abend vor Ort von einer neuen Gefahrenqualität. Aus Leipzig Silvia Stadler.
2: Die Drohne, die am Flughafen Leipzig-Halle gesichtet und unschädlich gemacht wurde, sei mit Sprengstoff ausgestattet gewesen. Es handle sich um einen sehr ernsten sicherheitsrelevanten Vorfall, sagte Bundesinnenminister Alexander Dobrindt am Abend auf einer Pressekonferenz. Die nun logischerweise auftretenden Fragen zur Herkunft der Drohne, der Zusammensetzung des Sprengstoffs und was das Ziel gewesen sei, sollten den weiteren Ermittlungen überlassen bleiben. Man suche noch nach Teilen einer möglicherweise zweiten Drohne, mit der ein Frachtflugzeug zusammengestoßen sein könnte.
1: In Deutschland hat das extreme Niedrigwasser vieler Flüsse noch keine Auswirkungen auf die Energieversorgung. Laut Bundeswirtschaftsministerium gibt es derzeit keine Engpässe bei Öl und Kraftstoffen. Auch Kraftwerke müssten nicht gedrosselt werden. In Ungarn und Rumänien wurden Atomreaktoren heruntergefahren, weil Kühlwasser fehlt. Der neue Verkehrsminister Bilger hat heute zu einem Krisentreffen nach Bonn eingeladen. Das Niedrigwasser im Rhein und anderen Flüssen gefährdet Lieferketten in der Bau- oder Chemieindustrie. Iran und Oman haben sich auf eine neue Route für Handelsschiffe durch die Straße von Hormus geeinigt. Dazu gehören laut iranischem Außenministerium auch Gebühren für Tanker und Frachter. Noch ist allerdings unklar, wie die USA reagieren. Katharina Willinger aus Istanbul.
3: Wenn dieses Modell tatsächlich durchgeht, wir wissen es ja aktuell noch nicht, dann würde das bedeuten, dass das iranische Regime massiv gestärkt wird, nicht nur finanziell. Denn jetzt gerade bei dem Abkommen, was sich abzeichnet, da geht es nicht um den großen Deal, der einen Krieg beenden könnte, wie US-Präsident Trump immer wieder sagt. Es geht nicht ums iranische Atomprogramm, sondern es geht allein um die Öffnung der Straße von Hormus, die vor dem Krieg ja offen war und jetzt mit so einem Modell theoretisch auch ganz offiziell unter die Kontrolle der iranischen Revolutionsgarde fallen könnte.
1: FIFA-Chef Infantino bleibt wohl so gut wie sicher im Amt, trotz seiner umstrittenen Investorenpläne. Bei einer Krisensitzung in Marokko hat ihm die Spitze des Fußball-Weltverbandes voll Rückendeckung gegeben. In einem langen Statement erklärte die FIFA-Geschäftsleitung ihre uneingeschränkte Unterstützung. Gleichzeitig gesteht sie Fehler im Umgang mit dem Projekt ein. Infantinos umstrittener Investorenplan sah vor, die WM-Rechte teilweise zu verkaufen. Das Wetter, das waren die Nachrichten. Das Wetter in Deutschland. Nachts meist trocken, vereinzelt Schauer, Tiefstwerte 21 bis 12 Grad. Es ist 1.03 Uhr.
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1: Um 2 Uhr mit Juliette Groß. Nach dem Vorfall mit einer Sprengstoffdrohne am Leipziger Flughafen ist noch unklar, wer dahinter steckt. Bundesinnenminister Dobrindt sprach am Abend vor Ort von einer neuen Gefahrenqualität. Aus Leipzig Silvia Stadler.
2: Die Drohne, die am Flughafen Leipzig-Halle gesichtet und unschädlich gemacht wurde, sei mit Sprengstoff ausgestattet gewesen. Es handle sich um einen sehr ernsten sicherheitsrelevanten Vorfall, sagte Bundesinnenminister Alexander Dobrindt am Abend auf einer Pressekonferenz. Die nun logischerweise auftretenden Fragen zur Herkunft der Drohne, der Zusammensetzung des Sprengstoffs und was das Ziel gewesen sei, sollten den weiteren Ermittlungen überlassen bleiben. Man suche noch nach Teilen einer möglicherweise zweiten Drohne, mit der ein Frachtflugzeug zusammengestoßen sein könnte.
1: In Deutschland hat das extreme Niedrigwasser vieler Flüsse noch keine Auswirkungen auf die Energieversorgung. Laut Bundeswirtschaftsministerium gibt es derzeit keine Engpässe bei Öl und Kraftstoffen. Auch Kraftwerke müssten nicht gedrosselt werden. In Ungarn und Rumänien wurden Atomreaktoren heruntergefahren, weil Kühlwasser fehlt. Der neue Verkehrsminister Bilger hat heute zu einem Krisentreffen nach Bonn eingeladen. Das Niedrigwasser am Rhein und anderen Flüssen gefährdet Lieferketten in der Bau- oder Chemieindustrie. Iran und Oman haben sich auf eine neue Route für Handelsschiffe durch die Straße von Hormus geeinigt. Dazu gehören laut iranischem Außenministerium auch Gebühren für Tanker und Frachter. Noch ist allerdings unklar, wie die USA reagieren. Katharina Willinger aus Istanbul.
3: Wenn dieses Modell tatsächlich durchgeht, wir wissen es ja aktuell noch nicht, dann würde das bedeuten, dass das iranische Regime massiv gestärkt wird, nicht nur finanziell. Denn jetzt gerade bei dem Abkommen, was sich abzeichnet, da geht es nicht um den großen Deal, der einen Krieg beenden könnte, wie US-Präsident Trump immer wieder sagt. Es geht nicht ums iranische Atomprogramm, sondern es geht allein um die Öffnung der Straße von Hormuz, die vor dem Krieg ja offen war und jetzt mit so einem Modell theoretisch auch ganz offiziell unter die Kontrolle der iranischen Revolutionsgarde fallen könnte.
1: FIFA-Chef Infantino bleibt wohl so gut wie sicher im Amt, trotz seiner umstrittenen Investorenpläne. Bei einer Krisensitzung in Marokko hat ihm die Spitze des Fußball-Weltverbandes voll Rückendeckung gegeben. In einem langen Statement erklärte die FIFA-Geschäftsleitung ihre uneingeschränkte Unterstützung. Gleichzeitig gesteht sie Fehler im Umgang mit dem Projekt ein. Infantinos umstrittener Investorenplan sah vor, die WM-Rechte teilweise zu verkaufen. Das waren die Nachrichten. Das Wetter in Deutschland. Nachts meist trocken, vereinzelt Schauer, Tiefstwerte 21 bis 12 Grad. Tagsüber freundlich und trocken im Osten und später an der Nordsee Schauer 20 bis 30 Grad. Es ist 2.03 Uhr.
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